0: mit KI-Support. Meist bleibt es gerade trocken, nur im Nordwesten kann sich vereinzelt mal Nebel zeigen. Sonst ziehen im Norden und Osten ein paar Wolken durch. Dazu liegen die Temperaturen aktuell zwischen 19 und 11 Grad. Tagsüber wird's verbreitet sonnig oder leicht wolkig und weiterhin trocken. Maximal sind dann etwa 29 bis 35 Grad drin.
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2: Bonnie und Clyde sind ja bis heute das berühmteste Gangsterpärchen der amerikanischen Geschichte. Diesen Titel hat ihnen vor ein paar Monaten aber ein anderes legendäres Liebespaar auf der großen Kinoleinwand streitig gemacht. Genauer gesagt geht's dabei um Frankensteins Monster und seine Gefährtin in The Bride. Es lebe die Braut. Von Drehbuchautorin und Regisseurin Maggie Gyllenhaal. In den Hauptrollen sind Oscar-Kandidatin Jessie Buckley und Oscar-Preisträger Christian Bale zu sehen und an ihrer Seite außerdem Annette Bening, Peter Sarsgaard, Jake Gyllenhaal und Penelope Cruz. The Bride. Es lebe die Braut gibt es ab sofort auch auf 4K Ultra HD, Blu-ray und DVD. Mario Hattig verrät uns.
3: Chicago in den 1930er Jahren. Frankensteins Monster ist einsam und bittet eine geniale Wissenschaftlerin darum, ihm eine Braut zu erschaffen. Dafür graben sie eine ermordete junge Frau aus und erwecken die wieder zum Leben.
4: Ah! Kann mir jemand helfen? Bitte! Ich wollte das nicht! Ich wollte nichts davon! Bitte! Hilfe! Hilfe!
3: Natürlich hat Dee nach ihrer Wiedergeburt erstmal jede Menge Fragen.
4: Was ist passiert? Wie ist mein Name? Ich weiß ihn nicht mehr.
5: Alles, was wir taten, geschah mit Absicht. Ich bin genauso geboren von den Toten. Ich bin ein Monster.
4: Ja, das bin ich auch.
5: Jetzt gibt es nichts weiter zu tun, als zu leben.
3: Genau das machen die beiden dann auch. Allerdings so radikal und rücksichtslos.
4: Angst.
6: Bitte tun Sie mir nichts, bitte, es tut mir leid.
4: Was genau tut Ihnen leid? Haben Sie was angestellt? Etwas, womit Sie davon zu kommen hoffen?
3: Dass sie schon bald zu Geächteten werden.
7: Das ist großer Mann.
8: Und süßes Kätzchen.
7: Na, willst du spielen?
4: Frankie!
3: Und als sich dann auch noch die Polizei an ihre Fersen heftet, wird ihre ungewöhnliche Liebesromanze erst recht auf eine harte Bewährungsprobe gestellt.
9: Kein Schritt weiter!
5: Diese Welt ist ein schwarzes Loch.
4: Die Ehrlosen werden verraten! Das Leben ist hier und es kommt zu euch durch die Monster!
9: Ja! Ja!
5: Bis dass der Tod uns scheidet.
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1: Deutschland ächzt unter nahezu tropischen Temperaturen. Wenn man ein eigenes Haus hat, dann kann man ja eine Klimaanlage einbauen. In Mietwohnungen geht das allerdings nur bedingt. Außenanbauten sind da nicht unbedingt gewünscht und der Genehmigungsprozess, der kann langwierig sein. Als Alternative hat Dreamy nun die P-Wind 10, ein mobiles Klimagerät, auf den Markt gebracht. Zugegeben, es ist in erster Linie für kleinere Räume ausgelegt, aber durchaus passend für eine Mietwohnung. Eine 7000 und eine 9000 BTU-Variante arbeiten hier mit einer automatischen Oszillation. So wird die heruntergekühlte Luft nicht nur gerade ausgeblasen, sondern auch ein Stück weit nach links und rechts befördert. Zusätzlich zur Fernbedienung liefert eine optionale App-Steuerung noch mehr. Die Dreamy P-Wind 10 kommt mit Abluftschlauch samt Schlauchanschluss, Wasserschlauch, Fensterkit, Fensterkit-Adapter, einer Fernbedienung, einem Satz Flügelschrauben, Batterien für die Fernbedienung und der Bedienungsanleitung einher. Das Fensterkit ist dabei allerdings nur für Schiebefenster vorgesehen. Für die in Deutschland weit verbreiteten Flügelfenster muss man eine Abdeckung also separat kaufen. Das ist aber bei nahezu allen mobilen Klimageräten der Fall. Das Klimagerät hat einen Ventilatormodus, bei dem keine Kühlung zugeschaltet wird, sondern Luft wie bei einem regulären Standventilator geblasen wird. Der Luftentfeuchtermodus entfernt, wie der Name verspricht, die Feuchtigkeit aus der Luft im Raum, was vor allem an besonders schwülen Tagen ein Segen sein kann. Per inkludiertem Wasserschlauch entleert man dann das Auffangbecken des P-Wind 10 nach getaner Arbeit. Der Kühlmodus arbeitet mit dem Kühlmittel R290. Zur Auswahl stehen drei Gebläsestufen, eine Timer-Funktion und einen Sleep-Modus gibt es ebenfalls. Im Sleep-Modus reduziert die Klimaanlage die Gebläsestufe. Dadurch ist der Modus zwar leiser als der reguläre Betrieb, aber immer noch recht laut. Bereits wenige Minuten nachdem die Klimaanlage gestartet wurde, fühlt sich die Luft in dem Raum merklich kühler an. Verlässt man das Zimmer und betritt dann den Rest der Wohnung, fällt der Unterschied direkt stark auf und man wird von der drückenden warmen Luft beinahe erschlagen. Hier kann die P-Wind 10 also definitiv überzeugen. Die Bedienung via Fernbedienung und Touchfeld funktioniert problemlos und auch per App lässt sich die kompakte mobile Klimaanlage einfach steuern. Der Formfaktor macht sie vor allem in kleineren Wohnungen zur platzsparenden Kühlmöglichkeit und damit ist es durchaus eine Alternative zu einem fest verbauten Split-Klimagerät.

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1: Im Studio Hanna Messerschmidt. Nach den mutmaßlichen Brandanschlägen aufs Schienennetz in NRW fahren die Züge auf der betroffenen Strecke wieder nach Plan. Das bestätigte uns ein Sprecher am Abend. Im Internet war zuvor ein Bekennerschreiben aufgetaucht. Philipp Nützig.
2: Eine linksextreme Gruppe namens Kommando Angry Birds hat demnach die Brände gelegt. Betroffen waren mehrere Kabelschächte an der Strecke zwischen Düsseldorf und Köln. Dem Schreiben zufolge steckt Hass auf die Industrie hinter der Tat. Ob es authentisch ist, lässt sich nicht mit Sicherheit sagen. Wegen der Brandfolgen wurden Züge umgeleitet und Verbindungen gestrichen. Der Kölner Staatsschutz ermittelt.
1: Die Geiselnahme in einem Supermarkt beschäftigt jetzt die Berliner Staatsanwaltschaft. Ein Mann hatte eine Mitarbeiterin Freitagabend in seine Gewalt gebracht. Erst Samstagmorgen gelang es einem Spezialeinsatzkommando, ihn zu überwältigen und die Frau zu befreien. Sie erlitt einen Schock. Die Hintergründe der Tat sind noch unklar. Die Rufe nach einer Verschiebung der deutschen Klimaziele werden lauter. Vertreter aus Politik, Wirtschaft und Gewerkschaften fordern in der Welt am Sonntag, erst 2050 CO2-neutral zu werden. Sönke Röhling-Schütt.
3: Ja, so schreibt die EU das ja auch vor. Bisher will die Bundesregierung 5 Jahre eher klimaneutral werden, Hamburg sogar 10 Jahre. Das macht den Industriestandort aber nur teurer und dem Klima zu nützen, meint zum Beispiel RWE-Chef Kreber. Durch den Emissionshandel würden die Treibhausgase einfach woanders ausgestoßen. Kreber sagt außerdem, dass kurzfristige Maßnahmen wie ein Industriestrompreis noch keine Investitionen auslösen.
1: Es gibt Hoffnung beim Waldbrandeinsatz im spanischen Andalusien. Dank der Wetterlage kann die Feuerwehr jetzt besser gegen die Flammen vorgehen, so Andalusiens Katastrophenschutzminister. Mindestens 12 Menschen sind bei dem Brand ums Leben gekommen. Laut den Behörden gibt es 7 offizielle Vermisstenanzeigen. Bundestrainer Jürgen Klopp. Das wird immer wahrscheinlicher. Der DFB und der 59-Jährige sollen sich grundsätzlich einig sein, heißt es in einem Statement des Verbands. Allerdings hat Klopps aktueller Arbeitgeber Red Bull auch noch ein Wörtchen mitzureden.

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1: Ja, jetzt reden wir mal über ein Thema, das wirklich uns alle betrifft. Und ich wette, jeder von uns hat mindestens 2, 3 oder mehr davon zu Hause und auch in Benutzung. Die Rede ist von Mehrfachsteckdosen. Prinzipiell eine super Sache. Steckdosen sind oft rar und nicht gerade dort, wo man sie braucht. Ja, und dann kann man mit so einer Steckerleiste gleich mehrere Geräte an einem Ort mit Strom versorgen oder vielleicht auch noch eine kleine Verlängerung geben. Soweit so gut. Allerdings kann eine solche Mehrfachsteckdose auch zum Risiko für Leib und Leben werden, weiß Mario Hartwig.
2: Gefahrenquelle Nummer 1 bei den Mehrfachsteckdosen sind die Produkte selbst, so Dr. Susanne Bölk von der Aktion Das sichere Haus.
3: Es geht hier oft wirklich um Billigware. Da reden wir über brüchige oder zu dünne Kabel, eine minderwertige Verarbeitung und schwergängige Kontakte. Vor ein paar Jahren hat übrigens die Stiftung Warentest Steckdosenleisten getestet. Da waren 11 von 19 geprüften Produkten in der elektrischen Sicherheit mangelhaft. Das heißt, bei hohem Stromfluss bestand die Gefahr, dass sie sich stark erhitzen.
2: Ob eine Steckdosenleiste sicher ist, erkennt man als Laie vor allem am GS-Zeichen, das für geprüfte Sicherheit steht. Auch die Angabe der Adresse des Herstellers oder Importeurs, ein robustes Gehäuse und eine dicke Anschlussleitung sind Indikatoren für vertrauenswürdige Produkte. Gefahrenquelle Nummer 2 sind wir, indem wir Mehrfachsteckdosen falsch benutzen. Also zum Beispiel eine Steckerleiste mit der nächsten verbinden.
3: Der Strom der angeschlossenen Geräte summiert sich nämlich und fließt durch die Steckdosenleiste, die in die Wandsteckdose eingesteckt ist. Also in die erste Steckdosenleiste. Vor allem dort droht dann eine Überlastung. Ein weiteres Risiko besteht, wenn mehrere Geräte mit hoher Wattzahl an eine Steckerleiste angeschlossen werden, zum Beispiel in der Küche. Da sind dann Wasserkocher, Toaster, Kaffeemaschine und vielleicht noch die Heißluftfritteuse an einer Leiste eingesteckt. Die Summe der Wattzahlen darf aber die Belastungsgrenze der Steckdosenleiste nicht überschreiten. Meistens sind das 3600 Watt. Das ist aber auf der Leiste abgedruckt und man kann sich daran gut orientieren.
2: Ebenfalls wichtig: Heizlüfter, Wärmestrahler oder große Haushaltsgeräte wie Kühlschränke sollte man nicht über eine Steckerleiste betreiben.
3: Ein Kühlschrank, der läuft ja auch Dauerbetrieb und einfache Steckerleisten sind für diese hohe kontinuierliche Belastung einfach nicht ausgelegt. Eine weitere Gefahr sind verdeckte Steckerleisten, bei denen die Wärme nicht abgeleitet werden kann. Dann ist die Brandgefahr natürlich deutlich erhöht. Und ein dritter Punkt: Wenn ich zum Beispiel eine Steckerleiste im Badezimmer oder auch im Garten nutzen möchte, also da, wo es feucht ist, muss ich auf die IP-Schutzklasse achten. Es sollte mindestens IP44 sein, sonst kann Feuchtigkeit für einen Stromschlag sorgen.
1: Also, ich habe gelernt, keine Mehrfachsteckdosen hintereinander schalten, große Haushaltsgeräte direkt in die Wand, keine Billigware kaufen und, ganz wichtig, auf das GS- und CE-Zeichen achten. Mehr Infos zu diesem und vielen weiteren Themen rund um Sicherheit in Heim und Freizeit gibt's auf der Webseite das-sichere-haus.de.
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2: Im Studio Hanna Messerschmidt. Die Lage zwischen den USA und dem Iran eskaliert offenbar weiter. Die iranischen Revolutionsgarden haben nun angekündigt, die Straße von Hormuz bis auf Weiteres zu schließen. Zuvor seien dort Warnschüsse auf ein Schiff abgegeben worden. Die USA haben unterdessen neue Angriffe auf Iran gestartet. Nach den mutmaßlichen Brandanschlägen aufs Schienennetz in NRW fahren die Züge auf der betroffenen Strecke wieder nach Plan. Das bestätigte uns ein Sprecher am Abend. Im Internet war zuvor ein Bekennerschreiben aufgetaucht. Philipp Nützig.
3: Eine linksextreme Gruppe namens Kommando Angry Birds hat demnach die Brände gelegt. Betroffen waren mehrere Kabelschächte an der Strecke zwischen Düsseldorf und Köln. Dem Schreiben zufolge steckt Hass auf die Industrie hinter der Tat. Ob es authentisch ist, lässt sich nicht mit Sicherheit sagen. Wegen der Brandfolgen wurden Züge umgeleitet und Verbindungen gestrichen.

0: Mitarbeiterin mit einem Messer in seine Gewalt gebracht und über Stunden dann festgehalten haben. Laut Bild soll der Tatverdächtige 29 Jahre alt und der Polizei bereits bekannt sein. Erst gestern Morgen konnten Spezialkräfte die Frau mit einem Taser-Einsatz befreien und den Mann dann festnehmen. Die Mitarbeiterin erlitt einen Schock und kam ins Krankenhaus. Die Hintergründe für die Geiselnahme sind noch völlig unklar.
1: England hat bei der Fußball-WM das dritte Halbfinalticket gelöst. Die Engländer haben im Viertelfinale gegen Norwegen gewonnen. Am Ende stand es 2:1. Als nächstes geht's dann entweder gegen die Schweiz oder Titelverteidiger Argentinien. Auch Frankreich und Spanien sind schon ins Halbfinale eingezogen.
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3: Mit KI-Support. Meist bleibt es gerade trocken, nur im Nordwesten kann sich vereinzelt mal Nebel zeigen. Sonst ziehen im Norden und Osten ein paar Wolken durch. Dazu liegen die Temperaturen aktuell zwischen 19 und 11 Grad. Tagsüber wird's verbreitet sonnig oder leicht wolkig und weiterhin trocken. Maximal sind dann etwa 29 bis 35 Grad drin.
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5: Millionen Kinozuschauer weltweit, über 250 Filmpreisnominierungen, darunter auch 9 Oscar-Nominierungen sowie Dutzende Auszeichnungen. Die mitreißende Hollywood-Komödie Marty Supreme konnte nicht nur die Presse begeistern. Der Hauptdarsteller konnte für seine Darstellung des getriebenen Marty Mauser den Golden Globe als bester Hauptdarsteller in einer Komödie oder Musical einheimsen. Die Gaunerkomödie über einen umtriebigen Tischtennisspieler gibt es jetzt auch endlich fürs Heimkino. Sarah Diener verrät uns mal.
6: New York in den 1950er Jahren. Marty arbeitet in Manhattan im Laden seines Onkels als Schuhverkäufer und ist doch überzeugt davon, dass er zu Größerem bestimmt ist. Er will Weltmeister im Tischtennis werden.
7: Ich habe einen Traum. Und wenn du das für einen Segen hältst, irrst du dich. Es bedeutet, ich bin verpflichtet, diese eine Sache zu Ende zu bringen, egal was es kostet.
6: Jede Nacht taucht er in die verrauchten Wettkampfhallen der Stadt ab, wo er sich mit viel Talent ein paar Dollar dazu verdient. Zu wenig allerdings, um an der Weltmeisterschaft in Tokio teilnehmen zu können. Mit unbändigem Glauben an sich selbst schmeißt sich Marty kurzerhand an eine wohlhabende Hollywood-Diva ran, in der Hoffnung, sie und ihren reichen Mann als Sponsoren zu gewinnen.
7: Ich bin quasi auch in der Entertainment-Branche.
8: Ach ja?
7: Ja, glauben Sie mir nicht?
8: Haben Sie die Daily Mail vor sich?
9: Das sind Sie?
8: Ja, der Auserwählte.
7: Hübsches Foto, oder?
10: Finden Sie das witzig?
6: Doch was Marty auch versucht, er scheint um sich herum nur Chaos und Verwüstung anzurichten.
11: Kommt her, holt ihn euch!
12: Steig in den Wagen!
11: Ich reiß dir gleich deine gigantische Augenbraue aus dem Gesicht!
12: Ist ja gut.
7: Du willst handgreiflich werden? Wie ein Affe?
6: Und das ist erst der Anfang der Odyssee eines Mannes, der bereit ist, für Ruhm und Erfolg alles zu riskieren. Denn eines ist sicher. Aufgeben ist für Marty keine Option.
7: Es ist nur eine Frage der Zeit, bis mein Gesicht Sie von einer Packung Cornflakes anstrahlt.
10: Denken Sie, ist es so einfach?
7: Ja, denke ich.
9: Okay. Und was ist, wenn aus deinem großen Traum nichts wird?
7: Darüber mache ich mir erst gar keine Gedanken.

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1: Avatar: The Way of Water war der bisher erfolgreichste Film aller Zeiten in Deutschland. Ja, und wer dachte, vom Planeten Pandora schon alles gesehen zu haben, der wurde von seinem Nachfolger Avatar Fire and Ash im vergangenen Kinojahr eines Besseren belehrt. Denn Kultregisseur James Cameron führte die epische Saga weiter und entführte uns in die vulkanischen Regionen des blauen Planeten. Der Film ist der dritte Teil einer insgesamt fünfteiligen Saga mit spektakulären Bildern, emotionaler Tiefe und vielen spannenden neuen Charakteren, die man jetzt auch zu Hause im Heimkino erleben kann. 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Mein Kollege Matthias Piller spricht.
2: Für die Sully-Familie beginnt ein neues Kapitel auf Pandora. Doch nicht in einem üppigen und lebendigen Urwald, sondern in einer ihnen unbekannten Region. Eine karge Vulkanlandschaft voller Rauch, Asche und Feuer. Hier treffen sie auf das mysteriöse Aschevolk, dessen Kultur so ganz anders ist als die ihre.
3: Das ist das einzig Reine in dieser Welt. Das Feuer kam vom Berg, verbrannte unseren Wald.
4: Mein Volk. Es schrie um Hilfe. Hilfe. Aber Ava ist nicht gekommen.
2: Die Sullys bewegen sich vorsichtig durch die verwüstete Landschaft, denn jeder Schritt ins Unbekannte kann über Leben und Tod entscheiden.
5: Diese Welt umfasst so viel mehr, als ihr es euch vorstellen könnt.
6: Beschützt deine Schwester!
7: Ja, Sir. Bleibt in Deckung! Was sagt Adam?
8: Die Sullys halten zusammen.
7: Nein, das andere.
8: Die Sullys geben nie auf.
7: Genau, die Sullys geben nie auf.
2: Aber auch die Menschen kehren zurück nach Pandora. Und wieder haben sie es auf die Ressourcen des Planeten abgesehen. Eine Bedrohung, die das Aschevolk unmöglich alleine bewältigen kann.
5: Was, wenn jeder Mensch von der Erde hier ohne Maske leben könnte? Dann wird es das Volk der Na'vi nicht mehr geben.
9: Du willst dein Feuer in die ganze Welt tragen? Dann brauchst du mich.
2: Die Sullys wissen, dass sie jetzt gemeinsam auf die Kräfte des Aschevolks und ihre eigenen Stärken bauen müssen, um Pandora vor den Menschen zu schützen.
7: Wir müssen kämpfen!
10: Ich rufe die Kriegerin, Mutter!
6: Passt auf!
7: Ich töte dich! Ich schwör's!
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1: Im Studio Hanna Messerschmidt. Die Lage zwischen den USA und dem Iran eskaliert offenbar weiter. Die iranischen Revolutionsgarden haben nun angekündigt, die Straße von Hormuz bis auf Weiteres zu schließen. Zuvor seien dort Warnschüsse auf ein Schiff abgegeben worden. Die USA haben unterdessen neue Angriffe auf Iran gestartet. Nach den mutmaßlichen Brandanschlägen aufs Schienennetz in NRW fahren die Züge auf der betroffenen Strecke wieder nach Plan. Das bestätigte uns ein Sprecher am Abend. Im Internet war zuvor ein Bekennerschreiben aufgetaucht. Philipp Nützig.
2: Eine linksextreme Gruppe namens Kommando Angry Birds hat demnach die Brände gelegt. Betroffen waren mehrere Kabelschächte an der Strecke zwischen Düsseldorf und Köln. Dem Schreiben zufolge steckt Hass auf die Industrie hinter der Tat. Ob es authentisch ist, lässt sich nicht mit Sicherheit sagen. Wegen der Brandfolgen wurden Züge umgeleitet und Verbindungen gestrichen. Der Kölner Staatsschutz ermittelt.
1: Die Rufe nach einer Verschiebung der deutschen Klimaziele werden lauter. Vertreter aus Politik, Wirtschaft und Gewerkschaften fordern in der Welt am Sonntag, erst 2050 CO2-neutral zu werden, so wie das die EU vorschreibt. In der deutschen Zielmarke 2045 sehen sie eine unnötige Belastung für die Industrie. Nach der stundenlangen Geiselnahme in einem Berliner Supermarkt soll der Tatverdächtige heute dem Haftrichter vorgeführt werden. Mehr von Imme Kasten.
3: Der Mann soll am Freitagabend eine Mitarbeiterin mit einem Messer in seine Gewalt gebracht und über Stunden dann festgehalten haben. Laut Bild soll der Tatverdächtige 29 Jahre alt und der Polizei bereits bekannt sein. Erst gestern Morgen konnten Spezialkräfte die Frau mit einem Taser-Einsatz befreien und den Mann dann festnehmen. Die Mitarbeiterin erlitt einen Schock und kam ins Krankenhaus. Die Hintergründe für die Geiselnahme sind noch völlig unklar.
1: England hat bei der Fußball-WM das dritte Halbfinalticket gelöst. Die Engländer haben im Viertelfinale gegen Norwegen gewonnen. Am Ende stand es 2:1. Als nächstes geht's dann entweder gegen die Schweiz oder Titelverteidiger Argentinien. Auch Frankreich und Spanien sind schon ins Halbfinale eingezogen.
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4: Ja, das wusste ich bislang auch noch nicht. Der elektrische Wäschetrockner zählt zu den größten Stromverbrauchern im Haushalt. Dennoch gehört er in vielen Haushalten weiterhin zur Grundausstattung. Ist ja eigentlich auch total einfach. Nasse bzw. feuchte Wäsche rein, trocken wieder raus. Eine aktuelle Lifehack-Umfrage zeigt aber, für die meisten bleibt der Wäschetrockner ohnehin aus. Und das ist eigentlich auch logisch, sagt Sarah Michels von Lifehack. Denn gerade jetzt, in der warmen Jahreszeit, kann man durchaus prima Energie sparen. Hallo Frau Michels.
5: Hallo, ich grüße Sie.
4: Sie sagen, gerade jetzt kann man gut Strom sparen. Wie denn?
5: Naja, zum Beispiel beim Wäschewaschen. Wer seine Wäsche in der Maschine wäscht und trocknet, hat natürlich ein enormes Einsparpotenzial. Immerhin verbraucht beides zusammen rund 14% des gesamten Haushaltsstroms. Und wenn man die Wäsche einfach ohne den maschinellen Trockner trocknet, spart das schon einiges.
4: Wie viel genau kann ich da einsparen?
5: Naja, wie viel Strom ein Trockner letztendlich verbraucht, hängt vom Alter und Gerätetyp ab. Neuere Trockner benötigen etwa 2 Kilowattstunden pro Trockengang. Bei 10 Jahre alten Wärmepumpentrocknern kann man mal locker mit dem Doppelten rechnen. Da können im Jahr dann schon mal über 600 Kilowattstunden zusammenkommen. Und da lohnt sich der gute alte Wäscheständer eigentlich sofort, denn der ist ja sowohl in der Anschaffung günstiger und der trocknet halt auch komplett ohne Strom.
4: Wo sollte ich denn die Wäsche aufhängen?
5: Idealerweise draußen. Da geht dann auch schön Luft durch die Wäsche und gerade bei Sonnenschein ist die Wäsche dann ratzfatz trocken. Wer eine Wohnung hat, kann seine Wäsche prima auf dem Balkon trocknen. Und wer einen Garten besitzt, nimmt am besten eine Wäschespinne.
4: Ja, nun regnet es hier bei uns in Deutschland aber auch öfter.
5: Ja, das stimmt schon. Aber auch dafür gibt es natürlich Lösungen. So haben wir beispielsweise eine Wäschespinne, die mit einem Dach ausgestattet ist. Da bleibt die Wäsche auch bei Regen trocken. Die meisten Balkone in Deutschland sind eh überdacht und bei allergrößten Not kann man die Wäsche ja auch reinstellen und in der Wohnung mit offenem Fenster trocknen.
4: Und was mache ich, wenn ich mal größere Wäsche habe, wie zum Beispiel Bettwäsche? Die passt ja nicht unbedingt auf einen Wäscheständer.
5: Das würde ich so jetzt nicht direkt unterschreiben. Sie haben natürlich recht, auf einem normalen Wäscheständer wird es schon mal etwas enger, aber wir haben auch beispielsweise extra hohe und ausziehbare Wäscheständer, da kann man auch prima Bettwäsche drauf trocknen. Schauen Sie doch einfach mal auf lifehack.de vorbei, da finden Sie bestimmt das Richtige.
4: Ich danke Ihnen für das Gespräch.
5: Vielen Dank.
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1: Immer mehr Hausbesitzer setzen auf Solaranlagen. Seit dem Ausbruch des Iran-Kriegs ist die Nachfrage nach Photovoltaik sprunghaft gestiegen, weil Öl und Gas teurer geworden sind. Beim Berliner Unternehmen Enpal haben Kunden zuletzt 30% mehr Photovoltaikanlagen bestellt als vor einem Jahr. Laut einer Statista-Umfrage wollen 3/4 der Hausbesitzer eine Solaranlage kaufen, auch ohne staatliche Förderung. Immer mehr Menschen in Deutschland shoppen online, Tendenz steigend. Laut Handelsverband gab es im letzten Jahr einen Online-Umsatz von gut 92 Milliarden Euro. Das ist ein Plus von knapp 4%. Vor allem die Zahl der älteren Nutzer sei überdurchschnittlich stark gestiegen. Zudem nutzen einer Umfrage zufolge immer mehr Leute KI-Assistenten zum Preisvergleich. Autonome Käufe lehnen 60% allerdings noch ab. Und mehr als ein Drittel der Menschen in Deutschland hat regelmäßig Schlafprobleme. Laut Robert-Koch-Institut kann fast jeder Fünfte nicht regelmäßig durchschlafen. Knapp 4% haben Probleme beim Einschlafen und fast 13% leiden unter beidem. Insgesamt schlafen die Menschen in Deutschland schlechter als noch vor etwa 15 Jahren. Als mögliche Gründe nennen die Experten unter anderem die gestiegene Smartphone-Nutzung und gesellschaftliche Krisen.
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1: Es wird wieder wild und vor allem tierisch spannend. Mit Woodwalkers 2 geht das Abenteuer um Puma-Wandler Carrack weiter, welches auf den erfolgreichen Büchern von Katja Brandis basiert. Ab sofort gibt's die fantasievolle Story über Freundschaft, Geheimnisse und Action zwischen Menschen und Tierwelt endlich auch fürs Heimkino. Jessica Martin verrät uns mehr.
2: Die Sommerferien sind für Carrack, Brandon, Holly und Lou vorbei.
3: Liebe Woodwalker, willkommen im neuen Schuljahr an der Clearwater High.
4: Viel Spaß euch!
2: Neben dem Verbessern seiner Gestaltwandlerfähigkeiten
5: im heutigen Unterricht geht es um Verwandlung und um Tarnung.
2: Muss Carrack noch immer seinen Platz zwischen der Menschen- und der Tierwelt finden. Dabei trifft er auch auf alte Bekannte.
6: Hey Carrack. Lange her, was?
2: Wie seinen früheren herrschsüchtigen Mentor Andrew Milling.
7: Milling will Gouverneur werden.
8: Er hält sich schon von den König der Tiere. Klar, dass er auch noch König der Menschen werden will.
9: Da steckt bestimmt mehr dahinter.
2: Was genau, will Carrack natürlich herausfinden.
9: Was hast du vor?
10: Das wüsstest du gerne.
2: Wie sich herausstellt, hat Milling große Pläne für das Naturschutzgebiet rund um die Schule.
8: Er will unseren Wald verkaufen.
2: Damit sind das Revier der Gestaltwandler und alle Schüler in Gefahr. Das versuchen Carrack und seine Freunde natürlich mit allen Mitteln zu verhindern.
9: Jetzt reicht's.
8: Machen wir sie fertig.
2: Hilfe bekommen sie von der Schneewölfin Tikani. Doch kann Carrack ihr wirklich trauen und ist da vielleicht sogar mehr als Freundschaft zwischen den beiden?
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2: Im Studio Hanna Messerschmidt. Die Lage zwischen den USA und dem Iran eskaliert offenbar weiter. Die iranischen Revolutionsgarden haben nun angekündigt, die Straße von Hormuz bis auf Weiteres zu schließen. Zuvor seien Warnschüsse auf ein Schiff abgegeben worden, das auf einer nicht genehmigten Route unterwegs gewesen sein soll. Die USA haben unterdessen neue Angriffe auf Iran gestartet. Dessen Anführer Khamenei hatte zuletzt Rache für den Tod seines Vaters angedroht. Er kam beim ersten Luftangriff im Februar ums Leben. US-Präsident Trump drohte als Antwort dem Iran. In NRW gibt's nach Brandanschlägen noch immer Einschränkungen im Bahnverkehr. Nun ist im Netz ein Bekennerschreiben aufgetaucht. Demnach hat eine linksextreme Gruppe Feuer in mehreren Kabelschächten gelegt. Ob das Schreiben authentisch ist, lässt sich nicht mit Sicherheit sagen. Der Staatsschutz ermittelt. Die Geiselnahme in einem Supermarkt beschäftigt jetzt die Berliner Staatsanwaltschaft. Ein Mann hatte eine Mitarbeiterin Freitagabend in seine Gewalt gebracht. Erst Samstagmorgen gelang es einem Spezialeinsatzkommando, ihn zu überwältigen und die Frau zu befreien. Sie erlitt einen Schock. Die Hintergründe der Tat sind noch unklar. Was von Menschen gemacht ist und wohinter KI steckt, das lässt sich auch bei Musik immer schwerer sagen. Internationale Musikverbände schlagen jetzt eine Kennzeichnung vor. Benno Hille berichtet.
3: Ja, und zwar als zweistufiges System. Kategorie 1 umfasst Musik, die maßgeblich von KI generiert wurde. Bei Kategorie 2 darf ebenfalls KI verwendet werden. Die Hauptinstrumente und der Gesang müssen aber von Menschen stammen. Fans wollten wissen, ob und wie KI genutzt wurde, heißt es zur Begründung. Geplant ist allerdings nur ein freiwilliges Modell. Von Spotify und Apple Music gab es erstmal keine Reaktion. Dieser hingegen hatte schon eine KI-Kennzeichnung eingeführt.
2: England steht als dritte Mannschaft im WM-Halbfinale. Die Engländer haben sich gegen die norwegische Nationalelf mit Starstürmer Erling Haaland durchgesetzt. Das Spiel in Miami endete nach der Verlängerung 2:1. Ein Platz im Halbfinale ist jetzt noch frei und um den kämpft die Schweiz mit Titelverteidiger Argentinien.
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4: Mit KI-Support. Meist bleibt es gerade trocken, nur im Nordwesten kann sich vereinzelt mal Nebel zeigen. Sonst ziehen im Norden und Osten ein paar Wolken durch. Dazu liegen die Temperaturen aktuell zwischen 19 und 11 Grad. Tagsüber wird's verbreitet sonnig oder leicht wolkig und weiterhin trocken. Maximal sind dann etwa 29 bis 35 Grad drin.

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1: Qualifikationen wie Schul- oder Studienabschlüsse könnten künftig durch künstliche Intelligenz immer unwichtiger werden. Das zeigt eine Umfrage des Münchner IFO-Instituts unter Firmen, die mit KI arbeiten. Aus jedem fünften Unternehmen hieß es, wenn Mitarbeiter ohne Abschluss von KI unterstützt würden, könnten sie so Qualifizierte ersetzen. Etwa 15% meinen sogar, auch Berufserfahrung lasse sich so ausgleichen. Der Ball rollt wieder und sogar diejenigen, die sonst nicht so viel mit dem Ball am Hut haben, werden sicherlich das ein oder andere Spiel der Fußball-WM schauen. Viele dann natürlich im heimischen Wohnzimmer und klar, das Bild ist wichtig, aber ohne den richtigen Sound kommt echte Stadionatmosphäre gar nicht erst auf. Und die ist bei den meisten Fernsehern gar nicht möglich, sagt Sascha Maller vom Soundspezialisten Teufel.
2: Der Sound reicht nicht aus, obwohl die neuen Fernseher wirklich klasse Bild vermitteln und auch ganz schick aussehen. Aber die sind eben unheimlich dünn, Design spielt eine große Rolle, aber es ist so ein bisschen, was man kennt, einen guten Computer, guten Laptop und schlechtes Internet, da wird man auch nicht glücklich damit und das kann leider der Flachbildfernseher eben auch nicht, den guten Sound. Und deswegen muss man sich überlegen, welche zusätzlichen Soundkomponenten man mit nach Hause bringt.
1: Wie man den besten Ton aus dem Fußballabend rausholt, das klären wir nächste Woche hier in der Technikshow. Und Elon Musks Weltraumfirma SpaceX ist bei ihrem Rekordbörsengang mit einem Plus von gut 11% in den Handel gestartet. Der erste Kurs wurde bei $150 festgestellt, nach einem Ausgabepreis von $135. Musk ist durch seine Beteiligungen an SpaceX und Tesla jetzt auf dem Papier der erste Mensch mit einem Billionenvermögen. SpaceX gehört zu den wertvollsten US-Unternehmen.
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1: Die E-Mobilität macht große Sprünge, so auch bei den Lkw. Volvo Trucks stellt bereits eine zweite Generation vor und das Ergebnis, das kann sich durchaus sehen lassen, sagt Benjamin Schiebler von Volvo Trucks. Hallo, ich grüße Sie.
2: Hallo.
1: Herr Schiebler, mal im Vergleich zu den bisherigen Elektro-Trucks. Welche Verbesserungen gibt es?
2: Ja, wir setzen mit der neuen Generation aus unserer Sicht nochmal neue Maßstäbe. Die Leistung unserer neuen E-Lkw konnte deutlich verbessert werden und wir erreichen mittlerweile Reichweiten von bis zu 700 Kilometern. Und das Wichtige ist, ohne Zwischenladen. Und damit markieren wir aus unserer Sicht als Elektropionier in unserer Branche tatsächlich nochmal einen erneuten Elektrodurchbruch für unsere schwere Baureihe.
1: Inwiefern?
2: Der Volvo FH Aero Electric, das ist unser Flaggschiff. Ein Fahrzeug, das wir nun mit einer sogenannten E-Achse auf den Markt bringen, sorgt dafür, dass diese hohen Reichweiten erzielt werden können. Das liegt zum einen daran, dass wir das Fahrzeug so konstruiert haben, dass wir am Rahmen mehr Platz schaffen für eben diese Batterien und die damit einhergehenden benötigten Batteriekapazitäten. Zum anderen verändern und erhöhen wir auch die Batterieladekapazität am Auto. Das heißt, unsere Kunden und Kundinnen können in Zukunft mit noch höheren Ladegeschwindigkeiten laden. Im Idealfall laden wir das Fahrzeug von 20-80%. Das ist Mittelwert, aber in der typischen Fahrerpause von etwa 45 Minuten auf. Das ist für uns extrem wichtig, für unsere Kunden und Kundinnen ebenso, weil die Anforderung an uns als Hersteller ist, dass das Fahrzeug zum Laden nicht länger Pause machen muss als der Dieselverbrenner als Pendant.
1: Aber das ist ja noch nicht alles, was Volvo Trucks neu im Programm hat, oder?
2: Ja, das stimmt. Wir haben nicht nur den Volvo FH Aero Electric mit E-Achse auf den Markt gebracht, wir sind auch der einzige Hersteller, der den Volvo FH Aero gleich mit zwei anderen Antriebsarten auch noch auf den Markt bringen wird, denn das Fahrzeug wird auch noch mit einem Zentralmotor zu haben sein. Das bedeutet, wir können sehr gezielt unseren Kunden das Fahrzeug anbieten, das sie für ihren tagtäglichen Einsatz brauchen. Ich gebe Ihnen ein Beispiel, wir sprachen bereits vom 700 Kilometer Auto. Das ist eine Reichweite, die aber nicht jeder unserer Kunden und Kundinnen brauchen wird. Wenn ich also weniger Batteriekapazität in diesem Fahrzeug verbaue, habe ich mehr Platz für andere Sachen. Zum Beispiel für den Aufbau hinter dem Fahrerhaus, um andere Anwendungen zu realisieren. Dieses Fahrzeug wird dann ergänzt durch Fahrzeuge wie den FM oder den FMX Electric, die Sie zum Beispiel auch auf der Baustelle sehen könnten, oder den FL und FE Electric, den Sie vor allem im urbanen Einsatzbereich finden werden.
1: Der Umweltgedanke steht natürlich bei einer Anschaffung eines Elektro-Lkw an erster Stelle. Aber es gibt noch viel mehr gute Gründe dafür.
2: Für uns als Hersteller ist der Elektroantrieb der alternative Antrieb der Zukunft. Das merkt man im Pkw-Bereich sogar in Deutschland mittlerweile auch. Das liegt auch daran, dass parallel aus traurigen Gründen der Dieselkraftstoff immer teurer werden wird, aber es sind auch Regularien in Kraft oder werden in Kraft treten, die den Mineralkraftstoff auf Dauer auch weiterhin teurer werden lassen, sodass die alternativen Antriebe, also beispielsweise HVO 100 Bio-LNG oder eben unser E-Lkw, immer wirtschaftlich interessanter werden für Spediteure.
1: Schauen wir nochmal aufs Laden. Was hat sich denn da in den vergangenen Jahren eigentlich grundsätzlich bei der Ladeinfrastruktur an Deutschlands Autobahnen getan?
2: Da hat sich wahnsinnig viel getan. Aus unserer Sicht ist hier gerade an den Autobahnen, wo das schnelle Zwischenladen eine hohe Relevanz hat, viel entstanden, viel mehr als manch einer vielleicht vor 4-5 Jahren gedacht hätte. Aus unserer Sicht ist das aber einer der wichtigen Hebel, bei dem Bund und Länder zusammen mit uns Herstellern noch mehr anpacken müssen, um noch mehr Ladepunkte zu schaffen, damit es für noch mehr E-Lkw diese so wichtigen Lademöglichkeiten gibt.
1: Benjamin Schiebler von Volvo Trucks über die neue Generation von elektrischen Lkw. Ich danke Ihnen für das Gespräch.
2: Danke, dass ich hier sein durfte.
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3: Im Studio Hanna Messerschmidt. Die Lage zwischen den USA und dem Iran eskaliert offenbar weiter. Die iranischen Revolutionsgarden haben nun angekündigt, die Straße von Hormuz bis auf Weiteres zu schließen. Zuvor seien Warnschüsse auf ein Schiff abgegeben worden, das auf einer nicht genehmigten Route unterwegs gewesen sein soll. Die USA haben unterdessen neue Angriffe auf Iran gestartet. Dessen Anführer Khamenei hatte zuletzt Rache für den Tod seines Vaters angedroht. Er kam beim ersten Luftangriff im Februar ums Leben. US-Präsident Trump drohte als Antwort dem Iran. In NRW gibt's nach Brandanschlägen noch immer Einschränkungen im Bahnverkehr. Nun ist im Netz ein Bekennerschreiben aufgetaucht. Demnach hat eine linksextreme Gruppe Feuer in mehreren Kabelschächten gelegt. Ob das Schreiben authentisch ist, lässt sich nicht mit Sicherheit sagen. Der Staatsschutz ermittelt. Die Geiselnahme in einem Supermarkt beschäftigt jetzt die Berliner Staatsanwaltschaft. Ein Mann hatte eine Mitarbeiterin Freitagabend in seine Gewalt gebracht. Erst Samstagmorgen gelang es einem Spezialeinsatzkommando, ihn zu überwältigen und die Frau zu befreien. Sie erlitt einen Schock. Die Hintergründe der Tat sind noch unklar. Was von Menschen gemacht ist und wohinter KI steckt, das lässt sich auch bei Musik immer schwerer sagen. Internationale Musikverbände schlagen jetzt eine Kennzeichnung vor. Benno Hille berichtet.
4: Ja, und zwar als zweistufiges System. Kategorie 1 umfasst Musik, die maßgeblich von KI generiert wurde. Bei Kategorie 2 darf ebenfalls KI verwendet werden. Die Hauptinstrumente und der Gesang müssen aber von Menschen stammen. Fans wollten wissen, ob und wie KI genutzt wurde, heißt es zur Begründung. Geplant ist allerdings nur ein freiwilliges Modell. Von Spotify und Apple Music gab es erstmal keine Reaktion. Dieser hingegen hatte schon eine KI-Kennzeichnung eingeführt.
3: England steht als dritte Mannschaft im WM-Halbfinale. Die Engländer haben sich gegen die norwegische Nationalelf mit Starstürmer Erling Haaland durchgesetzt. Das Spiel in Miami endete nach der Verlängerung 2:1. Ein Platz im Halbfinale ist jetzt noch frei und um den kämpft die Schweiz mit Titelverteidiger Argentinien.

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1: Die Fußball-WM ist das Sportgroßereignis des Jahres und das schaut man am besten natürlich live mit Familie und Freunden. Nun gibt es aber verschiedene Möglichkeiten, die Spiele unserer Nationalmannschaft zu verfolgen. Warum Fußballfans aber mit SAT-TV und einer Schüssel, wie man sie ja auch nennt, am besten fahren, was weiß meine Kollegin Henke Michel.
2: Ein Signal, das gleichzeitig ohne Qualitätsverlust an Millionen Haushalte übertragen wird. Das geht nur mit Satellitenfernsehen, so Christoph Mühleib, Geschäftsführer von SAS Germany, verantwortlich für die Marke Astra.
3: Bei der Satellitenübertragung selbst entstehen keine Überlastungen oder Verzögerungen durch zu viele Nutzer zur gleichen Zeit. Und außerdem ist die Bild- und Tonqualität beim Satellitenempfang sehr hoch und stabil. Und das ist natürlich bei spannenden Sportereignissen sehr wichtig. Und vielleicht sogar der größte Vorteil ist, dass alle Menschen das empfangen können, auch in ländlichen, abgelegenen Regionen, solange sie halt eine Satellitenanlage haben.
2: Außerdem ist SAT-TV nach den einmaligen Anschaffungskosten für eine Schüssel dauerhaft kostenlos, ohne Vertrag oder monatliches Abo.
3: Und dazu gibt es halt unfassbar viele Programme, mehr als 350 Sender, darunter viele HD-Programme und natürlich auch internationale Kanäle. Und es kommen halt auch ständig neue dazu. Und wer möchte, kann flexible Zusatzpakete wie Sky oder HD Plus dazu buchen.
2: Und in Verbindung mit dem Internet bietet SAT-TV ganz neue Möglichkeiten.
3: Das Stichwort lautet hier HD Plus TV-App. Damit hat man als Zuschauer die Vorteile des klassischen Satellitenfernsehens, aber darüber hinaus zusätzliche Komfortfunktionen und kann so fernsehen, wie man das gerade möchte.
2: Hat man also zum Beispiel seine Lieblingssendung verpasst, kann man sie neu starten. Auch eine Pausefunktion ist integriert. Genauso wie viele Serien- und Film-Highlights aus verschiedenen Mediatheken.
3: Mehr als 80.000 Film-Highlights und Assets sind in den gesamten Mediatheken sofort verfügbar. Und mit der neuen Suchfunktion kann man in vielen Mediatheken gleichzeitig nach seiner Lieblingssendung suchen.
2: Und die Suchergebnisse zusätzlich filtern. Die App und auch deren Nutzung ist übrigens ebenfalls kostenlos und in vielen TV-Geräten bereits integriert.
1: Also freuen wir uns auf die Fußball-WM und die Spiele der deutschen Mannschaft. 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
1: 36 Grad und es wird noch heißer. Das wird in den nächsten Wochen immer mal wieder auf uns zukommen, wenn der Sommer in seine heißeste Phase geht. In Dachgeschosswohnungen ist es dann mit der Innentemperatur fast schon gleich mit der Außentemperatur. Aber auch in allen anderen Wohnungen und Häusern wird es auf Dauer unerträglich warm. Kein Wunder also, dass mobile Klimageräte hierzulande boomen, vor allem, weil fest installierte Anlagen mehrere tausend Euro kosten. Nun hat das Stuttgarter Forschungs- und Entwicklungszentrum von Midea aber mal gezeigt, was deutsche Ingenieurskunst so alles kann und ein neuartiges Klimagerät auf den Markt gebracht. Jessica Martin verrät uns mehr.
2: Laut, ein hoher Stromverbrauch und so richtig kühl wird es auch nicht. Mobile Klimageräte haben sicherlich ihre Daseinsberechtigung, aber mit der Leistung und Effizienz einer fest installierten Klimaanlage sind sie nicht zu vergleichen. Allerdings sind letztere ziemlich teuer und der Einbau ist auch sehr aufwendig. Das Hightech-Unternehmen Midea stellt Kühlschränke, Waschmaschinen und auch Klimaanlagen her. Darunter ein besonders innovatives Gerät, das vom Time Magazine als eine der besten Erfindungen des vergangenen Jahres ausgezeichnet wurde.
3: Das Gerät nennt sich Hotter Split. Das ist ein sogenanntes mobiles Split-Klimagerät. Da kann man auch als die erste Wärmepumpe bezeichnen, die ohne Werkzeug installiert wird. Mobiles Split-Klimagerät deshalb, weil es ist flexibel einsetzbar, es muss nicht fest installiert werden und es besteht aus einem Innen- und Außengerät und hat die gleiche Kühlleistung und die gleiche Effizienz wie ein fest installiertes Split-Klimagerät.
2: Erklärt Manuel Seethaler von Midea. Gegenüber anderen mobilen Klimageräten hat die Porta Split eine 6-mal höhere Kühlleistung und ist für Räume bis 42 Quadratmeter geeignet, was für viele Mietwohnungen, Ferien- oder Gartenhäuser und auch Büros ausreicht. Außerdem ist das Gerät sehr sparsam.
3: Also beim Kühlen haben wir die Energieeffizienzklasse von A++. Wenn ich das jetzt auch wieder vergleiche mit einem mobilen Split-Klimagerät, ist es 4-mal so effizient. Für eine Kühlsaison in Deutschland haben wir mal ausgerechnet, bei aktuellen Strompreisen würde mich das ungefähr 22,50 Euro kosten, wenn ich die ganze Saison durchkühlen würde.
2: Bei der Entwicklung war eine große Herausforderung, das Gerät universell einsetzbar zu machen, sodass es zu allen möglichen Fenstervarianten passt.
3: Und der zweite Knackpunkt war der Schall. Die Porta Split hat jetzt eine spezielle Schallisolierung und einen Silent-Modus, da komme ich auf 39 Dezibel. Sie können das vergleichen mit einem Kühlschrank, der im Hintergrund läuft. Wir haben auch Umfragen gemacht und 9 von 10 Menschen haben gesagt, damit kann ich tatsächlich schlafen. Und das möchte man dann gerade in tropischen Nächten, dass man das Gerät laufen lassen kann.
1: Ab jetzt kann die Sommerhitze mal schön draußen bleiben. Mehr Infos zum ersten mobilen Klimagerät, das nicht nur effizient, sondern auch sparsam, extrem leise und ein bisschen revolutionär ist, gibt's unter midea.com.
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2: Im Studio Hanna Messerschmidt.

0: demnach die Brände gelegt. Betroffen waren mehrere Kabelschächte an der Strecke zwischen Düsseldorf und Köln. Dem Schreiben zufolge steckt Hass auf die Industrie hinter der Tat. Ob es authentisch ist, lässt sich nicht mit Sicherheit sagen. Wegen der Brandfolgen wurden Züge umgeleitet und Verbindungen gestrichen. Der Kölner Staatsschutz ermittelt.
1: Die Rufe nach einer Verschiebung der deutschen Klimaziele werden lauter. Vertreter aus Politik, Wirtschaft und Gewerkschaften fordern in der Welt am Sonntag, erst 2050 CO2-neutral zu werden, so wie das die EU vorschreibt. In der deutschen Zielmarke 2045 sehen sie eine unnötige Belastung für die Industrie. Nach der stundenlangen Geiselnahme in einem Berliner Supermarkt soll der Tatverdächtige heute dem Haftrichter vorgeführt werden. Mehr von Imme Kasten.
2: Der Mann soll am Freitagabend eine Mitarbeiterin mit einem Messer in seine Gewalt gebracht und über Stunden dann festgehalten haben. Laut Bild soll der Tatverdächtige 29 Jahre alt und der Polizei bereits bekannt sein. Erst gestern Morgen konnten Spezialkräfte die Frau mit einem Taser-Einsatz befreien und den Mann dann festnehmen. Die Mitarbeiterin erlitt einen Schock und kam ins Krankenhaus. Die Hintergründe für die Geiselnahme sind noch völlig unklar.
1: England hat bei der Fußball-WM das dritte Halbfinalticket gelöst. Die Engländer haben im Viertelfinale gegen Norwegen gewonnen. Am Ende stand es 2:1. Als nächstes geht's dann entweder gegen die Schweiz oder Titelverteidiger Argentinien. Auch Frankreich und Spanien sind schon ins Halbfinale eingezogen.
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4: Mit KI-Support. Ein paar Wolken und stellenweise auch Nebel sind heute Morgen dabei, gerade Richtung Nordsee. Sonst wirkt das schon ziemlich freundlich. Tagsüber bleibt es in vielen Ecken trocken, nur im Osten kann zwischendurch mal ein kurzer Schauer dabei sein. Die Höchstwerte liegen je nach Region zwischen 18 und 35 Grad. Morgen ähnlich, viel Sonne, ein paar Quellwolken, vereinzelt Schauer oder Gewitter, maximal 36 Grad.

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1: Kaputt heißt künftig nicht mehr automatisch neu kaufen. Der Bundestag hat ein Recht auf Reparatur beschlossen und setzt damit eine EU-Richtlinie um. Hersteller von Waschmaschinen, Tablets, E-Bikes und anderen Elektrogeräten müssen defekte Produkte künftig zu einem angemessenen Preis reparieren. Außerdem sollen neue Geräte leichter zu reparieren sein. Festverbaute Akkus, etwa in Handys, sollen damit der Vergangenheit angehören. Der Hype um künstliche Intelligenz hat den Ausbau großer Rechenzentren angefeuert. Und die meisten Menschen in Deutschland unterstützen das auch. Die Mehrheit hat in einer Umfrage angegeben, dass sie den Ausbau für wichtig halten. Kritisch sehen viele aber den immensen Strombedarf der Rechenzentren. Auch der Wasserverbrauch wird von einigen als problematisch eingestuft. Als erstes Land weltweit hat Australien vor einem halben Jahr ein Social-Media-Verbot für unter 16-Jährige erlassen. Einer Studie im British Medical Journal zufolge umgehen Kinder und Jugendliche das Verbot jedoch häufig, zum Beispiel über falsche Accounts oder Konten von Älteren. Das Gesetz hat laut der Untersuchung kaum Einfluss darauf, wie Kinder soziale Medien nutzen.
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1: Die Fußball-WM läuft. Fußballfans und diejenigen, die sonst nicht so viel mit dem Ball am Hut haben, werden sicherlich das ein oder andere Spiel schauen. Die WM findet ja in den USA, Kanada und Mexiko statt. Das heißt, Spiele wird es ab den frühen Abendstunden geben. Und die schauen viele dann natürlich im heimischen Wohnzimmer, aber vielleicht auch mit ein paar Freunden im Garten, vielleicht mit einem Beamer. Und klar, das Bild ist wichtig. Aber ohne den richtigen Sound kommt so echte Stadionatmosphäre gar nicht erst auf. Wie man das Beste aus dem Fußballabend rausholt, weiß Hanna Kerst.
2: Echtes Stadiongefühl im heimischen Wohnzimmer? Das ist mit den allermeisten Fernsehern leider nicht möglich.
3: Der Sound reicht nicht aus, obwohl die neuen Fernseher wirklich klasse Bild vermitteln und auch ganz schick aussehen. Aber die sind eben unheimlich dünn. Design spielt eine große Rolle. Aber es ist so ein bisschen, was man kennt, einen guten Computer, guten Laptop und schlechtes Internet. Da wird man auch nicht glücklich damit. Und das kann leider der Flachbildfernseher eben auch nicht, den guten Sound. Und deswegen muss man sich überlegen, welche zusätzlichen Soundkomponenten man mit nach Hause bringt.
2: Erklärt Sascha Maller vom Soundspezialisten Teufel aus Berlin. Die Lösung für dieses Problem heißt Soundbar, die man mit nur einem Kabel an den Fernseher anschließt.
3: Meine persönliche Empfehlung ist die Teufel Cinebar 11 mit Dolby Atmos. Das bringt eine wahnsinnig starke Stadionatmosphäre in die eigenen vier Wände und es ist super einfach zu bedienen und es begeistert jeden in der Familie.
2: Alle, die die Fußball-WM bei gutem Wetter im Garten schauen wollen, sollten bedenken:
3: Draußen haben wir natürlich nicht diese vier Wände, die wir drinnen haben. Da brauchen wir dann ein bisschen basslastigere Lautsprecher. Da empfehlen wir eher die tragbare Version. Unsere Rockstar-Familie ist da sicherlich die richtige. Die ist auch ganz einfach anzuschließen an einem Beamer zum Beispiel. Und damit kombiniert man dann ein tolles Stadiongefühl im Garten mit Freunden und Familie.
1: Ob im Wohnzimmer oder draußen im Garten, mit dem richtigen Sound wird die WM 2026 erst zum richtigen Erlebnis. Denn ohne Stadionatmosphäre bleibt selbst das beste Spiel nur halb so spannend. 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
1: Im Studio Hanna Messerschmidt. Die Lage zwischen den USA und dem Iran eskaliert offenbar weiter. Die iranischen Revolutionsgarden haben nun angekündigt, die Straße von Hormuz bis auf Weiteres zu schließen. Zuvor seien dort Warnschüsse auf ein Schiff abgegeben worden. Die USA haben unterdessen neue Angriffe auf Iran gestartet. Nach den mutmaßlichen Brandanschlägen aufs Schienennetz in NRW fahren die Züge auf der betroffenen Strecke wieder nach Plan. Das bestätigte uns ein Sprecher am Abend. Im Internet war zuvor ein Bekennerschreiben aufgetaucht. Philipp Nützig.
2: Eine linksextreme Gruppe namens Kommando Angry Birds hat demnach die Brände gelegt. Betroffen waren mehrere Kabelschächte an der Strecke zwischen Düsseldorf und Köln. Dem Schreiben zufolge steckt Hass auf die Industrie hinter der Tat. Ob es authentisch ist, lässt sich nicht mit Sicherheit sagen. Wegen der Brandfolgen wurden Züge umgeleitet und Verbindungen gestrichen. Der Kölner Staatsschutz ermittelt.
1: Die Rufe nach einer Verschiebung der deutschen Klimaziele werden lauter. Vertreter aus Politik, Wirtschaft und Gewerkschaften fordern in der Welt am Sonntag, erst 2050 CO2-neutral zu werden, so wie das die EU vorschreibt. In der deutschen Zielmarke 2045 sehen sie eine unnötige Belastung für die Industrie. Nach der stundenlangen Geiselnahme in einem Berliner Supermarkt soll der Tatverdächtige heute dem Haftrichter vorgeführt werden. Mehr von Imme Kasten.
3: Der Mann soll am Freitagabend eine Mitarbeiterin mit einem Messer in seine Gewalt gebracht und über Stunden dann festgehalten haben. Laut Bild soll der Tatverdächtige 29 Jahre alt und der Polizei bereits bekannt sein. Erst gestern Morgen konnten Spezialkräfte die Frau mit einem Taser-Einsatz befreien und den Mann dann festnehmen. Die Mitarbeiterin erlitt einen Schock und kam ins Krankenhaus. Die Hintergründe für die Geiselnahme sind noch völlig unklar.
1: England hat bei der Fußball-WM das dritte Halbfinalticket gelöst. Die Engländer haben im Viertelfinale gegen Norwegen gewonnen. Am Ende stand es 2:1. Als nächstes geht's dann entweder gegen die Schweiz oder Titelverteidiger Argentinien. Auch Frankreich und Spanien sind schon ins Halbfinale eingezogen.

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1: Beim Online-Shopping gibt es eine wichtige Neuerung, nämlich den Widerrufsbutton. Mit einem Klick muss ein Kauf nun rückgängig gemacht werden können. Das besagt ein neues Gesetz, das in Kraft getreten ist. Die neue Regelung betrifft fast den gesamten Online-Handel. Vom großen Versandriesen bis hin zu kleinen Shops, Streaming-Anbietern oder Online-Kursplattformen. Ausnahmen gibt es für personalisierte Produkte und frische Lebensmittel. Spionage, Drohnen, Cyberangriffe, auf all das wollen die Innenminister von Bund und Ländern mit mehr Schutzmaßnahmen reagieren, bis spätestens 2029. Darauf haben sie sich auf ihrer Konferenz in Hamburg geeinigt. Besonders die Bedrohung durch Russland haben die Innenminister dabei im Blick. Geplant sind zum Beispiel mehr Sicherheit bei der IT-Kommunikation, Zivilschutzkurse oder auch ein Schutzraumkonzept. Und das Bundesamt für Sicherheit in der Informationstechnik warnt vor Cyberkriminalität beim Thema Urlaub. Kriminelle nutzen die Ferienzeit gezielt, um über gefälschte Buchungsseiten oder unsichere WLAN-Netzwerke Daten zu stehlen. Das BSI rät, Geräte vor der Reise absichern, öffentliche WLAN-Hotspots meiden und Buchungen nur über bekannte, vertrauenswürdige Portale ablehnen.
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1: Bonnie und Clyde sind ja bis heute das berühmteste Gangsterpärchen der amerikanischen Geschichte. Diesen Titel hat ihnen vor ein paar Monaten aber ein anderes legendäres Liebespaar auf der großen Kinoleinwand streitig gemacht. Genauer gesagt geht's dabei um Frankensteins Monster und seine Gefährtin in The Bride. Es lebe die Braut. Von Drehbuchautorin und Regisseurin Maggie Gyllenhaal. In den Hauptrollen sind Oscar-Kandidatin Jessie Buckley und Oscar-Preisträger Christian Bale zu sehen und an ihrer Seite außerdem Annette Bening, Peter Sarsgaard, Jake Gyllenhaal und Penelope Cruz. The Bride. Es lebe die Braut gibt es ab sofort auch auf 4K Ultra HD, Blu-ray und DVD. Mario Hattig verrät uns.
2: Chicago in den 1930er Jahren. Frankensteins Monster ist einsam und bittet eine geniale Wissenschaftlerin darum, ihm eine Braut zu erschaffen. Dafür graben sie eine ermordete junge Frau aus und erwecken die wieder zum Leben.
3: Ah! Kann mir jemand helfen? Bitte! Ich wollte das nicht! Ich wollte nichts davon! Bitte! Hilfe! Hilfe!
2: Natürlich hat Dee nach ihrer Wiedergeburt erstmal jede Menge Fragen.
3: Was ist passiert? Wie ist mein Name? Ich weiß ihn nicht mehr.
4: Alles, was wir taten, geschah mit Absicht. Ich bin genauso geboren von den Toten. Ich bin ein Monster.
3: Ja, das bin ich auch.
4: Jetzt gibt es nichts weiter zu tun, als zu leben.
2: Genau das machen die beiden dann auch. Allerdings so radikal und rücksichtslos.
3: Angst.
5: Bitte tun Sie mir nichts, bitte, es tut mir leid.
3: Was genau tut Ihnen leid? Haben Sie was angestellt? Etwas, womit Sie davon zu kommen hoffen?
2: Dass sie schon bald zu Geächteten werden.
6: Was ist, großer Mann?
7: Nun, süßes Kätzchen.
6: Ah, willst du spielen?
3: Frankie!
2: Und als sich dann auch noch die Polizei an ihre Fersen heftet, wird ihre ungewöhnliche Liebesromanze erst recht auf eine harte Bewährungsprobe gestellt.
8: Kein Schritt weiter!
4: Diese Welt ist ein schwarzes Loch.
3: Die Ehrlosen werden verraten! Das Leben ist hier und es kommt zu euch durch die Monster!
8: Ja! Ja!
4: Bis dass der Tod uns scheidet.

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2: Im Studio Hanna Messerschmidt. Die Lage zwischen den USA und dem Iran eskaliert offenbar weiter. Die iranischen Revolutionsgarden haben nun angekündigt, die Straße von Hormuz bis auf Weiteres zu schließen. Zuvor seien dort Warnschüsse auf ein Schiff abgegeben worden. Die USA haben unterdessen neue Angriffe auf Iran gestartet. Nach den mutmaßlichen Brandanschlägen aufs Schienennetz in NRW fahren die Züge auf der betroffenen Strecke wieder nach Plan. Das bestätigte uns ein Sprecher am Abend. Im Internet war zuvor ein Bekennerschreiben aufgetaucht. Philipp Nützig.
3: Eine linksextreme Gruppe namens Kommando Angry Birds hat demnach die Brände gelegt. Betroffen waren mehrere Kabelschächte an der Strecke zwischen Düsseldorf und Köln. Dem Schreiben zufolge steckt Hass auf die Industrie hinter der Tat. Ob es authentisch ist, lässt sich nicht mit Sicherheit sagen. Wegen der Brandfolgen wurden Züge umgeleitet und Verbindungen gestrichen. Der Kölner Staatsschutz ermittelt.
2: Die Rufe nach einer Verschiebung der deutschen Klimaziele werden lauter. Vertreter aus Politik, Wirtschaft und Gewerkschaften fordern in der Welt am Sonntag, erst 2050 CO2-neutral zu werden, so wie das die EU vorschreibt. In der deutschen Zielmarke 2045 sehen sie eine unnötige Belastung für die Industrie. Nach der stundenlangen Geiselnahme in einem Berliner Supermarkt soll der Tatverdächtige heute dem Haftrichter vorgeführt werden. Mehr von Imme Kasten.
4: Der Mann soll am Freitagabend eine Mitarbeiterin mit einem Messer in seine Gewalt gebracht und über Stunden dann festgehalten haben. Laut Bild soll der Tatverdächtige 29 Jahre alt und der Polizei bereits bekannt sein. Erst gestern Morgen konnten Spezialkräfte die Frau mit

gerade Richtung Nordsee. Sonst wirkt das schon ziemlich freundlich. Tagsüber bleibt es in vielen Ecken trocken, nur im Osten kann zwischendurch mal ein kurzer Schauer dabei sein. Die Höchstwerte liegen je nach Region zwischen 18 und 35 Grad. Morgen ähnlich, viel Sonne, ein paar Quellwolken, vereinzelt Schauer oder Gewitter, maximal 36 Grad.

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1: Deutschland ächzt unter nahezu tropischen Temperaturen. Wenn man ein eigenes Haus hat, dann kann man ja eine Klimaanlage einbauen. In Mietwohnungen geht das allerdings nur bedingt. Außenanbauten sind da nicht unbedingt gewünscht und der Genehmigungsprozess, der kann langwierig sein. Als Alternative hat Dreamy nun die P-Wind 10, ein mobiles Klimagerät, auf den Markt gebracht. Zugegeben, es ist in erster Linie für kleinere Räume ausgelegt, aber durchaus passend für eine Mietwohnung. Eine 7000 und eine 9000 BTU-Variante arbeiten hier mit einer automatischen Oszillation. So wird die heruntergekühlte Luft nicht nur gerade ausgeblasen, sondern auch ein Stück weit nach links und rechts befördert. Zusätzlich zur Fernbedienung liefert eine optionale App-Steuerung noch mehr. Die Dreamy P-Wind 10 kommt mit Abluftschlauch samt Schlauchanschluss, Wasserschlauch, Fensterkit, Fensterkit-Adapter, einer Fernbedienung, einem Satz Flügelschrauben, Batterien für die Fernbedienung und der Bedienungsanleitung einher. Das Fensterkit ist dabei allerdings nur für Schiebefenster vorgesehen. Für die in Deutschland weit verbreiteten Flügelfenster muss man eine Abdeckung also separat kaufen. Das ist aber bei nahezu allen mobilen Klimageräten der Fall. Das Klimagerät hat einen Ventilatormodus, bei dem keine Kühlung zugeschaltet wird, sondern Luft wie bei einem regulären Standventilator geblasen wird. Der Luftentfeuchtermodus entfernt, wie der Name verspricht, die Feuchtigkeit aus der Luft im Raum, was vor allem an besonders schwülen Tagen ein Segen sein kann. Per inkludiertem Wasserschlauch entleert man dann das

Auffangbecken des P-Win 10 nach getaner Arbeit. Der Kühlmodus arbeitet mit dem Kühlmittel R290. Zur Auswahl stehen drei Gebläsestufen, eine Timer-Funktion und einen Sleep-Modus gibt es ebenfalls. Im Sleep-Modus reduziert die Klimaanlage die Gebläsestufe. Dadurch ist der Modus zwar leiser als der reguläre Betrieb, aber immer noch recht laut. Bereits wenige Minuten nachdem die Klimaanlage gestartet wurde, fühlt sich die Luft in dem Raum merklich kühler an. Verlässt man das Zimmer und betritt dann den Rest der Wohnung, fällt der Unterschied direkt stark auf und man wird von der drückenden warmen Luft beinahe erschlagen. Hier kann die P-Win 10 also definitiv überzeugen. Die Bedienung via Fernbedienung und Touchfeld funktioniert problemlos. Und auch per App lässt sich die kompakte mobile Klimaanlage einfach steuern. Der Formfaktor macht sie vor allem in kleineren Wohnungen zur platzsparenden Kühlmöglichkeit. Und damit ist es durchaus eine Alternative zu einem fest verbauten Split-Klimagerät.

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1: Die Fußball-WM schaut man ja am liebsten live. 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
1: Im Studio Hanna Messerschmidt. Die Lage zwischen den USA und dem Iran eskaliert offenbar weiter. Die iranischen Revolutionsgarden haben nun angekündigt, die Straße von Hormuz bis auf Weiteres zu schließen. Zuvor seien dort Warnschüsse auf ein Schiff abgegeben worden. Die USA haben unterdessen neue Angriffe auf Iran gestartet. Nach den mutmaßlichen Brandanschlägen aufs Schienennetz in NRW fahren die Züge auf der betroffenen Strecke wieder nach Plan. Das bestätigte uns ein Sprecher am Abend. Im Internet war zuvor ein Bekennerschreiben aufgetaucht. Philipp Nützig.
2: Eine linksextreme Gruppe namens Kommando Angry Birds hat demnach die Brände gelegt. Betroffen waren mehrere Kabelschächte an der Strecke zwischen Düsseldorf und Köln. Dem Schreiben zufolge steckt Hass auf die Industrie hinter der Tat. Ob es authentisch ist, lässt sich nicht mit Sicherheit sagen. Wegen der Brandfolgen wurden Züge umgeleitet und Verbindungen gestrichen. Der Kölner Staatsschutz ermittelt.
1: Die Rufe nach einer Verschiebung der deutschen Klimaziele werden lauter. Vertreter aus Politik, Wirtschaft und Gewerkschaften fordern in der Welt am Sonntag, erst 2050 CO2-neutral zu werden, so wie das die EU vorschreibt. In der deutschen Zielmarke 2045 sehen sie eine unnötige Belastung für die Industrie. Nach der stundenlangen Geiselnahme in einem Berliner Supermarkt soll der Tatverdächtige heute dem Haftrichter vorgeführt werden. Mehr von Imme Kasten.
3: Der Mann soll am Freitagabend eine Mitarbeiterin mit einem Messer in seine Gewalt gebracht und über Stunden dann festgehalten haben. Laut Bild soll der Tatverdächtige 29 Jahre alt und der Polizei bereits bekannt sein. Erst gestern Morgen konnten Spezialkräfte die Frau mit einem Taser-Einsatz befreien und den Mann dann festnehmen. Die Mitarbeiterin erlitt einen Schock und kam ins Krankenhaus. Die Hintergründe für die Geiselnahme sind noch völlig unklar.
1: England hat bei der Fußball-WM das dritte Halbfinalticket gelöst. Die Engländer haben im Viertelfinale gegen Norwegen gewonnen. Am Ende stand es 2:1. Als nächstes geht's dann entweder gegen die Schweiz oder Titelverteidiger Argentinien. Auch Frankreich und Spanien sind schon ins Halbfinale eingezogen.

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2: Ja, jetzt reden wir mal über ein Thema, das wirklich uns alle betrifft. Und ich wette, jeder von uns hat mindestens 2, 3 oder mehr davon zu Hause und auch in Benutzung. Die Rede ist von Mehrfachsteckdosen. Prinzipiell eine super Sache. Steckdosen sind oft rar und nicht gerade dort, wo man sie braucht. Ja, und dann kann man mit so einer Steckerleiste gleich mehrere Geräte an einem Ort mit Strom versorgen oder vielleicht auch noch eine kleine Verlängerung geben. Soweit so gut. Allerdings kann eine solche Mehrfachsteckdose auch zum Risiko für Leib und Leben werden, weiß Mario Hartwig.
3: Gefahrenquelle Nummer 1 bei den Mehrfachsteckdosen sind die Produkte selbst. So Dr. Susanne Bölk von der Aktion Das sichere Haus.
4: Es geht hier oft wirklich um Billigware. Da reden wir über brüchige oder zu dünne Kabel, eine minderwertige Verarbeitung und schwergängige Kontakte. Vor ein paar Jahren hat übrigens die Stiftung Warentest Steckdosenleisten getestet. Da waren 11 von 19 geprüften Produkten in der elektrischen Sicherheit mangelhaft. Das heißt, bei hohem Stromfluss bestand die Gefahr, dass sie sich stark erhitzen.
3: Ob eine Steckdosenleiste sicher ist, erkennt man als Laie vor allem am GS-Zeichen, das für geprüfte Sicherheit steht. Auch die Angabe der Adresse des Herstellers oder Importeurs, ein robustes Gehäuse und eine dicke Anschlussleitung sind Indikatoren für vertrauenswürdige Produkte. Gefahrenquelle Nummer 2 sind wir, indem wir Mehrfachsteckdosen falsch benutzen, also zum Beispiel eine Steckerleiste mit der nächsten verbinden.
4: Der Strom der angeschlossenen Geräte summiert sich nämlich und fließt durch die Steckdosenleiste, die in die Wandsteckdose eingesteckt ist, also in die erste Steckdosenleiste. Vor allem dort droht dann eine Überlastung. Ein weiteres Risiko besteht, wenn mehrere Geräte mit hoher Wattzahl an eine Steckerleiste angeschlossen werden, zum Beispiel in der Küche. Da sind dann Wasserkocher, Toaster, Kaffeemaschine und vielleicht noch die Heißluftfritteuse an einer Leiste eingesteckt. Die Summe der Wattzahlen darf aber die Belastungsgrenze der Steckdosenleiste nicht überschreiten. Meistens sind das 3600 Watt. Das ist aber auf der Leiste abgedruckt und man kann sich daran gut orientieren.
3: Ebenfalls wichtig: Heizlüfter, Wärmestrahler oder große Haushaltsgeräte wie Kühlschränke sollte man nicht über eine Steckerleiste betreiben.
4: Ein Kühlschrank, der läuft ja auf Dauerbetrieb und einfache Steckerleisten sind für diese hohe kontinuierliche Belastung einfach nicht ausgelegt. Eine weitere Gefahr sind verdeckte Steckerleisten, bei denen die Wärme nicht abgeleitet werden kann. Dann ist die Brandgefahr natürlich deutlich erhöht. Und ein dritter Punkt: Wenn ich zum Beispiel eine Steckerleiste im Badezimmer oder auch im Garten nutzen möchte, also da, wo es feucht ist, muss ich auf die IP-Schutzklasse achten. Es sollte mindestens IP44 sein, sonst kann Feuchtigkeit für einen Stromschlag sorgen.
2: Also, ich habe gelernt, keine Mehrfachsteckdosen hintereinander schalten, große Haushaltsgeräte direkt in die Wand, keine Billigware kaufen und, ganz wichtig, auf das GS- und CE-Zeichen achten. Mehr Infos zu diesem und vielen weiteren Themen rund um Sicherheit in Heim und Freizeit gibt's auf der Webseite das-sichere-haus.de.

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1: Millionen Kinozuschauer weltweit, über 250 Filmpreisnominierungen, darunter auch 9 Oscar-Nominierungen sowie Dutzende Auszeichnungen. Die mitreißende Hollywood-Komödie Marty Supreme konnte nicht nur die Presse begeistern. Der Hauptdarsteller konnte für seine Darstellung des getriebenen Marty Mauser den Golden Globe als bester Hauptdarsteller in einer Komödie oder Musical einheimsen. Die Gaunerkomödie über einen umtriebigen Tischtennisspieler gibt es jetzt auch endlich fürs Heimkino. Sarah Diener verrät uns mal.
2: New York in den 1950er Jahren. Marty arbeitet in Manhattan im Laden seines Onkels als Schuhverkäufer und ist doch überzeugt davon, dass er zu Größerem bestimmt ist. Er will Weltmeister im Tischtennis werden.
3: Ich habe einen Traum. Und wenn du das für einen Segen hältst, irrst du dich. Es bedeutet, ich bin verpflichtet, diese eine Sache zu Ende zu bringen. Egal, was es kostet.
2: Jede Nacht taucht er in die verrauchten Wettkampfhallen der Stadt ab, wo er sich mit viel Talent ein paar Dollar dazu verdient. Zu wenig allerdings, um an der Weltmeisterschaft in Tokio teilnehmen zu können. Mit unbändigem Glauben an sich selbst schmeißt sich Marty kurzerhand an eine wohlhabende Hollywood-Diva ran, in der Hoffnung, sie und ihren reichen Mann als Sponsoren zu gewinnen.
3: Ich bin quasi auch in der Entertainment-Branche.
4: Ach ja?
3: Ja, glauben Sie mir nicht?
4: Haben Sie die Daily Mail vor sich?
5: Das sind Sie?
4: Ja, der Auserwählte.
3: Hübsches Foto, oder?
6: Finden Sie das witzig?
2: Doch was Marty auch versucht, er scheint um sich herum nur Chaos und Verwüstung anzurichten.
7: Kommt her, holt ihn euch!
8: Steigt an den Wagen!
7: Ich reiß dir gleich deine gigantische Augenbraue aus dem Gesicht.
8: Ist ja gut.
3: Willst du handgreiflich werden? Wie ein Affe?
2: Und das ist erst der Anfang der Odyssee eines Mannes, der bereit ist, für Ruhm und Erfolg alles zu riskieren. Denn eines ist sicher. Aufgeben ist für Marty keine Option.
3: Es ist nur eine Frage der Zeit, bis mein Gesicht sie von einer Packung Cornflakes anstrahlt.
6: Denken Sie, ist es so einfach?
3: Ja, denke ich.
5: Okay. Und was ist, wenn aus deinem großen Traum nichts wird?
3: Darüber mache ich mir erst gar keine Gedanken.
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2: Im Studio Hanna Messerschmidt. Die Lage zwischen den USA und dem Iran eskaliert offenbar weiter. Die iranischen Revolutionsgarden haben nun angekündigt, die Straße von Hormuz bis auf Weiteres zu schließen. Zuvor seien dort Warnschüsse auf ein Schiff abgegeben worden. Die USA haben unterdessen neue Angriffe auf Iran gestartet. Nach den mutmaßlichen Brandanschlägen aufs Schienennetz in NRW fahren die Züge auf der betroffenen Strecke wieder nach Plan. Das bestätigte uns ein Sprecher am Abend. Im Internet war zuvor ein Bekennerschreiben aufgetaucht. Philipp Nützig.
3: Eine linksextreme Gruppe namens Kommando Angry Birds hat demnach die Brände gelegt. Betroffen waren mehrere Kabelschächte an der Strecke zwischen Düsseldorf und Köln. Dem Schreiben zufolge steckt Hass auf die Industrie hinter der Tat. Ob es authentisch ist, lässt sich nicht mit Sicherheit sagen. Wegen der Brandfolgen wurden Züge umgeleitet und Verbindungen gestrichen. Der Kölner Staatsschutz ermittelt.
2: Die Rufe nach einer Verschiebung der deutschen Klimaziele werden lauter. Vertreter aus Politik, Wirtschaft und Gewerkschaften fordern in der Welt am Sonntag, erst 2050 CO2-neutral zu werden, so wie das die EU vorschreibt. In der deutschen Zielmarke 2045 sehen sie eine unnötige Belastung für die Industrie. Nach der stundenlangen Geiselnahme in einem Berliner Supermarkt soll der Tatverdächtige heute dem Haftrichter vorgeführt werden. Mehr von Imme Kasten.
4: Der Mann soll am Freitagabend eine Mitarbeiterin mit einem Messer in seine Gewalt gebracht und über Stunden dann festgehalten haben. Laut Bild soll der Tatverdächtige 29 Jahre alt und der Polizei bereits bekannt sein. Erst gestern Morgen konnten Spezialkräfte die Frau mit einem Taser-Einsatz befreien und den Mann dann festnehmen. Die Mitarbeiterin erlitt einen Schock und kam ins Krankenhaus. Die Hintergründe für die Geiselnahme sind noch völlig unklar.
2: England hat bei der Fußball-WM das dritte Halbfinalticket gelöst. Die Engländer haben im Viertelfinale gegen Norwegen gewonnen. Am Ende stand es 2:1. Als nächstes geht's dann entweder gegen die Schweiz oder Titelverteidiger Argentinien. Auch Frankreich und Spanien sind schon ins Halbfinale eingezogen.
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5: Mit KI-Support. Sonnig geht's heute Morgen los, nur ganz vereinzelt gibt's mal Nebel, zum Beispiel an der Nordsee. Sonst mischen sich im Osten ein paar Wolken dazu und später am Tag kann da auch mal ein kurzer Schauer dabei sein. Die Höchstwerte liegen zwischen 18 und 35 Grad. Morgen geht's wieder sonnig weiter mit maximal bis zu 36 Grad.

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1: Avatar: The Way of Water war der bisher erfolgreichste Film aller Zeiten in Deutschland. Ja, und wer dachte, vom Planeten Pandora schon alles gesehen zu haben, der wurde von seinem Nachfolger Avatar Fire and Ash im vergangenen Kinojahr eines Besseren belehrt. Denn Kultregisseur James Cameron führte die epische Saga weiter und entführte uns in die vulkanischen Regionen des blauen Planeten. Der Film ist der dritte Teil einer insgesamt fünfteiligen Saga mit spektakulären Bildern, emotionaler Tiefe und vielen spannenden neuen Charakteren, die man jetzt auch zu Hause im Heimkino erleben kann. 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
2: 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Doch nicht in einem üppigen und lebendigen Urwald, sondern in einer ihnen unbekannten Region. 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
1: Ja, das wusste ich bislang auch noch nicht. Der elektrische Wäschetrockner zählt zu den größten Stromverbrauchern im Haushalt. Dennoch gehört er in vielen Haushalten weiterhin zur Grundausstattung. Ist ja eigentlich auch total einfach. Nasse bzw. feuchte Wäsche rein, trocken wieder raus. Eine aktuelle Lifehack-Umfrage zeigt aber, für die meisten bleibt der Wäschetrockner ohnehin aus. Und das ist eigentlich auch logisch, sagt Sarah Michels von Lifehack. Denn gerade jetzt, in der warmen Jahreszeit, kann man durchaus prima Energie sparen. Hallo Frau Michels.
2: Hallo, ich grüße Sie.
1: Sie sagen, gerade jetzt kann man gut Strom sparen. Wie denn?
2: Naja, zum Beispiel beim Wäschewaschen. Wer seine Wäsche in der Maschine wäscht und trocknet, hat natürlich ein enormes Einsparpotenzial. Immerhin verbraucht beides zusammen rund 14% des gesamten Haushaltsstroms. Und wenn man die Wäsche einfach ohne den maschinellen Trockner trocknet, spart das schon einiges.
1: Wie viel genau kann ich da einsparen?
2: Naja, wie viel Strom ein Trockner letztendlich verbraucht, hängt vom Alter und Gerätetyp ab. Neuere Trockner benötigen etwa 2 Kilowattstunden pro Trockengang. Bei 10 Jahre alten Wärmepumpentrocknern kann man mal locker mit dem Doppelten rechnen. Da können im Jahr dann schon mal über 600 Kilowattstunden zusammenkommen. Und da lohnt sich der gute alte Wäscheständer eigentlich sofort, denn der ist ja sowohl in der Anschaffung günstiger und der trocknet halt auch komplett ohne Strom.
1: Wo sollte ich denn die Wäsche aufhängen?
2: Idealerweise draußen. Da geht dann auch schön Luft durch die Wäsche und gerade bei Sonnenschein ist die Wäsche dann ratzfatz trocken. Wer eine Wohnung hat, kann seine Wäsche prima auf dem Balkon trocknen. Und wer einen Garten besitzt, nimmt am besten eine Wäschespinne.
1: Ja, nun regnet es hier bei uns in Deutschland aber auch öfter.
2: Ja, das stimmt schon. Aber auch dafür gibt es natürlich Lösungen. So haben wir beispielsweise eine Wäschespinne, die mit einem Dach ausgestattet ist. Da bleibt die Wäsche auch bei Regen trocken. Die meisten Balkone in Deutschland sind überdacht und bei allergrößten Not kann man die Wäsche ja auch reinstellen und in der Wohnung mit offenem Fenster trocknen.
1: Und was mache ich, wenn ich mal größere Wäsche habe, wie zum Beispiel Bettwäsche? Die passt ja nicht unbedingt auf einen Wäscheständer.
2: Das würde ich so jetzt nicht direkt unterschreiben. Sie haben natürlich recht, auf einem normalen Wäscheständer wird es schon mal etwas enger, aber wir haben auch beispielsweise extra hohe und ausziehbare Wäscheständer, da kann man auch prima Bettwäsche drauf trocknen. Schauen Sie doch einfach mal auf lifehack.de vorbei, da finden Sie bestimmt das Richtige.
1: Ich danke Ihnen für das Gespräch.
2: Vielen Dank.
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1: Im Studio Hanna Messerschmidt. Die Lage zwischen den USA und dem Iran eskaliert offenbar weiter. Die iranischen Revolutionsgarden haben nun angekündigt, die Straße von Hormuz bis auf Weiteres zu schließen. Zuvor seien dort Warnschüsse auf ein Schiff abgegeben worden. Die USA haben unterdessen neue Angriffe auf Iran gestartet. Nach den mutmaßlichen Brandanschlägen aufs Schienennetz in NRW fahren die Züge auf der betroffenen Strecke wieder nach Plan. Das bestätigte uns ein Sprecher am Abend. Im Internet war zuvor ein Bekennerschreiben aufgetaucht. Philipp Nützig.
2: Eine linksextreme Gruppe namens Kommando Angry Birds hat demnach die Brände gelegt. Betroffen waren mehrere Kabelschächte an der Strecke zwischen Düsseldorf und Köln. Dem Schreiben zufolge steckt Hass auf die Industrie hinter der Tat. Ob es authentisch ist, lässt sich nicht mit Sicherheit sagen. Wegen der Brandfolgen wurden Züge umgeleitet und Verbindungen gestrichen. Der Kölner Staatsschutz ermittelt.
1: Die Rufe nach einer Verschiebung der deutschen Klimaziele werden lauter. Vertreter aus Politik, Wirtschaft und Gewerkschaften fordern in der Welt am Sonntag, erst 2050 CO2-neutral zu werden, so wie das die EU vorschreibt. In der deutschen Zielmarke 2045 sehen sie eine unnötige Belastung für die Industrie. Nach der stundenlangen Geiselnahme in einem Berliner Supermarkt soll der Tatverdächtige heute dem Haftrichter vorgeführt werden. Mehr von Imme Kasten.
3: Der Mann soll am Freitagabend eine Mitarbeiterin mit einem Messer in seine Gewalt gebracht und über Stunden dann festgehalten haben. Laut Bild soll der Tatverdächtige 29 Jahre alt und der Polizei bereits bekannt sein. Erst gestern Morgen konnten Spezialkräfte die Frau mit einem Taser-Einsatz befreien und den Mann dann festnehmen. Die Mitarbeiterin erlitt einen Schock und kam ins Krankenhaus. Die Hintergründe für die Geiselnahme sind noch völlig unklar.
1: England hat bei der Fußball-WM das dritte Halbfinalticket gelöst. Die Engländer haben im Viertelfinale gegen Norwegen gewonnen. Am Ende stand es 2:1. Als nächstes geht's dann entweder gegen die Schweiz oder Titelverteidiger Argentinien. Auch Frankreich und Spanien sind schon ins Halbfinale eingezogen.

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1: Immer mehr Hausbesitzer setzen auf Solaranlagen. Seit dem Ausbruch des Iran-Kriegs ist die Nachfrage nach Photovoltaik sprunghaft gestiegen, weil Öl und Gas teurer geworden sind. Beim Berliner Unternehmen Enpal haben Kunden zuletzt 30% mehr Photovoltaikanlagen bestellt als vor einem Jahr. Laut einer Statista-Umfrage wollen 3/4 der Hausbesitzer eine Solaranlage kaufen, auch ohne staatliche Förderung. Immer mehr Menschen in Deutschland shoppen online, Tendenz steigend. Laut Handelsverband gab es im letzten Jahr einen Online-Umsatz von gut 92 Milliarden Euro. Das ist ein Plus von knapp 4%. Vor allem die Zahl der älteren Nutzer sei überdurchschnittlich stark gestiegen. Zudem nutzen einer Umfrage zufolge immer mehr Leute KI-Assistenten zum Preisvergleich. Autonome Käufe lehnen 60% allerdings noch ab. Und mehr als ein Drittel der Menschen in Deutschland hat regelmäßig Schlafprobleme. Laut Robert-Koch-Institut kann fast jeder Fünfte nicht regelmäßig durchschlafen. Knapp 4% haben Probleme beim Einschlafen und fast 13% leiden unter beidem. Insgesamt schlafen die Menschen in Deutschland schlechter als noch vor etwa 15 Jahren. Als mögliche Gründe nennen die Experten unter anderem die gestiegene Smartphone-Nutzung und gesellschaftliche Krisen.
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1: Es wird wieder wild und vor allem tierisch spannend. Mit Woodwalkers 2 geht das Abenteuer um Puma-Wandler Carrack weiter, welches auf den erfolgreichen Büchern von Katja Brandes basiert. Ab sofort gibt's die fantasievolle Story über Freundschaft, Geheimnisse und Action zwischen Menschen und Tierwelt endlich auch fürs Heimkino. Jessica Martin verrät uns mehr.
2: Die Sommerferien sind für Carrack, Brandon, Holly und Lou vorbei.
3: Liebe Woodwalker, willkommen im neuen Schuljahr an der Clearwater High.
4: Viel Spaß euch!
2: Neben dem Verbessern seiner Gestaltwandlerfähigkeiten
5: im heutigen Unterricht geht es um Verwandlung und um Tarnung.
2: Muss Carrack noch immer seinen Platz zwischen der Menschen- und der Tierwelt finden. Dabei trifft er auch auf alte Bekannte.
6: Hey Carrack. Lange her, was?
2: Wie seinen früheren herrschsüchtigen Mentor Andrew Milling.
7: Milling will Gouverneur werden.
8: Er hält sich schon von dem König der Tiere. Klar, dass er auch noch König der Menschen werden will.
9: Da steckt bestimmt mehr dahinter.
2: Was genau, will Carrack natürlich herausfinden.
9: Was hast du vor?
10: Das wüsstest du gerne.
2: Wie sich herausstellt, hat Milling große Pläne für das Naturschutzgebiet rund um die Schule.
8: Er will unseren Wald verkaufen.
2: Damit sind das Revier der Gestaltwandler und alle Schüler in Gefahr. Das versuchen Carrack und seine Freunde natürlich mit allen Mitteln zu verhindern.
9: Jetzt reicht's.
8: Machen wir sie fertig.
2: Hilfe bekommen sie von der Schneewölfin Tikani. Doch kann Carrack ihr wirklich trauen und ist da vielleicht sogar mehr als Freundschaft zwischen den beiden?
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2: Im Studio Hanna Messerschmidt. Die Lage zwischen den USA und dem Iran eskaliert offenbar weiter. Die iranischen Revolutionsgarden haben nun angekündigt, die Straße von Hormuz bis auf Weiteres zu schließen. Zuvor seien dort Warnschüsse auf ein Schiff abgegeben worden. Die USA haben unterdessen neue Angriffe auf Iran gestartet. Nach den mutmaßlichen Brandanschlägen aufs Schienennetz in NRW fahren die Züge auf der betroffenen Strecke wieder nach Plan. Das bestätigte uns ein Sprecher am Abend. Im Internet war zuvor ein Bekennerschreiben aufgetaucht. Philipp Nützig.
3: Eine linksextreme Gruppe namens Kommando Angry Birds hat demnach die Brände gelegt. Betroffen waren mehrere Kabelschächte an der Strecke zwischen Düsseldorf und Köln. Dem Schreiben zufolge steckt Hass auf die Industrie hinter der Tat. Ob es authentisch ist, lässt sich nicht mit Sicherheit sagen. Wegen der Brandfolgen wurden Züge umgeleitet und Verbindungen gestrichen. Der Kölner Staatsschutz ermittelt.
2: Die Rufe nach einer Verschiebung der deutschen Klimaziele werden lauter. Vertreter aus Politik, Wirtschaft und Gewerkschaften fordern in der Welt am Sonntag, erst 2050 CO2-neutral zu werden, so wie das die EU vorschreibt. In der deutschen Zielmarke 2045 sehen sie eine unnötige Belastung für die Industrie. Nach der stundenlangen Geiselnahme in einem Berliner Supermarkt soll der Tatverdächtige heute dem Haftrichter vorgeführt werden. Mehr von Imme Kasten.
4: Der Mann soll am Freitagabend eine Mitarbeiterin mit einem Messer in seine Gewalt gebracht und über Stunden dann festgehalten haben. Laut Bild soll der Tatverdächtige 29 Jahre alt und der Polizei bereits bekannt sein. Erst gestern Morgen konnten Spezialkräfte die Frau mit einem Taser-Einsatz befreien und den Mann dann festnehmen. Die Mitarbeiterin erlitt einen Schock und kam ins Krankenhaus. Die Hintergründe für die Geiselnahme sind noch völlig unklar.
2: England hat bei der Fußball-WM das dritte Halbfinalticket gelöst. Die Engländer haben im Viertelfinale gegen Norwegen gewonnen. Am Ende stand es 2:1. Als nächstes geht's dann entweder gegen die Schweiz oder Titelverteidiger Argentinien. Auch Frankreich und Spanien sind schon ins Halbfinale eingezogen.
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5: Mit KI-Support. Sonnig geht's heute Morgen los, nur ganz vereinzelt gibt's mal Nebel, zum Beispiel an der Nordsee. Sonst mischen sich im Osten ein paar Wolken dazu und später am Tag kann da auch mal ein kurzer Schauer dabei sein. Die Höchstwerte liegen zwischen 18 und 35 Grad. Morgen geht's wieder sonnig weiter mit maximal bis zu 36 Grad.
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2: Im Studio Hanna Messerschmidt. Die Lage zwischen den USA und dem Iran eskaliert offenbar weiter. Die iranischen Revolutionsgarden haben nun angekündigt, die Straße von Hormuz bis auf Weiteres zu schließen. Zuvor seien dort Warnschüsse auf ein Schiff abgegeben worden. Die USA haben unterdessen neue Angriffe auf Iran gestartet. Nach den mutmaßlichen Brandanschlägen aufs Schienennetz in NRW fahren die Züge auf der betroffenen Strecke wieder nach Plan. Das bestätigte uns ein Sprecher am Abend. Im Internet war zuvor ein Bekennerschreiben aufgetaucht. Philipp Nützig.
3: Eine linksextreme Gruppe namens Kommando Angry Birds hat demnach die Brände gelegt. Betroffen waren mehrere Kabelschächte an der Strecke zwischen Düsseldorf und Köln. Dem Schreiben zufolge steckt Hass auf die Industrie hinter der Tat. Ob es authentisch ist, lässt sich nicht mit Sicherheit sagen. Wegen der Brandfolgen wurden Züge umgeleitet und Verbindungen gestrichen. Der Kölner Staatsschutz ermittelt.
2: Die Rufe nach einer Verschiebung der deutschen Klimaziele werden lauter. Vertreter aus Politik, Wirtschaft und Gewerkschaften fordern in der Welt am Sonntag, erst 2050 CO2-neutral zu werden, so wie das die EU vorschreibt. In der deutschen Zielmarke 2045 sehen sie eine unnötige Belastung für die Industrie. Nach der stundenlangen Geiselnahme in einem Berliner Supermarkt soll der Tatverdächtige heute dem Haftrichter vorgeführt werden. Mehr von Imme Kasten.
4: Der Mann soll am Freitagabend eine Mitarbeiterin mit einem Messer in seine Gewalt gebracht und über Stunden dann festgehalten haben. Laut Bild soll der Tatverdächtige 29 Jahre alt und der Polizei bereits bekannt sein. Erst gestern Morgen konnten Spezialkräfte die Frau mit einem Taser-Einsatz befreien und den Mann dann festnehmen. Die Mitarbeiterin erlitt einen Schock und kam ins Krankenhaus. Die Hintergründe für die Geiselnahme sind noch völlig unklar.
2: England hat bei der Fußball-WM das dritte Halbfinalticket gelöst. Die Engländer haben im Viertelfinale gegen Norwegen gewonnen. Am Ende stand es 2:1. Als nächstes geht's dann entweder gegen die Schweiz oder Titelverteidiger Argentinien. Auch Frankreich und Spanien sind schon ins Halbfinale eingezogen.
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5: Mit KI-Support. Sonne und Wolken wechseln sich grad ab und an der Nordsee kann auch mal kurz Nebel dabei sein. Im Laufe des Tages bleibt es im Westen und Süden oft sonnig und trocken, in der Osthälfte geht aber auch mal ein kurzer Schauer runter. Dazu wird es ordentlich warm, an der Küste 18 bis 22 Grad, sonst 25 bis 35 Grad. Morgen im Osten mehr Wolken und vereinzelt Schauer oder Gewitter, sonst weiter sonnig, bis zu 36 Grad.
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2: Im Studio Hanna Messerschmidt. Die Lage zwischen den USA und dem Iran eskaliert offenbar weiter. Die iranischen Revolutionsgarden haben nun angekündigt, die Straße von Hormuz bis auf Weiteres zu schließen. Zuvor seien dort Warnschüsse auf ein Schiff abgegeben worden. Die USA haben unterdessen neue Angriffe auf Iran gestartet. Nach den mutmaßlichen Brandanschlägen aufs Schienennetz in NRW fahren die Züge auf der betroffenen Strecke wieder nach Plan. Das bestätigte uns ein Sprecher am Abend. Im Internet war zuvor ein Bekennerschreiben aufgetaucht. Philipp Nützig.
3: Eine linksextreme Gruppe namens Kommando Angry Birds hat demnach die Brände gelegt. Betroffen waren mehrere Kabelschächte an der Strecke zwischen Düsseldorf und Köln. Dem Schreiben zufolge steckt Hass auf die Industrie hinter der Tat. Ob es authentisch ist, lässt sich nicht mit Sicherheit sagen. Wegen der Brandfolgen wurden Züge umgeleitet und Verbindungen gestrichen. Der Kölner Staatsschutz ermittelt.
2: Die Rufe nach einer Verschiebung der deutschen Klimaziele werden lauter. Vertreter aus Politik, Wirtschaft und Gewerkschaften fordern in der Welt am Sonntag, erst 2050 CO2-neutral zu werden, so wie das die EU vorschreibt. In der deutschen Zielmarke 2045 sehen sie eine unnötige Belastung für die Industrie. Nach der stundenlangen Geiselnahme in einem Berliner Supermarkt soll der Tatverdächtige heute dem Haftrichter vorgeführt werden. Mehr von Imme Kasten.
4: Der Mann soll am Freitagabend eine Mitarbeiterin mit einem Messer in seine Gewalt gebracht und über Stunden dann festgehalten haben. Laut Bild soll der Tatverdächtige 29 Jahre alt und der Polizei bereits bekannt sein. Erst gestern Morgen konnten Spezialkräfte die Frau mit einem Taser-Einsatz befreien und den Mann dann festnehmen. Die Mitarbeiterin erlitt einen Schock und kam ins Krankenhaus. Die Hintergründe für die Geiselnahme sind noch völlig unklar.
2: England hat bei der Fußball-WM das dritte Halbfinalticket gelöst. Die Engländer haben im Viertelfinale gegen Norwegen gewonnen. Am Ende stand es 2:1. Als nächstes geht's dann entweder gegen die Schweiz oder Titelverteidiger Argentinien. Auch Frankreich und Spanien sind schon ins Halbfinale eingezogen.
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5: Mit KI-Support. Sonne und Wolken wechseln sich grad ab und an der Nordsee kann auch mal kurz Nebel dabei sein. Im Laufe des Tages bleibt es im Westen und Süden oft sonnig und trocken, in der Osthälfte geht aber auch mal ein kurzer Schauer runter. Dazu wird es ordentlich warm, an der Küste 18 bis 22 Grad, sonst 25 bis 35 Grad. Morgen im Osten mehr Wolken und vereinzelt Schauer oder Gewitter, sonst weiter sonnig, bis zu 36 Grad.

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2: Die E-Mobilität macht große Sprünge, so auch bei den Lkw. Volvo Trucks stellt bereits seine zweite Generation vor und das Ergebnis, das kann sich durchaus sehen lassen, sagt Benjamin Schiebler von Volvo.

0: Volvo Trucks. Hallo, ich grüße Sie.
1: Hallo.
0: Herr Schiebler, mal im Vergleich zu den bisherigen Elektro-Trucks. Welche Verbesserungen gibt es?
1: Ja, wir setzen mit der neuen Generation aus unserer Sicht nochmal neue Maßstäbe. Die Leistung unserer neuen E-Lkw konnte deutlich verbessert werden und wir erreichen mittlerweile Reichweiten von bis zu 700 Kilometern. Und das Wichtige ist, ohne Zwischenladen. Und damit markieren wir aus unserer Sicht als Elektropionier in unserer Branche tatsächlich nochmal einen erneuten Elektrodurchbruch für unsere schwere Baureihe.
0: Inwiefern?
1: Der Volvo FH Aero Electric, das ist unser Flaggschiff. Ein Fahrzeug, das wir nun mit einer sogenannten E-Achse auf den Markt bringen, sorgt dafür, dass diese hohen Reichweiten erzielt werden können. Das liegt zum einen daran, dass wir das Fahrzeug so konstruiert haben, dass wir am Rahmen mehr Platz schaffen für eben diese Batterien und die damit einhergehenden benötigten Batteriekapazitäten. Zum anderen verändern und erhöhen wir auch die Batterieladekapazität am Auto. Das heißt, unsere Kunden und Kundinnen können in Zukunft mit noch höheren Ladegeschwindigkeiten laden. Im Idealfall laden wir das Fahrzeug von 20-80%. Das ist Mittelwert, aber in der typischen Fahrerpause von etwa 45 Minuten auf. Das ist für uns extrem wichtig, für unsere Kunden und Kundinnen ebenso, weil die Anforderung an uns als Hersteller ist, dass das Fahrzeug zum Laden nicht länger Pause machen muss als der Dieselverbrenner als Pendant.
0: Aber das ist ja noch nicht alles, was Volvo Trucks neu im Programm hat, oder?
1: Ja, das stimmt. Wir haben nicht nur den Volvo FH Aero Electric mit E-Achse auf den Markt gebracht, wir sind auch der einzige Hersteller, der den Volvo FH Aero gleich mit zwei anderen Antriebsarten auch noch auf den Markt bringen wird, denn das Fahrzeug wird auch noch mit einem Zentralmotor zu haben sein. Das bedeutet, wir können sehr gezielt unseren Kunden das Fahrzeug anbieten, das sie für ihren tagtäglichen Einsatz brauchen. Ich gebe Ihnen ein Beispiel, wir sprachen bereits vom 700 Kilometer Auto. Das ist eine Reichweite, die aber nicht jeder unserer Kunden und Kundinnen brauchen wird. Wenn ich also weniger Batteriekapazität in diesem Fahrzeug verbaue, habe ich mehr Platz für andere Sachen. Zum Beispiel für den Aufbau hinter dem Fahrerhaus, um andere Anwendungen zu realisieren. Dieses Fahrzeug wird dann ergänzt durch Fahrzeuge wie den FM oder den FMX Electric, die Sie zum Beispiel auch auf der Baustelle sehen könnten, oder den FL und FE Electric, den Sie vor allem im urbanen Einsatzbereich finden werden.
0: Der Umweltgedanke steht natürlich bei einer Anschaffung eines Elektro-Lkw an erster Stelle. Aber es gibt noch viel mehr gute Gründe dafür.
1: Für uns als Hersteller ist der Elektroantrieb der alternative Antrieb der Zukunft. Das merkt man im Pkw-Bereich sogar in Deutschland mittlerweile auch. Das liegt auch daran, dass parallel aus traurigen Gründen der Dieselkraftstoff immer teurer werden wird, aber es sind auch Regularien in Kraft oder werden in Kraft treten, die den Mineralkraftstoff auf Dauer auch weiterhin teurer werden lassen, sodass die alternativen Antriebe, also beispielsweise HVO 100 Bio-LNG oder eben unser E-Lkw, immer wirtschaftlich interessanter werden für Spediteure.
0: Schauen wir nochmal aufs Laden. Was hat sich denn da in den vergangenen Jahren eigentlich grundsätzlich bei der Ladeinfrastruktur an Deutschlands Autobahnen getan?
1: Da hat sich wahnsinnig viel getan. Aus unserer Sicht ist hier gerade an den Autobahnen, wo das schnelle Zwischenladen eine hohe Relevanz hat, viel entstanden, viel mehr als manch einer vielleicht vor 4-5 Jahren gedacht hätte. Aus unserer Sicht ist das aber einer der wichtigen Hebel, bei dem Bund und Länder zusammen mit uns Herstellern noch mehr anpacken müssen, um noch mehr Ladepunkte zu schaffen, damit es für noch mehr E-Lkw diese so wichtigen Lademöglichkeiten gibt.
0: Benjamin Schiebler von Volvo Trucks über die neue Generation von elektrischen Lkw. Ich danke Ihnen für das Gespräch.
1: Danke, dass ich hier bin durfte.

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1: Ja, jetzt reden wir mal über ein Thema, das wirklich uns alle betrifft. Und ich wette, jeder von uns hat mindestens 2, 3 oder mehr davon zu Hause und auch in Benutzung. Die Rede ist von Mehrfachsteckdosen. Prinzipiell eine super Sache. Steckdosen sind oft rar und nicht gerade dort, wo man sie braucht. Ja, und dann kann man mit so einer Steckerleiste gleich mehrere Geräte an einem Ort mit Strom versorgen oder vielleicht auch noch eine kleine Verlängerung geben. Soweit so gut. Allerdings kann eine solche Mehrfachsteckdose auch zum Risiko für Leib und Leben werden, weiß Mario Hartwig.
2: Gefahrenquelle Nummer 1 bei den Mehrfachsteckdosen sind die Produkte selbst. So Dr. Susanne Bölk von der Aktion Das sichere Haus.
3: Es geht hier oft wirklich um Billigware. Da reden wir über brüchige oder zu dünne Kabel, eine minderwertige Verarbeitung und schwergängige Kontakte. Vor ein paar Jahren hat übrigens die Stiftung Warentest Steckdosenleisten getestet. Da waren 11 von 19 geprüften Produkten in der elektrischen Sicherheit mangelhaft. Das heißt, bei hohem Stromfluss bestand die Gefahr, dass sie sich stark erhitzen.
2: Ob eine Steckdosenleiste sicher ist, erkennt man als Laie vor allem am GS-Zeichen, das für geprüfte Sicherheit steht. Auch die Angabe der Adresse des Herstellers oder Importeurs, ein robustes Gehäuse und eine dicke Anschlussleitung sind Indikatoren für vertrauenswürdige Produkte. Gefahrenquelle Nummer 2 sind wir, indem wir Mehrfachsteckdosen falsch benutzen. Also zum Beispiel eine Steckerleiste mit der nächsten verbinden.
3: Der Strom der angeschlossenen Geräte summiert sich nämlich und fließt durch die Steckdosenleiste, die in die Wandsteckdose eingesteckt ist. Also in die erste Steckdosenleiste. Vor allem dort droht dann eine Überlastung. Ein weiteres Risiko besteht, wenn mehrere Geräte mit hoher Wattzahl an eine Steckerleiste angeschlossen werden, zum Beispiel in der Küche. Da sind dann Wasserkocher, Toaster, Kaffeemaschine und vielleicht noch die Heißluftfritteuse an einer Leiste eingesteckt. Die Summe der Wattzahlen darf aber die Belastungsgrenze der Steckdosenleiste nicht überschreiten. Meistens sind das 3600 Watt. Das ist aber auf der Leiste abgedruckt und man kann sich daran gut orientieren.
2: Ebenfalls wichtig: Heizlüfter, Wärmestrahler oder große Haushaltsgeräte wie Kühlschränke sollte man nicht über eine Steckerleiste betreiben.
3: Ein Kühlschrank, der läuft ja auch Dauerbetrieb und einfache Steckerleisten sind für diese hohe kontinuierliche Belastung einfach nicht ausgelegt. Eine weitere Gefahr sind verdeckte Steckerleisten, bei denen die Wärme nicht abgeleitet werden kann. Dann ist die Brandgefahr natürlich deutlich erhöht. Und ein dritter Punkt: Wenn ich zum Beispiel eine Steckerleiste im Badezimmer oder auch im Garten nutzen möchte, also da, wo es feucht ist, muss ich auf die IP-Schutzklasse achten. Es sollte mindestens IP44 sein, sonst kann Feuchtigkeit für einen Stromschlag sorgen.
1: Also, ich habe gelernt, keine Mehrfachsteckdosen hintereinander schalten, große Haushaltsgeräte direkt in die Wand, keine Billigware kaufen und, ganz wichtig, auf das GS- und CE-Zeichen achten. Mehr Infos zu diesem und vielen weiteren Themen rund um Sicherheit in Heim und Freizeit gibt's auf der Webseite das-sichere-haus.de.
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4: Im Studio Hanna Messerschmidt. Die Lage zwischen den USA und dem Iran eskaliert offenbar weiter. Die iranischen Revolutionsgarden haben nun angekündigt, die Straße von Hormuz bis auf Weiteres zu schließen. Zuvor seien dort Warnschüsse auf ein Schiff abgegeben worden. Die USA haben unterdessen neue Angriffe auf Iran gestartet. Nach den mutmaßlichen Brandanschlägen aufs Schienennetz in NRW fahren die Züge auf der betroffenen Strecke wieder nach Plan. Das bestätigte uns ein Sprecher am Abend. Im Internet war zuvor ein Bekennerschreiben aufgetaucht. Philipp Nützig.
5: Eine linksextreme Gruppe namens Kommando Angry Birds hat demnach die Brände gelegt. Betroffen waren mehrere Kabelschächte an der Strecke zwischen Düsseldorf und Köln. Dem Schreiben zufolge steckt Hass auf die Industrie hinter der Tat. Ob es authentisch ist, lässt sich nicht mit Sicherheit sagen. Wegen der Brandfolgen wurden Züge umgeleitet und Verbindungen gestrichen. Der Kölner Staatsschutz ermittelt.
4: Die Rufe nach einer Verschiebung der deutschen Klimaziele werden lauter. Vertreter aus Politik, Wirtschaft und Gewerkschaften fordern in der Welt am Sonntag, erst 2050 CO2-neutral zu werden, so wie das die EU vorschreibt. In der deutschen Zielmarke 2045 sehen sie eine unnötige Belastung für die Industrie. Nach der stundenlangen Geiselnahme in einem Berliner Supermarkt soll der Tatverdächtige heute dem Haftrichter vorgeführt werden. Mehr von Imme Kasten.
6: Der Mann soll am Freitagabend eine Mitarbeiterin mit einem Messer in seine Gewalt gebracht und über Stunden dann festgehalten haben. Laut Bild soll der Tatverdächtige 29 Jahre alt und der Polizei bereits bekannt sein. Erst gestern Morgen konnten Spezialkräfte die Frau mit einem Taser-Einsatz befreien und den Mann dann festnehmen. Die Mitarbeiterin erlitt einen Schock und kam ins Krankenhaus. Die Hintergründe für die Geiselnahme sind noch völlig unklar.
4: England hat bei der Fußball-WM das dritte Halbfinalticket gelöst. Die Engländer haben im Viertelfinale gegen Norwegen gewonnen. Am Ende stand es 2-1. Als nächstes geht's dann entweder gegen die Schweiz oder Titelverteidiger Argentinien. Auch Frankreich und Spanien sind schon ins Halbfinale eingezogen.

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2: 36 Grad und es wird noch heißer. Das wird in den nächsten Wochen immer mal wieder auf uns zukommen, wenn der Sommer in seine heißeste Phase geht. In Dachgeschosswohnungen ist es dann mit der Innentemperatur fast schon gleich mit der Außentemperatur. Aber auch in allen anderen Wohnungen und Häusern wird es auf Dauer unerträglich warm. Kein Wunder also, dass mobile Klimageräte hierzulande boomen, vor allem, weil fest installierte Anlagen mehrere tausend Euro kosten. Nun hat das Stuttgarter Forschungs- und Entwicklungszentrum von Midea aber mal gezeigt, was deutsche Ingenieurskunst so alles kann und ein neuartiges Klimagerät auf den Markt gebracht. Jessica Martin verrät uns mehr.
3: Laut, ein hoher Stromverbrauch und so richtig kühl wird es auch nicht. Mobile Klimageräte haben sicherlich ihre Daseinsberechtigung, aber mit der Leistung und Effizienz einer fest installierten Klimaanlage sind sie nicht zu vergleichen. Allerdings sind letztere ziemlich teuer und der Einbau ist auch sehr aufwendig. Das Hightech-Unternehmen Midea stellt Kühlschränke, Waschmaschinen und auch Klimaanlagen her. Darunter ein besonders innovatives Gerät, das vom Time Magazine als eine der besten Erfindungen des vergangenen Jahres ausgezeichnet wurde.
4: Das Gerät nennt sich HotaSplit. Das ist ein sogenanntes mobiles Split-Klimagerät. Da kann man auch als die erste Wärmepumpe bezeichnen, die ohne Werkzeug installiert wird. Mobiles Split-Klimagerät deshalb, weil es ist flexibel einsetzbar, es muss nicht fest installiert werden und es besteht aus einem Innen- und Außengerät und hat die gleiche Kühlleistung und die gleiche Effizienz wie ein fest installiertes Split-Klimagerät.
3: Erklärt Manuel Seethaler von Midea. Gegenüber anderen mobilen Klimageräten hat die Porta Split eine 6-mal höhere Kühlleistung und ist für Räume bis 42 Quadratmeter geeignet, was für viele Mietwohnungen, Ferien- oder Gartenhäuser und auch Büros ausreicht. Außerdem ist das Gerät sehr sparsam.
4: Also beim Kühlen haben wir Energieeffizienzklasse von A++. Wenn ich das jetzt auch wieder vergleiche mit einem mobilen Split-Klimagerät, ist es 4-mal so effizient. Für eine Kühlsaison in Deutschland haben wir mal ausgerechnet, bei aktuellen Strompreisen würde mich das ungefähr 22,50 Euro kosten, wenn ich die ganze Saison durchkühlen würde.
3: Bei der Entwicklung war eine große Herausforderung, das Gerät universell einsetzbar zu machen, sodass es zu allen möglichen Fenstervarianten passt.
4: Und der zweite Knackpunkt war der Schall. Die Porta Split hat jetzt eine spezielle Schallisolierung und einen Silent-Modus, da komme ich auf 39 Dezibel. Sie können das vergleichen mit einem Kühlschrank, der im Hintergrund läuft. Wir haben auch Umfragen gemacht und 9 von 10 Menschen haben gesagt, damit kann ich tatsächlich schlafen. Und das möchte man dann gerade in tropischen Nächten, dass man das Gerät laufen lassen kann.
2: Ab jetzt kann die Sommerhitze mal schön draußen bleiben. Mehr Infos zum ersten mobilen Klimagerät, das nicht nur effizient, sondern auch sparsam, extrem leise und ein bisschen revolutionär ist, gibt's unter midea.com.

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1: 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Ja, und wer dachte, vom Planeten Pandora schon alles gesehen zu haben, der wurde von seinem Nachfolger Avatar Fire and Ash im vergangenen Kinojahr eines Besseren belehrt. Denn Kultregisseur James Cameron führte die epische Saga weiter und entführte uns in die vulkanischen Regionen des blauen Planeten. 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
2: Im Studio Hanna Messerschmidt. Die Lage zwischen den USA und dem Iran eskaliert offenbar weiter. Die iranischen Revolutionsgarden haben nun angekündigt, die Straße von Hormuz bis auf Weiteres zu schließen. Zuvor seien dort Warnschüsse auf ein Schiff abgegeben worden. Die USA haben unterdessen neue Angriffe auf Iran gestartet. Nach den mutmaßlichen Brandanschlägen aufs Schienennetz in NRW fahren die Züge auf der betroffenen Strecke wieder nach Plan. Das bestätigte uns ein Sprecher am Abend. Im Internet war zuvor ein Bekennerschreiben aufgetaucht. Philipp Nützig.
3: Eine linksextreme Gruppe namens Kommando Angry Birds hat demnach die Brände gelegt. Betroffen waren mehrere Kabelschächte an der Strecke zwischen Düsseldorf und Köln. Dem Schreiben zufolge steckt Hass auf die Industrie hinter der Tat. Ob es authentisch ist, lässt sich nicht mit Sicherheit sagen. Wegen der Brandfolgen wurden Züge umgeleitet und Verbindungen gestrichen. Der Kölner Staatsschutz ermittelt.
2: Die Rufe nach einer Verschiebung der deutschen Klimaziele werden lauter. Vertreter aus Politik, Wirtschaft und Gewerkschaften fordern in der Welt am Sonntag, erst 2050 CO2-neutral zu werden, so wie das die EU vorschreibt. In der deutschen Zielmarke 2045 sehen sie eine unnötige Belastung für die Industrie. Nach der stundenlangen Geiselnahme in einem Berliner Supermarkt soll der Tatverdächtige heute dem Haftrichter vorgeführt werden. Mehr von Imme Kasten.
4: Der Mann soll am Freitagabend eine Mitarbeiterin mit einem Messer in seine Gewalt gebracht und über Stunden dann festgehalten haben. Laut Bild soll der Tatverdächtige 29 Jahre alt und der Polizei bereits bekannt sein. Erst gestern Morgen konnten Spezialkräfte die Frau mit einem Taser-Einsatz befreien und den Mann dann festnehmen. Die Mitarbeiterin erlitt einen Schock und kam ins Krankenhaus. Die Hintergründe für die Geiselnahme sind noch völlig unklar.
2: England hat bei der Fußball-WM das dritte Halbfinalticket gelöst. Die Engländer haben im Viertelfinale gegen Norwegen gewonnen. Am Ende stand es 2:1. Als nächstes geht's dann entweder gegen die Schweiz oder Titelverteidiger Argentinien. Auch Frankreich und Spanien sind schon ins Halbfinale eingezogen.
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5: Mit KI-Support. Sonne und Wolken wechseln sich gerade ab und an der Nordsee kann auch noch mal Nebel auftauchen. In der zweiten Tageshälfte bleibt es meistens trocken, nur vereinzelt kommen in der Osthälfte kurze Schauer durch, während es im Westen und Süden oft sonnig ist. Dazu maximal 18 bis 35 Grad. Morgen ähnlich, wieder viel Sonne, ab und zu mehr Wolken und am Ende vereinzelt Schauer oder Gewitter, höchstens 36 Grad.
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7: Millionen Kinozuschauer weltweit, über 250 Filmpreisnominierungen, darunter auch 9 Oscar-Nominierungen sowie Dutzende Auszeichnungen. Die mitreißende Hollywood-Komödie Marty Supreme konnte nicht nur die Presse begeistern. Der Hauptdarsteller konnte für seine Darstellung des getriebenen Marty Mauser den Golden Globe als bester Hauptdarsteller in einer Komödie oder Musical einheimsen. Die Gaunerkomödie über einen umtriebigen Tischtennisspieler gibt es jetzt auch endlich fürs Heimkino. Sarah Diener verrät uns mal.
8: New York in den 1950er Jahren. Marty arbeitet in Manhattan im Laden seines Onkels als Schuhverkäufer und ist doch überzeugt davon, dass er zu Größerem bestimmt ist. Er will Weltmeister im Tischtennis werden.
9: Ich habe einen Traum. Und wenn du das für einen Segen hältst, irrst du dich. Es bedeutet, ich bin verpflichtet, diese eine Sache zu Ende zu bringen, egal was es kostet.
8: Jede Nacht taucht er in die verrauchten Wettkampfhallen der Stadt ab, wo er sich mit viel Talent ein paar Dollar dazu verdient. Zu wenig allerdings, um an der Weltmeisterschaft in Tokio teilnehmen zu können. Mit unbändigem Glauben an sich selbst schmeißt sich Marty kurzerhand an eine wohlhabende Hollywood-Diva ran, in der Hoffnung, sie und ihren reichen Mann als Sponsoren zu gewinnen.
9: Ich bin quasi auch in der Entertainment-Branche.
10: Ach ja?
9: Ja, glauben Sie mir nicht?
10: Haben Sie die Daily Mail vor sich?
11: Das sind Sie?
10: Ja, der Auserwählte.
9: Hübsches Foto, oder?
12: Finden Sie das witzig?
8: Doch was Marty auch versucht, er scheint um sich herum nur Chaos und Verwüstung anzurichten.
13: Kommt her, holt ihn euch!
14: Steigert den Wagen!
13: Ich reiß dir gleich deine gigantische Augenbraue aus dem Gesicht!
14: Sehr gut.
9: Du willst handkräftig werden? Wie ein Affe?
8: Und das ist erst der Anfang der Odyssee eines Mannes, der bereit ist, für Ruhm und Erfolg alles zu riskieren. Denn eines ist sicher: Aufgeben ist für Marty keine Option.
9: Es ist nur eine Frage der Zeit, bis mein Gesicht Sie von einer Packung Cornflakes anstrahlt.
12: Denken Sie, ist es so einfach?
9: Ja, denke ich.
11: Okay. Und was ist, wenn aus deinem großen Traum nichts wird?
9: Darüber mache ich mir erst gar keine Gedanken.

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2: Immer mehr Hausbesitzer setzen auf Solaranlagen. Seit dem Ausbruch des Iran-Kriegs ist die Nachfrage nach Photovoltaik sprunghaft gestiegen, weil Öl und Gas teurer geworden sind. Beim Berliner Unternehmen Enpal haben Kunden zuletzt 30% mehr Photovoltaikanlagen bestellt als vor einem Jahr. Laut einer Statista-Umfrage wollen 3/4 der Hausbesitzer eine Solaranlage kaufen, auch ohne staatliche Förderung. Immer mehr Menschen in Deutschland shoppen online, Tendenz steigend. Laut Handelsverband gab es im letzten Jahr einen Online-Umsatz von gut 92 Milliarden Euro. Das ist ein Plus von knapp 4%. Vor allem die Zahl der älteren Nutzer sei überdurchschnittlich stark gestiegen. Zudem nutzen einer Umfrage zufolge immer mehr Leute KI-Assistenten zum Preisvergleich. Autonome Käufe lehnen 60% allerdings noch ab. Und mehr als ein Drittel der Menschen in Deutschland hat regelmäßig Schlafprobleme. Laut Robert-Koch-Institut kann fast jeder Fünfte nicht regelmäßig durchschlafen. Knapp 4% haben Probleme beim Einschlafen und fast 13% leiden unter beidem. Insgesamt schlafen die Menschen in Deutschland schlechter als noch vor etwa 15 Jahren. Als mögliche Gründe nennen die Experten unter anderem die gestiegene Smartphone-Nutzung und gesellschaftliche Krise.
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2: Die Fußball-WM schaut man ja am liebsten live. 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
2: Im Studio Hanna Messerschmidt. Die Lage zwischen den USA und dem Iran eskaliert offenbar weiter. Die iranischen Revolutionsgarden haben nun angekündigt, die Straße von Hormuz bis auf Weiteres zu schließen. Zuvor seien dort Warnschüsse auf ein Schiff abgegeben worden. Die USA haben unterdessen neue Angriffe auf Iran gestartet. Nach den mutmaßlichen Brandanschlägen aufs Schienennetz in NRW fahren die Züge auf der betroffenen Strecke wieder nach Plan. Das bestätigte uns ein Sprecher am Abend. Im Internet war zuvor ein Bekennerschreiben aufgetaucht. Philipp Nützig.
3: Eine linksextreme Gruppe namens Kommando Angry Birds hat demnach die Brände gelegt. Betroffen waren mehrere Kabelschächte an der Strecke zwischen Düsseldorf und Köln. Dem Schreiben zufolge steckt Hass auf die Industrie hinter der Tat. Ob es authentisch ist, lässt sich nicht mit Sicherheit sagen. Wegen der Brandfolgen wurden Züge umgeleitet und Verbindungen gestrichen. Der Kölner Staatsschutz ermittelt.
2: Die Rufe nach einer Verschiebung der deutschen Klimaziele werden lauter. Vertreter aus Politik, Wirtschaft und Gewerkschaften fordern in der Welt am Sonntag, erst 2050 CO2-neutral zu werden, so wie das die EU vorschreibt. In der deutschen Zielmarke 2045 sehen sie eine unnötige Belastung für die Industrie. Nach der stundenlangen Geiselnahme in einem Berliner Supermarkt soll der Tatverdächtige heute dem Haftrichter vorgeführt werden. Mehr von Imme Kasten.
4: Der Mann soll am Freitagabend eine Mitarbeiterin mit einem Messer in seine Gewalt gebracht und über Stunden dann festgehalten haben. Laut Bild soll der Tatverdächtige 29 Jahre alt und der Polizei bereits bekannt sein. Erst gestern Morgen konnten Spezialkräfte die Frau mit einem Taser-Einsatz befreien und den Mann dann festnehmen. Die Mitarbeiterin erlitt einen Schock und kam ins Krankenhaus. Die Hintergründe für die Geiselnahme sind noch völlig unklar.
2: England hat bei der Fußball-WM das dritte Halbfinalticket gelöst. Die Engländer haben im Viertelfinale gegen Norwegen gewonnen. Am Ende stand es 2:1. Als nächstes geht's dann entweder gegen die Schweiz oder Titelverteidiger Argentinien. Auch Frankreich und Spanien sind schon ins Halbfinale eingezogen.
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7: Qualifikationen wie Schul- oder Studienabschlüsse könnten künftig durch künstliche Intelligenz immer unwichtiger werden. Das zeigt eine Umfrage des Münchner IFO-Instituts unter Firmen, die mit KI arbeiten. Aus jedem fünften Unternehmen hieß es, wenn Mitarbeiter ohne Abschluss von KI unterstützt würden, könnten sie so Qualifizierte ersetzen. Etwa 15% meinen sogar, auch Berufserfahrung lasse sich so ausgleichen. Der Ball rollt wieder und sogar diejenigen, die sonst nicht so viel mit dem Ball am Hut haben, werden sicherlich das ein oder andere Spiel der Fußball-WM schauen. Viele dann natürlich im heimischen Wohnzimmer und klar, das Bild ist wichtig, aber ohne den richtigen Sound kommt echte Stadionatmosphäre gar nicht erst auf. Und die ist bei den meisten Fernsehern gar nicht möglich, sagt Sascha Maller vom Soundspezialisten Teufel.
8: Der Sound reicht nicht aus, obwohl die neuen Fernseher wirklich klasse Bild vermitteln und auch ganz schick aussehen. Aber die sind eben unheimlich dünn, Design spielt eine große Rolle, aber es ist so ein bisschen, was man kennt, einen guten Computer, guten Laptop und schlechtes Internet, da wird man auch nicht glücklich damit. Und das kann leider der Flachbildfernseher eben auch nicht, den guten Sound. Und deswegen muss man sich überlegen, welche zusätzlichen Soundkomponenten man mit nach Hause bringt.
7: Wie man den besten Ton aus dem Fußballabend rausholt, das klären wir nächste Woche hier in der Technikshow. Und Elon Musks Weltraumfirma SpaceX ist bei ihrem Rekordbörsengang mit einem Plus von gut 11% in den Handel gestartet. Der erste Kurs wurde bei $150 festgestellt, nach einem Ausgabepreis von $135. Musk ist durch seine Beteiligungen an SpaceX und Tesla jetzt auf dem Papier der erste Mensch mit einem Billionenvermögen. SpaceX gehört zu den wertvollsten US-Unternehmen.
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2: Ja, das wusste ich bislang auch noch nicht. Der elektrische Wäschetrockner zählt zu den größten Stromverbrauchern im Haushalt. Dennoch gehört er in vielen Haushalten weiterhin zur Grundausstattung. Ist ja eigentlich auch total einfach. Nasse bzw. feuchte Wäsche rein, trocken wieder raus. Eine aktuelle Lifehack-Umfrage zeigt aber, für die meisten bleibt der Wäschetrockner ohnehin aus. Und das ist eigentlich auch logisch, sagt Sarah Michels von Lifehack. Denn gerade jetzt, in der warmen Jahreszeit, kann man durchaus prima Energie sparen. Hallo Frau Michels.
3: Hallo, ich grüße Sie.
2: Sie sagen, gerade jetzt kann man gut Strom sparen. Wie denn?
3: Naja, zum Beispiel beim Wäschewaschen. Wer seine Wäsche in der Maschine wäscht und trocknet, hat natürlich ein enormes Einsparpotenzial. Immerhin verbraucht beides zusammen rund 14% des gesamten Haushaltsstroms. Und wenn man die Wäsche einfach ohne den maschinellen Trockner trocknet, spart das schon einiges.
2: Wie viel genau kann ich da einsparen?
3: Naja, wie viel Strom ein Trockner letztendlich verbraucht, hängt vom Alter und Gerätetyp ab. Neuere Trockner benötigen etwa 2 Kilowattstunden pro Trockengang. Bei 10 Jahre alten Wärmepumpentrocknern kann man mal locker mit dem Doppelten rechnen. Da können im Jahr dann schon mal über 600 Kilowattstunden zusammenkommen. Und da lohnt sich der gute alte Wäscheständer eigentlich sofort, denn der ist ja sowohl in der Anschaffung günstiger und der trocknet halt auch komplett ohne Strom.
2: Wo sollte ich denn die Wäsche aufhängen?
3: Idealerweise draußen. Da geht dann auch schön Luft durch die Wäsche und gerade bei Sonnenschein ist die Wäsche dann ratzfatz trocken. Wer eine Wohnung hat, kann seine Wäsche prima auf dem Balkon trocknen. Und wer einen Garten besitzt, nimmt am besten eine Wäschespinne.
2: Ja, nun regnet es hier bei uns in Deutschland aber auch öfter.
3: Ja, das stimmt schon. Aber auch dafür gibt es natürlich Lösungen. So haben wir beispielsweise eine Wäschespinne, die mit einem Dach ausgestattet ist. Da bleibt die Wäsche auch bei Regen trocken. Die meisten Balkone in Deutschland sind eh überdacht und bei allergrößten Not kann man die Wäsche ja auch reinstellen und in der Wohnung mit offenem Fenster trocknen.
2: Und was mache ich, wenn ich mal größere Wäsche habe, wie zum Beispiel Bettwäsche? Die passt ja nicht unbedingt auf einen Wäscheständer.
3: Das würde ich so jetzt nicht direkt unterschreiben. Sie haben natürlich recht, auf einem normalen Wäscheständer wird es schon mal etwas enger. Aber wir haben auch beispielsweise extra hohe und ausziehbare Wäscheständer. Da kann man auch prima Bettwäsche drauf trocknen. Schauen Sie doch einfach mal auf lifehack.de vorbei. Da finden Sie bestimmt das Richtige.
2: Ich danke Ihnen für das Gespräch.
3: Vielen Dank.

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Hallo, liebe Hörerinnen und Hörer, wir begrüßen Sie recht herzlich zu Ausgabe Nummer 596 von Radio DARC, dem spannenden Technikmagazin für Funkamateure und Technikfans. Das Datum der Erstveröffentlichung ist Freitag, der 10. Juli 2026. Ich bin Colli Farren und werde Sie durch die kommende Sendestunde führen. Der Radiopionier und Funkamateur Jürgen von Wedel, Delta Golf 3, Whisky Zulu, ist kürzlich verstorben. Er machte in den 70er Jahren Furore, als er einen UKW-Sender in den Bergen von Südtirol aufbaute und von dort aus ganz Süddeutschland mit Piratenrundfunk beschallte. Er brach das Eis für das Privatradio. Wir erinnern an einen großen Menschen voller Emotion für das Radio. Ja, der Amateurfunk und die Kurzwellen bringen auch heute noch viele Menschen in Emotionen und daher starten wir in diese Sendung mit einer schönen Ballade von Rick Okersack und sie heißt Emotion.

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1: Heute mit diesen Themen. Besichtigungstermine am ehemaligen Langwellensender Europe 1 im Saarland. Voice of America kehrt nach Lampertheim zurück. Amateurfunk begleitet die Tour de France und historischer Längstwellensender SAQ war wieder aktiv. Am Mikrofon Conny Ferrin. Die Gemeinde Überherren im Saarland hat die öffentlichen Besichtigungstermine am ehemaligen französischsprachigen Langwellensender Europe 1 für das zweite Halbjahr 2026 bekannt gegeben. Der Flyer ist auf der Webseite des Distriktes Saarland zu finden. Technische Führungen gibt es demnach am 22. August, am 19. September und am 17. Oktober, das sind Samstage, jeweils um 11 Uhr. Eine Anmeldung beim Kulturamt der Gemeinde Überherren ist erforderlich unter Telefon 06836 909 122 oder per E-Mail an kultur@überherren.de, Überherren mit UE. Die Führung dauert etwa 90 Minuten. Der Preis beträgt 10 Euro pro Person. Die Führung ist auf maximal 30 Teilnehmer begrenzt. Der ehemalige Langwellensender in der Gemeinde Überherren Berus ist ein beeindruckendes Monument der Rundfunkgeschichte. Er war mit einer Ausgangsleistung von 2000 Kilowatt ehemals der stärkste Langwellensender der Welt und konnte bis nach Nordafrika empfangen werden. Die Anlage steht seit 1999 unter Denkmalschutz und ist noch so erhalten wie am letzten Tag des Sendebetriebes. Die Sendehalle wurde 2021 wegen ihrer außergewöhnlichen Konstruktion in die Reihe der historischen Wahrzeichen der Ingenieurbaukunst in Deutschland aufgenommen. In der Clubzeitschrift CQDL, Ausgabe 11, 2022, hat Eugen Dupré, Delta Kilo 8, Victor Romeo, ab Seite 52 einen Bericht veröffentlicht unter dem Titel »Die Kathedrale der Wellen, das Sendezentrum«.

von Kurzwellenübertragungen vom historischen Standort Lampertheim in Hessen, der früher als primärer Rundfunkknotenpunkt für Radio Free Europe und Radio Liberty fungierte. Diese Reaktivierung deutet darauf hin, dass die amerikanische Regierung offenbar daran arbeitet, ihre globale Broadcast-Kapazität speziell auf Kurzwelle wiederherzustellen. Infolge der schweren Finanzkürzungen stand schon eine Sprengung der Anlagen im Raum, wurde aber bis heute nicht vollzogen. Der Standort Lampertheim schließt sich einer wachsenden Liste internationaler USAGM-Sendestationen an, die plötzlich wieder reaktiviert werden, darunter Standorte in Marathon, Florida, Greenville, North Carolina, Kuwait, den Philippinen, Botswana und Thailand. In Lampertheim gibt es 8 Sender mit je 100 Kilowatt Ausgangsleistung und eine für östliche Abstrahlrichtungen optimierte Anlage aus Vorhangantennen. Nach der Unternehmensfusion von Radio Liberty und Radio Free Europe im Jahr 1976 wurde der Sender zu einem Knotenpunkt für den amerikanischen Auslandsrundfunk. Dort betrieb man neben den Sendern auch diverse Satellitenuplinks und Distributionsgateways, um amerikanische Sendungen in die ganze Welt weiter zu verteilen. Der Fall der Sowjetunion und der Zusammenbruch des Ostblocks im Jahr 1990 veränderten die Mission der Station drastisch bis hin zu einem denkbaren Abriss im vergangenen Jahr. Es ist eines der größten und bedeutendsten sportlichen Ereignisse weltweit, das über 3000 Kilometer lange Radrennen Tour de France. Der französische Amateurfunkverband REF begleitet das Großereignis auf der Straße zeitgleich mit der Amateurfunk-Sonderaktion Tango Mike 00 Tango Foxtrot Romeo. Ähnlich den Etappen der Tour werden aus jeweils betroffenen französischen Departements spezielle Sonderrufzeichen zu hören sein, wobei die Zahl in der Mitte für die Nummer des betreffenden Departements steht. Lokale Radioclubs längs der Strecke werden während der Männertour vom 4. bis 26. Juli 2026 und während der Frauentour vom 1. bis 9. August 2026 entsprechend aktiv. Die Amateurfunk Tour de France mit Funkverbindungen zu den an der gesamten Rennstrecke wechselnden Stationen stärkt die Gemeinschaft der Funkamateure, rückt die Zusammenarbeit der regionalen Clubs ins internationale Rampenlicht und bedient ein umfassendes Diplomprogramm. Durch die verschiedenen Leistungsstufen dieses Programms, ähnlich den Trikots im Straßenrennen, bleibt die Jagd nach den Sonderrufzeichen bis zur letzten Etappe spannend. In Anlehnung an die Tour de France auf der Straße werden diverse Diplome verliehen, wie ein gelbes Diplom für den Gesamtsieger und ein grünes Diplom für den besten Etappenfunker. Die Diplomausschreibungen sowie weitere ständig aktualisierte Infos finden sich auf der QRZ-Seite von Tango Mike 00 Tango Foxtrot Romeo. Der berühmte schwedische Maschinensender SAQ aus Grimeton wurde auch in diesem Jahr wieder aktiviert. Der sogenannte Alexanderson-Alternator erzeugt seine Hochfrequenz auf mechanische Art und Weise und sendet auf Längstwelle 17,2 Kilohertz mit einer Sendeleistung von 200 Kilowatt. Es ist der älteste und weltweit einzige noch funktionsfähige Maschinensender und steht als technisches Kulturerbe unter Denkmalschutz der UNESCO. Zu besonderen Anlässen wird er nach wie vor von einer Gruppe schwedischer Funkamateure angeworfen und für Grußbotschaften in alle Welt verwendet, so zum Beispiel an Weihnachten und um den Jahrestag seiner Einweihung herum. Auch in diesem Jahr lud die Grimeton Friendship Association wieder zu diversen Aussendungen ein, so am 5. Juli um 9 Uhr und 13 Uhr UTC. Der Alternator wurde im Juni 1924 vom schwedischen König persönlich in Betrieb genommen und begann am 1. Dezember desselben Jahres mit dem kommerziellen Betrieb. Mit ihm wurden vor allem Telegramme in die USA übermittelt. Die Prozedur wurde live auf YouTube übertragen. Außerdem war in Grimeton auch die Amateurfunkstation Sierra Kilo 6 Sierra Alpha Quebec zeitgleich auf diversen Amateurfunkfrequenzen aktiv. Empfangsberichte können gerne an das Betreiberteam per E-Mail gerichtet werden. Mehr Infos auf der Webseite von SAQ Radio. Das waren unsere heutigen Meldungen aus der Funkwelt für Sie. Ja, trotz aller Versuche, eine Einstellung lebt sie fort, unsere geliebte Kurzwelle. Auch die ist einfach nicht tot zu kriegen, weil sie unschätzbare Vorteile wie die große Reichweite hat. Und weil sie eben gerade kein Internet braucht. On and on and on, kann man dazu nur sagen. Und dieses Motto kommt jetzt von den großen Vier aus Schweden und das sind natürlich ABBA.

0: Stell dir vor, du sitzt an einem alten Holztisch. Vor dir liegt ein kleiner Haufen Elektronikschrott.
1: Mhm.
0: Zumindest sieht es auf den ersten Blick so aus. Ein paar winzige, bunte Zylinder mit feinen Drähten dran, ein kleines Stück schwarzes Silizium, eine leere grüne Platine. Nichts davon sieht nach Magie aus.
1: Ja, da ist kein Touchscreen, kein Akku, kein poliertes Aluminium, richtig.
0: Ganz genau. Aber sobald das Lötzinn abkühlt und Strom durch diese simplen Bauteile fließt, verbindet dich dieser scheinbare Schrott plötzlich mit der anderen Seite des Planeten. Willkommen zu diesem Deep Dive.
1: Hallo.
0: Unser Ziel auf dieser akustischen Entdeckungsreise heute ist es herauszufinden, wie ein Häufchen einfachster elektronischer Bauteile eine echte Leidenschaft für globale Kommunikation entfachen kann.
1: Ja, und die Grundlage dafür ist ein super spannender Projektbericht aus dem Blog von Jörg Porte, also auf dd1go.de. Es geht da um eine Spendenaktion.
0: Richtig, da wurden 10 Bausätze eines sogenannten Pixie-4-Funkgeräts in die Ukraine geschickt. Und wir scheuen uns heute einen ganz konkreten Fall an, nämlich den von einem jungen Mann namens Semen Eisenstein.
1: Sein Rufzeichen ist UR3QCE, das sollte man vielleicht erwähnen.
0: Genau. Er bekommt einen dieser Bausätze zum Geburtstag geschenkt und baut ihn dann unter Anleitung seines Mentors im Clubheim zusammen. Und da ist eben diese krasse Diskrepanz zwischen der extremen Schlichtheit des Bausatzes und dem unglaublichen Potenzial des Geräts.
1: Ja, absolut. Um zu verstehen, warum dieses Geburtstagsgeschenk so besonders ist, müssen wir uns ansehen, was aus diesen unscheinbaren Bauteilen eigentlich entsteht. Das verwandelt sich nämlich in einen voll funktionsfähigen Kurzwellentransceiver.
0: Also ein Sender und Empfänger in einem.
1: Genau. Für das 40-Meter-Band spezialisiert auf Telegrafie, also Morsecode, was Funker CW nennen. Und das Verrückte ist die Sendeleistung. Die beträgt gerade einmal winzige 0,5 bis 1 Watt.
0: Okay, dröseln wir das mal auf. Für dich, der du uns gerade zuhörst. 1 Watt, das ist ungefähr die Leistung von einem extrem schwachen LED-Nachtlicht in der Steckdose.
1: Ja, das ist fast nichts.
0: Wie um alles in der Welt kann eine Energie, die kaum ausreicht, um ein Treppenhaus zu beleuchten, Signale über ganze Kontinente schicken?
1: Das Faszinierende daran ist eigentlich die Geschichte dahinter. Die Idee des Pixie stammt aus den 1980er Jahren. Es gab da frühe Schaltungen wie den Fox.
0: Mhm, den Fox.
1: Genau, und das war die absolute Reduktion auf das Wesentliche. Das war sozusagen der Inbegriff des Minimalismus im Amateurfunk. Ein echter Einstiegsklassiker in die QRP-Welt.
0: QRP.
1: Ja, QRP ist der Code für das Funken mit sehr geringer Leistung. Und diese Reichweite mit nur 1 Watt funktioniert eben, weil die Kurzwellen an der Ionosphäre der Erde reflektiert werden. Sie springen quasi um den Globus.
0: Ah, wie beim Billard.
1: Exakt. Und weil man CW, also Morsecode, nutzt, da wird die gesamte winzige Energie auf einen extrem schmalen Frequenzbereich gebündelt.
0: Wahnsinn. Also wenn wir jetzt unter die Haube schauen, das ist extrem reduziert, oder?
1: Total. Wenn man sich die Schaltpläne aus der Quelle ansieht, das ist unfassbar simpel.
0: Ja, ein paar Widerstände, so 47K oder 33K, dann einfache Transistoren, 9018 und 8050.
1: Und ein Standard-Audio-Chip, der LM386.
0: Richtig. Aber das Herzstück ist dieser Quarz-Oszillator. Der gibt eine feste Frequenz von 7,023 MHz vor. Es gibt ja keinen stufenlosen Abstimmknopf, oder?
1: Nein, überhaupt nicht. Du hast keinen großen Drehknopf wie bei teuren Geräten. Du hast nur einen winzigen Trimmer-Kondensator.
0: Aha.
1: Damit kannst du den Ton für das Ohr minimal verschieben. Das Prinzip dahinter nennt sich Direktmischschaltung.
0: Okay, wie funktioniert das genau?
1: Also das eintreffende Funksignal wird ohne Umwege direkt mit dem Signal dieses kleinen Oszillators gemischt. Die Frequenzen werden quasi subtrahiert und das Ergebnis wird direkt in Audio umgewandelt. Alles läuft mit nur 9 bis 12 Volt.
0: Das geht notfalls sogar über eine kleine Batterie?
1: Absolut. Und wenn man die Morse-Taste drückt, wird exakt derselbe Generator, der eben noch fürs Hören zuständig war, als Sender genutzt.
0: Hier wird es jetzt wirklich interessant. Das ist ja so, als würde man denselben Stimmbandmuskel sowohl zum extrem feinen Zuhören als auch zum lauten Schreien benutzen.
1: Ja, das ist ein super Vergleich. Der Sender schickt das Signal dann direkt an die einfache Antenne, also einen Dipol oder eine Vertikalantenne.
0: Aber Moment mal. Wenn hier alles mit dem absoluten Minimum an Bauteilen gemacht wird und es keine komplexen Filterkaskaden gibt wie bei teuren Geräten, entsteht da nicht ein absolutes Chaos im Kopfhörer?
1: Oh ja, das Fehlen von Filtern ist da kein Fehler, sondern ein absolut zentrales Merkmal der Schaltung.
0: Echt? Man hört also alles?
1: Du hörst praktisch den gesamten Äther gleichzeitig. Da ist kein schmalbandiger Filter, der unerwünschte Geräusche herausschneidet.
0: Also das Rauschen, benachbarte Stationen.
1: Genau. Das Rauschen, benachbarte Stationen und das eigentliche Nutzsignal. Du hast alles auf einmal im Kopfhörer.
0: Puh, das stelle ich mir anstrengend vor.
1: Wenn wir das in einen größeren Kontext setzen, genau hier liegt der enorme Lerneffekt. Der Operateur, also in diesem Fall der junge Seemann, muss selbst extrem aufmerksam hinhören.
0: Er muss das quasi im Kopf sortieren.
1: Richtig. Er muss das relevante Signal mental isolieren. Und das erzwingt ein tiefes, intuitives Verständnis dafür, wie Radiowellen und der Äther wirklich funktionieren.
0: Das ist eine krasse Low-Tech-Philosophie. In einer Welt, in der unsere Smartphones und Computer im Hintergrund Millionen von Störsignalen automatisch für uns herausfiltern,
1: ohne dass wir es überhaupt merken, ja.
0: Genau, da wirkt dieser Ansatz fast schon rebellisch-puristisch. Zwingt uns diese einfache Technik paradoxerweise dazu, präsenter und fokussierter zu sein, als es ein hochmodernes, teures Funkgerät jemals könnte?
1: Definitiv. Man ist gezwungen, im Moment zu sein. Und das bringt uns direkt zurück in dieses Clubheim in der Ukraine. Zu dem Moment des allerersten Einschaltens.
0: Ja, der erste Kontakt. Lauter Quelle hat Seemann gerade das letzte Bauteil verlötet.
1: Und sein Mentor, Igor Schelest, scherzt dann direkt: Na, dann wollen wir mal nach Japan schauen.
0: Großartig.
1: Ja. Und ein weiterer Funker, Sergei Grischenko, hilft dann bei der Feinjustierung an diesem kleinen Trimmerkondensator, um den optimalen Ton zu finden.
0: Seemann ist da ja extrem ungeduldig, oder? Er fragt, ob man schon was hört.
1: Genau. Und Sergei reicht ihm dann scherzhaft den Kopfhörer und sagt: Aber da ist doch was. Japan ist zu hören.
0: Wahnsinn.
1: Das wirft eine wichtige Frage auf. Seemann hat hier ja nicht nur einfach nach Zahlen gemalt oder blind einen Bauplan befolgt.
0: Nein, er hat das System durch das Löten und Hören wirklich in seiner Funktionstiefe verstanden.
1: Richtig. Dieser Moment des ersten Kontakts mit dem Äther, das ist der Wendepunkt. Da wird er vom bloßen Elektronikbastler zum echten Funkamateur.
0: Also was bedeutet das alles unterm Strich? Ich finde diese zwischenmenschliche Dynamik dabei so stark. Das gemeinsame Basteln, der Humor unter den Funkern.
1: Ja, und die Übergabe des Kopfhörers an die nächste Generation.
0: Genau, das ist wie die Staffelstallübergabe. Für Selbstsepsen ist es ja laut der Quelle erst der Anfang. Die direkten Folgen dieses ersten erfolgreichen Tests sind enorm.
1: Oh ja, er hat sich sofort eine Morse-Tabelle erstellt.
0: Und er hat sich eine vertikale Morse-Taste besorgt. Er will unbedingt diesen Morse-Code lernen, diese Punkte und Striche.
1: Er will eben vom passiven Zuhörer zu einem aktiven Sender werden. Das ist doch toll. Aus so einem kleinen, simplen Lötprojekt ist ein echtes Werkzeug für weltweite Kommunikation geworden.
0: Ja, der Wahnsinn. Und in der Quelle verabschieden sie sich ja am Ende mit dem klassischen Funkergruß. 73.
1: 73, genau.
0: Und das bringt mich zum Schluss zu einem Gedanken, den ich dir, der du uns gerade zuhörst, ganz direkt mitgeben möchte. Wir leben heute in einer Welt der sofortigen, unsichtbaren und extrem mühelosen digitalen Kommunikation.
1: Mhm.
0: Wir tippen auf Glas und Nachrichten fliegen einfach so um die Welt. Aber verpassen wir dadurch nicht etwas Essentielles? Denk mal darüber nach, welcher moderne Komfort in deinem eigenen Leben vielleicht die faszinierende, rohe Mechanik unserer Welt verbirgt.
1: Eine gute Frage.
0: Wäre es nicht unendlich befriedigender, ab und zu wieder die sprichwörtlichen Drähte und Widerstände der Dinge zu verstehen, anstatt immer nur fertige Knöpfe zu drücken? Vielen Dank fürs Zuhören und bis zum nächsten Deep Dive.

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And if the band you're in starts playing different tunes, I'll see you on the dark side of the moon. Tja, auf der dunklen Seite des Mondes kann ich ihn vielleicht eines Tages wiedersehen. Lieber hätte ich ihn wiedergesehen beim Besuch des Wendelsteins, bei der Augsburg-Tour von FM Kompakt, bei der Fahrt mit der Dampflok auf den Brocken oder bei der kommenden Gründentour von FM Kompakt. Doch daraus ist niemals etwas geworden. Bei den ersten konnte ich jeweils nicht mit teilnehmen und beim Gründen wird Jürgen nicht mit teilnehmen können. Und auch auf den Schwarzen Stein wird er nicht mehr steigen können. Dem Standort, wo der von ihm gegründete Sender seinen größten Erfolg feierte, wovon er aber leider gar nichts mehr hatte, weil man ihn ausgebotet hatte. Jürgen von Wedel, Delta Golf 3 Whisky Zulu, war sein Amateurfunkrufzeichen. Er hat uns die Satellitenanlage aufgebaut, mit der ich jahrelang Radio Caroline gehört habe, bevor dem Sender die Satellitenverbreitung zu teuer wurde. Ja, es gibt Leute, die bauen sich eine Satellitenanlage nicht um Fernsehen, sondern um Radio zu hören. Das war immer meine Leidenschaft, Radio. In meiner Jugend mit einem Kofferradio grundig Eliteboy. Das ging wie damals üblich nur ungefähr so bis 102 MHz. Und die Bügelmaschine der Nachbarn hat immer total reingestört. Bzzz, buff, bzzz, buff. Da sind immer zum Entsetzen meiner Eltern die Lautsprecher fast von der Wand gefallen. Und die Nachbarin konnte sehr lange bügeln, wenn sie besoffen war. Ich suchte dann nach einer besseren Lösung und im lokalen Käseblatt stand dann eine Anzeige: Stereoanlage 1000 Mark, Telefon 84 und so weiter. Das war der Nachbarort Germering. Ja, eine sehr aussagekräftige Anzeige, deswegen hat da außer mir auch niemand angerufen. Das stellte sich dann aber als das Grundig Flaggschiff heraus für eigentlich 2600 Mark. Der Preceiver X55 mit Aktivboxen und einem Kassettendeck. In zwei verschiedenen Farbtönen angeblich wollte es deshalb der Besitzer nicht mehr. Und auf die Art kam ich dann endlich zu einer guten Anlage. Interessant war allerdings schon, als ich die dort beim Verkäufer ausprobierte, war da so ungefähr bei 103 MHz plötzlich ein Sender, den ich nicht kannte. Konnte ich ja auch nicht kennen, ging hier auf meinem vorherigen Radio gar nicht rein. Und ich fragte dann nur, was ist das denn? Und der Verkäufer ganz entsetzt, keine Ahnung, aber an der Anlage liegt das nicht, die ist in Ordnung. Glücklicherweise ging der Sender dann auch, nachdem ich die Anlage bei mir zu Hause stehen hatte, der nannte sich Radio Bavaria International, kam ziemlich verrauscht rein, aber er kam rein und war ein tolles Programm. Von Joe Lüders und Axel Ricken und das Ganze brachte uns als Privatradio. Kann man sich heute drum streiten, ob das eine gute Entwicklung war. Es ist nicht ganz das draus geworden, was wir gerne gehabt hätten. Aber wir sind uns darüber im Klaren, dass wir das damalige Radio nicht gemocht haben, das öffentlich-rechtliche, wo hier in Bayern immer nur verjazztes Latino-Zeug von eigentlichen Hits gespielt wurde, aber niemals die Originale. Erstens wollte man das Rundfunkorchester mit Tantiemen versorgen. Und zweitens dachte man, die Autofahrer fahren in den Graben, wenn man ihnen ordentliche Musik präsentiert, während mich eher diese Autofahrermusik zur Verzweiflung gebracht hätte, wenn ich damals schon gefahren wäre. Natürlich habe ich versucht, die Macher hinter dem Sender kennenzulernen. Das kann man in meinem Buch nachlesen, das es inzwischen als Nachdruck allerdings ziemlich teuer wieder beim Verlag gibt und auch als E-Book, das auch nicht billig ist. Ich selbst habe leider keine mehr. Ich habe dann unter anderem Nepo und Mick kennenlernen können, die DJs, die bei dem Sender aufgelegt haben. Die Macher blieben im Verborgenen. Axel Ricken habe ich später einmal bei Radio Brenner besuchen können, das war ziemlich chaotisch. Und da zeigte sich schon, dass Dark Side of the Moon seine Lieblingsplatte war. Die ließ er in brüllender Lautstärke laufen. Das tat er bis zuletzt, er lebt leider inzwischen nicht mehr. Joe Lüders, der ursprünglich zusammen mit Jürgen von Wedel die Idee hatte für den Sender, habe ich dann viele Jahre später kennengelernt. Der hat sich immer sehr zurückgehalten, mit dem konnte ich zwar funken, aber dann fuhr er auf der Autobahn von Gilching nach Germering und ich auf der Landstraße von Germering nach Gilching, bloß begegnet sind wir uns nicht, wollte er damals nicht. Und irgendwann bei einem Mailbox-Treffen krähte dann plötzlich jemand aus der hinteren Ecke, »Na, ich bin's, kennst du mich nicht?« »Nee, wie hätte ich ihn denn kennen sollen, wenn ich ihn vorher nicht getroffen habe, ne?« Tja, Joe Lüders ist dann leider an ALS gestorben. Und ich war froh, dass ich ihn doch noch kennenlernen konnte vorher. Und wie ich das erwähnte Buch schreiben wollte, wollte ich natürlich mit einem der Protagonisten sprechen, die aber nicht mit mir. Und wie ich dann nachgedacht habe, habe ich mir gedacht, da gab es doch noch jemanden, Jürgen von Wedel. Von dem spricht nur nie jemand. Dann habe ich in der Liste der Amateurfunkrufzeichen recherchiert. Ich wusste ja sein Rufzeichen, Delta Golf 3 Whisky Zulu. Habe eine Adresse gefunden im Osten von München,
mir im Telefonbuch die entsprechende Telefonnummer herausgesucht und angerufen. Und Jürgen meinte, ich soll doch mal vorbeikommen. Das habe ich dann gemacht. Und dann fing Jürgen an zu erzählen und zu erzählen und zu erzählen. Und irgendwann konnte ich mir das nicht mehr merken, habe schnell Papier herausgezogen, habe angefangen zu schreiben. Das ging 2 Stunden lang mindestens. Irgendwann hatte ich kein Papier mehr, habe auf irgendwelchen Umschlägen weitergeschrieben. Tja, Jürgen hatte viel zu erzählen und das war die wahre Geschichte von Radio Bavaria International, während seine Mitstreiter das manchmal doch ein bisschen schön ausgebaut hatten. Jürgen war der Techniker im Hintergrund, der eigentlich auch gerne ans Mikrofon wollte, aber nicht so oft gelassen wurde, der die Antennen zusammengebaut hat, der sie auch abenteuerlich über die Grenze geschafft hatte, der das Geld für den Sender gegeben hatte und der am Schluss von dessen großen Erfolg nichts mehr hatte, weil man ihn ausgebootet hatte. Deshalb hatte er über die Jahre das ganze Thema begraben und gedacht, es interessiert sich keiner mehr dafür und war dann völlig von den Socken, als ich bei ihm aufkreuzte und er merkte, es interessiert sich doch noch jemand dafür. Dieses Gespräch war dann die Grundlage des Südtirol-Kapitels in meinem Buch Piratensender, das mir auch das Wichtigste war, weil das nun mal das ist, was ich tatsächlich miterlebt habe. Mich interessieren auch die anderen Geschichten, aber Radio Caroline habe ich natürlich in seiner Piratensenderzeit nicht gehört. Wie auch, da war ich ja gerade erst 3 Jahre, als die Zeit zu Ende ging, die Swinging Sixties. Und der einzigste Zusammenhang mit Caroline in jeden Tagen war, dass man bei meiner Taufe Oh My Darling Caroline gesungen hat, um mich zu beruhigen, von Ronnie. Damals hat ja niemand original englische Stücke gekannt. Nachdem mein Buch herausgekommen ist, haben sich dann natürlich immer mehr Leute für diese ganzen Geschichten interessiert. Da konnte man dann auch damals drüber reden. Das Problem war, als die ganzen Sachen noch relativ frisch waren, war es viel zu gefährlich, darüber zu reden, weil es einige unschöne Vorkommnisse um diese Sender aus Südtirol gegeben hatte. Wie immer haben sich da halt ziemlich brutale Geschäftemacher mit eingemischt. Und das war auch der Grund, warum Jürgen sich dann komplett aus der Sache zurückgezogen hatte. Damit wollte er nichts zu tun haben, das war nicht seine Welt. Er war kein Dynamitfischer oder Großklapp, er war ein bodenständiger Mensch. Später hat er dann sehr gerne von seiner Geschichte erzählt. Das wollte er auch jetzt in Erkrath auf dem kommenden Radiotag tun. Doch leider wurde er unerwartet zu der großen Sendestation im Himmel abberufen. Das ist sehr traurig. Ich wäre so gerne nochmal mit ihm auf einen seiner geliebten Gipfel gestanden, von denen aus er gesendet hat oder gerne gesendet hätte. Wo er jetzt ist, hat er den weit besseren Standort. Aber mit dem Empfang klappt es trotzdem nicht so ganz. Jürgen, vielen Dank, dass ich dich kennenlernen konnte. Und dass du mir die Geschichte erzählt hast, wie das wirklich war mit dem Piratenradio aus Südtirol. Und ich bin sehr froh, dass du dich dann doch noch im Guten an diese Zeit erinnern und davon anderen Leuten erzählen konntest. Und da mir weitere Worte fehlen, lasse ich jetzt noch einmal Pink Floyd sprechen. The Great Gig in the Sky. Den hast du nun, Jürgen.

Der 24. Erkrader Radiotag, die Veranstaltung für BCDXer, Seesender-Fans und andere Radiofreaks, wird nach dem großen Erfolg letztes Jahr erneut am 5. September 2026 an gewohnter Stelle im Technischen Museum KUKUTEC in Hilden stattfinden. Diesmal etwas früher, direkt nach dem Ende der Sommerferien oder teilweise in Bayern sogar noch während. Deswegen den Hinweis schon jetzt, damit man das noch planen kann. Bereits dort geplant sind die Vorstellung des Medienportals FM Kompakt durch seinen Betreiber Thomas Kircher, Radio Monique, Ferreiden stellt sein neues Seesenderbuch vor und erwartet dazu Gäste aus den Niederlanden. Ein Interview mit Helmer Lützke, eine schillernde Radiokarriere über RTL Radio Luxemburg bis zum Schwarzwaldradio, wo er heute sendet. Und schließlich Herbert Wisser, die aktuelle Mediensituation in den Niederlanden und in Belgien. Der geplante Vortrag von Jürgen von Wedel, Delta Golf 3 Whisky Zulu, von Südtirol bis Bayern, Radio Bavaria International, kann von ihm dagegen leider nicht mehr gehalten werden. Jürgen verstarb unerwartet am 18. Juni im Alter von nur 72 Jahren. Es werden stattdessen Freunde und Zeitzeugen von Jürgen und Radio Bavaria International von ihm und dem Projekt berichten. Wer dazu auch noch etwas beisteuern kann, möge sich beim Veranstalter Jan Sundermann per E-Mail melden. Diese lautet Jan Sundermann in einem Wort, Sundermann mit 2 N, @fastmail.fm. Jan Sundermann @fastmail.fm. Die Veranstaltung findet von 13 bis 19 Uhr statt, der Eintritt beträgt 12 Euro. Im KUKUTEC, Forststraße 73, 40721 Hilden. Man kann mit der Bahn und Bus anreisen, mit dem Flugzeug ab Düsseldorf und auch mit dem Thalyszug aus Brüssel über Köln. Ein sehr empfehlenswertes Event von Jan Sundermann organisiert. Ein Beitrag von Wolf Dieter, Delta Lima 2, Mike Charlie Delta.

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1: Ja, was haben wir heute zum Beginn der Sendung in den Nachrichten gehört? Die USA reaktivieren in diesen Tagen wieder viele ihrer überstürzt stillgelegten Kurzwellensender, unter anderem den im hessischen Lampertheim. Offenbar hat man auch im Kürzungswahn der Trump-Regierung gemerkt, dass die Kurzwellen auch heute noch unverzichtbar sind, weil sie staatliche Zensur und Internetblockaden durchbrechen können. Wir von Radio DARC wissen das seit mehr als 11 Jahren und senden auf Kurzwelle in große Teile Europas. Und auch die Funkamateure wissen das. Sie verwenden dieses Medium jeden Tag, um Kontakte in die ganze Welt herzustellen. Und damit das auch gut klappt und man Bescheid weiß, kommt jetzt wieder die aktuelle Funkwettervorhersage von Christian Reiber, Delta Lima 8 Mike, Delta Whisky, vom HF-Referat des DARC.
2: Die Flairmacher der letzten Woche waren die aktiven Regionen 4478 und 4479. 2x und über 60 M-Flares brachten sie zu Wege. Am Beginn der letzten Woche sind sie nun von der Bildfläche verschwunden und wie erwartet sackte die Sonnenaktivität regelrecht ab. Von 203 solaren Flugseinheiten eine Woche zuvor ging es in gerader Linie um fast 100 Einheiten abwärts. Und das, obwohl sich die neuen aktiven Regionen 4482 und 4485 mit 2 M-Flares zu Wort meldeten. 3 der von den Flaremachern ausgeworfenen Plasmawolken trafen am letzten Wochenende auf das Erdmagnetfeld. Freitagabend wurde es bereits unruhig und am frühen Samstagmorgen kam dann gegen 3 Uhr UTC der erste große Einschlag, um die Mittagszeit dann 2 weitere kurz nacheinander. Die Magnetometer maßen einen K-Index von 6 bis 7. Es wurde also die Kategorie G3 der 5-stufigen NOAA-Skala erreicht, die die Schwere von Magnetstürmen beschreibt. Erst in der Nacht auf Montag beruhigte sich das Erdmagnetfeld, die Ionosphäre kam danach aber relativ schnell wieder auf die Beine. Die MUF über Mitteleuropa stieg dann wieder bis 25 MHz. Allerdings gab es auch immer wieder F2-Abdeckung durch die sporadische E-Schicht. Was das 10- und 6-Meter-Band aufleben lässt, behindert nämlich auf den niedrigeren Bändern oft die DX-Ausbreitung, wenn nämlich die Signale bereits von der sporadischen E-Schicht zurückgeworfen werden und gar nicht mehr bis zur deutlich höher liegenden F2-Schicht durchdringen. Wenn man also mal auf 20 oder 15 Meter ein QSO mit einer Station quasi um die Ecke macht, in 50 oder 100 Kilometer Entfernung, dann dürfte da recht sicher Sporadik E die Hände im Spiel haben. So sehr viel ist im Moment auf der Sonne allerdings nicht los. Ein wenig Unterstützung kommt an diesem Wochenende von der Sonnenrückseite. Man muss sehen, wie sich die Regionen 4482 und 4485 weiterentwickeln. Aber alles in allem wird die Sonnenaktivität verhalten bleiben, in einem Bereich zwischen 110 und 140 solaren Flugseinheiten. Schneller Sonnenwind aus einem großen koronalen Loch hat zum Wochenende hin das Erdmagnetfeld etwas in Wallung versetzt. Dieser Einfluss verschwindet jetzt aber. Ein kleineres koronales Loch sorgt an diesem Wochenende zwischendurch für etwas Unruhe. Ansonsten bleibt es magnetisch weitgehend ruhig. Für die nächste Woche sieht es daher nach durchschnittlichen sommerlichen Bedingungen aus. Größere Störungen sind im Moment nicht erkennbar. Die MUF sinkt nachts auf Werte knapp unter 15 MHz ab. Das 20-Meter-Band sollte also die meiste Zeit nutzbar bleiben. Tagsüber sind 20 und 17 Meter die besten DX-Bänder, 15 Meter öffnet regelmäßig, darüber sind kürzere F2-Öffnungen möglich, sofern die sporadische E-Schicht das zulässt. Die ist weiterhin bestens in Form. An diesem Wochenende findet im Rahmen der IRU HF World Championship auch wieder die WRTC, die Amateurfunk-Teamweltmeisterschaft, statt, und zwar in England. Das ist praktisch um die Ecke, da kann man den 50 teilnehmenden Teams also recht einfach QSO-Punkte spendieren. 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

Das war's nun für heute. Wir sind leider schon wieder am Ende von Radio DARC angelangt. Die Sendung der vergangenen Stunde war ein Programmbeitrag des gemeinnützigen Deutschen Amateur-Radio-Clubs im Rahmen der Sendefolgen unserer Übernahmepartner. Redaktion und Musikauswahl hatte Rainer Englert, Delta Foxtrot 2, November Uniform. Wir hoffen, die Sendung hat Spaß gemacht. Wenn ja, sagen Sie es doch einfach weiter. Wenn Sie wollen, hören wir uns nächste Woche wieder. Gleiche Zeit, gleiche Frequenz. 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Moin, tschüss, servus und 73, gut DX. Bis zum nächsten Mal.

Double. Devil's Ball heißt der Titel, die 42, ein richtiger Titel für regnerische Geburtstagstage. Zehn Neuvorstellungen haben wir heute nur. Wir hatten dafür in der letzten Woche ja etwas mehr. Die Nummer 43 hat Van Jericho. The Motive.

0: Then Jericho, die dritte Neuverstellung, die Nummer 43, The Motive. Zu diesem 20-jährigen Bestehen der He-Music habe ich auch mal nachgeforscht in allen möglichen Interviews, die teils ich, teils andere gemacht haben, was so die Stars und Sternchen der letzten 20 Jahre so von sich gegeben haben. Und so zum Beispiel John C. Fogerty von Creedence Clearwater Revival auf die Frage, warum er Anfang der 70er Jahre so oft in der He-Music platziert gewesen sei.
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0: Gleich geht's weiter mit der Geburtstagssendung vor 20 Jahren für die nun mittlerweile 40-jährige Hey Music. Aber vorher dies.
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0: Zu allen Zeiten hat es immer ein Gremium gegeben, was dann auch darüber beratschlagt hat, welche Titel im Programm stattfinden können oder nicht. Ganz früh, als ich angefangen habe, also Ende der 60er Jahre hier beim SFB, da gab es eine Abhörkommission, die sich einmal in der Woche traf, aus unterschiedlichen Redaktionen, Menschen, die Musik spielten hier im Hause, und die hörten sich dann die damals als Bänder ankommenden Neuerscheinungen an und befanden dann darüber, ob die ins Archiv kommen oder nicht. Und ich wusste schon, dass wenn es textlich ein bisschen schwierig wird, dass Titel dann keine Chance haben. Udo Lindenberg mit seinem Titel »Wenn ich mal 64 bin«, das war die deutsche Version von »When I'm 64« der Beatles, da kam dann so eine Zeile irgendwann drin vor, »Wirst du mich auch noch lieben, wenn ich dann nicht mehr bumsen kann?« Da dachte ich, um Himmels Willen. Das ist ja eigentlich eine Zeile, die sehr niedlich ist, aber das wird garantiert nicht diese Kommission hier irgendwie passieren können. Bis auf diese Zeile war dieser Titel unverfänglich und ich habe mich sehr ins Zeug gelegt und gesagt, hört euch doch mal an, ist doch toll. Und dann haben die alle genickt, weil sie kannten ja auch die Beatles Originalfassung und sagten, okay. Und dann dauert das immer eine Weile, weil es musste dann das Tempo bestimmt werden und welchen Charakter dieser Titel hat etc. pp. Das dauerte dann ein bisschen und da dachte ich gerade, irgendwann kommen die zu dieser Zeile. Also was machst du? Verwickel sie in ein Gespräch, damit nicht unbedingt diese verfängliche Zeile dann von ihnen aufgenommen wird und womöglich auch noch der Titel dann nicht fürs Archiv vorgesehen ist. Hat geklappt. Udo Lindenberg kam ins Archiv.

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1: Und weiter mit der Geburtstagssendung vor 20 Jahren, über 20 Jahre Hey Music vom 20.09.87.
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4: Da wir in der letzten Woche sehr viel Neuverstellung gehabt haben, diese Woche nur 10 aus Zeitgründen hier spielen, sage ich mal die Platzierungen von 31 bis 40. Auf 40 Back Home von Joe Trio, Neuverstellung der Woche davor. Auf 39 ebenfalls neu Woman Like You von Ruff. Auf 38 Roadblock von Stock Aitken Waterman. 37 Doing It All For, wie heißt das, war ja ein fürchterlich langer Titel, den ich nie behalten werde. Doing It All For My Baby. So viel war es ja gar nicht. Gut, also, das ist die Nummer 37. Nummer 36 ist sehr kurz, das kann ich mir auch dann merken. Crazy von Icehouse. 35 nehme ich mit, Westernhagen. Auf 34 I Don't Think That Man Should Sleep Alone, Ray Parker Jr., 33 Boys von Sabrina, 32 Tubbs and Valerie, Jan Hammer und 31 The Stuff That Dreams Are Made Of von Carly Simon. Nur damit ihr wieder ein gleich großes Angebot habt, aus dem ihr schöpfen könnt für die neue Hey Music in einer Woche. Auf Platz 30 und damit jetzt ausgespielt Let Me Be The One von Exposé.

0: Little Lies, ein Titel über unsere Welt mit den kleinen vielen Lügen. Fleetwood Mac auf Platz 29. So, nun wollen wir doch mal schauen, was ein weiterer Kollege zur Hey Music zu sagen hat. Pat Boone auf die Frage, ob er seine Hits der 50er Jahre wieder gerne in den 80ern in der Hey Music hören möchte.
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1: Auch ein Titel aus den alten Zeiten und allerdings noch vor den Zeiten vor der Hey Music, muss ich dazu sagen, in diesem Falle. Aber die anderen waren alle mehr oder weniger auch platziert in diesen 20 Jahren von Hey Music.
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3: Immer wieder spannend war die Zeit der internationalen Funkausstellung. Da gab es dann besondere Sendungen der Hey Music mit Stars und Sternchen. Und einmal in den 70er Jahren gab es einen berühmten Auftritt einer Formation, die aus Österreich kam. Die waren in der Diskothek sehr angesagt und waren allerdings auch ziemlich überheblich. Und sie hatten ihren Auftritt. Was heißt ihren Auftritt? Die Musik spielte, sie standen vor dem Mikrofon, also der Sänger und die beiden ihn begleitenden sogenannten Tänzerinnen, aber keiner bewegte sich und sie waren ziemlich gelangweilt. Und es war auch noch verhältnismäßig früh, es war so eine Vormittagsveranstaltung. Und dann bin ich auf die zu dem Interview und sagte, ihr habt irgendwie keine Lust, ne? Also ist noch ziemlich früh für euch. Ja, hieß es, ich glaube, es ist besser, ihr geht wieder nach Hause und schlaft euch aus. Und dann habe ich sie freundlich von der Bühne gebeten. War vielleicht nicht so die ganz charmante Art und Weise, aber eigentlich wollte ich den Zuschauern auch sie nicht länger zumuten mit ihrem gelangweilten, in Anführungszeichen, Auftritt. Auch geschehen im Rahmen der Hey Music auf der internationalen Funkausstellung.
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3: Und wieder zurück zu unserer Geburtstagssendung, die vor 20 Jahren hier über den Sender gegangen ist. Hey Music am 20.09.87 mit der Geburtstagssendung 20 Jahre Hey Music. Aber nicht durcheinander kommen. Am Freitag feiern wir 40 Jahre.
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1: Ja, und natürlich, wenn man so Geburtstag feiert, 20 Jahre Hey Music, am 20.09.67, also auf den Tag genau, hat das begonnen, dann lädt man sich auch Gäste ein, mit denen man auch schon über Jahre was zu tun hat. So sind es in diesem Fall der Mann, der die Sendung eigentlich ins Leben gerufen hat, das ist der Klaus Werker, und zum anderen der Kollege, der sie dann auch wieder vertretungsweise für mich machen wird. Und wie lange machen wir eigentlich schon zusammen Sachen, Christian?
6: Ui.
1: Wie lange bist du hier?
6: Ui. Seit, Moment, lass mich überlegen, Januar 73.
1: Ah ja, auch schon etwas länger.
6: Ja.
1: So, aber der Klaus Werker, der ist noch ein bisschen länger hier beim SFB.
7: Ja, das kann man wohl sagen. Das sind so etliche Jährchen mehr. Ich glaube sogar mehr als ihr beide zusammen. Und wenn man dich so eher mit Fug und Recht als den Vater der Hey Music bezeichnen kann, dann nehme ich mir das Recht, mich als den Großvater dieser Sendung zu bezeichnen.
1: Also Opi, dann erzähl doch mal ein bisschen was über die Zeit, wie es überhaupt damals 1967 ausgesehen hat. Denn da hat es ja an Hitparadensendungen außer den RIAS-Schlager der Woche hier beim SFB nichts Vergleichbares gegeben.
7: Richtig, die RIAS-Schlager der Woche haben uns immer so ein bisschen im Magen gelegen, weil sie in Berlin sozusagen marktbeherrschend waren. Und dann haben wir versucht, nun mal wirklich etwas dagegen zu setzen. Und da fiel uns dann das ein, was so in den Kinderschuhen mal Hey Music war, was natürlich mit dem heutigen Gebilde hier kaum zu vergleichen ist. Denn damals war das alles, naja, eben mal ein Start, ein Anfang. Wir haben den Rainer Bertram dazu gewinnen können, der Ähnliches eigentlich vorher auch noch nie gemacht hatte. Und wir sprangen alle gemeinsam ins kalte Wasser. Und es ließ sich eigentlich auf Anhieb recht gut an. Die Tatsache, dass sich das Ganze nun 20 Jahre gehalten hat, ist ja sicherlich ein sehr gutes Zeichen.
1: 20. September 1967, das war ein Mittwoch, 19.30 Uhr auf SFB 1 in Mono logischerweise, weil damals sendete man in Mono. Stereo war immer noch so ein bisschen für den Rundfunk eigentlich noch gar kein so großes Thema.
7: So, ich muss dir sagen, dass ich gar nicht mehr genau weiß, wann wir die Sendung auf Stereo umgestellt haben. Da müsste ich also erstmal unsere...
1: Das muss irgendwie was mit den Hey Music Partys zu tun gehabt haben. Ich habe ja nun in Bändern rumgewühlt, in alten Aufzeichnungen bei mir zu Hause, und habe dabei dann festgestellt, dass also bei der ersten Hey Music aus einer Schule, wie wir nachher auch noch hören werden, ganz betont worden ist in Stereo. Also das war...
7: Naja, das war ja, ne? Aber immerhin dann auch schon 72. Ja. Also da waren ja schon einige Jährchen ins Land gegangen. Und diese Hey Music Partys haben ja unserer Technik doch einen gewaltigen Anreiz geliefert, nun technisch einiges auf die Beine zu stellen. du hast wohl recht, es war aber gleich von Anfang an in Stereo, das kann sein.
1: Aber zurück zum eigentlichen Beginn, nämlich 67. Da kann ich nur von mir aus sagen, dass also ich diese Sendung zufälligerweise gehört habe. Denn mir hatte jemand gesagt, da um diese Zeit, um 19.30 Uhr auf SFB 1 würde so Popmusik laufen. Das hieß wohl auch noch irgendwie so Hot und Beat und ja, Pop und Sweet oder ja, irgend sowas. Ja. Beat Party nannte sich das, glaube ich.
7: Ja, das war aber ein Vorläufer davon. Wir hatten ja ganz früher mal in den 60er Jahren eine Sendung, die die Berliner Music Box hieß, die seinerzeit der Sam Jensen moderierte und die eigentlich sehr erfolgreich war und die im Zuge irgendwelcher Programmumstellungen dann einging.
1: Das gibt's ja.
7: Ja, soll's geben bis in die heutigen Tage.
1: Das ist also lange, lange her. Ja, und wenn es nicht das Sterben der Berliner Musicbox gegeben hätte, hätte es allerdings auch nicht die Geburt der Hey Music gegeben.
7: So ist es. Naja, und wie gesagt, da haben wir dann eines Tages etwas Neues auf die Beine stellen wollen und das war dann die Hey Music.
1: So, und wir werden uns in den nächsten 3 Stunden auch noch ein bisschen weiter so über die Geburtswehen und dann die Zeiten der Hey Music so ein bisschen wenigstens zwischendurch unterhalten. Darunter soll natürlich nicht die Hey Music Top 30 leiden. Und da haben wir Solid Heart, eine Neuverstellung vom letzten Mal mit dem Titel Evangeline auf Platz 26. Und die Bee Gees machen ja jetzt auch wieder gerade neue Klimmzüge und hier klingt's auch ein bisschen nach Bee Gees.

0: Das war Evangelina von Solid Heart und dahinter verbirgt sich kein anderer als Gigi Anderson.
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0: Auch das war ein Hey Music Vorspann. Ich habe irgendwann mal aufgehört zu zählen, wie viele unterschiedliche wir in diesen 20 Jahren hier gehabt haben. Aber auch das ist eigentlich sehr wichtig, für mich zumindest in dieser Sendung gewesen, nicht zu erstarren in irgendwelchen Vorspännern und immer wieder kauenden Dingen, sondern eine Sendung immer wieder neu an dem zeitlichen Geschehen gestalten. Und dazu gehört eben auch, dass mal ein bisschen das Outfit von Zeit zu Zeit aufpoliert wird.

0: Freak Out. Glücklicherweise hat man an diesem Original gar nicht so viel geremixt, aber nun gut, Jack Le Freak klingt ja vielleicht auch hübscher als Le Freak, so wie es damals hieß. Chick und auf Platz 25 in dieser Woche. Wollen wir mal wieder schauen, was unsere Prominenten zu Hey Music zu sagen haben. Rick Davis von Supertramp auf die Frage, was seiner Meinung nach den jahrelangen Erfolg von Hey Music ausmachen würde.
1: The originality just stems from the songs, you know. It's not a deliberate calculated attempt to be original. It's very natural.
0: Die Originalität ist es also. Wir danken für diese Stellungnahme.

In der Tat, es regnet mal wieder, beziehungsweise es ist ein wunderschönes Regenwetter da draußen. Mal tröpfelt's nicht. Man kann immer gerade noch zwischen zwei Huschen vielleicht trocken von einem Ort zum anderen kommen. Aber ich hoffe, ihr seid zu Hause wohlbehütet. Das Mittagessen steht schon auf dem Tisch oder ist gerade beim Brutzeln und die Hymnmusik läuft auf SFB2. So, das also als wieder kleine ältere Zwischenmusik, wieder was Aktuelles aus den Hymnmusic Charts. 4 Wochen dabei, von 10 auf 24 mit einem Riesensatz nach unten. Glenn Medeiros, gefühlvoll mit der Benson-Nummer Nothing's Gonna Change My Love For You.

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1: Auf der internationalen Funkausstellung ist über die Jahre hinweg viel passiert. Eine andere Geschichte habe ich noch gut in Erinnerung. Das war eine gemeinschaftliche Sendung zwischen Fernsehen und Hörfunk. Und die war live ausgestrahlt. Und wir hatten eine ganz bunte Mischung, auch mit Schlagersängern. Und wir hatten ganz bewusst zu diesem Tag Wolfgang Ziegler und den Roland Kaiser eingeladen. Weil, das muss man wissen, Wolfgang Ziegler immer in der DDR als sozusagen die Antwort auf Roland Kaiser galt. Roland Kaiser war nach Wolfgang Ziegler dran, der sang bereits, da kam Ralf Zehr, mein Aufnahmeleiter, zu mir und sagte, du, der Kaiser, der will hier nicht zum Playback singen. Der hat nichts davon gewusst, hier sind Kameras und es gab keine Probe und er will das nicht tun. Ich dachte, um Gottes Willen, das wäre ja ein völliger Blödsinn. Dann bin ich also durchs Publikum durchgeschlichen, hinter die Bühne, in die Garderobe und bin auf Roland Kaiser zu und habe ihn am Kragen seiner Lederjacke gepackt und ganz zärtlich, aber ein bisschen drohend zu mir gezogen und gesagt, was habe ich gehört, Roland, du willst hier heute nicht auftreten? Habe ihm das erklärt, dass die anderen ja hier auch ohne Probe auftreten, er sogar von einem anderen Auftritt im Fernsehen schon geschminkt hier ankam und dann hat das eingesehen und hat, wie natürlich nicht anders zu erwarten, einen ganz professionellen Auftritt hingelegt.
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1: In der nächsten Stunde gibt es noch weitere Ausschnitte aus dieser 20 Jahre alten Sendung, die sich zum Geburtstag der Hey Music mit den damals vergangenen 20 Jahren der Sendung beschäftigt hat. Mittlerweile sind wir doppelt so alt, aber wir zählen noch lange nicht zum alten Eisen. Dieses Lied kennen Sie. Nachdem Deep Purple ein bisschen in der Versenkung verschwunden waren, gab es von Roger Glover, einem der Herren von Deep Purple, einen wunderschönen Titel in Verbindung mit einem Zeichentrickfilm mit gar süßen Tierchen, die da durchs Gras wuselten. Love Is All hieß der Titel und den hören wir jetzt. Und nicht vergessen, in der nächsten Stunde weiteres aus der 20 Jahre Geburtstagssendung von vor 20 Jahren von der Hey Music.

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3: Die Seesender kommt zurück in den Seesender Hits. Radio Nordsee international mit den Seesender Hits. Und mit den Seesender Hits erinnern wir an die Zeit, als Radio Nordsee international aus internationalen Gewässern gesendet hat. Und natürlich auch ganz viele andere Piratensender dasselbe gemacht haben. Wir erinnern mit Mitschnitten, mit Jingles und natürlich auch mit ganz viel Musik. Und in den Seesender Hits treffen sich auch immer Freunde des AM-Empfangs, was sich so auf Mittelwelle, Langwelle oder Kurzwelle tut. Auch da sind wir heute ein bisschen mitschnittmäßig und es gibt auch ein paar Nachrichten, auch ein oder zwei traurige Nachrichten haben wir heute. Lasst euch einfach überraschen, wenn ihr am Thema Seesender interessiert seid, bleibt dran und auch sonst. Wie gesagt, haben wir auch ganz viel Musik. Es lohnt sich immer dran zu bleiben bei Radio Nordsee International.

musikalisch sind wir am Anfang heute bei den englischen Seesendern in den 60s. Zwei Titel aus dieser Zeit. Die Everly Brothers, die wurden gerne gespielt bei den englischen Seesendern mit dem Titel Donna, Donna. Und das dreht sich jetzt für euch auf dem Plattenteller.

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8: Auf der Mittelwelle tut sich einiges in Holland und es wurden Testsendungen angekündigt für die Mittelwelle 1224 kHz. Es lohnt sich weiterhin da mal nachts drauf zu gehen, 1224 kHz. Und ich hatte hier schon mal ein Bandscan durchgespielt, allerdings aus dem deutsch-niederländischen Grenzgebiet. Wir sind heute mal eher an der Küste und ich weiß von einigen, dass die so in der Weihnachtszeit oder zwischen den Jahren, wie man so sagt, zwischen Weihnachten und Neujahr oft an der holländischen Küste Urlaub machen. Ich weiß auch von einem guten Kollegen, der hier des Öfteren zuhört, dass er immer kurz nach Neujahr in Domburg ist, in den Niederlanden. Das ist ja schon fast an der Grenze zu Belgien. Wenn ihr da irgendwie was vorhabt in den kommenden Tagen, zwischen den Jahren, einfach mal ein gutes Mittelwellenradio mitnehmen und einfach mal über die Skala drehen. Und eine dieser Frequenzen, die vielleicht interessant ist, ist die 1395 kHz, 1395 kHz und die 1224 kHz. Bei letzterer wurden ja Testsendungen von der Rem Island angekündigt. Aber wieder Zeit für Musik in den Seesender-Hits. Frankie Avalon, auch aus den 60s mit Gingerbread.

0: Die Piratensender werden wieder lebendig durch deinen Musikwunsch. Gerne auch Infos, wenn es eine persönliche Geschichte dazu gibt. Kritik, Anregungen und deine Piratensender-Musikwünsche bitte an rogerblue@gmx.de. Roger Blue als ein Wort ohne Strich, Punkt oder Leerzeichen. Also rogerblue@gmx.de oder via Telefon 0281 442 707 34. 0281 442 707 34. Und wenn es da irgendwie einen tollen Titel gibt, der euch an die Sesenderzeit erinnert oder auch zwei oder drei, dann meldet euch einfach. Ich erfülle dann auch eure Musikwünsche. Ja, und es lohnt sich auch mal auf der Kurzwelle jetzt zwischen den Jahren reinzuhören. Einige Piratensender werden wieder aktiv sein, neben dem 49-Meter-Band, neben dem 41-Meter-Band. Und ganz offiziell, ganz legal, sendet Channel 292 auf der Kurzwelle 6070 kHz. Und schon seit einiger Zeit auch im 41-Meter-Band auf 7440 kHz. 7440 kHz. Heute im Schlagercafé, da habe ich eine deutsche Version gespielt von If. Großer Titel, mit dem Telles Welles in den 70ern, unser Kojak, richtig groß rauskam. Großer Hit, der auch auf Radio Nordsee und Radio Veronica lief. Und es ist aber nicht das Original. Das Original stammt von der Gruppe Red aus den 70ern und hieß direkt Anfang 1970 war das ein Hit für die Gruppe Brad If. Und das liegt jetzt für euch auf dem Plattenteller. Ein Love-Song in den Sesender-Hits.
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2: Falls ihr dann im Urlaub irgendwie an der holländischen Küste seid, einen tollen Empfänger mit habt, für die Mittelwelle 1395 kHz eingeschaltet habt, dann kann sein, dass ihr dieses Jingle hört.
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2: Seabreeze AM sendet auf der Mittelwelle 1395 kHz und ist hauptsächlich an der Küste zu empfangen. Man hat da auch weitere neue Testsendungen angekündigt, die über das normale, reguläre Programm hinausgehen, wie von einem anderen Standort. Da hören wir später noch was zu und so hört sie es dann an, wenn zur vollen Stunde die Nachrichten kommen und die Identifikation.
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2: Seabreeze AM macht Sendungen, ganz viel nonstop, aber auch moderierte Sendungen und die ist ganz stark in Anlehnung an die Piratensender, die es damals in der Nordsee gegeben hat. Und man spielt auch englische Werbung, wie man gerade hören konnte, und macht sich Hoffnung, dass man auch auf der anderen Seite des Kanals, also an der englischen Küste, was davon reinkriegt. Ich vermute auch, dass man mit größerer Leistung Testsendung fährt. Wie gesagt, an neuem Standort soll getestet werden, aber dazu später mehr. Wieder Musik in den Seesender-Hits, eine richtig typische holländische Piratenplatte, die Alpensusjes mit dem Dschungeldance.
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Eine traurige Nachricht hat die Seesender Freaks aus dem Nahen Osten erreicht. Der ehemalige Voice of Peace und Radio Caroline DJ Gavin Ford ist in der Stadt Beit Merry östlich von Beirut tot aufgefunden worden und ist offensichtlich ganz brutal ermordet worden. Der 53-jährige Gavin Ford arbeitete seit 1995 bei der libanesischen Station Radio One und seine Show Gavin Ford in the Morning war sehr beliebt. Zwei Verdächtige, die beschuldigt werden, Gavin Ford umgebracht zu haben, sind inzwischen festgenommen worden. Traurige Nachricht. Dann habe ich euch gebeten hier für die Seesender-Hits, wenn es irgendwie einen Seesender-Hit gibt, der euch an die Seesenderzeit erinnert, gibt's mir das als Wunsch durch. Ist jetzt die beste Zeit, so einen Titel zu spielen. Und der Rüdiger aus Ibbenbüren hat sich gemeldet. Er hat auf das Band gesprochen und ihn erinnert José Feliciano mit Feliz Navidad ganz stark an die Seesenderzeit. Rüdiger, wenn du dich nicht gemeldet hättest, ich hätte den Titel wahrscheinlich auch gespielt. Habe ich dann oft gerade so um die Weihnachtszeit und zwischen den Jahren auf Radio Caroline in den 70ern gehört. Hier ist der Rüdiger für dich. José Feliciano, Feliz Navidad.

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2: René van Elst war das von unserem niederländischen Dienst. Der ist einer der Ersten, der uns schon mal ein schönes Weihnachtsfest wünscht. Und das bringt mich dazu, daran zu erinnern, wir haben am ersten Feiertag haben wir Sondersendung von mittags an bis etwa Mitternacht, mittags bis Mitternacht von verschiedenen Diensten, vom niederländischen Dienst, vom englischen Dienst und auch vom deutschen Dienst. Sondersendung am ersten Weihnachtstag bei Radio Nordsee International. Und ich denke, das geht dann auch so ein bisschen in den zweiten Tag rein. Wir werden sehen, den genauen Sendeplan. Wir haben ja noch ein bisschen Zeit. Den gibt es vielleicht schon in den nächsten Seesender-Hits. Und einfach sonst auch mal auf die Internetseite schauen. rni220.com. rni220.com. Heute Nacht ist da bestimmt wieder auch ein tolles historisches Programm nach 0 Uhr versteckt. Ich werde gleich mal nachgucken auf den Programmplan und kann euch schon mal sagen, was dann da kommt. Wir gehen aber zurück nach Holland, an die holländische Küste, Mittelwelle 1395 kHz und hören da erstmal Mots the Hoople mit einem ganz tollen Oli und hören da rein in das Programm von Seabreeze AM.

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3: Im Hörerclub von Radio Nordsee International kann man sich dann auch die Programme runterladen, die gelaufen sind und inzwischen auch die historischen Programme. Ich hatte das schon immer hier versprochen, das war nicht ganz so. Da hat dann unser Programmdirektor Peter Thie und vor allem unser Jürgen Paul aus Frankfurt, der hat dann die letzten 6 Sendungen von diesen historischen Programmen hochgeladen. Also es lohnt sich jetzt erst recht, Mitglied zu werden im Hörerclub. Wie gesagt, es ist kostenlos und dann könnt ihr euch diese historischen Programme runterladen. Und was heute Nacht läuft, wenn ihr die Erstausstrahlung hört, ist Sonntagmittagssoul mit Ferry Maat. Das war, glaube ich, ein Vorgänger der Soul Show auf Radio Nordsee International. Heute im historischen Programm um 0 Uhr bei diesem Sender, den ihr gerade hört, Radio Nordsee International. Und zur Mittelwelle 1395 kHz, das war dann Paul van Damme. Ich habe den Verdacht, dass ich diesen Paul van Damme sogar kenne. Er hatte, glaube ich, früher mit diesem Radio Del Mare-Projekt zu tun. Aber das werde ich noch rauskriegen. Jedenfalls, das war ein moderiertes Programm bei Seabreeze AM. Und wie man deutlich heraushören konnte, geht man auf die Seesenderzeit ein. Paul van Damme erzählte von R&I, dass er da den Titel gehört hat. Und dass dieser Titel von Mot the Hoepel von David Bowie geschrieben wurde, das war mir auch neu. Und er erzählte ja dann auch von der Amigo. Wir hören später noch Paul van Damme, wo er dann was zu den angekündigten Testsendungen sagt. Auf 1395 kHz, wie gesagt, man ist schon in der Luft, will aber von einem anderen Standort, von einem besseren Standort, wohl mit einer größeren Antenne, möglicherweise auch mit größerer Leistung, ein noch größeres Gebiet erreichen. Zeit für einen Seesender-Hit. A World Without Love, Peter and Gordon.

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1: Radiovisie.eu ist auch eine tolle Adresse, wo es immer aktuelle Nachrichten gibt. Und eine traurige Nachricht aus den Seesenderkreisen hat uns noch erreicht. Keith St. John, er gehörte zum beliebten Racing-Team von Big L Radio London, ist am 21. November im spanischen Marbella, wo er viele Jahre gelebt hatte, verstorben. Er wurde 81 Jahre alt. Keith St. John. Jetzt zurück zur Mittelwelle, zur Küste in Holland. Wir gehen für etwa 9 Minuten in bester Hi-Fi-Qualität zu Seabreeze AM und Paul van Damme erzählt uns direkt am Anfang was über die kommenden Testsendungen mit mehr Leistung, mit mehr Antenne, mit einem anderen Standort. Und es gibt tolle Musik in diesen 9 Minuten zu hören von Roger Clover and Guests und Kansas. Und lasst euch einfach überraschen. Wir schalten rüber für 9 Minuten zur Seabreeze AM auf die Mittelwelle 1395 kHz am Mikrofon. Paul van Damme und direkt am Anfang die Ohrenspitzen wegen Testsendungen.
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1: Und der ist bei euch mit den Sesenates. Wir hörten Paul van Damme bei Seabreeze AM. Und die haben Testsendungen angekündigt mit von einem anderen Standort und sind dann wahrscheinlich an der holländischen Küste über ein weit größeres Gebiet zu hören auf der Mittelwelle 1395 kHz. Dann hörten wir Werbung von Hans Tenhoche für ein ganz tolles Radio Nordseebuch. Und wer damals die englischen Seesender gehört hat, Radio City oder Radio Caroline South, und dem Tom Edwards was sagt, der hat seine Autobiografie veröffentlicht. Die ist in England erschienen. Näheres gibt's gleich nach der nächsten Musik. Hamilton, Joe Frank Hamilton liegt auf dem Plattenteller zusammen mit Reynolds. Dawn, Paul, Your Love.

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1: Ich habe News versprochen über Tom Edwards. Tom Edwards von Radio City und Radio Caroline Thaus hat seine Autobiografie auf den Weg gebracht und Tom Edwards hatte auch noch den Spitznamen oder den Spitznamen Tati. Ich habe eine Tochter, die heißt Tatjana und deren Spitzname ist auch Tati. Aber jetzt zurück zu Tom Edwards. Is anybody there? Fragezeichen. Ist da jemand? So heißt seine Autobiografie, wer sich dafür interessiert. Sie ist im englischen Buchhandel jetzt erschienen. Und Toms erste Radiobegegnung war Mitte der 60er Jahre im Offshore-Piratenradio. Zuerst bei Radio City und später bei Radio Caroline, wo er bis zum Marine Offenses Act von 1967 mitwirkte. Und er war bei Caroline South. Es gab ja zwei Caroline-Schiffe. Er wechselte nach dem 17. August 1967, also am Tag des Marines Offenses Act, dass der in Kraft trat, zur BBC. 1968 ersetzte er Simon Lee bei Midday Spin, bei BBC Radio 1 und Radio 2 und er präsentierte auch den Radio 1 Club, die Sendungen What's New und Night Ride. Sein Talent und Erfahrungsschatz machten ihn zu einem Chefsprecher, Nachrichtensprecher und geschätzten Moderator bei der BBC. Eine Rolle, die er viele Jahre lang sichtlich sehr genoss. Sein aufregendes Radioleben hat er nun in einer Autobiografie verarbeitet. Is anybody there? Fragezeichen, ist da jemand? So heißt das, ein bisschen googeln, wer sich dafür interessiert und über den englischen Buchhandel bestellen. Nächster Titel in den Seesender-Hits. Henny Wymans mit Rote Rosen Sonderdornen. Und davor ein Caroline-Jingle, auch wenn es jetzt nicht ganz passt, aber wir wollen ja hier auch ein paar Jingles spielen.

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1: Tolle Sache. Und wenn ich jetzt aber auf die Uhr gucke, dann sehe ich die Sendung Seesender-Hits. Die neigt sich dem Ende entgegen. Ich kann gerade noch einen Titel spielen. Ich muss mich verabschieden. Ich hoffe, es hat euch gefallen. Wenn es euch nicht gefallen hat, erzählt es nicht weiter. Wenn es euch gefallen hat, macht richtig Reklame hier für dieses Programm, für unseren Sender Radio Nordsee International und im Funkhaus in Hannover. Da macht sich jetzt der Frank Hammer bereit. Der kommt hier gleich live aus Hannover. Ich freue mich drauf, ihr hoffentlich auch. Und habt noch ganz viel Spaß bis heute Abend Mitternacht auf den Wellen und Frequenzen von Radio Nordsee International. Ich würde mich freuen, wenn ihr nächste Woche wieder dabei seid bei den Seesender-Hits. Und ich freue mich natürlich auch, wenn ihr schon zum Schlangercafé zuhört. Und ich freue mich noch.
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Herzlich willkommen.

0: Und damit sage ich herzlich willkommen zur dritten Ausgabe des Satzzentrale Hörerclubs. Ihr könnt heute wieder via WhatsApp und natürlich auch im Satzzentrale ANI-Chat mit dabei sein. Auch diesmal gibt es wieder viele interessante Dinge zu erfahren. So zum Beispiel der erste und der letzte Sendeton von ANI. Ihr hört heute den dritten Teil der Erzählung aus dem Buch von Hans Knoth. Die Satzzentrale News, Neues aus dem Medienportal und von den Websendern, gibt es heute zu erfahren. Thorsten Bär werden wir versuchen, ans Telefon zu bekommen, denn der ist heute unser Interviewpartner. Es gibt DOS-Angriffe auf LautFM. Ich versuche da ein bisschen aufzuklären dazu. Ergebnisse der Hörerumfrage vom Frühjahr und natürlich einen Blick in den letzten Samstag oder gestern Samstag verschickten Juli-Newsletter.
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0: Das war die Draufgänger mit Marie und damit begrüßen wir recht herzlich schon mal im Chat dem Wolfgang, die Christiane, Danny ist dazu gekommen, Gabi und Harald und Hajo, der immer noch im Schwimmbad ist. Kommen wir zum anderen Thema. Das letzte Mal habt ihr den zweiten Teil der Geschichte von ANI gehört und zwar aus dem Buch vom Hans Knoth. Heute erzählt euch Kuno Taufenbach alles vom ersten Sendeton und dem Weg von ANI bis nach dem Ende der Seesender.
1: Der erste und der letzte Sendeton. Am 6. Januar 1970 gab die MEBO Limited bekannt, dass es noch etwa 2 Wochen dauern würde, bis man loslegen könne. Fachleute der niederländischen Post PTT teilten mit, dass eventuelle Sendungen auf 186 Meter nicht nur Interferenzprobleme mit den Programmen des Bayerischen Rundfunks, welche 187 Meter verwendete, verursachen würden, sondern dass auch Beschwerden von Küstenfunkstationen aus diversen Ländern zu erwarten wären. Am 22. Januar 1970 wurde das Radioschiff endlich vor der Küste von Nordwijk verankert. Bevor es aus Slekevær abfahren konnte, hatten Zöllner, assistiert von Ermittlungsbeamten der PTT, das Schiff inspiziert. Es wurde kontrolliert, ob sich betriebsbereite Sender an Bord befinden. Merkwürdigerweise war der Untersuchungsauftrag vom Botschafter Panamas ausgegangen, dem Land, wo Meister und Bollier das Schiff hatten registrieren lassen. Die Papiere sollten eingezogen werden, falls sich tatsächlich herausstellen sollte, dass es sich um ein sendefähiges Radioschiff handelt. Es leuchtete ein, dass der Botschafter Panamas unter dem Druck der niederländischen Regierung stand. Die Betroffenen waren auf solche Probleme vorbereitet und hatten betriebswichtige Teile wie die Sendekristalle ausgelagert. Außerdem befanden sich nicht alle Sender an Bord. Ein Teil wurde am 25. Januar mit der MEBO 1 zum Radioschiff gebracht. Es war eine enorme Arbeit, um die in Kisten verpackten Sender an Bord von MEBO 2 zu hieven. Auch musste an diesem Tag eine 25 Tonnen schwere Ankerkette übergeben werden. Aber letztendlich ging alles gut. Noch am selben Tag wurde das erste Signal auf Kurzwelle 6210 kHz ausgestrahlt. Wenig später gingen von Moderatoren präsentierte Testprogramme in den Äther. Am 28. Februar 1970 startete mit der Erkennungsmelodie Man of Action von Les Reed der offizielle Sendebetrieb in Deutsch und Englisch. Radio Nordsee International war damit eine Tatsache. In den darauffolgenden Wochen wurde mehrmals in der Presse erklärt, die Regierung Panamas hätte auf Wunsch der Niederlande die Registrierung der beiden Schiffe eingezogen. Nichts davon war wahr. Während der kommenden Jahre ist die Registrierung der Schiffe tatsächlich mehrmals verlängert worden. Die erste Registrierung für die MV Bjarkøy datiert auf den 11. Juni 1969 und wurde laut einem vorliegenden Dokument vom Botschafter persönlich unterzeichnet. Im Anbetracht der drohenden Schließung durch die niederländische Regierung startete ANI im Juli 1973 eine Legalisierungskampagne, jedoch vergebens. In der Nacht zum 1. September 1974 musste der Sendebetrieb endgültig eingestellt werden. Das Radioschiff war offiziell Eigentum der MEBO Telecommunications AG, PO Box 113, Albisrieder Straße 315, 8047 Zürich, Schweiz. Eine Firma mit Erwin Meister, Edwin Bollier und Urs Emmeneger als Direktoren. An Bord des Radioschiffes befanden sich Öl- und Wassertanks mit je 55 bzw. 70 Tonnen Inhalt. Für die Stromerzeugung sorgten ein Struber Dieselgenerator und 2 Deutz-Generatoren. Für die Beleuchtung kamen 2 kleine 20 kW Deutz-Generatoren zum Einsatz. Außerdem gab es eine batteriebetriebene Notbeleuchtung. Auf der Brücke befanden sich ein Radar, für Notwelle bestand eine VHF-Radioverbindung über das VHF-Radiotelefonsystem. Neben den DJs und Technikern waren immer als sogenanntes nautisches Personal ein Kapitän, ein Koch, ein Steward und 2 Matrosen an Bord. Der weitere Weg der MEBO 2 nach dem Ende als ANI-Sender sah so aus. Nach der Schließung von Radio Nordsee International im August 1974 gab es Pläne, das Schiff in Italien als Offshore-Sender für Radio Nova International zu betreiben. Diese Pläne scheiterten und das Schiff verblieb zunächst in den Niederlanden, wo es aufgrund neuer Gesetze, die Radiosender in Schiffen verboten, beschlagnahmt wurde. Die gerichtliche Entscheidung erlaubte der MEBO 2 jedoch im Dezember 1974 und erneut im Januar 1977 die Niederlande unter Auflagen zu verlassen. Beide Schiffe, die Mibo 2 und ihr ehemaliges Begleitschiff, wurden 1976 in Libyen an die Regierung verkauft und erhielten neue Namen. Aus der Mibo 2 wurde die El Fatah. Sie sendeten für einige Zeit für den libyschen Staat, bevor ihre Sendeanlagen außer Betrieb genommen wurden. Die Mibo 2 wurde schließlich 1984 im Rahmen einer libyschen Raketenübung als Zielschiff versenkt. Das Schiff war versenkt, aber Aran Ay's Geschichte damit nicht zu Ende. 2006 kann man als die Wiedergeburtsstunde von Aran Ay bezeichnen. Der Radiomoderator Norbert Semmler

steigender Moderatorenanzahl an verschiedenen Wochentagen ab 19 Uhr live gesendet. Im Jahr 2008 wurde unabhängig von dieser Station eine weitere Station mit dem Namen Radio North Sea International in London durch Gary Stevens ins Leben gerufen. Beide Stationen sendeten fortan unabhängig voneinander ihre Programme. Im Laufe der Zeit, speziell 2010, wurde die Situation von RNI Germany aufgrund fehlender Moderatoren sehr dramatisch. Mitte des Jahres waren nur noch drei Moderatoren, Jolly Roger, Nightwolf und Wolfgang an Bord. Durch viele glückliche Umstände kam es dann im Oktober 2010 zu einer Fusion von RNI Germany und Fun for All Radio aus Bamberg. Somit war die Zukunft der Station erst einmal gesichert. Während dieser gemeinsamen Zusammenarbeit wurden viele gemeinsame Sendungen realisiert, aber auch deutliche Unterschiede im Sendeformat sichtbar. Ab Mai 2011 gingen beide Stationen wieder getrennte Wege. Zwischen Juni und August 2011 gab es erste Kontakte zwischen RNI Germany und RNI in Großbritannien, in deren Folge ein konstruktives und freundschaftliches Miteinander beider Stationen vereinbart wurde. Ende August 2011 verstarb völlig unerwartet der Station Manager Norbert Semmler alias Jolly Roger. Somit stellten sich die Moderatoren die Frage, wie geht es weiter mit dieser Station? Letztendlich wurde der Sendebetrieb von RNI Germany beendet. Einige Moderatoren sendeten für andere Stationen, andere beendeten die Sendetätigkeit. René, Heli Hensen und Wolfgang begannen ab September 2011 unter der Leitung von Gary Stevens, Direktor RNI UK und Paul Meyer, Direktor German Service, für Radio North Sea International zu arbeiten. Bis April 2013 wurden neben dem Sendebetrieb Live-Events in Bubero, Lenzen, Esens, Schilde und Kusdorf durch Heli Hensen, René und Wolfgang von Radio North Sea International präsentiert und live übertragen. Erstmals in der Geschichte von Radio North Sea International sendeten Moderatoren live im German Service. Wenn man in einem großen Sendeteam mit Moderatoren aus verschiedenen Ländern in drei verschiedenen Sprachen arbeitet und sendet, gibt es auch viele verschiedene Meinungen und Vorstellungen über und für den Sendebetrieb und die technischen Voraussetzungen. Aufgrund unterschiedlicher Auffassungen, besonders im technischen Bereich, veränderte sich ab Juni 2013 die Gesamtstruktur und es gab fortan zwei Stationen mit dem Namen Radio Nordsee International. Nach fast 16 Jahren wurde bei Radio Nordsee International Germany am 2. Mai 2022 um Mitternacht deutscher Zeit abermals der Sendebetrieb eingestellt. Viele Moderatoren waren seit einigen Jahren auch auf dem Webradiosender Satzzentrale als Wiederholung zu hören. Einige waren seit der Einstellung auch live auf Satzzentrale Retro auf Sendung. Ende 2024 keimten die Gedanken wieder auf. Ein einheitlicher Sender unter dem Dach der Satzzentrale war das Ziel. Anfang 2025 starteten die ersten Testsendungen. Am historischen Tag, dem 28. Februar 2025, ging Radio North Sea International RNI wieder live auf Sendung.

0: 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Hier begleitet euch Roschans Heinz jeden Donnerstag in dem wohlverdienten Feierabend. Freut euch auf eine bunte Musikauswahl, die quer durch die Jahrzehnte und Genres führt. Von zeitlosen Klassikern bis bekannte Hits und einigen echten Überraschungen. Am 15. August um 22 Uhr lautet es wieder Die lange Nacht mit Hans Joachim. Hier gibt es Musiktitel nicht unter 7 Minuten. Ihr dürft natürlich noch gerne eure Musikwünsche an Hajo schicken. Die Mailadresse findet ihr auf unserer Webseite unter satzzentrale.de. Zahlen oder Buchstaben als Abkürzung für technische Bezeichnungen sind gang und gäbe. Doch was genau bedeuten sie? Was haben wir dazu in einer FAQ zusammengestellt? Findet ihr natürlich auch unter satzzentrale.de allgemeine FAQ im Satzzentrale Medienportal. Ermitteln Sie den Wirkungsgrad Ihrer Satzschüssel anhand von Abmessungen, Gewinn- und Betriebsfrequenzen. Das Ergebnis zeigt an, wie gut Ihre Antenne die empfangenen Signalleistungen im Vergleich zum theoretischen Maximum ausnutzt. Den neuen Online-Rechner findet Ihr im Satzzentrale Medienportal. Danny ist ab dem 31.07. bis zum 9.08. im Urlaub. Daher empfällt hier die Nightfly, der Familiensonntag sowie die Moonlight. Vielleicht gibt es in dieser Zeit wieder einige Ü-Eier auf Arnei zu entdecken. Lasst euch einfach überraschen. Das waren die Satzzentrale News.
1: Im Jahr 2025 verließ der Dresdner DJ Stan Haik das Stadtgebiet wegen einer Clubszene, zu der er keinen Zugang mehr finden konnte. Er nahm seinen Krempel und tauchte in Großenhain unter. Seitdem ist er bei Satzzentrale Retro dabei und bietet seine Dienste als Radio-DJ an. Er will nicht so ganz ernst genommen werden, aber seine Hörer sollten ihn ernst nehmen. Also wenn Sie mal eine Gartenparty haben oder einfach gute Musik von früher für heute wollen, dann hören Sie doch mal

0: Unser heutiges Gespräch geht in den Norden, speziell in das Bundesland Niedersachsen nach Hannover. Und dort begrüße ich jetzt am Telefon Thorsten Beer. Hallo Thorsten.
1: Hallo Rico, hallo liebe Hörer.
0: Thomas, es freut mich ja riesig, dass es mal geklappt hat, dich ans Telefon zu bekommen. Du bist ja auch wahnsinnig viel unterwegs. Kannst du vielleicht unseren Hörern etwas mehr über dich erzählen, die dich noch nicht kennen und beim Hörertreffen oder beim Hörerclub mit dabei waren konnten oder dabei sein konnten?
1: Ja, sehr gerne. Also ich bin Thorsten, bin 53, komme aus Hannover und mein großes Hobby ist eben die Musik und das Radio im Speziellen überhaupt. Ansonsten ja so Medien und Fernsehshows finde ich ganz interessant und freue mich, dass ich eben seit 2022 mich auch endlich getraut habe, mal Radio zu machen.
0: Oh, seit 2022 ist also dein Radiodebüt. Davor hast du noch nie irgendwie was mit Radio gemacht?
1: Na, ich habe mit einem Kumpel immer mal so ein bisschen experimentiert, aber wir haben uns beide nicht so richtig getraut. Und ich habe vorher immer schon Musik aufgelegt als DJ bei verschiedenen Veranstaltungen. Aber so das Radio war eigentlich von Kindheitstagen immer schon mein großer Traum. Und irgendwie hat immer der Mut gefehlt. Aber dann irgendwann 2022 hat es dann geklappt.
0: Wunderbar. Und bei uns bist du ja zu hören auf Satzzentrale Deluxe und auf Radio Nordsee International mit der sogenannten Schlager-Trennparade. Ja, was ist denn genau eine Schlager-Trennparade? Also was Schlager ist, werden wir sicherlich wissen, aber vielleicht kannst du ein bisschen mehr dazu erzählen. Und vor allen Dingen, wie bist denn du dazu gekommen zum Schlager?
1: Ja, das mache ich sehr gerne. Der Schlager war wirklich schon von Kindheits an so mein Favorit, neben den 70ern, 80ern, die ich auch sehr gerne höre, auch einige Titel von heute, die aktuell sind, aber Schlager ist immer so mein Schwerpunkt gewesen. Und habe dann vorwiegend auch beim Schlagerradio eben bei Radio Ostseemelodie angefangen. Und dort hat mich dann durch einen Radiokollegen der Werner kontaktiert, den sicherlich auch ganz, ganz viele kennen. Und er sagte irgendwie zu mir oder wir kamen ins Gespräch irgendwie mit einer Schlager-Hitparade, ob ich da eine Idee hätte, irgendwas zu machen. Es würde irgendwas noch fehlen. Dann habe ich mir so ein paar Gedanken gemacht, mir so verschiedene Listen und Sendungen angeguckt und dann habe ich irgendwann angefangen, mir diverse Listen rauszusuchen, nach denen ich diese Schlager-Trennparade, die immer am Donnerstag ab 20 Uhr läuft, dann eben selbst errechne. Das heißt, das sind 50 aktuelle Schlager, die sich dann eben in der Woche platzieren. Und zwischendurch gucken wir dann zurück, so gegen 20.30 Uhr und gegen 21.30 Uhr gibt es den sogenannten Schlager-Oldie. Das ist dann ein Oldie, der ein Schlager, der eben schon etwas älter ist, der aber immer Trend ist und den sich die Hörer dann eben auch wünschen können. Und da gibt es eine große Resonanz, was mich auch sehr, sehr freut. Und die Sendung gefällt, glaube ich, auch den Hörern und ich hoffe, dass das auch weiter so bleibt. Es macht auf jeden Fall ganz, ganz viel Spaß.
0: Das merkt man richtig, dass es dir richtig Spaß macht. Also die Sendung ist wirklich wunderbar und passt auch gut in den Schlager-Donnerstag hinein. Denn so der Donnerstag ist auf Radio Nordsee eh so ein bisschen Schlager behaftet und natürlich auf Satzzentrale Deluxe, wo ja sowieso Deutschmusik, Deutschpop und Schlager natürlich gespielt wird.
1: Also es ist bei mir auch nicht nur der klassische deutsche Schlager, der Pop, der Partyschlager sind eben auch mit dabei. Eben alles nach dem Motto, was Trend ist. Das ist eben die Schlager-Trendparade.
0: Und da kommt richtig coole Musik. Also einschalten auf alle Fälle. Wir kommen ja da nochmal dazu. Thorsten, meine Frage an dich. Was macht denn für dich eigentlich richtiges Radio aus?
1: Richtiges Radio macht für mich aus, dass es eben tolle Musik gibt. Der Geschmack ist natürlich sehr, sehr weit gefächert, das ist ganz klar. Und ich denke aber, wir haben bei der Satzzentrale für alle Richtungen auf verschiedenen Sendern was dabei. Das ist eben der Schlager, das sind aber auch die Retro-Sendungen und. Country ist ja auch mit dabei. Und es ist eben die Vielfalt, eben auch die Vielfalt der verschiedenen Moderatoren und Moderatorinnen. Und das Ganze rundet sich für mich da sehr, sehr gut ab. Und eben auch durch dich, Rico, der uns alle immer sehr, sehr gut betreut und beim Hörertreffen im Frühjahr uns sehr gut aufgenommen hat. Und da freue ich mich auch schon auf das nächste Treffen.
0: Ja, jetzt laufe ich gleich richtig rot an. Danke für das Kompliment. Und du hast
1: sehr
0: ja
1: gerne.
0: Du bist ja schon, du hast es ja gesagt, wie bist denn du eigentlich zur Satzzentrale gekommen?
1: Das ging eben auch über den Werner. Ich kannte die Satzzentrale auch schon und hatte immer so ein bisschen geguckt und ja, war irgendwie so ein kleiner Bewunderer. Heute bin ich ein großer Bewunderer. Und ja, der Werner brachte mich eben auf die Idee mit der Sendung und stellte dann eben ja auch den Kontakt zu dir, Herr Rico. Mhm. Und so sind wir dann ins Gespräch gekommen mit dieser Sendung, die dann eben auch seit August 2024 mit auf der Satzzentrale und eben auch von Anfang an bei Radio Nordsee International eben am Donnerstag läuft.
0: Genau. Und da sagen wir es nochmal genau, wann läuft die Sendung? Du hast gesagt, Donnerstag?
1: Richtig, genau. Es ist immer der Donnerstag. Das ist immer, ich sage immer, der Schlagerabend der Woche von 20 bis 22 Uhr dann eben live.
0: Wunderbar. Und er ist auch im Chat mit vertreten. Also das ist auch ganz, ganz wichtig. Wer also parallel, während die Live-Sendung läuft, auch den Thorsten ein paar Feedbacks geben möchte oder mit ihm auch vielleicht mal so nebenbei, sofern es klappt, quatschen möchte, komme natürlich gerne in den Satzzentrale ANI-Chat. Und da ist der Thorsten in letzter Zeit öfters mit vertreten. Und er hat mir auch zugesichert, er kommt auch sogar noch öfters mit dazu, ne?
1: Richtig, genau. Da musste ich mich so ein bisschen reinfuchsen, aber ich finde es eine tolle Sache. Die Hörer können ja eben auch direkt eingreifen. Sie können sich auch dort gern ihren Schlager-Oldie wünschen, aber ich freue mich immer über Nachrichten, über Feedback und so bleiben wir in Kontakt.
0: Zum Schlager-Oldie nochmal ganz kurz. Wie kann ich denn meinen Schlager-Oldie dir mitteilen?
1: Es gibt einmal meine sogenannte Studio-Hotline, das ist die 0176 510 62601 oder ich habe auch eine E-Mail-Adresse schlageroldi@studio3hannover.de, die 3 als Zahl geschrieben und ansonsten gerne, wie gesagt, über den Chat und ich freue mich über Nachrichten, wenn ihr mir schreibt, verratet gerne, wer ihr seid, woher ihr kommt und gerne auch die Geschichte, warum ihr euch diesen Schlager-Oldie wünscht.
0: Und das ist ganz, ganz pflichtig, oder das ist eine Pflicht, zu sagen, warum man diesen Musiktitel wirklich hören möchte.
1: Richtig, finde ich immer ganz gut. Ich bin immer neugierig auf die Menschen, die dahinter stecken und manchmal gibt es die ein oder andere witzige Geschichte und ich finde, sowas kann man immer teilen und wir sind eine Gemeinschaft, sollten alle gut miteinander umgehen und so bleiben wir eben auch da ja im Kontakt.
0: Wunderbar. Thorsten, zum Schluss hast du natürlich auch einen Musikwunsch übrig. Also hast du einen speziellen Musikwunsch, den du hier und heute jetzt gleich hören möchtest? Und wem grüßt denn du damit?
1: Ich grüße auf jeden Fall alle meine Hörer, alle meine Radiokollegen. Ich freue mich, wenn wir uns noch nicht gehört haben am Donnerstag, wenn ihr vielleicht jetzt am kommenden Donnerstag einfach mit einschaltet. Und als Musikwunsch, wir sind ja gerade so ein bisschen im Sommer, man erwartet eigentlich von mir immer dann so einen Schlager, aber ich bin, wie gesagt, auch 70er, 80er Fan und ganz großer Fan der Pet Shop Boys und da würde ich mir von den Pet Shop Boys dann den Titel Domino Dancing wünschen.
0: Domino Dancing von den Pet Shop Boys, der kommt natürlich jetzt gleich für dich im Anschluss. Lieber Thorsten, ganz, ganz vielen Dank, dass wir dich jetzt hier telefonisch noch ranbekommen haben. Und ich wünsche dir noch viel Spaß mit der Sendung jetzt aktuell und dir noch einen schönen restlichen Sonntag.
1: Dankeschön, lieber Rico. Das wünsche ich dir auch, den Hörern auch noch eine tolle Sendung und dann bis bald.
0: Jo, macht's gut. Tschüss.

0: Jawohl, wir freuen uns auf Sie. Wir kommen zu einem etwas ernsteren Thema. Seit 4 Wochen gibt es jetzt vermehrt schon DOS-Angriffe auf verschiedene Infrastrukturen in Deutschland. Mit diesen massiven Angriffen versucht man, die Server von außen lahmzulegen. So betrifft es auch die Laut-FM-Plattform. Das hatte zur Folge, dass die Internetseite von Laut-FM, das Forum und die Administrationsoberfläche für die Webradiostation teilweise komplett ausfielen oder sehr, sehr langsam liefen. Die Streams selber waren aber nicht davon betroffen. Sprich, die satzzentrale Radiostation, und hier reden wir von einem 5, liefen ganz normal weiter. Lediglich Sendungen, die nicht live übertragen wurden, waren manchmal nicht ganz aktuell oder die Playlist-Anzeige wurde nur nicht korrekt angezeigt. Mit der Sicherung und Stabilisierung der Internetseiten durch die Firma Laut.fm wurden auch die API-Schnittstelle verändert. Das hatte zur Folge, dass zum Beispiel externe Softwareverteiler wie die Online-Radiobox die Playlisten der letzten 7 Tage nicht mehr anzeigen konnte, sowie auch einige Sender auf der Plattform Airable nicht mehr verfügbar waren. Die Sender der Satzzentrale sind jetzt seit dieser Woche alle wieder auf der Plattform verfügbar. Die Anwendung der 7-Tage-Playlist vom Online-Radiobox hatten wir bis zum letzten Woche selber auch auf unserer Internetseite der Satzzentrale eingebunden. Diese habe ich jetzt komplett entfernt und durch eine eigene entwickelte und programmierte Anzeige erstellt. Die Daten werden nun von Laut.fm direkt bezogen und damit sollte jetzt wieder alles stimmig sein.
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im Frühjahr diesen Jahres hatten wir eine Umfrage zu den Websendern und zum Medienportal der Satzzentrale geführt. Wir hatten das auch schon im ersten Hörertreff vorgestellt. Heute möchte ich euch den ersten Teil auch hier im Satzzentrale Hörerclub vorstellen. Und da fangen wir mit der allerersten Frage an, die wir damals im Frühjahr gestellt hatten. Übrigens, die Auswertung oder die Umfrage ging vom Januar bis März 2026. Und die erste Frage war, wie gut finden Sie eigentlich die Internetseite der Satzzentrale, damit war also auch gemeint das Medienportal, sowie allgemein die Seiten zum Webradio. Und wir konnten hier Schulnoten vergeben von 1. 1 war hier in dem Sinne sehr schlecht und die 5 war sehr gut und informativ. Hier hatten insgesamt teilgenommen 157 Teilnehmer hatten daran teilgenommen. Erstmal vielen Dank nochmal, auch vielleicht hier heute einige Hörer mit dabei. Ja, und die Ergebnisse sind wie folgt. Allgemein, ob das jetzt das Webradio oder das Medienportal waren, 3% sagten davon, die Seite ist mit einer Schulnote 2, also schlecht zu bewerten. Mittelmäßig ist die ganze Sache, also Schulnote 3, mit 18%. 26% sagten, die Seite ist sehr informativ und sehr gut. Und 45% sagten sie, ist sehr gut, also was die Schulnote 1, bei uns die 5 sozusagen betraf. Die restlichen gaben keine Antwort zu der ganzen Sache ab, denn dies hatten wir auch zur Verfügung gestellt. Wir wollten aber noch ein etwas tiefer reingehen. Wir wollten also wissen, was haben Sie denn für Fragen oder Hinweise zur Internetseite? Und da gab es unter anderem Rückmeldung mit spontan alles okay. Was mich an der alten Seite nervte, war, dass die Sender, ohne dass ich wollte, einfach loslegten. Sprich, der Lautsprecher war zwar aus, aber der Zähler lief wohl. Bei A&I, die Unterseite, ist das leider noch so vergessen, Fragezeichen. Andere schrieben, englischsprachige internationale Medienbeiträge zur Entwicklung von Broadcasting wird gewünscht. Dann hatten andere mitgeteilt, die überarbeitete Seite ist schon ganz gut gelungen. Ich mag es eher sachlich und übersichtlich. Wichtig ist für mich, alles im Menü zu finden. Hier kam eine Rückmeldung. Ich kenne die Seite nur über A&I, habe mich sonst noch nicht damit weiter auseinandergesetzt. Andere schieben, es ist optimal, eigentlich alles okay. Andere sagten, es wäre gut, wenn die Webseite eine reine Textseite wäre, damit wir als Blinde auch mit der Sprachausgabe sehr gut klarkommen, denn so gibt es sonst viele Hürden. Andere wünschen sich aktuelle Sat- und Kabel-News, also tagesaktuell und wochenaktuell. Einige sagten auch, sie wünschen sich hier mehr Ordnung, also mit mehr wenig oder mehr ist es zu viel Unruhe auf der Seite. Ein bisschen mehr geordnetes Layout wird es ja gut gefallen. Und andere sagten auch, aktuelle Werbung für das Programm, also was live ist. Wie gesagt, das war die Umfrage vom Januar bis März. Seit April hat sich massiv einiges auf der Internetseite geändert. So hat sich jetzt das Design des Medienportals als auch der Webradios angeglichen. Es ist also alles in einem Design und man kann auch eine Menüleiste sehen, die immer auf

jeder Seite gleich ist, wo man direkt abspringen kann zu den jeweiligen Sendern. Außerdem ist jetzt noch einmal seit dieser Woche noch mal die Textausgabe, also für die Blinden unter uns, noch einmal überarbeitet worden. Das heißt, wir haben jetzt oben Button mit Vorlesen, Stopp, Weiter und Pause. Und der liest das komplett alles in dem Sinne durch. Auch die Mobilfunkgeschichte wurde komplett neu angepasst. Wir sind hier und da noch dabei, einiges auf der Seite zu optimieren. So wurden einige Bilder jetzt schon vergrößert. Es gibt ein Dashboard seit gestern auch auf dem Medienportal ganz oben sichtbar. Dazu werde ich aber in einem der nächsten Hörerclub-Ausgaben etwas mehr berichten. Das war schon die erste Hörerumfrage zu dieser ganzen Sache zur Satzzentrale. Wir haben natürlich viel mehr gestellt. Das berichte ich euch dann beim nächsten Mal.

0: Gestern wurde von unseren Rainer der aktuelle Juli-Newsletter verschickt und das waren unter anderem die Inhalte. Es gibt Informationen zur Entstehung von Satzzentrale Deluxe. Wem es also interessiert, der kann hier alles nochmal nachlesen. Es gab die Fortsetzung der Serie Die Arnei Memories von Hans Knoth. Viele Informationen auch zu Hajos Langer Nacht, die Sommercharts von den damaligen Jahren und vieles mehr. Und wer eigentlich diesen Newsletter, der kostenfrei ist, haben möchte, ja, der geht ganz einfach auf unsere Internetseite satzzentrale.de und dann auf seine jeweilige Webradiostation, die er so gerne hört, Technikradio, Retro, Deluxe, Nature oder Arnei. Und dort findet ihr auf der rechten Seite unter der Rubrik Hörerclub den Satzzentrale Arnei Hörerclub. Klickt drauf und dort gibt es noch ein paar Informationen und Angaben. Was ist denn der Hörerclub? Was macht man damit? Und darunter findet man einen Button zum Anmelden. Es öffnet sich daraufhin eine E-Mail, wo ihr dann einfach eure E-Mail-Adresse noch einmal reinschreibt, unter welcher ihr gerne euer Newsletter künftig empfangen möchtet. Und wer in unsere WhatsApp-Gruppe kommen möchte, wo jeden Tag aktuelle Informationen gibt zu den ganzen Programminhalten der Satzzentrale aller 5 Sender oder zu aktuellen Geschehnissen, was rund um Arnei und Satzzentrale geht, der kann einfach seine Telefonnummer dort unten reinschreiben und dann wird er sofort und gerne auch in unsere WhatsApp-Gruppe mit aufgenommen. An dieser Stelle gibt es noch einen Gruß an alle Hörer und zwar vom Rainer direkt selber. Und dieser ist verbunden mit einem persönlichen Sommerhit aus dem Jahre 1984. Er wünscht sich Tausend und eine Nacht von Klaus Lage. Und die hören wir jetzt im dritten Satzzentrale Hörerclub.
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Oh Mann, wie die Zeit vergeht. Ja, das war sie auch schon, die dritte Ausgabe des Satzzentrale Hörerclubs. Und wir geben jetzt gleich an die anschließenden Stationen weiter. Und dort geht es unter anderem weiter mit im Technikradio mit dem FMK Radio Magazin. Auf Satzzentrale Retro und Arnei ist Danny wieder aktiv mit seiner Sendung Danny on Air. Auf Satzzentrale Deluxe scheiden wir in das Bergwerk von Meißen zu Onkel Heiko, den Sonntagsmixer. Und auf Satzzentrale Nature hört ihr die Melodie des Regenwaldes. Auch was Schönes an diesem heißen Tag. Ich bedanke mich für eure Aufmerksamkeit, hoffe, es hat Spaß gemacht und ihr schaltet dann ein, wenn es mal wieder heißt, der Satzzentrale Hörerclub öffnet seine Tore spätestens im August. Ciao, tschüss, sagt euch euer Rico. Wake up in-

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1: Hallo liebe Radiofreunde in nah und fern, hier ist FM Kompakt mit dem Radiomagazin. Schön, dass ihr eingeschaltet habt. Ich bin Kruno Taufenbach und habe diese Sendung für euch zusammengestellt.

0: Hallo liebe Radiofreunde, ich bin Kuno Taufenbach und begrüße euch zur Ausgabe 266 unseres Radiomagazins. Ich danke schon jetzt allen Zuhörern, die sich mit Einsendungen an der heutigen Sendung beteiligt haben. Los geht es mit den DX-Infos von Hein Schulz aus dem Studio Frankfurt am Main. Anschließend hört ihr einen neuen Beitrag der AGDX und Mediennews des ADXB aus Österreich.
1: Herzlich willkommen zu einer neuen Ausgabe der DX-Tipps bei Radio HCJB und FM Kompakt. Am Mikrofon begrüßt euch wie immer Heinz Schulz. Alle Sendezeiten sind, sofern nicht anders angegeben, in UTC. Der Rückzug bekannter Rundfunkstationen, die noch auf Mittelwelle senden, geht weiter. Jetzt ist die spanische katholische Senderkette COPE an der Reihe. Eine Vielzahl von Regionalstationen haben auf ihren Mittelwellensendern Ansageschleifen geschaltet, die auf die kurzfristige Abschaltung und alternative Verbreitungswege hinweisen, oder sie sind sogar schon komplett stillgelegt worden. Eine genaue Auflistung, welche Standorte konkret betroffen sind, würde den Rahmen dieser Sendung sprengen. Es sind eine Vielzahl. Wer genaueres erfahren möchte, kann entweder bei den einschlägigen Foren wie Medium Wave Circle oder bei FM-List fündig werden. Radio Taiwan International sendet im Juli, wie ich bereits berichtete, direkt aus Tansui, und zwar zusätzlich zu den regulären Sendungen via Kostinbrot. Gesendet wird ein halbstündiges Programm an den noch verbleibenden Wochenenden 10. bis 12., 17. bis 19. und 24. bis 26. Juli, jeweils Freitag bis Sonntag ab 17 Uhr. Zum Einsatz kommt die Frequenz 15.145 kHz, ab 17.30 Uhr wird die Sendung auf 11.995 kHz wiederholt. Ebenfalls nach diesem Schema sollen im August an den Wochenenden Sendungen der französischen Redaktion von RTI ausgestrahlt werden. Die Voice of America bzw. deren Mutterorganisation USAGM, bei uns hinlänglich bekannt als International Broadcasting Bureau, kehrt zurück auf Kurzwelle, und zwar über die Sendeanlage in Lampertheim. Es soll zunächst am Anfang Testsendungen geben, wie Bernd Seiser vom RTI-Hörerclub Ottenau mitteilt. Ausstrahlungen sind dienstags und donnerstags nach folgendem Plan in Englisch vorgesehen: 5860, 7370, 9950, 12.035 und 13.710 kHz jeweils von 7 bis 13 Uhr, 13.760 kHz von 8 bis 11 und 15.690 und 15.730 kHz von 7 bis 11 Uhr UTC. Wann genau der Sendebetrieb dieser Testsendungen stattfinden wird, ist noch nicht bekannt. Empfänge konnten jedoch noch nicht festgestellt werden. Bernd Seiser informiert weiterhin, dass Radio de Vlierende Hollander, ein kleiner niederländischer Low-Power-Sender, am 14. August ab 18 Uhr über die Sendeanlage in Romul in Südfrankreich mit einer reduzierten Leistung von 500 Kilowatt auf Sendung gehen will. Eine Frequenzangabe ist noch nicht bekannt, aber ich vermute sehr stark, dass es die dortige Stammfrequenz 1467 Kilohertz sein wird. Außerdem wird diese Frequenz vom Vlierende Hollander mit geringer Leistung von 0,05 Kilowatt lokal auch in Meppel im Nordosten der Niederlande eingesetzt. Free Radio Service Holland veranstaltet wieder seinen Summer Splash, und zwar jeweils am 26.07., 2. und 9.08. in der Zeit von 19 bis 21 Uhr. Die Frequenzen sind noch nicht fix, möglicherweise werden es wie am 31. Mai wieder 5840, 7400, 7700 9300 und 3985 kHz sein. Ich werde darüber im kommenden Beitrag Näheres vermelden. Am 26.07. geht Michael Fischer zum 100. Mal mit Jake FM auf Sendung. Von 12 bis 14 Uhr wird er auf Kurzwelle 6070 und 9670 kHz via Channel 292 zu hören sein. Danke an Thomas Becker in Bonn für diese beiden Informationen. Es geht weiter mit Meldungen aus dem Digitalradiobereich. Deutschlandradio treibt die Digitalisierung des Hörfunks weiter voran. Mit 10 neuen, für die zweite Jahreshälfte 2026 geplanten Anlagen erhöht sich die Anzahl der Sendestandorte für den ersten bundesweiten DAB Plus Multiplex im Kanal 5C auf insgesamt 193. Nachdem der Standort Rottweil-Deilingen Ende Juni erfolgreich aufgeschaltet wurde, sollen im dritten und vierten Quartal weitere Inbetriebnahmen erfolgen. Hier eine kurze Übersicht. Baden-Württemberg, Wittow und Heidenheim, Bayern, Gemünden, Esselbach und Einödriegel, Mecklenburg-Vorpommern, Wustrow, Rheinland-Pfalz, Linz, Thüringen-Suhl, Sachsen, Weißwasser und in Schleswig-Holstein der Standort Puttgarden. Mit den Investitionen in die Stärkung des DAB Plus Sendenetzes folgt Deutschlandradio auch den Vorgaben der Kommission zur Ermittlung des Finanzbedarfs. Mit den für dieses Jahr geplanten Inbetriebnahmen steigt die Zahl der Menschen, die Deutschlandfunk, Deutschlandfunk Kultur und Deutschlandfunk Nova zu Hause mit einer Zimmerantenne empfangen können, auf fast 80 Millionen. Das sind in etwa mehr als 92% der Bevölkerung. Die Flächenversorgung für den mobilen Empfang liegt jetzt schon bei mehr als 98% und wird weiter wachsen. Die Versorgung entlang der Autobahnen liegt bereits bei über 99% und entspricht damit nahezu einer Vollversorgung. Vom Ausbau des Sendernetzes für den ersten bundesweiten DAB Plus Multiplex profitieren neben den Deutschlandradio-Programmen auch Privatsender wie Absolute Relax, Klassikradio und Schwarzwaldradio. Zum Schluss eine Meldung aus Hessen. Der Hessische Rundfunk plant einen weiteren Sender für seinen landesweiten DAB Plus Multiplex im Kanal 7b. Vorgesehener Standort ist Marburg-Spiegelslust mit einer Strahlungsleistung von 2 Kilowatt. Das geht aus den Daten der Bundesnetzagentur hervor. Der Sender könnte Versorgungslücken im Stadtgebiet Marburg schließen. Wann die Station in Betrieb genommen werden könnte, ist noch nicht absehbar. Und das waren die DX-Tipps für heute. Beste 73 und 55 aus Frankfurt am Main und auf Wiederhören bis zum nächsten Mal.

Willkommen zum DX-Programm der AGDX, der Arbeitsgemeinschaft DX. Mein Name ist Olaf Mertens und ich habe dieses Programm zusammengestellt. Medi 1 Radio, auch genannt Radio Mediterrane Internationale, ist ein marokkanischer Radiosender. Er erreicht nach eigenen Angaben rund 23 Millionen Hörer und sendet in den gesamten Maghreb-Staaten in Nordwestafrika. Das Programm ist zweisprachig. Es werden Sendungen sowohl auf Arabisch als auch auf Französisch produziert. Auch das Online-Angebot unter medi1.com wird zweisprachig präsentiert. Medi 1 Radio nahm im Jahr 1980 seinen Sendebetrieb auf und hat seinen Sitz in der marokkanischen Hafenstadt Tanger an der Straße von Gibraltar.

0: SNRT. Die Nationale Rundfunk- und Fernsehgesellschaft hatte durch den Erwerb von 86,3% des Aktienkapitals und der Stimmrechte von Radio Mediterrane Internationale ihre Präsenz in der marokkanischen Medienlandschaft weiter ausgebaut. Der Sender versteht sich als politisch unabhängig, dennoch gilt seine Berichterstattung als subjektiv und monarchiefreundlich, was ihm den Spitznamen Stimme des Königs einbrachte. Der Slogan der Radiostation lautet Medi 1, La Radio du Grand Maghreb.
1: أنتم في الاستماع لميديا موجز الخامسة.
0: Das Programm wird über den starken Langwellensender Nador auf 171 kHz, ein Netzwerk von UKW-Sendern, Digitalradio DAB+, sowie über Internet und die Satelliten Hotbird 13 Grad Ost und Nilesat 101-102, 7 Grad West ausgestrahlt. In Frankreich wird für die Region Nizza-Monaco auch ein UKW-Sender auf 90,6 MHz betrieben. In Westafrika gibt es UKW-Stationen in Yaoundé, Kamerun, Abidjan, Elfenbeinküste, Dakar, Senegal und Libreville, Gabun. Der Langwellensender Nador in Marokko hat eine beeindruckende Sendeleistung von ursprünglich 2 Megawatt und ist damit einer der stärksten Rundfunksender der Welt. 2009 wurde die Firma Thomson mit der Modernisierung der Langwellenstation beauftragt und zwei neue 800 Kilowatt Halbleitersender des Typs S7HP installiert. Die neuen effizienteren Sender mit einer Gesamtleistung von 1600 Kilowatt ersetzten die bisherigen, die 30 Jahre lang in Betrieb waren. Insbesondere nachts ist der Sender auch in Deutschland hörbar. Die Anlage befindet sich 18 Kilometer südlich der Stadt Nador bei der Stadt Seloane. Der Standort wird seit Ende 1982 von Medi 1 zur Verbreitung seines Programms genutzt. Für die Langwelle 171 kHz werden drei jeweils 380 Meter hohe abgespannte Stahlfachwerkmasten als Antenne genutzt. Diese Langwellenmasten gehören zu den höchsten Bauwerken Afrikas. Bis vor einigen Jahren wurde von der Sendeanlage Nador das Programm von Medi 1 Radio auch über einen 250 Kilowatt Kurzwellensender auf der Frequenz 9575 kHz ausgestrahlt. Diese Kurzwellensendungen wurden jedoch im Mai 2017 eingestellt.

Das war der heutige AGDX-Beitrag. Vielen Dank fürs Zuhören. Empfangsberichte bestätige ich gerne mit einer QSL-Karte. Bitte schickt eure Empfangsberichte und Briefe an folgende Adresse: AGDX e.V. Postfach 1214 in 61282 Bad Homburg, Deutschland. Informationen über die AGDX, die Arbeitsgemeinschaft DX, gibt es auch im Internet unter www.agdx.de. Den nächsten AGDX-Beitrag gibt es ab Samstag, den 18. Juli 2026. Bis dahin alles Gute und weiterhin gut DX, Olaf Mertens.

0: 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Herzlich willkommen zu den DIX und Mediennews im Juni 2026. Zusammengestellt und vor dem Mikrofon sitzend sind Harald Süß und Franz Bratzda. Satellit Astra 19,2 Grad Ost. Shopping-TV-Sender. Unter HSE Trend HD wurde jetzt die HD-Version aufgeschaltet. Und Shop LC schaltete eine dritte SD-Kopie auf. Die beiden Plätze wurden vormals vom aufgelassenen Channel 21 genutzt. Änderungen bzw. Sparmaßnahmen bei den deutschen Radiosendern. Unter Das Ding vom SWR und Das Ding vom HR wurden die beiden Jugendsender UFM des Hessischen Rundfunks und Das Ding vom Südwestrundfunk fusioniert. BR24 Live, der Live-Übertragungssender des Bayerischen Rundfunks, wurde ersatzlos gestrichen. Und am Satelliten Hotbird 13 Grad Ost kann man unter Kabeliu Vendes TV einen interessanten Musiksender aus Estland bislang unverschlüsselt verfolgen. Der Link dazu ist vendettv.eu. UKW Österreich, Oberösterreich und Tirol. Radio 886, das Rockradio, erweiterte das UKW-Sendegebiet in Oberösterreich und Tirol mit der Aufschaltung von 102,6 MHz aus Steyr, 106,6 MHz Kremsmünster und 107,5 MHz in Kirchdorf bei Krems. Diese Sender nutzte vormals die Welle 1 Oberösterreich. Und in Tirol wurden 103,9 MHz Heiming, 104,7 MHz Imst und 107,1 MHz Landeck aufgeschaltet. Diese drei Sender nutzte vorher das aufgelassene Magic Hit Radio. Die Homepage von Radio 886 lautet radio886.at. Digitales Radio DRB Plus Österreich. Mit Rufzeichen XXXL das Radio, Rufzeichen ONAU und dem oberösterreichischen Rufzeichen Stern Live Radio Stern änderten diese Sender ihre Kennung. Mit dem voranstehenden Rufzeichen sollen diese Programme dann schneller vom Hörer alphabetisch am Gerät gefunden werden. DRB Plus UKW Schweiz. Die geplante flächendeckende UKW-Abschaltung in der Schweiz ist vom Parlament gestoppt worden. Entgegen den ursprünglichen Plänen dürfen Radiosender nun auch über das Jahr 2026 hinaus auf UKW senden. Die SRG kehren wegen hoher Hörerverluste im Juli 2026 auf UKW zurück und der Bund hat Lizenzen bis mindestens Ende 2031 verlängert. Danach sollte terrestrisch es nur mehr DRB Plus in der Schweiz geben. Auf der Homepage des ADXB Infoservice, adxb.at, findet man die genauen aktuellen Frequenzangaben etwa unter Österreich Satellitenprogrammierung und der Astra Senderliste Österreich Sortierung, die nach einem Astra Vollsender-Suchlauf bei vielen Geräten mit dem Software-Tool Chansort direkt mittels USB-Stick ins TV-Gerät überspielt werden kann. Man erspart sich dann das mühsame manuelle Sendersortieren am Gerät. Weiters gibt es wie gewohnt auf adxb.at aktuelle Rundfunk-Fernsehlisten zum kostenlosen Runterladen, als auch die gesammelten DIX- und Mediennews. Und jetzt zu den weltweiten Radioinfos von Harald.
1: Taiwan. Auch heuer wird Radio Taiwan International mit der deutschen und französischen Redaktion Sendungen im Sommer anbieten, die direkt aus Tamsui, einem Senderstandort in Taiwan, ausgestrahlt werden. Dafür wird es wieder Sonder-QSL-Karten geben. Diese werden unterschiedlich von den jeweiligen Redaktionen gestaltet sein. Zuvor hat es am 20. Juni noch 5 Minuten Testsendungen gegeben, mit denen man die richtigen Frequenzen gefunden hat. Da wir beim Erstellen dieser Information noch nicht die Ergebnisse dieser Testsendungen wissen und bei Ausstrahlungen dieser Information diese aber schon vorliegen werden, werden wir alle diese in Frage kommenden Frequenzen angeben. Aus folgenden 3 Frequenzen werden jeweils 2 davon ausgewählt werden. 15.145 kHz, 11.995 und 9.545 kHz. Das Schedule für die deutsche Sendung aus Tamshui im Juli, wobei eine halbe Stunde auf einer Frequenz von 17 bis 17.30 UTC und eine halbe Stunde auf der zweiten Frequenz von 17.30 bis 18 Uhr UTC gesendet wird, ist folgendes. 3. bis 5. 7., 10. bis 12. 7., 17. bis 19. 7. und schließlich 24. bis 26. Juli 2026. Um die Sonder-QSL-Karte von RTI Deutsch zu bekommen, möge man seinen Empfangsbericht via E-Mail an folgende E-Mail-Adresse schicken. deutsch@rti.org.tw für Taiwan. Für die französischen Direktsendungen werden die gleichen Frequenzen und Zeiten benutzt wie für die deutsche Redaktion, nur eben im Zeitraum August 26. Die Berichte an die französische Redaktion können entweder über das Webformular auf der Homepage oder aber auch direkt an folgende E-Mail geschickt werden. fren, also fren, @rti.org.tw. Wer jedoch die Briefform für den Bericht bevorzugt, kann an folgende Postadresse seinen Bericht schicken. RTI Radio Taiwan International, German Service oder eben French Service, PO Box 123-199 in Taipei 11199 in Taiwan. Holland bzw. Niederlanden. Seit vor einigen Jahren die Niederlande die Möglichkeit bietet, sich als Privatperson oder als Verein die Aussendungen via Mittel- und Kurzwelle eine Lizenz erwerben zu lassen, gibt es nun eine ganze Reihe von diesen Sendern, die allerdings alle eine begrenzte Sendeleistung haben dürfen. Deshalb ist es für jene Hörer, die nicht ganz in der Nähe dieser Senderwohnung, schwierig, sie zu empfangen. Außer man benutzt einen Web-SDR-Empfänger aus Holland oder nimmt gar den bekannten Twente Universität Web-SDR zum Hören. Die meisten Stationen versenden auch teilweise sehr schöne eQSLs als Bestätigung zurück. Aber Achtung, oft senden die Stationen nur an Wochenenden oder Feiertagen. Beispielhaft möchte ich ein paar hier auflisten. Radio Casanova International mit Musik aus den 60er bis in die 90er Jahre. Der Sender ist in der Mitte von den Niederlanden mit dem Senderstandort Winterswijk und sendet mit 1 Kilowatt auf der Frequenz 6020 kHz. Ansagen erfolgen in Englisch und Holländisch und der Sendebetreiber ist ein Herr Ludwig Karels. Er sendet innerhalb von Stunden eine schöne eQSL, wenn man folgende E-Mail benutzt. Radio Casanova @hotmail.com. Korrespondenz ist neben Holländisch entweder in Englisch oder Deutsch möglich. Superclan Radio aus Overslag, direkt an der Grenze zu Belgien gelegen, sendet ebenfalls auf Kurzwelle, aber auf der neuen Frequenz 5955 kHz. Als Kontakt kann folgende E-Mail herangezogen werden. Superclan Radio @yahoo.com. Als Betreiber wurde ein Herbert Visser genannt. Ein weiterer holländischer Privatfunk ist Radio Europe aus Alphen aan den Rijn. Der sendet unregelmäßig auf der 6130 mit 600 Watt und bringt vor allem holländische Schlagermusik, aber auch Oldies aus den früheren Jahren. Auch kann es musikalisch rockig vor sich gehen. Man sendet zumindest tagsüber auf der Mittelwelle auch auf 801 kHz, aber nur mit 1 Kilowatt. ist also auf dieser Frequenz nur im lokalen Umkreis zu hören. Der Kontakt dazu lautet per E-Mail radioeuropa@hotmail.com. Fast alle diese Sender waren früher illegale Piratensender und heute senden sie legal über lizenzierte eigene Anlagen oder mieten sich zum Beispiel bei Channel 292 ein, der auf 6070 und 9670 eine 10-Kilowatt-Station in Deutschland betreibt. Diesen Sender hatte ich sogar vor einem Jahr mitten in Ostafrika empfangen, aber eben nur diesen einen Privatsender, der aus Rohrbach in Deutschland sendet. Ich hoffe, für den einen oder anderen Hörer eine Anregung gegeben zu haben, sich auch mit den schwachen Privatsendern zu beschäftigen.
0: Und das waren die Juni 2026 Dicks und Medientipps von Harald Süß und dem ADXB Infoservice. Die nächsten Tipps werden voraussichtlich im September nach der Sommerpause ausgestrahlt. Quellen waren diesmal Franz Pratzter, ADXB Infoservice, satindex.de, RTI Taiwan und Harald Süß. Über Reaktionen freuen sich nach wie vor Harald Süß via E-Mail h.us@aon.at und Franz Pratzter via E-Mail franz.pratzter@gmail.com bzw. der ADXB Homepage adxb.at.

Hier ist der Piratensender Kolibri. Wir bringen die ganze Nacht keine Nachrichten.

0: Das war zum Ende unseres Newsblogs ein Song über den Piratensender Radio Kolibri. Wir bleiben noch ein wenig bei Aktuellem. Am 11. Juni gab es offensichtlich Probleme in den Studios von FFH in Bad Vilbel.
1: Bildungsministerium betont, unsere Schulen sind alle gut.
2: Es muss nicht gleich ein Elefant sein.
3: Ich glaube, wir haben einen Stromausfall. Hier ist alles dunkel im Studio. Judith, wir hören dich nicht mehr, aber ich sehe dich noch. Du bist noch da. Ich weiß nicht, ob man mich hört. Hier ist Hitradio FFH. Ich höre mich selbst, das ist gut. Ich guck mal, ob ich uns das Wetter abspielen kann.
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3: Das funktioniert. Ich weiß nur nicht, ob ihr mich hört. Wir haben hier komplett gerade Stromausfall im FFH-Studio. Hier ist alles dunkel, aber das Wetter, das kann ich noch sehen. 17 bis 20 Grad heute in Südhessen. Da knacken wir, wenn es gut läuft, die 20-Grad-Marke. Aber eher so realistisch sind 17, 18 Grad. Es bleibt wechselhaft mit vielen Wolken, Regen und Gewittern. Jetzt kommt Evren. Evren, komm doch mal rein. Hört man mich da draußen? Wir finden das raus. 069 1972 5. Könnt ihr uns anrufen, falls ihr uns hört?
5: Das ist ja Wahnsinn. Hier ist alles. Also, ich muss das mal ganz kurz beschreiben. Das ist so ein bisschen wie Armageddon hier. Alle Bildschirme schwarz. Lichter sind alle ausgegangen. Alle Laptops runtergefahren. Das Einzige, was hier noch anscheinend funktioniert, ist dieses Studio. Aber wir wissen es halt nicht.
3: Wir wissen es nicht. Wir gehen mal kurz ans Telefon. Hier sind Evren und Johann. Hallo.
6: Hallo, hier ist der Olaf. Ja, man hört euch, aber ihr habt den ganzen Tag schon Probleme.
5: Echt? Ja, ich habe viele Probleme, das stimmt. Aber du meinst jetzt so Sendefehler.
6: Sendeprobleme. Ich fahre die Strecke durch den Ort und der Sender schaltet 5- und 6-mal zwischen verschiedenen Sounds hin und her. Also warum, wieso, keine Ahnung. Ist sonst nicht so.
3: Olaf,
6: aber
3: danke,
6: ich höre euch.
3: Dankeschön fürs Bescheid geben. Ja, wir haben super viele Sendeprobleme auch. Wir sind aber dran, die Techniker sind dran. Das scheint jetzt aber wohl das kleinste Problem zu sein.
5: Ich wollte gerade sagen, aber schön, dass du da schon fest davon überzeugt bist, dass die Techniker dran sind. Sind die nicht gerade beim Mittagessen?
3: Ja, aber wann sind sie das nicht, Evren? Ja.
6: Olaf, danke schön. Danke. Aber schön, euch zu hören. Danke, tschüss.
5: Ciao. Ruf noch jemand an. Guck doch mal, ist da noch jemand.
3: Ja, natürlich. Ja, geil. Natürlich. Evren und Johann hier, hallo. Hallo?
7: Hallo, ich wollte nur sagen, dass man euch hört. Wetter ist auch durchgekommen.
3: Das ist super. Dann können wir noch den Verkehr machen, oder?
5: Mach das doch gleich, weil das ist, also ich bin tatsächlich sehr überrascht. Wie heißt du denn? Wer ist dran?
7: Ich bin die Brigitte.
5: Brigitte. Also nur auch, um dir das nochmal zu erklären. Hier funktioniert nichts mehr, aber der Rechner oder der Bildschirm, auf dem die Verkehrsmeldungen zu sehen sind, der ist noch an. Von daher könnte Johann das jetzt mal sagen. Du bist ja auch gerade unterwegs, gell?
7: Ja, ich bin dran, aber ich höre euch schön. Ich nehme euch hier mit durch den schönen Taunus Richtung Kronberg.
5: Oh, hey. Schön.
3: Ja. Selbst bei dem Wetter sieht es da schön aus. Und es hört sich anscheinend noch gut an, wenn wir jetzt sogar hier vielleicht noch die Musik abspielen können. Brigitte, danke schön fürs Durchrufen.
5: Mach du doch
7: mal. Ja, gerne.
5: Ciao. Mach du doch erstmal einen Verkehr. Vielleicht läuft die Musik ja auch.
3: Hier ist der FFH-Verkehrsservice. Haben wir sonst so kleine AA-Batterien? Vielleicht müssen wir die hier irgendwo reinwerfen, gleich, wenn hier alles ausfällt.
5: Und wenn es jetzt hier, entschuldige, dass ich gerade unterbreche, aber wenn es jetzt ein bisschen lauter wird, also die Technik-Jucks sind da. Hallo, herzlich willkommen.
3: Hallo.
8: Ja.
5: Ja, guck dir mal ihr sein Gesicht an.
3: Oh, oh. Nee, wir fragen gleich, wie das Mittagessen war. Wir gucken erstmal auf die Staus A3 Frankfurt-Köln zwischen Kelsterbach und Raunheim. Hier 5 Kilometer stockender Verkehr, da ist eine Baustelle. A60 Rüsselsheim-Mainz zwischen Mainz-Hechtsheim-Ost und dem Kreuz Mainz Süd, 3 Kilometer Stau, ihr braucht eine Viertelstunde länger. Und die A661 Oberursel-Egelsbach zwischen dem Bad Homburger Kreuz und dem Preungesheimer Dreieck, 5 Kilometer stockender Verkehr. Hier die Dauerbaustelle. Es wird geblitzt in Baunatal auf der Friedrich-Ebert-Allee, da beim Stadion. 50 dürft ihr fahren. Marco hat uns den Blitzer gemeldet über die FFH-App. Die funktioniert anscheinend auch noch.
5: Es ist Wahnsinn, oder? Die wichtigsten Hammer. Dinge funktionieren einfach.
3: So, Evren, bist du bereit?
5: Ich bin bereit.
3: Okay.
5: Ja.
3: Oh! Lichter gehen angegangen.
5: An! Drück! Wow.
0: Danke für diese authentische Aufnahme. Schön, dass immer irgendwo wer aufnahmebereit ist. China Radio International hat im Juni diesen Jahres einen neuen Sprachdienst eingeführt. Ja, auch sowas gibt es tatsächlich noch. Die neue Sendesprache von CRI ist Sinhala und das Zielgebiet dürfte Sri Lanka sein.
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0: Von Asien nach Deutschland. Beim bundesweiten Programm von RTL Radio stehen Veränderungen an. Mehr dazu in der folgenden Aufnahme.
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0: In der letzten Ausgabe unseres Radiomagazins hatte ich bereits auf das Sendeende der BBC-Langwelle hingewiesen. In der Nacht vom 26. auf den 27. Juni war es dann soweit. Die Programmausstrahlung von BBC Radio 4 und auch des Seewetterberichtes auf Langwelle 198 kHz wurde beendet.
6: 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Well, that's it from me, Al Ryan, and all of us here at Broadcasting House. 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

0: You are listening to 198 kHz Longwave. BBC Radio 4 is no longer available on this frequency. 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
1: Danke an alle, die entsprechende Aufnahmen zur Verfügung gestellt haben. Auch in diesem Sommer strahlt der Free Radio Service Holland wieder spezielle Sommerprogramme aus. FMK Radio wird diese Sondersendungen an drei Wochenenden jeweils auf dem Sendeplatz der Orrfunk-Radiothek, die sich in der Sommerpause befindet, ausstrahlen. Schaut dazu einfach in den Sendeplan von FMK Radio, den ihr unter anderem auf der FMK-Facebook-Seite und diversen Mailinglisten wie zum Beispiel der ADX-Liste von Christoph Ratzer finden könnt. In den 80er Jahren klang das deutsche Programm des Free Radio Service so.
2: Die vielen kleinen Ostereierchen. Guten Morgen, ihr Lieben dort draußen im Radioland. Hallo Europa, Free Radio Service Holland, 73,15 kHz im 41 Meter Band und Chris am Mikrofon. Er wünscht euch einen ganzen großen Strauß von

nackter Wahnsinn. 8 Uhr GMT. Das hält man ja nicht aus. Gott sei Dank haben wir die Sommerzeit hier. Und wir haben also so runde 5 Minuten nach 10 Uhr in Deutschland und ja, übrigens auch in der DDR. Und da muss ich gleich zu Beginn etwas sagen. Wir haben gehört, dass Gerwin Schütte... Rainer Schütte, der ist Beginn März in der DDR verhaftet worden. Wir wissen nicht warum und so. Aber wenn einer Kontakt mit Rainer hat, der sagt ihm dann bitte mal viele, viele Grüße von uns und wir wünschen ihm das Allerbeste. Wir hoffen, dass er bald wieder unsere Sendung hören kann und wir würden uns wirklich mal freuen, wenn wir wieder etwas von ihm hören. Alles Gute wünschen wir dir, Rainer, und naja, immer die Ohren schön steif halten, okay? Gut, ihr habt es gehört. Wir kommen heute wieder aus Großengland und wir sagen Dankeschön an unsere englischen Kollegen und wir hoffen, dass der Empfang gut ist. Ihr wisst, 10 Watt reichen aus, um bis nach Afrika zu kommen. Warum soll es dann in mitten Europa nicht langen? Was machen wir heute? Wir haben ein paar Grüße, ein paar dumme Bemerkungen.

Das war ein Stationssong von Radio Mexiko. Grüße an die Kollegen der Freien Radios, insbesondere an Lukas von Radio TDK, den ich kürzlich persönlich kennenlernen durfte. Die folgende Aufnahme stammt von BFBS, dem britischen Soldatensender. In den 80er Jahren war er vor allem in Deutschland aktiv. Es gab aber auch Sender an anderen Standorten. Wo überall? Das hört ihr in der folgenden Aufnahme auch in Französisch, Italienisch, Niederländisch und Deutsch.

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5: Deutsche Töne gab es aber nicht nur beim BFBS. Auch im Programm von EFN gab es deutsche Klänge zu hören.
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5: Ja, okay, es war offensichtlich ein Sprachkurs. Aber es war Deutsch. Radio München, das Münchner Kulturprogramm, brachte zum 30-jährigen Jubiläum der BLM am 12. Juli 2015 den folgenden Beitrag.
8: Erstmal herzlichen Glückwunsch zu 30 Jahren BLM, deren Geschäftsführer Sie immerhin seit 25 Jahren sind.
9: Ja, ich bin 5 Jahre später gekommen, als die BLM gegründet worden ist. Da war das Allerschlimmste schon vorbei.
8: Was meinen Sie mit das Allerschlimmste?
9: Ja, die Chaoszeiten am Anfang, weil es war ja so, dass alle anfangen wollten zu senden, nachdem Möglichkeiten da waren für die Privaten. Und gleichzeitig war der Aufbau der BLM ja noch im Gange. Da war noch relativ wenig Personal da. Und da mussten in sehr kurzer Zeit sehr viele Genehmigungen erteilt werden. Und das war teilweise dann schon ein bisschen chaotisch. Bei uns ging dann immer der Spruch, die senden nicht aufgrund eines Bescheides, sondern aufgrund einer Pressemitteilung.
8: Ihre Themen sind heute nicht nur die Vergabe von Sendelizenzen für Hörfunk und Fernsehen und die Weiterentwicklung der Technik, sondern auch die Aufsicht, Aus- und Fortbildung, Medienpädagogik und auch die Begleitung von Geschäftsmodellen in den neuen Medien. Wenn Sie einverstanden sind, sprechen wir über den Hörfunk, weil sonst ist die Bandbreite zu groß.
9: Klar, ja.
8: Die Bayerische Verfassung sagt, dass alle Hörfunkprogramme nur in öffentlich-rechtlicher Trägerschaft ausgeführt werden dürfen. Solange wir also nicht nur im Internet senden, sondern uns auch über UKW oder DAB verbreiten wollen, sind Sie also unser Chef.
9: Genau. Ja, man könnte auch sagen, die Landeszentrale hat eine ähnliche Funktion wie letztlich der Intendant beim öffentlich-rechtlichen Rundfunk, der sozusagen über allem steht und alles verantwortet, auch wenn er nicht jeden Tag alles weiß, was genau passiert.
8: Das muss man den jungen Menschen schon verdeutlichen, die ja mittlerweile eine ganz andere Freiheit im Netz gewöhnt sind. Die fangen ja an, ihre eigenen Kanäle zu machen, wie sie wollen.
9: Ja, wobei genau genommen auch das, was im Internet passiert, natürlich Rundfunk sein kann, wenn es strukturell aufgebaut ist und wenn es sich an die Allgemeinheit richtet, also wenn es nicht nur die Kommunikation zwischen zwei einzelnen Personen ist. Der Unterschied ist nur der, dass der Hörfunk im Internet nur anmeldepflichtig ist. Aber von den Vorschriften muss er sich an die gleichen halten wie die, die auf den klassischen Rundfunkverbreitungswegen wie UKW oder Digitalradio senden.
8: Welchen Einfluss oder welche Möglichkeiten haben Sie denn da, habhaft zu werden?
9: Ja, meistens ist es ja so, dass man das durch irgendwelche Zufälle dann rauskriegt bei denen, die sich dann vielleicht auch nicht angemeldet haben. Auf der anderen Seite muss man natürlich der Ehrlichkeit halber auch sagen, im Internet ist ja der Zuspruch der Allgemeinheit zu einzelnen Sendern nun noch außerordentlich gering. Also die Radios haben da ja keine so große Bedeutung. Und wenn sie eine im Web haben, dann sind es meistens abgeleitete von großen Marken. Also sagen wir mal sowas wie Antenne Bayern, die da eine ganze Reihe von Webradios machen. Aber die sind ja schon wieder ganz nah an uns dran und die halten sich natürlich auch dort an die gleichen Vorschriften, wie sie sich in ihrem Hauptprogramm halten. Ich denke mal, das Schwierigste wird sein, dass man dann auf Dauer auch die Werberegelungen durchsetzt. Jugendschutz ist ja im Hörfunk nun nicht so das große Thema. Das ist ja ganz selten, dass da mal irgendwelche Dinge passieren. Aber bei den Werberegelungen ist es natürlich so, dass alle schon auf dem gleichen Feld spielen sollten und sich gleichmäßig verhalten sollten.
8: Wenn jemand seinen Webserver im Ausland hat, dann haben Sie sowieso keinen Zugriff mehr drauf.
9: Dann sind wir außen vor, ja, genau.
8: Die DLM, die Direktorenkonferenz der Landesmedienanstalten, haben im Mai eine Pressemitteilung rausgegeben, in der sich der Vorsitzende für die Stärkung lokaler und regionaler Medien und Medieninhalte ausgesprochen hat und sogar angemahnt hat, die lokale Vielfalt doch zu erhalten. Wie sieht denn heute in Bayern die Hörfunklandschaft aus? Wie viel kommerzielle gibt es, wie viel nicht kommerzielle lokale Rundfunkstationen haben wir denn?
9: Ja, wir haben ja in Bayern eine außerordentlich breite Landschaft, weil wir eigentlich gegenüber vielen anderen Bundesländern alles ausgenutzt haben, was wir an Möglichkeiten haben. Das heißt, wir haben im Hörfunk einzelne zugelassen, die bundesweit senden, also die vom Grundsatz her zunächst mal Satellitenprogramme sind. Ich nehme ein Beispiel, was hier auch in München dann nochmal eine lokale Komponente hat, ein Sender wie Radio Horeb, aus dem Bereich der katholischen Kirche kommt. Dann haben wir den landesweiten Hörfunk gemacht. Das haben manche anderen nicht gemacht, wie beispielsweise Nordrhein-Westfalen. Die haben das dann aus wirtschaftlichen Gründen nicht gemacht, mit dem großen Sender Antenne Bayern, aber eben dann im Digitalradio auch mit weiteren Angeboten. Und wir haben eine ganz breite lokale Hörfunklandschaft, die eigentlich nirgendwo in Deutschland so ausgeprägt ist wie bei uns. Und wenn man das dann alles zusammennimmt, dann haben wir mittlerweile 114 Hörfunkangebote in Bayern genehmigt. Und von diesen 114 sind 29 welche, die man dann als nicht kommerziell bezeichnen kann, weil sie eben nicht auf der Werbebasis senden, sondern auf anderen Basis, auf einer Vereinsbasis, auf Spendenbasis. Und das sind dann nicht immer volle Programme, 24-Stunden-Programme, sondern teilweise auch Spartenangebote, wie beispielsweise Angebote vom Jugendring oder von kirchlichen Institutionen oder von kulturellen Institutionen eben. Also das ist sehr eine breite Landschaft.
8: Mhm. Wie finanzieren sich denn die Radiostationen heute oder wie sollten sie es Ihrer Meinung nach tun?
9: Also mal ganz grundsätzlich ist es ja so, dass wir im Bereich der privaten Anbieter, anders als beim öffentlich-rechtlichen Rundfunk, der sich ja aus der Haushaltsabgabe finanziert, das Grundsatzprinzip haben, jeder muss sich selbst finanzieren. Und das heißt normalerweise, klassischerweise, dass sich ein Hörfunksender über Werbung finanziert. Das ist dann einerseits die normale Spotwerbung, wie man sie im Programm hören kann. Aber das geht dann auch über Sponsoring von einzelnen Beiträgen. Und das kann natürlich dann darüber hinausgehen in andere Bereiche wie Off-Air-Aktionen, wenn man irgendwelche Veranstaltungen macht und so, die dann mit irgendwelchen Dingen auch wieder beitragen können, das Programm mitzufinanzieren. Wir haben aber in Bayern grundsätzlich auch die Möglichkeit, und das unterscheidet uns von anderen Bundesländern eben durch diese Verfassungsbestimmung, die Sie vorhin genannt haben, diese Trägerschaft, dass wir auch als Landeszentrale in Programme hinein fördern dürfen. Das heißt, wir dürfen von unserem Geld, was auch aus dem Rundfunkbeitrag kommt, knapp 2% des Rundfunkbeitrages, das machen wir eben auch bei Hörfunksendern.
8: Gehen wir nochmal einen Schritt zurück. Sie haben in einer Retrospektive der BLM selbst recht kritisch auf verschiedene Finanzierungsmodelle eingegangen, die Sie schon mal umgesetzt hatten. Ist es eigentlich zeitgemäß, mit Werbung und mit Spots den Journalismus zu finanzieren? Also quasi die Wirtschaft und den Journalismus in eins zu bringen?
9: Man kann natürlich auch anders finanzieren, zum Beispiel über Spendenmodelle, Crowdfunding-Modelle, Beteiligungsmodelle, wo Leute sozusagen ihr Ding finanzieren wollen. Aber auf der anderen Seite ist Werbung ja ein ganz wesentlicher Bestandteil unserer Gesellschaft letztendlich, die sozusagen das Gesamtgefüge im Lauf hält. Und es ist ja so, dass Werbung schon immer war, also auch im öffentlich-rechtlichen Rundfunk gab es ja schon immer Werbung. Aber das Entscheidende ist eigentlich, dass die journalistischen Inhalte und die Werbeinhalte nicht sozusagen in Konflikt miteinander geraten dürfen, dass die Werbung oder die Wirtschaft Einfluss nimmt auf das, was journalistisch gebracht wird. Also es ist ja auch eines der Grundgebote unserer Regulierung, der Trennungsgrundsatz von Werbung und Programm. Und da muss man natürlich sagen, wird schon leider immer wieder gesündigt, auch von Hörfunkstationen gesündigt, wo dann in lokaler Ebene, was weiß ich, irgendwo das Autohaus sowieso dann plötzlich im redaktionellen Programm vorkommt und in einer Art und Weise, wo wir dann sagen müssen, Leute, so geht's nicht, das ist Schleichwerbung.
8: Kann man denn überhaupt einen kritischen Hörfunk machen, wenn genau dieses werbende Autohaus, sagen wir mal, einen kleinen Umweltskandal verursacht? Würde diese Station tatsächlich unabhängig berichten können? Das wissen wir doch, dass das sowohl in den ganz großen Medien nicht passiert, dass wir diese Problematiken sonst wo haben. Muss man nicht anfangen, langsam in eine andere Richtung zu denken und zu sagen, Journalismus darf doch gar nicht gekoppelt sein an die Wirtschaft?
9: Also ich sehe das ein bisschen anders, weil ich denke, man darf nicht jetzt einzelne Ausreißer, die passieren, dann gleich auf das ganze System stülpen. Auf der anderen Seite ist es ja so, dass durch dieses werbefinanzierte System ja auch eine wahnsinnig hohe Anzahl von Mitteln reinkommt, um überhaupt Rundfunk möglich zu machen. Die Frage ist ja, was bliebe denn übrig, wenn die Werbefinanzierung wegfallen würde? Irgendwoher muss das Geld ja kommen. Und wir haben ja eine Systemfrage, wo man sagt, es gibt ja einen Rundfunk, der unabhängig von diesen Werbeeinnahmen agieren kann. Das ist der öffentlich-rechtliche Rundfunk, der wird eben von den Bürgern über die Haushaltsbeitrag bezahlt. Und daneben gibt es eben andere Formen. Es ist dann eher für uns oft das Problem, dass wir uns sagen, warum muss dann eigentlich der öffentlich-rechtliche Rundfunk auch noch Werbung machen, wenn er doch so gut über den Haushaltsbeitrag finanziert ist und damit dann manchmal die Werbeluft für die Privaten noch dünner macht. Also eine saubere Trennung des Systems würde, glaube ich, dem, was Sie da angesprochen haben, zusätzlich beförderlich sein.
8: Dann gleich mal die Frage, aus welchen Töpfen hat denn die BLM die Gelder, um erstmal ihren Apparat zu finanzieren? Und dann, woher kommen die Gelder für die Förderung der Hörfunksender?
9: Ja, die BLM wird letztlich auch aus dem Rundfunkbeitrag finanziert. Das ist mal im Rundfunkstaatsvertrag festgelegt worden, dass eine bestimmte Summe an die Landesmedienanstalten für ihre Aufgabenstellungen geht. Und das sind im Moment sind es 1,89% des Haushaltsbeitrages, der da bei uns landet. Und von dem müssen diese Aufgaben erfüllt werden. Und das ist natürlich so, dass die Grundaufgabe ja immer erstmal die der Aufsicht ist, der Regulierung, also Zulassung und Aufsicht. Aber wir haben im Gesetz eben auch eine ganze Fülle von Förderaufgaben bekommen. Und für die können dann und müssen dann aus diesen Mitteln auch die entsprechenden Gelder zur Verfügung gestellt werden. Das ist im Übrigen von Landesmedienanstalt zu Landesmedienanstalt auch sehr unterschiedlich, wie da die Aufgabenstellung in den Förderbereichen ausgelegt ist.
8: Können Sie sagen, wie viel Prozent des Geldes, was Sie insgesamt zur Verfügung haben, läuft in den Apparat, in die Regulierungsbehörde und wie viel in die Förderung?
9: Also man kann es mal recht grob sagen, der Haushaltsumfang der Landeszentrale liegt bei etwa 30 Millionen Euro im Jahr. Und von denen fließen knapp die Hälfte, so 48%, in unterschiedliche Förderbereiche. Also etwa die Hälfte.
8: Und der Rest
9: verteilt sich dann eben auf, wir haben ja ein Haus. Ein Bürogebäude, also mit all den Kosten, die da sind und eben die Kosten für das Personal.
8: Und wie viel davon wieder von dieser Hälfte fließt in den Hörfunk?
9: Ja, das müsste man dann mal aufspalten, weil es gibt ja unterschiedliche Förderbereiche. Die beiden wesentlichsten Förderbereiche sind einmal die Förderung der technischen Verbreitung, also der technischen Infrastruktur, damit die Sender überhaupt beim Hörer ankommen. Und dann gibt es noch die unmittelbare Förderung in Programme hinein. Also bei der technischen Infrastrukturförderung sieht es so aus, dass da jetzt im laufenden Jahr rund 1,5 Millionen ausgegeben werden, die gerade vorrangig auch dazu dienen, einerseits Sender zu unterstützen, die in schwierigen Regionen leben. Das läuft aber aus. Und dann wird diese Förderung eigentlich ausschließlich konzentriert auf die Digitalisierung des Hörfunks, also zur Unterstützung der Angebote in Digitalradio. Und der zweite wichtige Teil ist die Förderung in die Programme hinein. Das sind 700.000 Euro Programmförderung, die dann für einzelne Programmangebote nach Anträgen durch Entscheidungen des entsprechenden Gremiums unseres Medienrates vergeben werden. Aber der Hörfunk profitiert natürlich auch noch an anderen Stellen, wo man das jetzt nicht so quantifizieren kann, bei der Ausbildungsförderung, wo Leute zu uns geschickt werden können und dort kostenfreie Fortbildung bekommen, oder bei der Förderung der Funkanalyse, also der jährlichen Umfrage, wo die Sender dann entsprechend die Daten bekommen über ihre Dinge. Das fließt natürlich auch letztlich mittelbar dann an den Hörfunk.
8: Ja, erstmal die Frage. Sie haben schon gesagt, es werden Anträge gestellt für die Programmförderung. Wer ruft denn diese Programmförderung überhaupt ab?
9: Also wir haben festgestellt, dass sich das in den letzten Jahren ein Stück verschoben hat. In den früheren Jahren haben auch die, wie man so sagt, kommerziellen Anbieter das stärker nachgefragt. Das ist ein bisschen rückläufig. Mittlerweile konzentriert sich die Programmförderung sehr stark auf gemeinnützige Anbieter und Zulieferer bei den Stationen. Das heißt also sehr stark eben Bereiche, kirchlicher Bereich, kultureller Bereich, sozialer Bereich, Jugendprogramme von Institutionen des Bayerischen Jugendrings und solche Dinge. Das hat sich jetzt sehr stark darauf konzentriert. Finden wir aber auch vom Grundsatz her gar nicht schlecht, weil gerade diese ja in diesem Gesamtkonstrukt ganz wesentliche inhaltliche Beiträge auch leisten.
8: Es ist ein Aufwand, diese Programmförderanträge zu stellen, haben Sie schon gesagt. Die Sendungen müssen erstmal erdacht werden, konzipiert werden, dann werden die Anträge gestellt, dann werden die Sendungen gemacht, dann werden die Belege an die BLM geschickt, dann müssen die Gelder stundenweise belegt werden. Das ist ein recht großer zeitlicher und bürokratischer Aufwand für die einzelnen Stationen. Wir kennen das selbst auch. Das geht alles von der Zeit des Radiomachens weg und meistens sind das ja ehrenamtliche Radios. Haben Sie schon mal im Haus über Sockelförderung nachgedacht, was ja in anderen Ländern bereits der Fall ist, dass diese Radios eine Sockelförderung erhalten?
9: Also zunächst mal vom Ersten, was Sie gesagt haben, es sind ja nun öffentliche Gelder. Also auch der Rundfunkbeitrag ist ja etwas, was praktisch ähnlich fast wie eine Steuer abgefordert wird vom Bürger, also öffentliche Gelder. Also insoweit müssen auch die entsprechenden Förderdinge beachtet werden. Und wir sind da eigentlich eher nicht so penibel im Detail, wie das beispielsweise bei der staatlichen Förderung oft ist. Das andere ist eine ganz andere Frage. Das ist die Frage, ob man von der Einzelförderung zur Strukturförderung kommt. Das ist aber eine Frage, die eigentlich nicht die Landeszentrale selber zu beantworten hat, sondern die hat der Gesetzgeber zu beantworten. Wenn der Gesetzgeber das will, dass man hier umstellt und in eine strukturelle Förderung geht, da muss der Gesetzgeber es tun. Und wir wissen ja auch, dass es da entsprechende Initiativen gibt, die dem Bayerischen Landtag vorliegen. Andererseits muss der Gesetzgeber auch, nachdem unser Geld ja im Prinzip verbraucht wird, dann auch irgendwo sagen, wo er es dann vielleicht gerne anders hätte und wo das Geld dann herkommen wird, weil frisches Geld wird es nicht geben.
8: Kommen wir nochmal zu der Programmförderung. Jedes Jahr gibt die BLM ein Schwerpunktthema vor, was selbstverständlich von den Stationen, die Geld brauchen, aufgegriffen wird, weil es sehr sicher dann auch gefördert wird. Auch die Selektion der Programme, die eingereicht werden, ist ein Fakt. Sehen Sie, dass mal ganz vorsichtig gesagt die Pressefreiheit angefasst wird?
9: Nee, das sehe ich jetzt eigentlich gar nicht, weil das ja immer nur globale Ansätze sind, wo man dann sagt, wir fänden es jetzt gut, wenn mal das Thema Behinderte stärker in den Vordergrund geht. Wir fänden es gut, wenn sich Stationen mal etwas mehr medienpädagogischen Themen annehmen. Wir fänden es gut, wenn sie mehr für Integration mit Ausländern tut. Das ist ja nicht jetzt in irgendeine Detailfrage hineingegangen. Das ist ja nur eine Anregung, sich einem Themenbereich etwas stärker anzunehmen. Und das hat eigentlich in der Vergangenheit auch immer guten Erfolg gehabt. Vor allen Dingen sind dadurch auch viele Dinge entstanden, die dann nachher, wenn vielleicht auch für die konkrete Sendung gar keine Förderung mehr gegeben werden konnte oder auch nicht mehr beantragt worden ist, doch weitergelaufen ist. Das heißt, dass man damit etwas in Gang gebracht hat. Das Problem würde ja erst dann gehen, wenn man wirklich in die Einzelinhalte Vorgaben machen würde. Das ist natürlich nicht beabsichtigt.
8: Ich kann nur ein Beispiel nennen aus diesem Prozedere. Natürlich wenden sich die Radiostationen, die die Fördermittel bekommen wollen, dann diesen Themen zu. Und wenn man dann in den verschiedenen Institutionen nach Interviews anfragt, dann zeigen die sich verwundert, dass sie so viele Interviewanfragen bekommen, wo wir den Menschen dann schon sagen müssen, ja, es ist nicht wirklich spontan gewählt, sondern es ist von der Bayerischen Landesmedienzentrale vorgegeben. Das machen wir jetzt alle.
9: Also das muss ich dir mal sagen, das Thema ist nicht vorgegeben. Das heißt nicht, sie bekommen nur Programmförderung, wenn sie dieses Thema nehmen. Wir haben immer, sagen wir mal, also das ist maximal ein Drittel der Förderung im Jahr, die dann für dieses Thema rausgibt, weil es gibt ja andere, die andere Themen haben, bei denen vielleicht auch das Thema gar nicht zur Ausrichtung des Senders passt. Es soll wirklich immer nur Anregungscharakter haben. Also natürlich erhöht man vielleicht etwas die Chance, wenn man sich auf das Thema dann ein Stück draufsetzt, aber es ist keinesfalls so, dass das eine Vorgabe ist und die Mittel nur da reingehen.
8: Setzen Sie sich eigentlich für Sockelförderung ein oder wissen Sie dann, dass Ihre Stellen, die sich ja heute mit der Abwicklung dieses ganzen Hörfunkprogramms beschäftigen, dann vielleicht auf der Kippe stehen?
9: Also das glaube ich nicht. Das hat mit den Stellenfragen gar nichts zu tun, weil das, was heute Förderung ist, läuft ja im Prinzip auch irgendwo in dem Gesamtkonzept mit. Vor allen Dingen die Frage, dass man Programme anschaut. Wir schauen jetzt natürlich die Programme, die Förderung kriegen, auch besonders an, weil man dann sehen muss, ob der Förderzweck auch erreicht wird. Aber die Programme müssen ja auch unabhängig von Förderungen angeschaut werden. Also zum Beispiel bei der Programmbeobachtung könnte ich mir überhaupt nicht vorstellen, dass sich jetzt irgendwas ändert. Im Gegenteil, wenn es eine Strukturförderung gibt, müsste man ja die Programme vielleicht, die Strukturförderung kriegen, noch breiter anschauen, um dann auch wieder feststellen zu können, ob auf Dauer das gewährleistet ist.

0: Das ist am Gang. Mit frischem Geld tun Sie sich leichter, das ist klar.
1: Zwei Fragen hätte ich noch, wenn ich Sie schon hier habe. Zum Dauerbrenner der letzten Jahre. Wo steht die Umsetzung des digitalen Hörfunks heute?
0: Wir sind, denke ich mal, mittlerweile auf einem sehr guten Weg. Wir haben in Deutschland ein Grundproblem, dass wir föderal sind und dass deswegen die Meinung zu diesem Thema in den einzelnen Bundesländern sehr unterschiedlich ist. Also wir haben immer noch ein gewisses Süd-Nord-Gefälle. Das heißt, dass in Süddeutschland, nicht nur in Bayern, auch Baden-Württemberg oder Sachsen, das sehr promotet wird, da weiterzukommen. Und in den anderen Ländern ist es etwas zögerlich. Wir haben aber mittlerweile eigentlich beim öffentlich-rechtlichen Rundfunk, der ja sehr wichtig ist, weil er ja doch praktisch die Hälfte des Systems ausmacht, wenn man das mal so ganz pauschal sieht. In manchen Ländern ist es ja noch sogar noch mehr von den Marktanteilen, dass der eigentlich jetzt eine sehr einheitliche Meinung hat zu dem Thema, ja, wir wollen ein Digitalradio. Übrigens auch naheliegend, weil er über UKW ja auch sich nicht mehr weiter ausbreiten kann und eigentlich nur über Digitalradio die Möglichkeit hat, zusätzliche Programme ins Netz zu bringen, wie das in Bayern ja beispielsweise auch der Fall ist. Bei den Privaten ist es immer etwas schwieriger, weil wir haben einfach die Erkenntnis, dass diejenigen, die auf guten UKW-Frequenzen sitzen, sagen, so schön wie in diesem umgrenzten Raum wird es nie mehr und warum sollen wir eigentlich da weg und sollen uns dann auch noch Konkurrenz aussetzen, die dann in den breiteren Digitalradio-Angeboten da ist und die deswegen das Thema sehr zögerlich angehen. Auch da ist es in Bayern eigentlich ein Stück besser, weil wir auch eigentlich da die große Anbieter wie Antenne Bayern oder auch die ganz großen Lokalsender dazu gebracht haben, sich hier entsprechend mit zu engagieren. Das heißt, wir haben in Bayern das beste Digitalradio-Angebot in ganz Deutschland, hier in München ganz speziell. Es ist alles drauf, was man auf UKW hat und vieles mehr, was ja auch der Sinn ist. Und es geht jetzt eigentlich im Wesentlichen darum, den Endgerätemarkt in Gang zu bringen. Die Technik steht, die Programme sind da, der Endgerätemarkt muss kommen. Das ist ein schwieriges Thema, wird aber auch besser. Also wenn man heutzutage in einen Elektromarkt geht, dann stehen dort DAB-Geräte. Also früher waren die ja irgendwo in der Nische und man hat die gar nicht gefunden. Und mittlerweile sind die aber dann doch Standardware und das lässt hoffen. Und wir haben ja auch in der letzten Funkanalyse festgestellt, dass es zwar jetzt nicht gerade explosionsartig, aber doch deutlich in der Wahrnehmung und in der Geräteausstattung nach oben geht. Also ich denke, wir sind auf dem richtigen Weg. Was spannend wird, ist die Frage, wie es letztendlich weitergeht. Das heißt, in welchem Verfahren und in welchen Zeiträumen die volle Ablösung von UKW durch DAB vonstatten gehen wird.
1: Das klingt sehr selbstbewusst. Wenn ich jetzt mit Menschen auf der Straße diskutiere, dann steht für die im Raum, ja, wir wissen ja noch gar nicht, ob das wirklich kommt oder ob nicht doch alles ins Netz geht. Wenn alles ins Netz geht, löst sich die BLM dann auf? Sind sie sich dann überholt?
0: Also das ist jetzt für mich nicht die Frage. Für uns ist eher die Frage, was ist Hörfunk, wenn alles ins Netz geht? Sie fragen oft so, als ob die Existenzberechtigung der BLM unsere größte Sorge ist. Unsere größte Sorge ist die Frage, was ist Hörfunk in der Zukunft? Und wir sind nach wie vor der Auffassung, dass Hörfunk, wenn es sich rein aufs Netz eingehen würde, sehr in der Gefahr steht, praktisch als Mediengattung irgendwo unterzugehen, aufgerieben zu werden in den vielen Angeboten, sondern dass sie einen eigenen Ausspielweg brauchen, einen verlässlichen Rundfunk-Ausspielweg, bei dem sie auch nicht von Dritten abhängig sind im Internet von irgendwelchen Providern. Darum geht es eigentlich letztlich. Natürlich wird alles im Netz sein. Es wird alles auch im Netz sein. Aber ob das Netz die alleinige Grundlage sein kann, das ist doch mit großen Fragezeichen zu versehen, zumal es ja heute auch noch so ist, dass das Netz keineswegs überall so ausgebaut ist, dass man nun überall und zu jeder Zeit Hörfunk locker hören könnte, weil seine eigenen Erfahrungen macht, der weiß, wie schnell es auch irgendwo plötzlich weg ist. Also Rundfunk auf einem gesicherten Weg und damit auch dann als Gattung in eine gesicherte Zukunft, das ist eigentlich unsere große Aufgabe.
1: Das klingt doch ganz hoffnungsfroh für DAB+. Herzlichen Dank, Herr Gebrande, Geschäftsführer der Bayerischen Landeszentrale für neue Medien hier im Studio. Danke fürs Kommen.
0: Danke auch.
2: Weiter geht es mit Beiträgen aus unserer virtuellen Mottenkiste. Der folgende Beitrag stellt eine Sendung für Migranten vor. Radio Salam aus Aschersleben.
3: Aschersleben Innenstadt ohne Handwerkszeug geht's nicht. Und wären sie auch nicht vom Land ausgezeichnet worden. Aber gleich mehr dazu. Jetzt wartet ein Termin.
4: Einer hält das, einer nimmt das.
3: Die vier sind ehrenamtliche Radiojournalisten. Was haben sie für ihre nächste Sendung vor?
5: Wir wollen heute Frau Becker besuchen. Das ist unsere Ausländerbeauftragte. Und uns interessiert mal, was sie für Aufgaben hat. Wir sind einfach neugierig. Hallo. Hallo, Salam-Team.
3: Hallo. 19 Fragen insgesamt. Daraus entsteht eine Folge der wöchentlichen Sendung Salam. Die ist besonders, obwohl es sich noch nicht danach anhört.
5: Waren Sie schon mal beispielsweise in Algerien, In der Ukraine oder in Syrien?

0: In Algerien war ich tatsächlich noch nicht. In Syrien habe ich studiert, 2000, 2001, super Zeit gewesen. In der Ukraine war ich mal im Urlaub und habe das Dorf besucht, in dem mein Opa geboren ist. Das war nämlich bis 1940 ein deutsches Dorf.
1: Das Außergewöhnliche? Das Interview wird dreisprachig geführt, später auch so ausgestrahlt, um sprachliche Brücken zu bauen. Die Mitarbeit an dem interkulturellen Projekt hat auch für die Ukrainerin Christina eine große Bedeutung.
2: Diese ehrenamtliche Tätigkeiten leisten mir viel. Ich kann mit Menschen interagieren, ich kann Interview aufnehmen, ich kann Geschichte erzählen.
1: Geschichten und Informationen aus Aschas Leben. Entstanden ist das Projekt aus einem Sprachkurs, wird seit 2017 ausgestrahlt. Ute erinnert sich an erste Sendungen, die verwirrten.
3: Als die Sendung neu war, riefen Leute beim Radio an, wie das sein kann, dass Montag früh um 9 bei HBW plötzlich Arabisch gesprochen wird. Also das ist nicht gut und für die Kinder und die bekommen Angst. Und da dachte ich, also hier ist noch einiges zu tun.
0: Ein solches Radioangebot gibt es selten. Und fast alle Flüchtlinge, zumindest in Aschas Leben, kennen das auch, weil es ein Stück der normalen Realität auch für diese Gruppe, es gibt denen auch was Normales.
1: Kurzes Selfie, dann wartet Teil 2 des Tages auf die engagierte Radiogruppe. Ein paar Straßen weiter, der Bürgerradioverein Aschers Lebens strahlt die Sendung aus. Im Flur hängen die Auszeichnungen, die Radio Salam sich bereits verdiente. Und gerade erst wurde das Projekt mit dem Landesintegrationspreis ausgezeichnet. Sie empfinden das als Bestätigung.
4: Dass wir im richtigen Weg sind, wir müssen weitermachen.
5: Genau.
1: Heute entsteht aus dem Interview mit der Ausländerbeauftragten eine rund halbstündige Radiosendung. Auch die Zwischenmoderationen mehrsprachig. Die Routine am Mikrofon kommt nicht von ungefähr. Christina war in ihrer Heimat Pressesprecherin und berichtet in den Sendungen hier regelmäßig auch über persönliche Erlebnisse.
2: Ich finde es sehr wichtig, diese Situation zeigen, weil in Europa viele Menschen haben sehr sichere Leben und verstehen absolut nicht, wie einfach können wir diese Frieden und diese einfache Sache verlieren.
1: Auch das ermöglicht das ehrenamtliche Projekt ungefilterte Einblicke in Lebenswelten. Sonntags um 19 Uhr seit über 400 Sendungen, mit denen Ute und ihr Team Integration fördern.
3: Es ist so, wenn mir so einiges nicht gefällt, was passiert im Land oder in meiner Umgebung. Ich könnte mich hinsetzen, ich könnte meckern, ich könnte auch mich mit anderen hinsetzen. Ach, wie schrecklich ist doch das alles. Ich kann aber auch sagen, diese Möglichkeit habe ich. Und wenn das nur ein kleiner Teil ist, den ich beitragen kann, dann mache ich das.
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7: Im folgenden Beitrag geht es um ein kleines, aber feines Radio. Das Bulungula Community Radio. Es liegt sehr weit entfernt von Städten und Straßen, in einem kleinen Dorf an der White Coast Südafrikas. Yabu ist dort Moderatorin. Mit nur 15 jungen Leuten sendet das Team täglich 11 Stunden. Nie wird wiederholt. Da gibt es Musik und Informationen. Oft wird sogar live gesungen. Seit etwa 2016 ist das Radio on Air. Sendesprache ist Xhosa. Und Ziel ist es, die Kommunikation im Dorf und drumherum zu verbessern. Es gibt auch einen Livestream auf der Internetseite des Bulungula Community Radios. Der folgende Beitrag stammt ursprünglich vom Bermuda-Funk.
8: Ganz oben auf einem Hügel mit Blick auf den Indischen Ozean steht eine Rundhütte, mit Gras gedeckt und bunt angemalt. Bulungula Community Radio steht dran. Das Rondavel steht neben einer Halle. Dorthin sind wir unterwegs, ich mit 30 Leuten aus Heidelberg und Mannheim. Wir sind die Imbongis, ein Chor, und wir werden gleich auftreten. Aber jetzt staunen wir alle erst einmal. Unglaublich, eine Radiostation hier an einem der entlegensten Orte Südafrikas an der Wild Coast. Aus der Halle hören wir bereits Songs, der Schulchor des Dorfes. Ich schaue durch die Glasscheibe ins Studio. Es sitzt eine Moderatorin am Mikrofon und ich freue mich, denn ich kenne sie bereits. Es ist unsere Powerfrau Jabu. Am Tag zuvor hat sie uns auf der Women's Power Tour den harten Arbeitstag der Tschonser Frauen gezeigt, mit Kopftuch und zwei Kleidern übereinander gezogen, ganz nach traditionellem Brauch. Jetzt sitzt sie hier in Jeans und schickem T-Shirt am Mikrofon. Sie kommt in ihrer Musikpause kurz raus und bittet um ein Interview. Ich bin dann tatsächlich später bei ihr zu Gast. Jabu kündigt mich so an. Annette ist bei mir im Studio. Sie ist mit einem Chor aus Jamaika unterwegs. Der Chor singt heute hier. Oh, lach ich. Wir sind ein Chor aus Germany, nicht aus Jamaika. Wirklich, sagt sie. Ich dachte, ihr seid aus Jamaika, denn dort sind ja vor langer Zeit viele Sklaven aus Afrika gelandet und ihr singt ja afrikanisch. Ich muss sie leider enttäuschen und erzähle unsere Mbongi-Story. Bei ihren Fragen verwechselt sie dann eigentlich meistens noch Jamaika und Germany und am Schluss erfahre ich auch den Grund. Jabu hat aber vorher viele Fragen an mich.
5: Right, so as you are here in South Africa, like in Bulungula, I hear that you perform a nice songs and closer with other languages. How do you choose the song?
9: For this today? We choose some songs where there's a lot of Xhosa in it. We choose the Xhosa songs.
8: Wie sucht ihr eure Songs aus? Ich habe gehört, ihr singt auch Xhosa und anderen afrikanischen Sprachen. Ich erkläre, dass wir seit 20 Jahren nur afrikanische Lieder singen und die Songs bei unseren Chorreisen in den Süden Afrikas direkt von den Chören dort lernen. Und hier an der Wild Coast im Land der Xhosas singen wir die Xhosa-Songs. Ich spiele mal den Regensong im Wula zur Demonstration ein.

0: Sie fragt aber noch viel mehr, zum Beispiel, was unseren Chor so lange schon zusammenhält. Die erfolgreichen Auftritte natürlich, die wunderbaren Gäste aus Südafrika, die wir regelmäßig nach Deutschland einladen und mit ihnen auftreten, die Gummistiefeltänzer, Chöre aus Südafrika und Namibia. Und ganz besonders hält uns unser Projekt zusammen, ein Projekt in Eswatini. Ja, wir haben schon über 700 AIDS-Waisen, Berufsausbildung, Schulausbildung, Kindergarten, Essen, Kleidung bezahlt in den letzten 20 Jahren. Und unser Chor bekommt dabei aber auch große Unterstützung von PartInnen und Spenderinnen.
1: Alright, so what has been your proudest moment, like so far, like achievement so far?
2: Achievement. Our first trip to South Africa, maybe. It was 19 years ago or so. It was our first trip to South Africa.
1: Yes.
2: And we started it in Soweto. We lived in Soweto. And then we were invited.
0: Was war denn euer stolzester Augenblick als Chor, fragt sie mich ganz ernsthaft. Da muss ich nachdenken, aber ja, vielleicht mein schönster Moment war auf unserer ersten Chorreise in Soweto, unser erster Auftritt. Wir sangen dort Lieder aus dem Struggle, aus dem Freiheitskampf gegen die Apartheid, in Zulu und Xhosa. 2000 Menschen in der Kirche Regina Mundi hätten das nie erwartet von uns Weißen. Sie sprangen auf und waren total begeistert.
2: All of a sudden they jumped up and they were so amazed that we are doing that. I mean, that was so touching for us.
0: Und die letzte Frage führt uns wieder nach Jamaika.
1: So, as you're from Jamaica, you're
2: Germany.
1: Germany. What is the difference?
0: Du aus Jamaika, was denkst du, ist denn der größte Unterschied zwischen Germany und Südafrika, fragt sie mich.
2: The people.
1: The people.
2: The people. The people here are very open, very vivid, very, yes, you...
0: Na, die Menschen sind es. Die sind sowas von offen und freundlich.
1: Okay.
0: Mit dieser Meinung stehe ich sicher nicht allein.
2: Yes.
1: All right. So, thank you so much for your time. Thank you so much for your information. We are very excited that you are here and showing us your beautiful music.
2: Thank you for the interview. It was fun to listen to you and to be here at your station.
1: All right. 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

0: Hinterher mache ich ein kleines Interview mit ihr, mit Jabu, für das freie Radio Rhein-Neckar, den Bermuda-Funk. Und natürlich möchte ich als erstes wissen, welche Bedeutung Jamaika für sie hat.
1: And then my show is Reggae Show. I'm playing the reggae music and doing some interviews with artists from Jamaica, like from different cities and overseas.
2: Do you call them? So,
0: nun, yes, sie ist wohl ein großer Reggae-Fan und ihre Radioshows sind Reggae-Shows. Manchmal interviewt sie sogar Musiker aus dem fernen Jamaika telefonisch. Sie fragt nach der Reggae-Kultur, nach ihrem künstlerischen Weg. Also Jabu und Reggae, das gehört zusammen. Zu schade, dass wir in Bongis nicht aus Jamaika kommen.
2: You have always 2 hours?
1: I have 2 hours on Sunday, then Saturday I have 3 hours.
0: Jabu ist seit 8 Jahren beim Radio. Immer am Wochenende sind ihre Shows. Mit nur 15 jungen Leuten betreiben sie das gesamte Programm jeden Tag von 5 Uhr morgens bis 9 Uhr am Abend. Es wird über Internet und auf 97,3 MHz gesendet. Auch die Dörfer ringsherum hören gerne zu, weil das Radio alle wichtigen Informationen für die Leute der Region gibt. Viele in der Community können nicht lesen, denn erst vor 23 Jahren startete hier ein regelmäßiger Schulunterricht. Da ist ein Radio wichtig zur Information, aber natürlich auch zur Unterhaltung. Jabu ist eine DJ mit 2 eigenen Shows. Sie sagt, das Radio soll dem Dorf helfen, damit die Leute wissen, was im Dorf passiert. Sie sollen einfach über alles informiert werden.
1: That the people know what's happening in the village.
0: Wir haben 15 Shows, die werden nie wiederholt. Alle Shows senden auch lokale und südafrikanische Nachrichten. Ich erfahre, dass das Bulungula-Radio vor 10 Jahren erstmals on air ging. Die Schweizer NGO Viva Con Agua hat ihnen Geld zum Aufbau gegeben für Haus, Technik und Musikinstrumente. Jabu hat damals eine Gitarre bekommen. So präsentiert sie ab und zu ihre Songs und ihr Markenzeichen Spoken Word Poetry vor dem Mikro. Jabu hat 3 Kinder, mehr als 5 Stunden pro Woche kann sie da nicht senden. Sie macht das ohne Bezahlung, wie alle anderen auch. Radio Bulungula hat eine Facebook-Seite und über die können die Leute fragen und kommentieren. Mehr als 18.000 haben das bereits getan. Ein wunderbares Radio, lokal und international, von Jamaika bis Germany und immer ganz nah dran an den Menschen.
3: Soweit für heute die Beiträge aus der FMK-Mottenkiste. Weiter geht es mit einem Beitrag aus meiner Radiothek für Radio HCJB. Heute geht es mal um Radio Free Afghanistan. Ich weiß, dass viele von euch meine historischen Beiträge mögen. In der letzten Folge von Kunus Radiothek habe ich euch einiges zu Radio Maccabi erzählt. Die Station sollte auf Antrag von US-amerikanischen Kongressabgeordneten ab 1986 mit Programmen in russischer Sprache jüdische Hörerinnen und Hörer in Osteuropa und vor allem der UdSSR informieren. Nach einem Jahr Diskussionen und Beratungen wurden die Bemühungen zur Etablierung eines derartigen Programms 1986 eingestellt und es blieb innerhalb des russischen Programms von Radio Liberty bei der seit 1970 ausgestrahlten Sendung Shalom, welche sich an jüdische Hörer richtete.
4: Говорит Радио Свобода. Начинаем передачу о жизни евреев в разных странах мира. Шалом.

Die Idee zur Gründung einer US-finanzierten Radiostation im Irak stammt von der Heritage Foundation, einer in Washington ansässigen konservativen Denkfabrik. Sie sollte Teil der psychologischen Kriegsführung US-amerikanischer Interessen im Land sein und wurde vom 1998 republikanisch geführten Kongress unterstützt. Der Leiter der damaligen irakischen Oppositionspartei, Iraq National Congress, Ahmed Shalabi, befürwortete eine solche Station. Die Station wurde unter dem Dach von Radio Free Europe, Radio Liberty in Prag etabliert und sendete auf Kurzwelle, Mittelwelle und schließlich auch auf UKW im Irak selbst. Die Sendungen von Radio Free Irak wurden am 31. Juli 2015 eingestellt und in das arabischsprachige Programm der VOA Radio Sava integriert. Für die Grenzregion zwischen Afghanistan und Pakistan ging am 15. Januar 2010 eine weitere anlassbezogene Station aus dem Hause RFERL an den Start. Radio Mashhal –

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0: 这里是自由西藏华语电台。听众朋友，你们好。
1: 首先，请听今日的内容提要。
2: Alle hier genannten Stationen und Programme wurden aufgrund einer Anordnung des US-Präsidenten im Jahr 2025 wegen nicht mehr bewilligter finanzieller Mittel eingestellt. Liebe Radiofreunde, das war ein Beitrag aus Kunos Radiothek. In der letzten Ausgabe unseres Radiomagazins begann Olaf Kuhlbutt aus Bad Segeberg mit einer Erinnerungsreihe an den Radio-DJ Stefan Kramer. Auch FM Kompakt war mit Stefan eng verbunden und so strahle ich natürlich diese Gedenksendereihe sehr gerne aus.
3: Lollys Secret Diamonds präsentiert Abschied von Stefan Kramer. Willkommen zum zweiten Teil an meiner Reminiszenz an einen großen freien Radio-Disc-Jockey und sehr langen Freund von mir, Stefan Kramer alias Jesko Dirk. Stefan Kramer ist leider am Samstag, dem 7.3.2026 verstorben mit 54 Jahren und das war auch für mich relativ unerwartet. Ich hatte kurz vorher noch Kontakt mit ihm und so war ich wie viele andere auch sehr geschockt und sehr betroffen und bin es auch noch. Aber wer war Stefan Kramer eigentlich? Lass mir ihn sich selbst einmal vorstellen.
4: Hi, ich bin Stefan Kramer und bei BNL Rock moderiere ich die Sendung, wie heißt sie? Ah, Stefan Kramer Show, natürlich. Ja, und wie bin ich zum Radio gekommen? Naja, zum einen für Wetten, das war ich zu uncool und für Deutschland sucht den Superstar war ich zu unschwul. Und das andere ist, dass ich damals schon 1983 begeistert am Radio hing, als BNL den ostbelgischen Äther unsicher machte. Und heute bin ich auf der anderen Seite des Radios und präsentiere Stefan Kramers Monstershow.
3: Jesko über sich selber. Das fand ich wirklich toll, wie er sich das... Er hatte also wirklich viel Humor, hat sich nicht zu ernst genommen und hatte unheimlich viel Spaß bei seinen Sachen gehabt. Und das hat man auch gemerkt. Und das war auch eins seiner Markenzeichen, das ihn ausgezeichnet hat. Und deshalb hat es auch wahnsinnig viel Spaß gemacht, seine Monstershows, seine Stefan Kramer Monstershows zu hören. Das war ein ja auch seine Sendung über all die Jahrzehnte, die er auf verschiedensten Sendern gebracht hat. Eigentlich war es auf allen Sendern ähnlich gelabelt dann mit seiner Show und man konnte ihn dann über verschiedene Sender dann verfolgen. Ja, wie klang sie denn, die Stefan Kramer Monster Show? Hören wir da mal rein, wie so ein typischer, oder ein typischer Anfang gab es eigentlich gar nicht, aber wie so eine Stefan Kramer Monster Show anfangen konnte.
5: Meine Damen und Herren, wir schalten nun um ins Studio von Stefan Kramer.
4: Nein, nicht da. Ich bin kitzelig, weißt du doch. Außerdem habe ich gleich Sendung. Hör mal, nein, nicht schon wieder an der Stelle. Ich muss doch gleich Sendung machen hier. Hör auf.
5: Es hat den Anschein, dass der Herr Kramer noch nicht so weit ist. Wir bitten um ein wenig Geduld und spielen einstweilen ein Jingle.
6: Jetzt wird Rundfunk hören wieder ein Genuss.

0: F-Up hier zum Anfang der Stefan Kramer Radioshow. Das waren die Cutter Boys. Und ihr Mashup von Snap vs. Sugar Hill Gang, The Power vs. Rapper's Delight.
1: Hey, Stefan!
0: Ich hoffe, ihr habt euch angeschnallt und genießt eine Stunde geile Jingles, geile Musik und ein notgeiler DJ. Hallo, sagt Stefan Kramer.
2: Stefan Kramer! Das Partymonster.

0: aus dem Jahre 86. El Giro und Real Tight. Tja, und was hier aus eurem Radio blubbert, aus euren Lautsprechern, ist ganz, ganz abgefahrene Musik. 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Ja. Warum nicht? Das ist unser Ziel, dass ihr euch richtig gut fühlt. Ja, also irgendwie wiederholt er sich ein bisschen. Ich glaube, der hat eine Schallplatte gefressen, der Norman Cook. Norman Cook, a.k.a. Fatboy Slim. Herzlich willkommen, liebe Freunde, zu BNF Nightfly.
1: So, weiter geht's mit unserer Musik hier in der Michael Henry Show. The Headbands sind angesagt und Don't It Make You Feel Good on 103.3, baby. Come on!
2: Da, Audrey Frederik.
3: 30 Jahre.
4: 1980 startete in einer Dachkammer im Hotel Barack Michel im Hohen Venn in Ostbelgien ein privates Projekt von Radioenthusiasten.
5: Radio Benelux Rock 101.
4: Mit viel Enthusiasmus, ohne Werbung, ohne Millionengebühren und nur vom Taschengeld der Macher finanziert.
6: Im Saunaclub von Schwarzenau ist heute große Wachstumschau.
4: Das war noch Radio für die Hörer, handgemacht und kein automatisiertes Formatradio als Werbeträger und Gelddruckmaschine für Investoren.
7: Ich habe Stefan wahrscheinlich auch nichts mehr mit so einer großen Begeisterung getan wie damals. Das heißt, es waren die schönsten Radiomomente meines Lebens.
8: Ja, es war einfach diese wahnsinnige Faszination, auch an diesem Standort Radio zu machen. Also Barack Michel, also ich kann euch echt nur die Internetseite von Jesko empfehlen.
4: Zu all dem gibt es eine hochinteressante Erinnerungswebseite mit vielen Fotos, Jingles, Interviews und etlichen Programmmitschnitten.
9: Der freie Radiosender Benelux ist heute Nachmittag gegen 16 Uhr stillgelegt worden.
4: Einfach mal www.radio-benelux.de besuchen. Nochmal die Webadresse www.radio-benelux.de.
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11: Hallo, ich bin Helmut Peters von BNL Radio Benelux und ich wünsche euch viel Spaß mit Stefan Kramers Radioshow.

0: Ja, da müssen wir erstmal ein bisschen runterkommen. Da ist richtig Druck drauf, da ist richtig Dampf hinter. Stefan Kramer hat wirklich richtig Spaß gemacht, eine Jingle-Orgie abgefeiert und dazu auch noch witzige Werbespots gebracht. Die hören wir dann aber erst nächstes Mal. Interessant ist der Hinweis auf die BNL Memorial-Seite zu hören unter oder aufzurufen unter radio-benelux.de. Die läuft derzeit auch noch und wurde betreut von Stefan Kramer, Jesko Dirk als großer BNL-Fan mit vielen Bildern und Mitschnitten. Und da könnt ihr euch einmal reinlesen und gucken, was alles damals so in Ostbelgien abgegangen ist. Es waren Ausschnitte aus der Weihnachtssendung auf City FM, einem Sender aus in der Nähe von Düsseldorf, am 25.12.2011, 19 Uhr zu Weihnachten. Ich hoffe, ihr hattet auch viel Spaß, denn wir wollen nicht vergessen, bei aller Trauer um den Tod von Jesko Dirk war er ein fröhlicher, positiver Mensch, hat ordentlich viel Spaß gehabt und gemacht und war albern und verrückt, und das soll hier auch rüberkommen. Ich denke mal, das ist auch wichtig, dass es hier nicht so von der Stimmung her nur traurig ist, sondern auch mal sehen, wie sein Leben so war, und das wollen wir dann auch mit ihm ein bisschen feiern, denn wir wissen ja auch alle, ein Mensch stirbt nur ganz, wenn wir ihn aus einer Erinnerung nicht mehr haben, also wenn sich keiner mehr dran erinnert und keiner mehr an ihn denkt. Und insofern wollen wir ihn hier hochleben lassen. Jesko Dirk alias Stefan Kramer hier bei der CityFM Monster Stefan Kramer Show. Ihr könnt mich erreichen bei Lollys Secret Diamonds unter der Webseite olaf mit F geschrieben .robinradio.de. Bis zum nächsten Mal. Bye bye, das war Lollys Secret Diamonds. Abschied von Stefan Kramer, Teil 2.
1: Liebe Radiofreunde, das war Ausgabe 266 unseres Radiomagazins. Zum Abschluss habe ich heute mal eine Aufnahme eines Webradios. 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

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Leider ist die Bereitstellung der kompletten Sendung manchmal aus urheberrechtlichen Gründen dort nicht möglich.

Das war das Radiomagazin von FM Kompakt, zusammengestellt und präsentiert von Kuno Taufenbach. Ich danke allen Radiofreunden, Clubs und Vereinen, die mit Beiträgen zum Gelingen dieser Sendung beigetragen haben.

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Empfangsberichte per Post bitte an die Adresse FM Kompakt, CO Thomas Kircher, Staudinger Weg 9, 74081 Heilbronn, Deutschland. Bitte Rückporto für einen Standardbrief beilegen. Bitte keine fertigen Umschläge schicken. Für heute verabschiedet sich euer Kuno.

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Hallo, liebe Hörerinnen und Hörer, wir begrüßen Sie recht herzlich zu Ausgabe Nummer 596 von Radio DARC, dem spannenden Technikmagazin für Funkamateure und Technikfans. Das Datum der Erstveröffentlichung ist Freitag, der 10. Juli 2026. Ich bin Cody Farron und werde Sie durch die kommende Sendestunde führen. Der Radiopionier und Funkamateur Jürgen von Wedel, Delta Golf 3, Whisky Zulu, ist kürzlich verstorben. Er machte in den 70er Jahren Furore, als er einen UKW-Sender in den Bergen von Südtirol aufbaute und von dort aus ganz Süddeutschland mit Piratenrundfunk beschallte. Er brach das Eis für das Privatradio. Wir erinnern an einen großen Menschen voller Emotion für das Radio. Ja, der Amateurfunk und die Kurzwellen bringen auch heute noch viele Menschen in Emotionen und daher starten wir in diese Sendung mit einer schönen Ballade von Rick Okersack und sie heißt Emotion.

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1: Heute mit diesen Themen. Besichtigungstermine am ehemaligen Langwellensender Europe 1 im Saarland. Voice of America kehrt nach Lampertheim zurück. Amateurfunk begleitet die Tour de France und historischer Längstwellensender SAQ war wieder aktiv. Am Mikrofon Conny Farrin. Die Gemeinde Überherren im Saarland hat die öffentlichen Besichtigungstermine am ehemaligen französischsprachigen Langwellensender Europe 1 für das zweite Halbjahr 2026 bekannt gegeben. Der Flyer ist auf der Webseite des Distriktes Saarland zu finden. Technische Führungen gibt es demnach am 22. August, am 19. September und am 17. Oktober. Das sind Samstage jeweils um 11 Uhr. Eine Anmeldung beim Kulturamt der Gemeinde Überherren ist erforderlich unter Telefon 06836 909 122 oder per E-Mail an kultur@überherren.de, Überherren mit UE. Die Führung dauert etwa 90 Minuten. Der Preis beträgt 10 Euro pro Person. Die Führung ist auf maximal 30 Teilnehmer begrenzt. Der ehemalige Langwellensender in der Gemeinde Überherren, Berus, ist ein beeindruckendes Monument der Rundfunkgeschichte. Er war mit einer Ausgangsleistung von 2000 Kilowatt ehemals der stärkste Langwellensender der Welt und konnte bis nach Nordafrika empfangen werden. Die Anlage steht seit 1999 unter Denkmalschutz und ist noch so erhalten wie am letzten Tag des Sendebetriebes. Die Sendehalle wurde 2021 wegen ihrer außergewöhnlichen Konstruktion in die Reihe der historischen Wahrzeichen der Ingenieurbaukunst in Deutschland aufgenommen. In der Clubzeitschrift CQDL, Ausgabe 11, 2022, hat Eugen Dupré, Delta Kilo 8, Victor Romeo, ab Seite 52 einen Bericht veröffentlicht unter dem Titel »Die Kathedrale der Wellen, das Sendezentrum Europe 1«. Sie waren lange Jahrzehnte Ikonen des freien Radios in einer freien Welt. Die Voice of America, Radio Liberty und Radio Free Europe. Gerade zu Zeiten des Kalten Krieges durchbohrten sie mit ihren starken Kurzwellen den eisernen Vorhang und versorgten Millionen Hörerinnen und Hörer im Ostblock mit unabhängigen und objektiven Nachrichten. Ein Schock war, als im vergangenen Jahr drastische Budgetkürzungen der Trump-Regierung das weitgehende Aus des amerikanischen Auslandsdienstes nach sich zog. Die Aussendung der noch verbliebenen Sendungen der Auslandsdienste wie der Voice of America auf Mittel- und Kurzwelle mussten eingestellt werden. Offenbar hat man nun in der amerikanischen Regierung gemerkt, was dieser Verlust politisch bedeutet. Umso mehr überrascht, dass die zuständige Agentur für globale Medien namens USAGM eine schrittweise Rückkehr auf die Kurzwelle einleitet. Seit Anfang Juli begann die amerikanische Medienagentur wieder mit dem Testen von Kurzwellenübertragungen vom historischen Standort Lampertheim in Hessen, der früher als primärer Rundfunkknotenpunkt für Radio Free Europe und Radio Liberty fungierte. Diese Reaktivierung deutet darauf hin, dass die amerikanische Regierung offenbar daran arbeitet, ihre globale Broadcast-Kapazität speziell auf Kurzwelle wiederherzustellen. Infolge der schweren Finanzkürzungen stand schon eine Sprengung der Anlagen im Raum, wurde aber bis heute nicht vollzogen. Der Standort Lampertheim schließt sich einer wachsenden Liste internationaler USAGM-Sendestationen an, die plötzlich wieder reaktiviert werden, darunter Standorte in Marathon, Florida, Greenville, North Carolina, Kuwait, den Philippinen, Botswana und Thailand. In Lampertheim gibt es 8 Sender mit je 100 Kilowatt Ausgangsleistung und eine für östliche Abstrahlrichtungen optimierte Anlage aus Vorhangantennen. Nach der Unternehmensfusion von Radio Liberty und Radio Free Europe im Jahr 1976 wurde der Sender zu einem Knotenpunkt für den amerikanischen Auslandsrundfunk. Dort betrieb man neben den Sendern auch diverse Satellitenuplinks und Distributionsgateways, um amerikanische Sendungen in die ganze Welt weiter zu verteilen. Der Fall der Sowjetunion und der Zusammenbruch des Ostblocks im Jahr 1990 veränderten die Mission der Station drastisch bis hin zu einem denkbaren Abriss im vergangenen Jahr. Es ist eines der größten und bedeutendsten sportlichen Ereignisse weltweit, das über 3000 Kilometer lange Radrennen Tour de France. Der französische Amateurfunkverband REF begleitet das Großereignis auf der Straße zeitgleich mit der Amateurfunk-Sonderaktion Tango Mike 00 Tango Foxtrot Romeo. Ähnlich den Etappen der Tour werden aus jeweils betroffenen französischen Departements spezielle Sonderrufzeichen zu hören sein, wobei die Zahl in der Mitte für die Nummer des betreffenden Departements steht. Lokale Radioclubs längs der Strecke werden während der Männertour vom 4. bis 26. Juli 2026 und während der Frauentour vom 1. bis 9. August 2026 entsprechend aktiv. Die Amateurfunk Tour de France mit Funkverbindungen zu den an der gesamten Rennstrecke wechselnden Stationen stärkt die Gemeinschaft der Funkamateure, rückt die Zusammenarbeit der regionalen Clubs ins internationale Rampenlicht und bedient ein umfassendes Diplomprogramm. Durch die verschiedenen Leistungsstufen dieses Programms, ähnlich den Trikots im Straßenrennen, bleibt die Jagd nach den Sonderrufzeichen bis zur letzten Etappe spannend. In Anlehnung an die Tour de France auf der Straße werden diverse Diplome verliehen, wie ein gelbes Diplom für den Gesamtsieger und ein grünes Diplom für den besten Etappenfunker. Die Diplomausschreibungen sowie weitere ständig aktualisierte Infos finden sich auf der QRZ-Seite von Tango Mike 00 Tango Foxtrot Romeo. Der berühmte schwedische Maschinensender

Weihnachten und um den Jahrestag seiner Einweihung herum. Auch in diesem Jahr lud die Grimeton Friendship Association wieder zu diversen Aussendungen ein, so am 5. Juli um 9 Uhr und 13 Uhr UTC. Der Alternator wurde im Juni 1924 vom schwedischen König persönlich in Betrieb genommen und begann am 1. Dezember desselben Jahres mit dem kommerziellen Betrieb. Mit ihm wurden vor allem Telegramme in die USA übermittelt. Die Prozedur wurde live auf YouTube übertragen. Außerdem war in Grimeton auch die Amateurfunkstation Sierra Kilo 6 Sierra Alpha Quebec zeitgleich auf diversen Amateurfunkfrequenzen aktiv. Empfangsberichte können gerne an das Betreiberteam per E-Mail gerichtet werden. Mehr Infos auf der Webseite von SAQ Radio. Das waren unsere heutigen Meldungen aus der Funkwelt für Sie. Ja, trotz aller Versuche, eine Einstellung lebt sie fort, unsere geliebte Kurzwelle. Auch die ist einfach nicht tot zu kriegen, weil sie unschätzbare Vorteile wie die große Reichweite hat. Und weil sie eben gerade kein Internet braucht. On and on and on, kann man dazu nur sagen. Und dieses Motto kommt jetzt von den großen vier aus Schweden und das sind natürlich ABBA.

0: Stell dir vor, du sitzt an einem alten Holztisch. Vor dir liegt ein kleiner Haufen Elektronikschrott.
1: Mhm.
0: Zumindest sieht es auf den ersten Blick so aus. Ein paar winzige, bunte Zylinder mit feinen Drähten dran, ein kleines Stück schwarzes Silizium, eine leere grüne Platine. Nichts davon sieht nach Magie aus.
1: Ja, da ist kein Touchscreen, kein Akku, kein poliertes Aluminium, richtig.
0: Ganz genau. Aber sobald das Lötzinn abkühlt und Strom durch diese simplen Bauteile fließt, verbindet dich dieser scheinbare Schrott plötzlich mit der anderen Seite des Planeten. Willkommen zu diesem Deep Dive.
1: Hallo.
0: Unser Ziel auf dieser akustischen Entdeckungsreise heute ist es herauszufinden, wie ein Häufchen einfachster elektronischer Bauteile eine echte Leidenschaft für globale Kommunikation entfachen kann.
1: Ja, und die Grundlage dafür ist ein super spannender Projektbericht aus dem Blog von Jörg Porte, also auf dd1go.de. Es geht da um eine Spendenaktion.
0: Richtig, da wurden 10 Bausätze eines sogenannten Pixie-4-Funkgeräts in die Ukraine geschickt. Und wir schauen uns heute einen ganz konkreten Fall an, nämlich den von einem jungen Mann namens Semen Eisenstein.
1: Sein Rufzeichen ist UR3QCE, das sollte man vielleicht erwähnen.
0: Genau. Er bekommt einen dieser Bausätze zum Geburtstag geschenkt und baut ihn dann unter Anleitung seines Mentors im Clubheim zusammen. Und da ist eben diese krasse Diskrepanz zwischen der extremen Schlichtheit des Bausatzes und dem unglaublichen Potenzial des Geräts.
1: Ja, absolut. Um zu verstehen, warum dieses Geburtstagsgeschenk so besonders ist, müssen wir uns ansehen, was aus diesen unscheinbaren Bauteilen eigentlich entsteht. Das verwandelt sich nämlich in einen voll funktionsfähigen Kurzwellentransceiver.
0: Also ein Sender und Empfänger in einem.
1: Genau. Für das 40-Meter-Band spezialisiert auf Telegrafie, also Morsecode, was Funker CW nennen. Und das Verrückte ist die Sendeleistung. Die beträgt gerade einmal winzige 0,5 bis 1 Watt.
0: Okay, dröseln wir das mal auf. Für dich, der du uns gerade zuhörst. 1 Watt, das ist ungefähr die Leistung von einem extrem schwachen LED-Nachtlicht in der Steckdose.
1: Ja, das ist fast nichts.
0: Wie um alles in der Welt kann eine Energie, die kaum ausreicht, um ein Treppenhaus zu beleuchten, Signale über ganze Kontinente schicken?
1: Das Faszinierende daran ist eigentlich die Geschichte dahinter. Die Idee des Pixie stammt aus den 1980er Jahren. Es gab da frühe Schaltungen wie den Fox.
0: Mhm, den Fox.
1: Genau, und das war die absolute Reduktion auf das Wesentliche. Das war sozusagen der Inbegriff des Minimalismus im Amateurfunk. Ein echter Einstiegsklassiker in die QRP-Welt.
0: QRP.
1: Ja, QRP ist der Code für das Funken mit sehr geringer Leistung. Und diese Reichweite mit nur 1 Watt funktioniert eben, weil die Kurzwellen an der Ionosphäre der Erde reflektiert werden. Sie springen quasi um den Globus.
0: Ah, wie beim Billard.
1: Exakt. Und weil man CW, also Morsecode, nutzt, da wird die gesamte winzige Energie auf einen extrem schmalen Frequenzbereich gebündelt.
0: Wahnsinn. Also wenn wir jetzt unter die Haube schauen, das ist extrem reduziert, oder?
1: Total. Wenn man sich die Schaltpläne aus der Quelle ansieht, das ist unfassbar simpel.
0: Ja, ein paar Widerstände, so 47K oder 33K, dann einfache Transistoren, 9018 und 8050.
1: Und ein Standard-Audio-Chip, der LM386.
0: Richtig. Aber das Herzstück ist dieser Quarzoszillator. Der gibt eine feste Frequenz von 7,023 MHz vor. Es gibt ja keinen stufenlosen Abstimmknopf, oder?
1: Nein, überhaupt nicht. Du hast keinen großen Drehknopf wie bei teuren Geräten. Du hast nur einen winzigen Trimmer-Kondensator.
0: Aha.
1: Damit kannst du den Ton für das Ohr minimal verschieben. Das Prinzip dahinter nennt sich Direktmischschaltung.
0: Okay, wie funktioniert das genau?
1: Also das eintreffende Funksignal wird ohne Umwege direkt mit dem Signal dieses kleinen Oszillators gemischt. Die Frequenzen werden quasi subtrahiert und das Ergebnis wird direkt in Audio umgewandelt. Alles läuft mit nur 9 bis 12 Volt.
0: Das geht notfalls sogar über eine kleine Batterie?
1: Absolut. Und wenn man die Morse-Taste drückt, wird exakt derselbe Generator, der eben noch fürs Hören zuständig war, als Sender genutzt.
0: Hier wird es jetzt wirklich interessant. Das ist ja so, als würde man denselben Stimmbandmuskel sowohl zum extrem feinen Zuhören als auch zum lauten Schreien benutzen.
1: Ja, das ist ein super Vergleich. Der Sender schickt das Signal dann direkt an die einfache Antenne, also einen Dipol oder eine Vertikalantenne.
0: Aber Moment mal. wenn hier alles mit dem absoluten Minimum an Bauteilen gemacht wird und es keine komplexen Filterkaskaden gibt wie bei teuren Geräten, entsteht da nicht ein absolutes Chaos im Kopfhörer?
1: Oh ja, das Fehlen von Filtern ist da kein Fehler, sondern ein absolut zentrales Merkmal der Schaltung.
0: Echt? Man hört also alles?
1: Du hörst praktisch den gesamten Äther gleichzeitig. Da ist kein schmalbandiger Filter, der unerwünschte Geräusche herausschneidet.
0: Also das Rauschen, benachbarte Stationen.
1: Genau. Das Rauschen, benachbarte Stationen und das eigentliche Nutzsignal. Du hast alles auf einmal im Kopfhörer.
0: Puh, das stelle ich mir anstrengend vor.
1: Wenn wir das in einen größeren Kontext setzen, genau hier liegt der enorme Lerneffekt. Der Operateur, also in diesem Fall der junge Seemann, muss selbst extrem aufmerksam hinhören.
0: Er muss das quasi im Kopf sortieren.
1: Richtig. Er muss das relevante Signal mental isolieren. Und das erzwingt ein tiefes, intuitives Verständnis dafür, wie Radiowellen und der Äther wirklich funktionieren.
0: Das ist eine krasse Low-Tech-Philosophie. In einer Welt, in der unsere Smartphones und Computer im Hintergrund Millionen von Störsignalen automatisch für uns herausfiltern,
1: ohne dass wir es überhaupt merken, ja?
0: Genau. Da wirkt dieser Ansatz fast schon rebellisch-puristisch. Zwingt uns diese einfache Technik paradoxerweise dazu, präsenter und fokussierter zu sein, als es ein hochmodernes, teures Funkgerät jemals könnte?
1: Definitiv. Man ist gezwungen, im Moment zu sein. Und das bringt uns direkt zurück in dieses Clubheim in der Ukraine. Zu dem Moment des allerersten Einschaltens.
0: Ja, der erste Kontakt. Lauter Quelle hat Seemann gerade das letzte Bauteil verlötet.
1: Und sein Mentor, Igor Schelest, scherzt dann direkt: Na, dann wollen wir mal nach Japan schauen.
0: Großartig.
1: Ja. Und ein weiterer Funker, Sergei Grischenko, hilft dann bei der Feinjustierung an diesem kleinen Trimmerkondensator, um den optimalen Ton zu finden.
0: Seemann ist da ja extrem ungeduldig, oder? Er fragt, ob man schon was hört.
1: Genau. Und Sergei reicht ihm dann scherzhaft den Kopfhörer und sagt: Aber da ist doch was. Japan ist zu hören.
0: Wahnsinn.
1: Das wirft eine wichtige Frage auf. Seemann hat hier ja nicht nur einfach nach Zahlen gemalt oder blind einen Bauplan befolgt.
0: Nein, er hat das System durch das Löten und Hören wirklich in seiner Funktionstiefe verstanden.
1: Richtig. Dieser Moment des ersten Kontakts mit dem Äther, das ist der Wendepunkt. Da wird er vom bloßen Elektronikbastler zum echten Funkamateur.
0: Also was bedeutet das alles unterm Strich? Ich finde diese zwischenmenschliche Dynamik dabei so stark. Das gemeinsame Basteln, der Humor unter den Funkern.
1: Ja, und die Übergabe des Kopfhörers an die nächste Generation.
0: Genau, das ist wie die Staffelstallübergabe. Für Selbstsepsen ist es ja laut der Quelle erst der Anfang. Die direkten Folgen dieses ersten erfolgreichen Tests sind enorm.
1: Oh ja, er hat sich sofort eine Morse-Tabelle erstellt.
0: Und er hat sich eine vertikale Morse-Taste besorgt. Er will unbedingt diesen Morse-Code lernen, diese Punkte und Striche.
1: Er will eben vom passiven Zuhörer zu einem aktiven Sender werden. Das ist doch toll. Aus so einem kleinen, simplen Lötprojekt ist ein echtes Werkzeug für weltweite Kommunikation geworden.
0: Ja, der Wahnsinn. Und in der Quelle verabschieden sie sich ja am Ende mit dem klassischen Funkergruß. 73.
1: 73, genau.
0: Und das bringt mich zum Schluss zu einem Gedanken, den ich dir, der du uns gerade zuhörst, ganz direkt mitgeben möchte. Wir leben heute in einer Welt der sofortigen, unsichtbaren und extrem mühelosen digitalen Kommunikation.
1: Mhm.
0: Wir tippen auf Glas und Nachrichten fliegen einfach so um die Welt. Aber verpassen wir dadurch nicht etwas Essentielles? Denk mal darüber nach, welcher moderne Komfort in deinem eigenen Leben vielleicht die faszinierende rohe Mechanik unserer Welt verbirgt.
1: Eine gute Frage.
0: Wäre es nicht unendlich befriedigender, ab und zu wieder die sprichwörtlichen Drähte und Widerstände der Dinge zu verstehen, anstatt immer nur fertige Knöpfe zu drücken? Vielen Dank fürs Zuhören und bis zum nächsten Deep Dive. Deep.

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And if the band you're in starts playing different tunes, I'll see you on the dark side of the moon. Tja, auf der dunklen Seite des Mondes kann ich ihn vielleicht eines Tages wiedersehen. Lieber hätte ich ihn wiedergesehen beim Besuch des Wendelsteins, bei der Augsburg-Tour von FM Kompakt, bei der Fahrt mit der Dampflok auf den Brocken oder bei der kommenden Gründentour von FM Kompakt. Doch daraus ist niemals etwas geworden. Bei den ersten konnte ich jeweils nicht mit teilnehmen und beim Gründen wird Jürgen nicht mit teilnehmen können. Und auch auf den Schwarzen Stein wird er nicht mehr steigen können. Dem Standort, wo der von ihm gegründete Sender seinen größten Erfolg feierte, wovon er aber leider gar nichts mehr hatte, weil man ihn ausgebotet hatte. Jürgen von Wedel, Delta Golf 3 Whisky Zulu, war sein Amateurfunkrufzeichen. Er hat uns die Satellitenanlage aufgebaut, mit der ich jahrelang Radio Caroline gehört habe, bevor dem Sender die Satellitenverbreitung zu teuer wurde. Ja, es gibt Leute, die bauen sich eine Satellitenanlage nicht, um Fernsehen, sondern um Radio zu hören. Das war immer meine Leidenschaft, Radio. In meiner Jugend mit einem Kofferradio grundig Eliteboy. Das ging wie damals üblich nur ungefähr so bis 102 MHz. Und die Bügelmaschine der Nachbarn hat immer total reingestört. Bzzz, buff, bzzz, buff. Da sind immer zum Entsetzen meiner Eltern die Lautsprecher fast von der Wand gefallen. Und die Nachbarin konnte sehr lange bügeln, wenn sie besoffen war. Ich suchte dann nach einer besseren Lösung und im lokalen Käseblatt stand dann eine Anzeige, Stereoanlage 1000 Mark, Telefon 84 und so weiter. Das war der Nachbarort Germering. Ja, eine sehr aussagekräftige Anzeige, deswegen hat da außer mir auch niemand angerufen. Das stellte sich dann aber als das Grundig Flaggschiff heraus für eigentlich 2600 Mark. Der Preceiver X55 mit Aktivboxen und einem Kassettendeck in zwei verschiedenen Farbtönen, angeblich wollte es deshalb der Besitzer nicht mehr. Und auf die Art kam ich dann endlich zu einer guten Anlage. Interessant war allerdings schon, als ich die dort beim Verkäufer ausprobierte, war da so ungefähr bei 103 MHz plötzlich ein Sender, den ich nicht kannte. Konnte ich auch nicht kennen, ging hier auf meinem vorherigen Radio gar nicht rein. Und ich fragte dann nur, was ist das denn? Und der Verkäufer ganz entsetzt, keine Ahnung, aber an der Anlage liegt das nicht, die ist in Ordnung. Glücklicherweise ging der Sender dann auch, nachdem ich die Anlage bei mir zu Hause stehen hatte, der nannte sich Radio Bavaria International, kam ziemlich verrauscht rein, aber er kam rein und war ein tolles Programm. Von Joe Lüders und Axel Ricken und das Ganze brachte uns als Privatradio. Kann man sich heute drum streiten, ob das eine gute Entwicklung war. Es ist nicht ganz das draus geworden, was wir gerne gehabt hätten. Aber wir sind uns darüber im Klaren, dass wir das damalige Radio nicht gemocht haben, das öffentlich-rechtliche, wo hier in Bayern immer nur verjazztes Latino-Zeug von eigentlichen Hits gespielt wurde, aber niemals die Originale. Erstens wollte man das Rundfunkorchester mit Tantiemen versorgen und zweitens dachte man, die Autofahrer fahren in den Graben, wenn man ihnen ordentliche Musik präsentiert, während mich eher diese Autofahrermusik zur Verzweiflung gebracht hätte, wenn ich damals schon gefahren wäre. Natürlich habe ich versucht, die Macher hinter dem Sender kennenzulernen. Das kann man in meinem Buch nachlesen, das es inzwischen als Nachdruck allerdings ziemlich teuer wieder beim Verlag gibt und auch als E-Book, das auch nicht billig ist. Ich selbst habe leider keine mehr. Ich habe dann unter anderem Nepo und Mick kennenlernen können, DJs, die bei dem Sender aufgelegt haben. Die Macher blieben im Verborgenen. Axel Ricken habe ich später einmal bei Radio Brenner besuchen können, das war ziemlich chaotisch. Und da zeigte sich schon, dass Dark Side of the Moon seine Lieblingsplatte war. Die ließ er in brüllender Lautstärke laufen. Das tat er bis zuletzt, er lebt leider inzwischen nicht mehr. Joe Lüders, der ursprünglich zusammen mit Jürgen von Wedel die Idee hatte für den Sender, habe ich dann viele Jahre später kennengelernt. Der hat sich immer sehr zurückgehalten, mit dem konnte ich zwar funken, aber dann fuhr er auf der Autobahn von Gilching nach Germering und ich auf der Landstraße von Germering nach Gilching, bloß begegnet sind wir uns nicht, wollte er damals nicht. Und irgendwann bei einem Mailbox-Treffen krähte dann plötzlich jemand aus der hinteren Ecke. Na, ich bin's, kennst du mich nicht? Nee, wie hätte ich ihn denn kennen sollen, wenn ich ihn vorher nicht getroffen hab, ne? Tja, Joe Lüders ist dann leider an ALS gestorben und ich war froh, dass ich ihn doch noch kennenlernen konnte vorher. Und wie ich das erwähnte Buch schreiben wollte, wollte ich natürlich mit einem der Protagonisten sprechen, die aber nicht mit mir. Wie ich dann nachgedacht habe, habe ich mir gedacht, da gab's doch noch jemanden, Jürgen von Wedel. Von dem spricht nur nie jemand. Dann habe ich in der Liste der Amateurfunkrufzeichen recherchiert. Ich wusste ja sein Rufzeichen, Delta Golf 3 Whisky Zulu. Habe eine Adresse gefunden im Osten von München.
mir im Telefonbuch die entsprechende Telefonnummer herausgesucht und angerufen. Und Jürgen meinte, ich soll doch mal vorbeikommen. Das habe ich dann gemacht. Und dann fing Jürgen an zu erzählen und zu erzählen und zu erzählen. Und irgendwann konnte ich mir das nicht mehr merken, habe schnell Papier herausgezogen, habe angefangen zu schreiben. Das ging 2 Stunden lang mindestens. Irgendwann hatte ich kein Papier mehr, habe auf irgendwelchen Umschlägen weitergeschrieben. Tja, Jürgen hatte viel zu erzählen und das war die wahre Geschichte von Radio Bavaria International, während seine Mitstreiter das manchmal doch ein bisschen schön ausgebaut hatten. Jürgen war der Techniker im Hintergrund, der eigentlich auch gerne ans Mikrofon wollte, aber nicht so oft gelassen wurde, der die Antennen zusammengebaut hat, der sie auch abenteuerlich über die Grenze geschafft hatte, der das Geld für den Sender gegeben hatte und der am Schluss von dessen großen Erfolg nichts mehr hatte, weil man ihn ausgebotet hatte. Deshalb hatte er über die Jahre das ganze Thema begraben und gedacht, es interessiert sich keiner mehr dafür und war dann völlig von den Socken, als ich bei ihm aufkreuzte und er merkte, es interessiert sich doch noch jemand dafür. Dieses Gespräch war dann die Grundlage des Südtirol-Kapitels in meinem Buch Piratensender, das mir auch das Wichtigste war, weil das nun mal das ist, was ich tatsächlich miterlebt habe. Mich interessieren auch die anderen Geschichten, aber Radio Caroline habe ich natürlich in seiner Piratensenderzeit nicht gehört. Wie auch, da war ich ja gerade erst 3 Jahre, als die Zeit zu Ende ging, die Swinging Sixties. Und der einzigste Zusammenhang mit Caroline in jeden Tagen war, dass man bei meiner Taufe Oh My Darling Caroline gesungen hat, um mich zu beruhigen, von Ronnie. Damals hat ja niemand original englische Stücke gekannt. Nachdem mein Buch herausgekommen ist, haben sich dann natürlich immer mehr Leute für diese ganzen Geschichten interessiert. Da konnte man dann auch damals drüber reden. Das Problem war, als die ganzen Sachen noch relativ frisch waren, war es viel zu gefährlich, darüber zu reden, weil es einige unschöne Vorkommnisse um diese Sender aus Südtirol gegeben hatte. Wie immer haben sich da halt ziemlich brutale Geschäftemacher mit eingemischt. Und das war auch der Grund, warum Jürgen sich dann komplett aus der Sache zurückgezogen hatte. Damit wollte er nichts zu tun haben, das war nicht seine Welt. Er war kein Dynamitfischer oder Großklapp, er war ein bodenständiger Mensch. Später hat er dann sehr gerne von seiner Geschichte erzählt. Das wollte er auch jetzt in Erkrath auf dem kommenden Radiotag tun. Doch leider wurde er unerwartet zu der großen Sendestation im Himmel abberufen. Das ist sehr traurig. Ich wäre so gerne nochmal mit ihm auf einen seiner geliebten Gipfel gestanden, von denen aus er gesendet hat oder gerne gesendet hätte. Wo er jetzt ist, hat er den weit besseren Standort. Aber mit dem Empfang klappt es trotzdem nicht so ganz. Jürgen, vielen Dank, dass ich dich kennenlernen konnte. Und dass du mir die Geschichte erzählt hast, wie das wirklich war mit dem Piratenradio aus Südtirol. Und ich bin sehr froh, dass du dich dann doch noch im Guten an diese Zeit erinnern und davon anderen Leuten erzählen konntest. Und da mir weitere Worte fehlen, lasse ich jetzt noch einmal Pink Floyd sprechen. The Great Gig in the Sky. Den hast du nun, Jürgen.

Der 24. Erkrader Radiotag, die Veranstaltung für BCDXer, Seesender-Fans und andere Radiofreaks, wird nach dem großen Erfolg letztes Jahr erneut am 5. September 2026 an gewohnter Stelle im Technischen Museum KUKUTEC in Hilden stattfinden. Diesmal etwas früher, direkt nach dem Ende der Sommerferien oder teilweise in Bayern sogar noch während. Deswegen den Hinweis schon jetzt, damit man das noch planen kann. Bereits dort geplant sind die Vorstellung des Medienportals FM Kompakt durch seinen Betreiber Thomas Kircher, Radio Monique, Ferreiden stellt sein neues Seesenderbuch vor und erwartet dazu Gäste aus den Niederlanden. Ein Interview mit Helmer Litzke, eine schillernde Radiokarriere über RTL Radio Luxemburg bis zum Schwarzwaldradio, wo er heute sendet. Und schließlich Herbert Wisser, die aktuelle Mediensituation in den Niederlanden und in Belgien. Der geplante Vortrag von Jürgen von Wedel, Delta Golf 3 Whisky Zulu, von Südtirol bis Bayern, Radio Bavaria International, kann von ihm dagegen leider nicht mehr gehalten werden. Jürgen verstarb unerwartet am 18. Juni im Alter von nur 72 Jahren. Es werden stattdessen Freunde und Zeitzeugen von Jürgen und Radio Bavaria International von ihm und dem Projekt berichten. Wer dazu auch noch etwas beisteuern kann, möge sich beim Veranstalter Jan Sundermann per E-Mail melden. Diese lautet Jan Sundermann in einem Wort, Sundermann mit 2 N, @fastmail.fm. Jan Sundermann @fastmail.fm. Die Veranstaltung findet von 13 bis 19 Uhr statt. Der Eintritt beträgt 12 Euro. Im KUKUTEC, Forststraße 73, 40721 Hilden. Man kann mit der Bahn und Bus anreisen, mit dem Flugzeug ab Düsseldorf und auch mit dem Thalyszug aus Brüssel über Köln. Ein sehr empfehlenswertes Event, von Jan Sundermann organisiert. Ein Beitrag von Wolf Dieter, Delta Lima 2, Mike Charlie Delta.

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1: Ja, was haben wir heute zum Beginn der Sendung in den Nachrichten gehört? Die USA reaktivieren in diesen Tagen wieder viele ihrer überstürzt stillgelegten Kurzwellensender, unter anderem den im hessischen Lampertheim. Offenbar hat man auch im Kürzungswahn der Trump-Regierung gemerkt, dass die Kurzwellen auch heute noch unverzichtbar sind, weil sie staatliche Zensur und Internetblockaden durchbrechen können. Wir von Radio DARC wissen das seit mehr als 11 Jahren und senden auf Kurzwelle in große Teile Europas. Und auch die Funkamateure wissen das. Sie verwenden dieses Medium jeden Tag, um Kontakte in die ganze Welt herzustellen. Und damit das auch gut klappt und man Bescheid weiß, kommt jetzt wieder die aktuelle Funkwettervorhersage von Christian Reiber, Delta Lima 8 Mike, Delta Whisky, vom HF-Referat des DARC.
2: Die Flairmacher der letzten Woche waren die aktiven Regionen 4478 und 4479. 2x und über 60 M-Flares brachten sie zuwege. Am Beginn der letzten Woche sind sie nun von der Bildfläche verschwunden und wie erwartet sackte die Sonnenaktivität regelrecht ab. Von 203 solaren Flugseinheiten eine Woche zuvor ging es in gerader Linie um fast 100 Einheiten abwärts. Und das, obwohl sich die neuen aktiven Regionen 4482 und 4485 mit 2M-Flares zu Wort meldeten. 3 der von den Flaremachern ausgeworfenen Plasmawolken trafen am letzten Wochenende auf das Erdmagnetfeld. Freitagabend wurde es bereits unruhig und am frühen Samstagmorgen kam dann gegen 3 Uhr UTC der erste große Einschlag, um die Mittagszeit dann 2 weitere kurz nacheinander. Die Magnetometer maßen einen K-Index von 6 bis 7. Es wurde also die Kategorie G3 der 5-stufigen NOAA-Skala erreicht, die die Schwere von Magnetstürmen beschreibt. Erst in der Nacht auf Montag beruhigte sich das Erdmagnetfeld, die Ionosphäre kam danach aber relativ schnell wieder auf die Beine. Die MUF über Mitteleuropa stieg dann wieder bis 25 MHz. Allerdings gab es auch immer wieder F2-Abdeckung durch die sporadische E-Schicht. Was das 10- und 6-Meter-Band aufleben lässt, behindert nämlich auf den niedrigeren Bändern oft die DX-Ausbreitung, wenn nämlich die Signale bereits von der sporadischen E-Schicht zurückgeworfen werden und gar nicht mehr bis zur deutlich höher liegenden F2-Schicht durchdringen. Wenn man also mal auf 20 oder 15 Meter ein QSO mit einer Station quasi um die Ecke macht, in 50 oder 100 Kilometer Entfernung, dann dürfte da recht sicher Sporadik E die Hände im Spiel haben. So sehr viel ist im Moment auf der Sonne allerdings nicht los. Ein wenig Unterstützung kommt an diesem Wochenende von der Sonnenrückseite. Man muss sehen, wie sich die Region 4482 und 4485 weiterentwickeln. Aber alles in allem wird die Sonnenaktivität verhalten bleiben, in einem Bereich zwischen 110 und 140 solaren Flugseinheiten. Schneller Sonnenwind aus einem großen koronalen Loch hat zum Wochenende hin das Erdmagnetfeld etwas in Wallung versetzt. Dieser Einfluss verschwindet jetzt aber. Ein kleineres koronales Loch sorgt an diesem Wochenende zwischendurch für etwas Unruhe. Ansonsten bleibt es magnetisch weitgehend ruhig. Für die nächste Woche sieht es daher nach durchschnittlichen sommerlichen Bedingungen aus. Größere Störungen sind im Moment nicht erkennbar. Die MUF sinkt nachts auf Werte knapp unter 15 MHz ab. Das 20-Meter-Band sollte also die meiste Zeit nutzbar bleiben. Tagsüber sind 20 und 17 Meter die besten DX-Bänder, 15 Meter öffnet regelmäßig, darüber sind kürzere F2-Öffnungen möglich, sofern die sporadische E-Schicht das zulässt. Die ist weiterhin bestens in Form. An diesem Wochenende findet im Rahmen der IARU HF World Championship auch wieder die WRTC, die Amateurfunk-Teamweltmeisterschaft, statt, und zwar in England. Das ist praktisch um die Ecke, da kann man den 50 teilnehmenden Teams also recht einfach QSO-Punkte spendieren. Good DX!

Das war's nun für heute. Wir sind leider schon wieder am Ende von Radio DARC angelangt. Die Sendung der vergangenen Stunde war ein Programmbeitrag des gemeinnützigen Deutschen Amateur-Radio-Clubs im Rahmen der Sendefolgen unserer Übernahmepartner. Redaktion und Musikauswahl hatte Rainer Englert, Delta Foxtrot 2, November Uniform. Wir hoffen, die Sendung hat Spaß gemacht. Wenn ja, sagen Sie es doch einfach weiter. Wenn Sie wollen, hören wir uns nächste Woche wieder. Gleiche Zeit, gleiche Frequenz. 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Auf Wiederhören. Moin, tschüss, servus und 73, gut DX. Bis zum nächsten Mal.

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2: Im Studio Hanna Messerschmidt. Die Lage zwischen den USA und dem Iran eskaliert offenbar weiter. Die iranischen Revolutionsgarden haben nun angekündigt, die Straße von Hormuz bis auf Weiteres zu schließen. Zuvor seien dort Warnschüsse auf ein Schiff abgegeben worden. Die USA haben unterdessen neue Angriffe auf Iran gestartet. Nach den mutmaßlichen Brandanschlägen aufs Schienennetz in NRW fahren die Züge auf der betroffenen Strecke wieder nach Plan. Das bestätigte uns ein Sprecher am Abend. Im Internet war zuvor ein Bekennerschreiben aufgetaucht. Philipp Nützig.
3: Eine linksextreme Gruppe namens Kommando Angry Birds hat demnach die Brände gelegt. Betroffen waren mehrere Kabelschächte an der Strecke zwischen Düsseldorf und Köln. Dem Schreiben zufolge steckt Hass auf die Industrie hinter der Tat. Ob es authentisch ist, lässt sich nicht mit Sicherheit sagen. Wegen der Brandfolgen wurden Züge umgeleitet und Verbindungen gestrichen. Der Kölner Staatsschutz ermittelt.
2: Die Rufe nach einer Verschiebung der deutschen Klimaziele werden lauter. Vertreter aus Politik, Wirtschaft und Gewerkschaften fordern in der Welt am Sonntag, erst 2050 CO2-neutral zu werden, so wie das die EU vorschreibt. In der deutschen Zielmarke 2045 sehen sie eine unnötige Belastung für die Industrie. Nach der stundenlangen Geiselnahme in einem Berliner Supermarkt soll der Tatverdächtige heute dem Haftrichter vorgeführt werden. Mehr von Imme Kasten.
4: Der Mann soll am Freitagabend eine Mitarbeiterin mit einem Messer in seine Gewalt gebracht und über Stunden dann festgehalten haben. Laut Bild soll der Tatverdächtige 29 Jahre alt und der Polizei bereits bekannt sein. Erst gestern Morgen konnten Spezialkräfte die Frau mit einem Taser-Einsatz befreien und den Mann dann festnehmen. Die Mitarbeiterin erlitt einen Schock und kam ins Krankenhaus. Die Hintergründe für die Geiselnahme sind noch völlig unklar.
2: England hat bei der Fußball-WM das dritte Halbfinalticket gelöst. Die Engländer haben im Viertelfinale gegen Norwegen gewonnen. Am Ende stand es 2:1. Als nächstes geht's dann entweder gegen die Schweiz oder Titelverteidiger Argentinien. Auch Frankreich und Spanien sind schon ins Halbfinale eingezogen.
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5: Mit KI-Support. Wolkig geht's durch den Abend, im Norden auch mal richtig grau und Richtung Ostsee sind später sogar einzelne Schauer oder ein Gewitter drin, sonst bleibt's eher klar. In der Nacht gehen die Temperaturen runter auf 20 bis 12 Grad. Morgen wird's verbreitet sonnig und trocken, nur im Norden noch mehr Wolken und Richtung Ostsee ab und zu Schauer oder Gewitter, maximal bis 36 Grad.

0: Zwei Herzen im Dreivierteltakt. Das war Philip Collins. Mensch, jetzt ist so viel Papier hier auf dem Tisch. Ich weiß gar nicht mehr, wie ich meine Liste habe.
1: Na, pass mal auf, die Liste. Ach, du wolltest jetzt erstmal die Position haben. Auf 428 davor, 429 die Fifth Dimension, davor 430 mit Nielsen.
0: Jetzt kennst du den Posaunenchor Hohen Gehren?
1: Ich kenne die Pauken und Zimbeln von Zieren.
0: Ja, pass auf, die schreiben uns hier. Posaunenchor Hohen Gehren. Anders ist der 3-Team und DT-64-Panikteam. Hallo, ihr Schlaffis. Das ist ja unglaublich alles. Wir

0: Und euch zu einem affenscharfen Fußballspiel heraus?
1: Nee, heute nicht.
0: Damit eure müden Knochen wieder sortiert werden. Zeit und Art kann auch abgesprochen werden. Das könnt ihr haben, Jungs. Das könnt ihr haben.
2: Du magst den Namen Matze nicht. Gott sei Dank, du. Hier haben sie geschrieben, lieber Matthias Holtmann, du eitler Pfau in Klammern. Wir haben jetzt gnadenlos eine Woche Tag und Nacht deine Musik ertragen müssen. Als Entschädigung wollen wir wenigstens deinen Starschnitt haben. So sag uns doch, wo wir ihn bekommen können. Er ist uns nämlich bei der letzten Entrümpelungsaktion abhanden gekommen, vermutlich von einer Verehrerin. Seither streiten wir uns nämlich ständig, ob du, Prinz in Klammern der Gott der Zwerge oder Rocco Granata der Schönste ist. Wir gratulieren dem Schwergewichtsweltmeister Unterschrift Heidi Maximilian Robert und Sabo. Ein paar Karikaturen, bestes ist anzukreuzen.
0: Was wollen die haben, mein Haarschnitt? Mein Haarschnitt, wo es den gibt?
2: Ich finde es ganz irre, dass die Leute hier in Stuttgart und Umgebung die Leute auf der Straße erkennen, die Radio machen. Das ist ein Effekt, den wir nie so richtig geschafft haben.
0: Das stimmt doch nicht.
2: Da, gestern war ich mit Silla in der Stella im Stella-Café und die sprachen den alle an. Ja, und Wassermann war neidisch. Und weißt du, was passierte? Nee. Wenig später kam plötzlich einer und sagte, Sie sind doch, wer ist hier Herr Wassermann? Der hatte seine Karte verloren, mit dem er hier zum Rundfunk reinkommt.
0: Ja, ist klar. Das ist wirklich erstaunlich. Habe ich hier noch, warte mal, ja, wir müssen euch die Nacht um die Ohren schlagen, benehmt euch im Neckarstadion. Hoffentlich benehmt ihr euch im Neckarstadion, schreibt uns. Hallo, der wilde Süden, grüßt die
2: Berliner. Da sollen wir spielen?
0: Klar. Rettungsleitstelle Stuttgart, schreibt uns, hallo, der wilde Süden, grüßt die Berliner Schnauzen. Macht euch nichts draus, auch wir mussten uns die Nacht um die Ohren schlagen. Hoffentlich benehmt ihr euch am Samstag im Neckarstadion. Das machen die nicht ohne Eigennutz, dass nichts passiert, damit sie auch noch nichts zu tun haben.
2: Hallo, Top 2000D-Team. Finden eure Charts Affentitten geil? Darf man das sagen im SDR? Wir im E3 Nord in der VW Heimsheim halten durch, müssen leider täglich 7 Stunden worken, was uns nicht so ganz liegt. Wobei wir einiges von euren Charts versäumen, sind aber trotzdem fester am Zuhören. Euer Gesülze wird uns wahrscheinlich arg fehlen. Wir sind bis zum Ende dabei. Groß Olaf, Chris und Hansi.
0: Und jetzt noch ein bisschen Gesülze, nämlich noch ein Fax und damit auch gut jetzt mal zunächst für Faxe. Hier die erste offizielle Wessi-Ossi-Grüße aus Schlierbach, Tech. Wir grüßen unsere Partnergemeinde Westerengel in Thüringen. Kennst du das?
2: Westeregeln heißt das.
0: Ach so,
2: nee, Quatsch, Westeregeln ist im Harz.
0: Hier steht Westerengel in Thüringen. Und besonders Birgit und Regina, kennst du die?
2: Ja. Aber die aus Preußen.
0: Die sich gerade von einem Unfall erholen.
2: Oh, dann kenne ich sie doch nicht.
0: Ja, ich wusste doch, dass du nicht Motorrad fahren kannst. Tschüss, ciao und halte die Ohren steif. Gruß und Kuss dein Julius, Markus Maurer und Ralf Zwölber.
2: Wir bedanken uns für 2x1000 Unzen Popcorn von den Schnedderedederschnecken. Wunderbar, Susanne und Martina, die haben das gebracht. Jetzt geht's wieder Filmmusik. The Graduate, die Reifeprüfung mit Olle Dustin Hoffmann damals und die Mrs. Robinson, die wollte ihm furchtbar ans Leder und ans Übrige. Und darauf haben Simon und Garfunkel ihren Hit gemacht. Auf Position 427 wird es das zu hören geben. Danach gibt's dann Verkehr.

0: Dear Mrs. Robinson auf Position 427, Simon and Garfunkel, knapp über halb schon drüber.
1: Danke, das war wirklich wichtig, jetzt ist fertig, das hätte ich sonst irgendwie nicht gerafft. Also ich schwöre euch, alle guten Dinge sind nicht drei, das soll jetzt wirklich nicht wieder vorkommen. Also ich bin jetzt wirklich auch selbst ein bisschen verstimmt, ich kann jetzt irgendwie gar nicht mehr weiterreden. Also das hat mir die Schamröte ins Gesicht getrieben. Günther, bitte macht sie jetzt.
2: Es gibt Fehler, die man immer wieder macht. Die sind so die kleinen Spielzeuge, die uns unsere Hörer hier vorbeibringen. Ja, nicht, dass jetzt irgendwelche Autoradios wieder aktiviert sind. Handschellen haben wir gekriegt, falls wir wieder 16-Minuten-Titel abfahren, wie schon geschehen. Dass der Holtmann und ich so lange als Entfesselungskünstler tätig sein können. Die Elke hat eine Torte gebracht, sucht nebenbei eine Wohnung in Karlsruhe. Und dann haben wir hier, ja, weil das gerade beim Western-Metier sind, den Jesse James Scheer, schon öfter gelaufen mit Ole Sonny Bono, solistisch auch sehr aktiv, zum Beispiel auch in dem herrlichen Film Silkwood, zweite weibliche Hauptrolle, wie jeder weiß. Und Just Like Jesse James war einer ihrer jüngsten Hits in den USA. Danach Blue System, Love Me on the Rocks auf Position 425. Und hängen wir Kate Bush noch dran mit ihrem Erstlingswerk damals. Ich glaube, 19 war sie erst, 424, Wuthering Heights.

0: Und die 424, Kate Bush mit Wuthering Heights auf der Position 424 unserer Top 2000 D. Dahinter, knapp dahinter, hinter Kate Bush Blue System. Natürlich mit der glockenreinen Stimme von Dieter Bohlen und Love Me on the Rocks auf 425 und das ist aber Shea mit Just Like Jesse James auf Position 426. Am Funktelefon habe ich jetzt in Obergriesheim unsere Dauerhörergruppe. Fußballjugend im Zelt. Seid ihr gerade im Zelt, ja?
1: Ja, wir sind gerade im Zelt.
0: Im Zelt. Seid ihr wirklich immer noch Dauerhörer?
1: Ja, sicher doch.
0: Wir wollen euch jetzt auf die Obergriesheimer Zähne fühlen und zwar bis zur Wurzel. Der Günther Schneidewind hat sich einige perfide Fragen ausgedacht, die er euch jetzt stellen wird.
2: Wird gar nicht so schlimm. Jeder, der Hitparaden-Verfolger ist, weiß, dass heute früh ein epochales Ereignis innerhalb der Top 2000 D stattgefunden hat, rein statistisch. Was ist das gewesen?
1: Ja, heute Morgen ist der Weltrekord eingestellt worden und dann schon neue.
2: Wunderbar. Ja, das ist es. Und jetzt wird es ein bisschen schwieriger. Mit welchem Titel über... Ja, prima, pass auf. Mit welchem Titel, es genügt mir Bandtitel oder auch die Nummerierung, wurde der Rekord überboten? Nicht eingestellt, sondern überboten. Mit welchem Titel geschah das?
1: Überboten wurde er mit dem Titel Give It a Try von Bonfire.
2: 100 Punkte, mein lieber Mann. Ist ja unglaublich. In welchen drei Sprachen wurde hier in der letzten Stunde oder sagen wir letzten anderthalb Stunden moderiert? Die Moderatoren bedienten sich dreier Weltsprachen. Welche waren das?
1: Deutsch, Englisch und Russisch.
2: Fantastische Moderatoren, ganz wunderbar. Ich meine, ihr habt das gut beantwortet. Ihr seid ja. Aber nicht aufs Kreuz zu legen, unglaublich.
0: Ja, gut, doch, das...
1: Darf ich noch einen Gruß durch?
0: Ja, sagt mal einen Gruß durch, klar.
1: Und zwar grüßen wir die Helga. Die ist gestern Mutter geworden.
0: Echt?
1: Von der kleinen Laura.
0: Das greift um sich. Herzlichen Glückwunsch.
1: Ja. Und das ist eine echte Obergriesheimerin, die kleine Laura.
2: Da kriegen wir inzwischen eine ganze Schulklasse zusammen.
1: Ja.
0: Bist du auch ein echter Obergriesheimer?
1: Ja, sicher doch.
0: Dann sagt mir den anderen Obergriesheimern bitte auch einen herzlichen Gruß, also die, speziell allen, die da rumstehen. Und sie sollen verdammt nah dranbleiben am Radio. Nicht, dass wir euch irgendwann auf dem falschen Fuß erwischen.
1: Nicht, machen wir ja.
0: Dass ihr irgendwann eine Frage nicht wisst. Das wollen wir doch alle nicht, ne?
1: Nee.
0: Denn wir denken uns weiter ganz böse Fragen aus.
1: Das merken wir, das merken wir.
0: Ja, das war erst der Anfang, mein Freund. Okay, grüß die anderen, ja?
1: Mach ich.
0: Tschüss.
1: Danke.
0: Tschüss, okay. Ade. Ciao. Bei uns geht's weiter hier mit...
2: Position 423. Ja. Wir bleiben bei Numbers und die liegt gar nicht so weit weg. Nämlich die 25, eine wüste Science-Fiction-Ballade, damals voller düsterer Vorahnungen. Sagger und Evans. Und ihr Wunsch war gewesen, wir möchten lediglich im Jahre 1970 nicht vergessen sein, was aber auch prompt eintrat.
0: Okay, 25, 25.

0: Hör mal. Sega und Evans, The Year 25. 25 sind wir gar nicht so weit von entfernt vom Jahr. 25. Bisschen haben wir noch Zeit. Wir counten uns hoch zur Nummer 1 der deutsch-deutschen Megacharts. Wir sind jetzt bei Platz 423 in The Year 25. Lutz Bertram und Friedemann Leinert, seid ihr da?
1: Ja.
0: Jungs. Jungs, habt ihr denn mal ein bisschen geschlafen? Nicht, dass ihr wieder klingt wie aus dem Kanister.
2: Du, ich meine, ja, haben wir schon, ne, Lutz, oder?
3: Ja, natürlich.
4: Ach, gezeichnet sogar.
2: Kleines Mutterschläfchen.
4: Heute ist mein Mikrofon nicht umgedreht.
2: Es ist unglaublich. Ja. Na, ihr beiden, seid ihr noch fit?
0: Ja, total fit, ja.
5: Sollen wir durchziehen? Ohne abzutrocknen.
0: Sollt ihr durchziehen, wenn wir nach Hause gehen? Sollt ihr nach Hause gehen, nochmal richtig durchknacken und dann wird's, und dann macht er mal so. Ja. Mann, wenn ihr wollt, also wir können gerne sitzen bleiben, uns immer wieder einmischen, wäre grauenhaft. Das wäre ja ein fürchterliches Gemetzel. Was ich gut fand, war dein Spruch mit der Arche, wie die andockt. Das fand ich wirklich gut. Lutz. Die andockende Arche. Ist Lutz nicht da, oder was?
5: Doch, Lutz. Das ist doch ein alter Ignorant.
2: Lutz hält noch sein Mittagsschläfchen.
0: Also Jungs, wir müssen jetzt hier ein bisschen zu Potte kommen. Lass Lutz mal noch eine Weile schlafen.
2: Okay.
0: Und weck ihn mal so in anderthalb Stunden. Wenn er so.
6: Dann kömmt er aber gewaltig.
0: Wenn er so im ersten Schlaf
5: ist. Das ist exakt die Zeit, die ich in den letzten 24 Stunden geschlafen habe, lieber Lutz. Was eine unweigerliche Pleite zur Folge hatte.
4: Ja?
5: Finanziell gesehen.
4: Leider wissen weder Matthias noch Friedemann, welch herrliches Idyll es ist, wenn seine Dame zu Hause mit dem Besen in der Tür steht. Und die macht gewaltig was hier.
0: Mit dem Wellholz. Mit dem Wellholz den Schädel nachzieht.
4: Dann gibt's wieder.
0: Ja, ja. Es ist ja so, dass die Leute, die so locker wirken äußerlich, weißt du, dass sie die größten Drachen zu Hause haben.
5: Lutz plaudert wieder Küchenleiter. Man sollte ja von sich nicht auf andere schließen.
4: Ich meine lieber, was, weil Friedemann mich gefragt hat, was ich heute früh gemacht habe. Ich habe heute früh meinen Hochzeitssakko erworben.
5: Oh, ja, warum hast du nicht dein altes genommen?
4: Das ist jetzt schon ein bisschen abgetragen.
2: Das passt nicht mehr.
4: Das passt nicht mehr.
2: Außerdem ist ein Fünfreier.
4: Das ist eigentlich, erstens ist es eingelaufen. Ja.
5: Nein.
4: Doch, es ist eingelaufen.
2: Ist auch kein Nadelstreifen.
5: Wir haben es ja öfter mal im Regen.
4: Ja, ja, es war damals war es noch Lammwild und das haben wir dann mit der Leibwäsche mal mitgekocht.
5: Alles klar, lässt dein Mercedes auch noch
0: Weißspritzen, dann kannst du heiraten, nämlich. Auf, ihr habt ja auch die Liste vorliegen, ja?
2: Natürlich.
0: Okay, dann sagt doch mal den nächsten Titel an, muss man euch den
2: anderen 422, Bonnie Tyler.

0: Die Top 2000 Guten Tag, hier ist Berlin, am Mikrofon Friedemann Leinert und Lutz Bertram. Lutz ist in voller Größe hier und sitzt mir gegenüber. Und du wolltest was sagen?
1: Was machst du Sonntag? Fleisch? Weiß ich nicht, ob die Top 2000, die sind der fleischgewordene Beweis dafür, dass es doch geht. Die Einheit nach Paragraph 2000, kein Fall für Karlsruhe, Ostberlin oder Bonn. Wir schaffen es ohne jeden Staatsvertrag. Schuld daran, Hunderttausende von Hörern und ein paar verrückte Radiomacher. Heute fragt der Bürger auf der Straße Lutz, warum der Beitritt jetzt am 3. Oktober antwortet. Weil das der einzige Termin war, der noch nicht im Gespräch gewesen ist. Das halte ich für eine hochpolitisch motivierte Entscheidung. Friedemann wollte gestern Abend eigentlich in die Volkskammer, wollte sich schleichen mit seinem Presseausweis. Aber das Kasperletheater war offensichtlich schon komplett besetzt, ja, auf der Pressetribüne. Kann das sein?
0: Wir sind leider nicht reingekommen, wir waren nicht akkreditiert, da muss das 24 Stunden vorher machen.
1: Schade, das ist ja eine herrliche Meerschweinchenaufführung entgangen.
0: Ich hätte das gern live erlebt.
1: Ja, diesen Anschlag auf die menschliche Vernunft, da ist man gern blank dabei, das ist richtig. Ich habe mich hinterher wie immer vor der mathematischen Aufgabe gesehen, wie doch aus einer begrenzten Anzahl von 16 Millionen mehr oder minder begabten Menschen ein so schillernder Haufen von Dilettanten zusammenkommen kann. Und ich lade dich recht herzlich ein, einen Tag nach der letzten Tagung der Volkskammer gehen wir vielleicht hin und genießen dort das buddhistische Schweigen.
0: So herrlich. Iron Maiden passt zu diesem Titel. Run to the Hills, 421. Danach spielen wir die Beatles mit Strawberry Fields Forever, 420. Und danach Prince mit Sign the Times auf 419.
1: Jetzt ist mir wohler.

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2: Im Studio Hanna Messerschmidt. Die Lage zwischen den USA und dem Iran eskaliert offenbar weiter. Die iranischen Revolutionsgarden haben nun angekündigt, die Straße von Hormuz bis auf Weiteres zu schließen. Zuvor seien dort Warnschüsse auf ein Schiff abgegeben worden. Die USA haben unterdessen neue Angriffe auf Iran gestartet. Nach den mutmaßlichen Brandanschlägen aufs Schienennetz in NRW fahren die Züge auf der betroffenen Strecke wieder nach Plan. Das bestätigte uns ein Sprecher am Abend. Im Internet war zuvor ein Bekennerschreiben aufgetaucht. Philipp Nützig.
3: Eine linksextreme Gruppe namens Kommando Angry Birds hat demnach die Brände gelegt. Betroffen waren mehrere Kabelschächte an der Strecke zwischen Düsseldorf und Köln. Dem Schreiben zufolge steckt Hass auf die Industrie hinter der Tat. Ob es authentisch ist, lässt sich nicht mit Sicherheit sagen. Wegen der Brandfolgen wurden Züge umgeleitet und Verbindungen gestrichen. Der Kölner Staatsschutz ermittelt.
2: Die Rufe nach einer Verschiebung der deutschen Klimaziele werden lauter. Vertreter aus Politik, Wirtschaft und Gewerkschaften fordern in der Welt am Sonntag, erst 2050 CO2-neutral zu werden, so wie das die EU vorschreibt. In der deutschen Zielmarke 2045 sehen sie eine unnötige Belastung für die Industrie. Nach der stundenlangen Geiselnahme in einem Berliner Supermarkt soll der Tatverdächtige heute dem Haftrichter vorgeführt werden. Mehr von Imme Kasten.
4: Der Mann soll am Freitagabend eine Mitarbeiterin mit einem Messer in seine Gewalt gebracht und über Stunden dann festgehalten haben. Laut Bild soll der Tatverdächtige 29 Jahre alt und der Polizei bereits bekannt sein. Erst gestern Morgen konnten Spezialkräfte die Frau mit einem Taser-Einsatz befreien und den Mann dann festnehmen. Die Mitarbeiterin erlitt einen Schock und kam ins Krankenhaus. Die Hintergründe für die Geiselnahme sind noch völlig unklar.
2: England hat bei der Fußball-WM das dritte Halbfinalticket gelöst. Die Engländer haben im Viertelfinale gegen Norwegen gewonnen. Am Ende stand es 2:1. Als nächstes geht's dann entweder gegen die Schweiz oder Titelverteidiger Argentinien. Auch Frankreich und Spanien sind schon ins Halbfinale eingezogen.
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5: Mit KI-Support. Wolkig geht's durch den Abend, im Norden auch mal richtig grau und Richtung Ostsee sind später sogar einzelne Schauer oder ein Gewitter drin, sonst bleibt's eher klar. In der Nacht gehen die Temperaturen runter auf 20 bis 12 Grad. Morgen wird's verbreitet sonnig und trocken, nur im Norden noch mehr Wolken und Richtung Ostsee ab und zu Schauer oder Gewitter, maximal bis 36 Grad.

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1: Ja, hallo und herzlich willkommen zu unserem Podcast Handwerk to go. Schön, dass ihr wieder eingeschaltet habt, schön, dass ihr wieder dabei seid. Ein herzliches Willkommen all denen, die neu sind, ein herzliches Willkommen unseren Fans. Vielen lieben Dank für eure Rückmeldung, für euer Feedback zu unseren letzten Folgen und auch euren Wünschen zu den neuen Folgen. Ich freue mich insbesondere, heute hier im Studio zu Gast zu haben, Niki Huberts von Tekalor, technischer Gebietsaußendienstler. Niki, ein herzliches Willkommen und danke, dass du Zeit hast und zu uns gekommen bist.
2: Ja, sehr gerne, vielen Dank.
1: Und mit dabei ist der Luca Schulte bei uns aus dem Produktmanagement. Hallo Luca, vielen Dank, dass auch du mit dabei bist.
3: Ich danke dir, es freut mich.
1: Der Luca hat den Termin hier klar gemacht, damit wir miteinander reden können. Und das dritte verbindende Mitglied, den wir hier herzlich grüßen, ist der Patrick Stümpfle, der Kontakt zu dir hat, Niki, und der gesagt hat, Mensch, lern noch mal den Luca kennen und dann lernt ihr euch beide kennen und dann klappt das halt. Also von daher, Patrick, Grüße gehen raus an dich.
2: Ja, viele Grüße, Patrick.
1: Genau, alle kennen sich und den Patrick auch. Ja, Tekalor gehört zu Stiebel Eltron und beschäftigt sich mit Lüftung und vor allen Dingen mit Wärmepumpen. Und anscheinend, Niki, läuft es ganz gut, Wärmepumpen, du bist draußen im Feld ganz oft momentan. Vielleicht kannst du erstmal für die, die jetzt noch nicht Tekalor so richtig kennen, erklären, vielleicht zwei, drei Worte halt, wer ihr seid.
2: Ja, Tekalor ist eine hundertprozentige Tochtergesellschaft von Stiebel Eltron. Wir sind der zweistufige Vertrieb, ja? Stiebel Eltron ist der dreistufige und wir spezialisieren uns rein auf Lüftung und die Wärmepumpen. Und ich selber betreue das Gebiet Hessen.
1: Und sitzen tut ihr in Holzminden?
2: Genau.
1: Das heißt, das ist ein bisschen südlich oder ja, der Weser.
2: Niedersachsen,
1: ne? Niedersachsen da und genau. Ihr baut da auch halt. Und
2: das genau, wird auch wir so. Haben ein Werk in Höxter, so wie in Holzminden. Und da werden halt die Wärmepumpen produziert. Mhm. Aktuell im Dreischichtbetrieb, weil die Nachfragen sehr, sehr groß sind. Man sieht halt immer extreme Schwankungen. Jetzt sind wir mal wieder an der Spitze oben und müssen halt wieder alle Gas geben.
1: Okay, das ist jetzt erstmal nicht so schlecht für euch, ne? Also weil eine Zeit lang war ja es nicht so gut auf dem Wärmepumpensektor, dann hat man gesagt, okay, es läuft wieder, aber dass es jetzt so dreischichtig so richtig gut läuft, das ist ja schon ganz schön.
2: Ja, das, ich sag mal, wir sind nach Corona oder während Corona sind wir so in die Spitzen hochgegangen, 22, 23, dann sind wir so im 24 so ein bisschen in ein Loch gefallen oder Ende 23, 24 in ein Loch und ja, sind jetzt wieder im Hochlauf. Ist natürlich immer schwer abzuschätzen, wo geht die Reise hin, weil zu viele Dinge dieses Geschäft einfach beeinflussen. Und das ist recht schade, weil die Nachfragen und der Bedarf schon recht hoch ist.
1: Und du meinst Dinge, die beeinflussen eher so die politische Landschaft, das Drumherum, weil da haben wir in den letzten zwei Jahren ja auch so ein schönes Auf und Ab erleben dürfen.
2: Ja, es ist ja nicht nur politisch gesehen, ne? Ich sag mal, wir brauchen ja nur in den Osten gucken, in den Westen gucken. Wir sind ja mittlerweile in Europa zu sehr abhängig von dem, was in der Welt drumherum passiert. Und gerade da müssen wir halt sehen, dass wir in die regenerative Energie reinkommen, dass wir die Unabhängigkeit von den anderen eigentlich so ein bisschen ablassen können.
1: Und da steht Ihr Gewehr bei Fuß. Wir hatten vorhin im Vorgespräch so ein bisschen auch über ältere und vor allen Dingen große Gebäude gesprochen. Das ist ja auch mittlerweile so gar kein Thema mehr, ne? Zum Austausch.
2: Ja, die Wärmepumpen schaffen halt auch mittlerweile die hohen Temperaturen. Und man sieht mittlerweile, dass halt auch gerade diese ganzen Wohnungsbaugesellschaften auch in diesen Sektor reingehen, weil sie einfach sehen, dass die Energiekosten enorm sinken, wenn ich halt umrüste auf Wärmepumpe. Mhm. Was für den Mieter natürlich auch wieder von Nutzen ist, ne? Mhm.
1: Ja, das wird ja auch aktuell politisch diskutiert, wer welche Preise trägt oder Kosten trägt und so weiter, gerade dann halt im Bestand, also gerade wenn es um Öl- oder Gasheizung gehen sollte.
2: Ja, ne? Das ist ja der Punkt. Ne? Wenn wir zukünftig sagen, man darf noch Öl oder Gas reinmachen, sind dieser Bio-Anteil darf nicht umgelegt werden. Das heißt, das soll der laut Gesetz der Vermieter tragen. Und dann stellt sich halt wieder die Frage, wer tut sich das an? Also kommen halt immer mehr die Überlegungen zu sagen, komm, wir gehen doch von den fossilen Brennstoffen einfach weg, ne? Mhm.
1: Gut, die Verkaufszahlen an sich, ich glaube für Wärmepumpen an sich, sind auch in den letzten Wochen, Monaten wieder stabil gestiegen. Und das ist ein bisschen unabhängig der politischen Landschaft. Ne? Das ist ja bei euch, sieht man das ja dann auch.
2: Ja, das ist einfach so, ne? Weil immer mehr sich die Menschen auch damit befassen, ohne dass es jetzt vielleicht politisch gesteuert ist. Sondern ich sage mal ein klassisches Beispiel, wenn man im Ländlichen ist und einer im Ort macht sich eine Wärmepumpe rein, alle sagen erstmal, es ist schlecht, aber wenn einer eine einbaut und der sagt, das ist richtig geil und ich habe da richtig Bock drauf, dann sagt der Nächste, ja, okay, ich mach's auch. Das ist dann natürlich auch irgendwann so ein Selbstrand, ne?
1: Bisschen wie bei Photovoltaik am Anfang, ne? Oder sagen
2: das
1: so,
2: ist was macht der
1: so,
2: da? Der ist der Mensch gestrickt, Dach, ne?
1: Ja, genau. Wenn jetzt, also wie ist das Vorgehen bei euch? Es meldet sich ein Installateur und sagt, okay, ich möchte gerne kaufen oder Interesse haben halt und bei euch die Wärmepumpe erwerben und da kriegst du dann und dann wird sie eingebaut? Oder also vielleicht kannst du ein bisschen mal den Weg skizzieren.
2: Ja, es ist ja zum einen, es ist die Fachhandwerker haben halt ihre Kunden, die halt umswitchen wollen. Dann ist ja mittlerweile das heiße oder neue Gold Leads. Das heißt also, immer mehr Menschen gehen halt auf die Homepage und sagen, ich möchte gerne, ich habe das und das und das, vermitteln mir bitte einen Handwerker. Ja, und das wird auch tatsächlich immer mehr, dass Endkunden an uns herantreten, was wir dann an die Fachhandwerker vermitteln. Und so laufen die Geschichten dann halt irgendwann richtig rund. Hausmessen, wenn die Fachhandwerker Hausmessen machen, Wärmepumpen, Infotage, auch da gehen immer mehr Installateure drauf. Also, dass es ein Selbstläufer ist, ist nicht so. Also, man muss schon was dafür tun und man muss auch die Endkundschaft mitnehmen und auch informieren.
1: Ist ja spannend. Das heißt, ihr macht tatsächlich auch leichte Werbung für Endkunden, dass die zu euch kommen und ihr dann den Fachhandwerker sucht, empfiehlt und weitergebt.
2: Genau.
1: Okay. Und dann bildet ihr ihn aus, den Fachhandwerker? Oder also seid ihr schon TKLOR-Experte?
2: Ja, ich sag mal, wenn jetzt ein Kunde neu, also ein Fachhandwerker neu reinkommt, wird er natürlich geschult. Auf die Regelungen, dann auf die Steuerung, Inbetriebnahme, aufbauen und dann nachher halt auch die Wartung.
1: Okay. Ja, du sagst das Stichwort Wartung, das ist ja auch der Punkt, wo wir so ein bisschen zusammengekommen sind. Ne? Die Installation ist ja die eine Seite, aber es ist natürlich auch wichtig, dass das Gerät, die Maschine am Laufen gehalten wird. Und du bist ja speziell auch dabei. Das heißt also, das Wartungsgeschäft für euch ist auch ein wichtiges Geschäft beziehungsweise auch eine wichtige Informationsquelle.
2: Ja, gerade die Wartung, ich sag mal, klassisches Beispiel immer, der Deutsche ist so gestrickt, das Auto muss regelmäßig in die Werkstatt und eine Heizung wird manchmal so ein bisschen stiefmütterlich behandelt.
1: Ja.
2: Na, und wenn ich gerade so viel Geld investiere, ist eine Wartung enorm wichtig, was natürlich auch die Lebensdauer beeinträchtigt. Also ich kann ein Beispiel nennen, wir hatten einen Kunden gehabt, der hat seine Wärmepumpe nie gewartet, überhaupt nichts gemacht, das Ding war halt nach 12 Jahren hinüber, ne? Wiederum hast du Kunden, alle 2 Jahre vernünftige Wartung gemacht, dann kann so eine Wärmepumpe auch 25, 30 Jahre alt werden.
1: Mhm. Luca, du hast ja auch deine Erfahrung machen können, praktischerseits. Vielleicht kannst du ein bisschen was berichten, wie du es erlebt hast.
3: Richtig, genau. Also ich glaube, vorab muss man erstmal sagen, diese Wartung an Wärmepumpen, die ist ja gerade noch bei unseren Kunden so ein bisschen in der Schwebe. Also brauche ich diese Wartung wirklich? Aber wenn man sich das dann wirklich meiner Praxis anguckt und gerade eure Kombianlagen aufschraubt und wirklich dann sieht, wie viel Schleim zum Beispiel, das war das beste Beispiel, in dem Kondensatablauf sitzt und dann auch sieht, was passiert, wenn der Kondensatablauf sowas von zusitzt, dass quasi die ganze Anlage überschwemmt wird, spätestens dann wird klar, ich brauche eine Wartung. Und diese Erkenntnis war auf jeden Fall eine wesentliche und das zieht sich dann natürlich weiter. Einmal natürlich der Kondensatablauf, aber natürlich auch die Lamellen, die dafür sorgen, dass ich natürlich die frische Luft anziehe, die natürlich nach 1-2 Jahren Betrieb auch zusitzen, sei es durch Laub oder sonstigen Schmutz, der durch die Lüftungsanlage bei euren Kombigeräten angesaugt wird. Und gerade diese Erkenntnis, wie gesagt, dass die Wartung wirklich sinnvoll ist, das war wirklich eine Haupterkenntnis. Ich glaube, die auch die Zuhörer hier mitnehmen können. Ne?
1: Ja, es ist für viele ja noch nicht so ein Geschäftsfeld. Ne? Manche sagen, okay, wir bauen halt ein und gucken mal, wie es geht oder sowas. Aber für sich die Wartung zu entdecken und das auch dann aufrechtzuerhalten, glaube ich, das sagt ihr ja auch und schult das, glaube ich, auch. Ne?
2: Ja, also, das ist ja ein Bestandteil. Ja, es gibt ja, oder es gab in der Vergangenheit viele Installateure oder Endkunden, die sagten, eine Wärmepumpe ist wartungsfrei und das ist dem ja nicht. Ich sag mal, man muss den Verdampfer reinigen, weil, wie Luca eben sagte, natürlich werden die äußeren Bedingungen von der Luft immer mit angesaugt. Auch wenn wir jetzt von der THZ oder auf der Stiebelwelt LWZ sprechen, das Lüftungsintegralgerät, sieht man das klassisch, wenn die Luft angesaugt wird, man hat hinten einen Hauptfilter, aber da geht ja trotzdem machen was durch. Das heißt, das setzt sich im Verdampfer fest, wenn der Filter zu ist, kommt keine Luft rein. Wenn der Verdampfer zu ist, habe ich keine vernünftige Wärmeumsetzung und so weiter. Das heißt also, die Filterreinigung, die Verdampferreinigung ist schon enorm wichtig und auch gerade, wie der Luca gesagt hat, das Kondensat und das ist nicht so außer Acht zu lassen.
1: Ja, also Empfehlung von euch ist dann so auch, wie Luca gerade sagte, alle 2 Jahre oder sowas halt da vorzugehen?
2: Genau, wir geben ja auf unsere Anlagen 5 Jahre Garantie. Mhm. Wenn wir so eine Fernwartung noch freigeben, 7 Jahre. Aber die Garantie

0: Okay.
1: Dann sollte man immer ein Kondensat sauber machen, weil die Kondensatabführung geht halt über den Siphon. Wenn der Kondensatschlauch zu nah am Siphon ist, heißt also, ich habe vielleicht ein bisschen Wasser in so einem, ich sag mal, so einen kleinen Sack drin im Schlauch, der Schlauch aber zu nah am Siphon ist, kommen natürlich über die, ja, ich sag mal, über die Kanalisation diese Fäkalien- oder Ammoniakgerüche, und die setzen sich dann mit dem, in Verbindung mit dem Wasser zu dem Bioschleim.
0: Okay, das ist der Schleim, den Luca gerade beschrieben hatte.
1: Genau.
0: Okay.
1: Ne, wenn ich den natürlich nicht regelmäßig sauber mache, dann setzt mir das halt irgendwann mal auch in die Maschine rein. Wenn sie es in die Maschine reinsetzt, das sind natürlich auch diese Gase, die auch der Verdampfer nicht mag. Und dann kann es auch wieder passieren, dass, wenn ich das alles außer Acht lasse, dass mir so ein Verdampfer kaputt geht. Und wenn wir nachweisen, dass das kein Materialfehler ist, dann ist auch die Garantie raus und dann wird es halt auch für den Kunden teuer. Und das sollte man immer über umgehen, weil so bei der THZ, LWZ, so ein Verdampfer mit allem drum und dran ist man halt dann auch mal schnell 6.000 € los. Und eine Wartung, die dann irgendwo bei rund 300, 350 €, vielleicht auch 400 sein könnte, alle 2 Jahre, die sind besser aufgehoben als wie neuer Verdampfer.
2: Und diese Angaben, die quasi in der Wartung gemacht werden, die gebt ihr quasi vor oder ist das in der Norm geregelt? Und ja, lernen die Kunden das bei euch oder wie können wir uns das vorstellen?
1: Genau, es ist so, wir bieten die Schulung halt an, wo wir halt sagen, was wir halt anbieten. Es gibt halt auch Wartungsprotokolle, die auch die Handwerker in der Regel dann auf sich umschreiben. Ne? Gewisse Vorgaben, sprich, stimmen die Einstellungen noch, stimmen die Stromverbräuche noch, beziehungsweise die Stromaufnahmen, weil darüber kann ich auch sehr, sehr viel sehen, wenn die Stromaufnahmen sich unheimlich verschieben, ob was vielleicht mit dem Verdichter ist, von der Luftansaugung her. Also von daher haben wir schon so unsere Vorgaben, wo der Fachhandwerker nachgucken sollte, sprich nach dem Wartungsprotokoll.
2: Also hat er wirklich eine Checkliste, wenn er vor der Anlage steht und sagt, das und das muss ich machen, sodass er quasi nicht alleine vor einer Wartung steht und sagt, was muss ich jetzt hier überhaupt machen?
1: Genau. Also er hat einmal zum einen das Wartungsprotokoll und zum anderen über die Schulung kriegen die halt auch beigebracht, auf was sie alles achten sollten und was sie tun sollen, beziehungsweise auch müssen.
0: Und die Installateure nehmen das auch wahr, deiner Meinung nach, jetzt schon? Oder ist noch ein bisschen Luft nach oben?
1: Ja, Luft nach oben ist immer. Ich glaube, das wissen wir alle. Aber man hat dieses Thema in den letzten Jahren schon sehr sensibilisiert. Und ich sag mal dann gerade, wenn ich da jetzt ein bisschen Werbung für euch machen darf, kommt es ja nicht von irgendwo her, dass sich Hersteller wie ihr Gedanken machen, was entwickle ich, dass ich dem Fachhandwerker das Leben einfacher machen kann. Umso schöner ist es halt zu wissen, dass es da wirklich ein Kofferset gibt, was wirklich nur für die THZ, LWZ ist, wo wir sagen können, ey, Kunde, das ist genau das richtige Werkzeug. Also das finde ich halt cool. Und daran sieht man, man produziert ja was oder stellt nichts zusammen, wenn die Nachfrage nicht ist.
0: Gut, das merken wir auch, Luca, ne? Also
1: Richtig.
0: ist das ja auch so, wie Niki gerade sagt. Welche Teile waren für dich bei der Wartung so besonders interessant dann? Außer dem, was du gesehen hast, also was du festgestellt hast, und dann konntest du auch selber was machen.
2: Also
0: Oder
2: was
0: ihr halt, ne?
2: genau, was man jetzt unabhängig von Tekalor natürlich immer wieder sieht und auch hört, sind diese Lamellenreinigungen. Ob ich jetzt eine Außeneinheit habe oder diese Kombigeräte, die Lamellen muss ich irgendwie immer reinigen und nach der Reinigung dann natürlich auch wieder aufstellen. Und wenn man sieht, wenn man so eine Reinigung wirklich macht und sieht, wie viel Schmutz da wirklich vorhängt, dann sieht man auch, dass das wirklich Sinn macht, dass man, so wie ihr sagt, 1 bis 2 Jahre so eine Wartung wirklich macht, um halt einfach diese Effizienz zu steigern, ne? Weil, korrigier mich, wenn man das nicht macht, verbraucht die Wärmepumpe natürlich auch mehr Energie, richtig?
1: Ja, das Ding ist halt, wenn der Verdampfer zu ist, ne, der saugt ja die Luft an, um sie dann im Kältekreis umzuwandeln und pustet dann über den Ventilator ja die kalte Luft wieder raus. Heißt also, wenn der Verdampfer natürlich zu ist, kann wenig Luft durchgehen. Wenn wenig Luft durchgehen kann, kann der Verdampfer wenig Energie aufnehmen. Und da gehen natürlich die Effizienzzahlen kaputt. Ne? Das ist einfach so. Und von daher ist es wirklich schon elementar wichtig, dass der Verdampfer halt sauber ist.
0: Und die Lamellen lassen sich mit einem Hochdruckreiniger am besten sauber machen? Oder?
1: Na, Hochdruckreiniger nicht. Also,
0: ich wollte nur wissen, ob ihr aufpasst.
1: Dann haben wir nicht lange Freude dran. Also.
0: Ich habe aber von einem Fall gehört, der es gemacht hat. Und das ist nämlich kaputt gegangen.
2: Es gibt da ja schon ja, recht gute Ideen, die auch an uns angetragen werden. Sei es Hochdruckreiniger, Dampfreiniger hatten wir schon im Angebot. Vielleicht kannst du da einmal aufräumen und sagen, wie man da.

0: besten vorgeht.
1: Also wie ich sage, Hochdruckreiniger auf keinen Fall. Ich sag mal, aus vertrieblicher Sicht, was mein Job ist, würde ich sagen, jawohl, mach eine Hochdruckreiniger.
2: Genau.
1: Nein, Spaß beiseite. Das würde natürlich auch nicht gut für den Hersteller sprechen, wenn da regelmäßig was gemacht werden muss. Ich sag mal so, man kann mit Drucksprühern arbeiten, man kann mit Gartenschlauch arbeiten. Also es sollte nicht den hohen Druck haben. Es gibt mittlerweile so Akku-Druckpistolen, die haben, hört sich jetzt wild an, aber die haben jetzt keinen wahnsinnigen Druck. Mhm. Also man sollte wirklich es tunlichst zu vermeiden, hohe Drücke da reinzujagen. Also es macht am meisten Sinn, einen vernünftigen Verdampferreiniger aufzusprühen, den einziehen zu lassen und dann mit relativ wenig Druck das einfach von oben nach unten durchspülen, weil der Dreck löst sich dann so oder so.
2: Und du hast es live gesehen, also ist immer ordentlich was drin, ne?
0: Richtig, genau.
2: Kann ich mir vorstellen, tatsächlich saugt doch einiges an.
0: Richtig, genau. Da auch nochmal viele Grüße an Patrick, der hatte immer einen kleinen Staubsauger dabei, den durften wir dann auch nach jeder Wartung einmal leeren, weil da hat sich wirklich so viel Staub und Dreck gesammelt. Aber was man dazu natürlich auch sagen muss, abgesehen von der Reinigung gehört natürlich auch immer dazu, dass ich einmal mit einem Kältemittelspüler über die Lötstellen gehe und das auch einmal kontrolliere, richtig?
1: Ja, das ist halt auch ganz wichtig, ne? Einfach mal zu gucken, auch wenn ich keinen Kälteschein habe, kann ich ja schon viele Dinge kontrollieren. Ne? Sehe ich irgendwo Ölflecken, sehe ich schon Leckagen oder ich gehe halt im Prinzip, wie Luca sagte, im Prinzip zum Absprühen an den Schradern, an den Lötstellen. Ich sollte auch die Elektroanschlüsse kontrollieren. Sitzen die noch alle fest? Das sind halt so wirklich Dinge, die ich kontrollieren kann, ohne dass ich jetzt ein Elektromeister bin oder dass ich einen Kälteschein habe. Weil mit der Sichtkontrolle kann man auch schon sehr, sehr viel abdecken.
2: Und liegt ja auch so ein bisschen nahe wie damals bei der Gashausschau, also heizungsseitig, da wurde das ja ähnlich auch gemacht. Also Gasleitungen abzuschnüffeln, aber auch eine Sichtkontrolle zu machen.
1: Ne? Genau.
2: Gab es da ja auch schon. Ne? Was sind so die häufigsten Ursachen, Fälle, die ihr mitkriegt, wo man sagen kann, okay, das sind ja eigentlich vielleicht leichte Fälle, die auch abzustellen sind, vielleicht bedienerseitig auch oder so, oder vom Nutzerverhalten her?
1: Ja, immer interessant ist es immer wieder zu sehen, und da weiß ich tatsächlich auch, wenn ich vor Ort bin, Kunden, sprich Fachhandwerker, mehr aber die Endkunden hin. Wenn jemand ein neues Haus baut, stellt sich so eine Anlage hin, wo ich sage, tu dir und uns allen Gefallen, mach die Wärmepumpe oder das Lüftungsintegralgerät aus, wenn ihr am Garten arbeiten machen seid oder wenn ihr Steine schneidet.
2: Ach so.
1: Weil man muss sich im Prinzip den Staubsaugereffekt vorstellen, die sind alle schön am Steine schneiden. Die Wärmepumpe läuft, heißt also, die saugt die Luft an. Und nach 4 bis 6 Wochen rufen die Kunden an, die Anlage ist so laut, die macht Geräusche wie verrückt. Und man zieht dann hinten den Hauptfilter oder den Wärterfilter raus und der ist zu. Der ist einfach nach 2 Monaten zu. Kunde sagt dann, ja, warum ist das zu? Kann ja nicht sein, soll ich alle 2 Monate das Ding sauber machen? Sag ich, was habt ihr gemacht? Gartenarbeiten, gepflastert? Ja, haben wir vorletzte Woche alles gemacht. Ja, Entschuldigung, ich hatte euch darauf hingewiesen. Ne?
2: Ja, wir haben es auch im Hochdruck sauber, reiniger sauber gemacht. Ja, genau.
1: Aber am Ende des Tages auch die Geschichte mit dem Kondensatablauf, dass der nicht direkt im Siphon liegt, dass wir da über den Bioschleim auch vermeiden können. Also tatsächlich sind, was der Endkunde machen kann, Filterwechsel schon sehr viel wert.
2: Und das sind wahrscheinlich die meisten Fälle, die so von Endkunden an euch herangetragen werden. Ne?
1: Genau. Ja, das merkt man immer daran, selbst Endkunden können ja, wir haben ja auch eine Endkundenseite und die bestellen sich dann halt die Filter dann immer separat. Ja, das heißt also, wenn der Endkunde irgendwo welche hat, geht er nicht zum Handwerker hin und sagt, ich brauche mal ein paar Filter. Die wissen halt schon, welche Filter sie haben und die können sie auch direkt dann bei uns im Online-Shop nachbestellen.
2: Was würdest du dir vom Fachhandwerker noch wünschen, beziehungsweise wie das Fachhandwerk aufgestellt sein sollte, gerade in Bezug auf nicht nur eure, aber insgesamt Wärmepumpen vielleicht?
1: Ja, ich denke, wir müssen mal einfach so anfangen, dass das Problem ist, das Fachhandwerk hat halt Personalmangel. Wir haben halt eine Fachhandwerkernot oder das, was hinten drankommt. Viel, viel schwieriger wird es, glaube ich, noch, was in den nächsten 10 Jahren in Rente geht und was hinten dran kommt. Da habe ich eigentlich so ein bisschen mehr Angst vor, weil ich glaube schon, dass der Handwerker mehr offen wäre, wenn einfach das Zeitfenster und das Drumherum nicht so schlimm wäre. Ne? Bürokratie, Personalmangel, das ist halt schon das, was sie halt irgendwo treibt. Aber grundsätzlich ist, wenn ich Schulungen anbiete, weil ich selber immer mit dabei bin, wenn wir Kunden einladen oder aus meinem Gebiet, ist es mir halt auch wichtig, dabei zu sein. und die dann halt auch so noch mitzunehmen, ne? Das ist halt schon wichtig. Und mal zu hören, wenn die alle zusammen sind und die sich untereinander unterhalten, hört man schon, der eine hat das Problem, dann helfen die sich auch untereinander und sagt, hör mal, wir könnten das so machen, du könntest das so machen. Also ich glaube schon, dass da ein Umdenken stattgefunden hat von diesen Nichtwartungen zur Wartung, weil man festgestellt hat, auch da ist das Geschäft weitergehend genauso wie vorher beim fossilen Brennstoff auch.
2: Naja gut, und wie du sagst, 300, 350 Euro ist ja jetzt auch nicht wenig, ne? Und was man damit verdienen kann und zusätzlich halt was an Zubehör, Ersatzteilen und sonst dergleichen noch kommt, ist jetzt auch nicht nur. Und
1: na, ich meine, die Zeit ist einfach da. Eine Wartung bei Öl und Gas dauert auch seine 2-3 Stunden und das ist bei einer Wärmepumpe genauso. Also der Zeitaufwand ist jetzt nicht weniger und nicht mehr. Es ist einfach nur die Arbeit ein Stück weit anders.
0: Und dann kommt es natürlich auch immer wieder ein Stück weit auf die Art der Wärmepumpe drauf an. Ne? Wenn ich dann natürlich sage, okay, ich habe so ein Kombigerät wie von euch, kann ich dann natürlich die Lüftungsreinigung zum Beispiel auch gleich mit anbieten, oder?
1: Ja, wir haben ja dadurch, dass wir die Filter drin haben, in der Maschine brauche ich jetzt in der Rohrleitung nicht großartig was zu wechseln. Es gibt Tellerventile, die haben halt so Hütchen, ne, dass man die noch tauscht. Die sind ja eigentlich, dafür ist das ja ausgelegt, dass wir die Rohre sauber halten. Wenn wir das nicht drin hätten, dann wäre das nach ein paar Jahren eine schöne Bakterienschleuder.
2: Ja, ist bei vielen halt so, sieht man ja auch, ne, im Bestand gerade, wenn du da mal an die Decke guckst oder so, das ist schon ganz ordentlich belegt teilweise. Ne? Also vielleicht nur die ersten 1,5-2 Meter, aber da ist schon immer noch ganz gut an Staub und Flusen und Dreck
0: weit drin. Auf jeden Fall, ja.
2: Jetzt gerade bei Badezimmerlüftung oder sowas. Ne?
0: Ja.
2: Niki, was würdest du in Bezug auf die Wärmepumpe dir noch wünschen?
1: Ha, schwierige Frage. Wenn ich jetzt von uns ausgehe, würde ich natürlich sagen, gerne noch eine größere Maschine.
2: Mehr und, Leistung, oder?
1: Ja, okay. Also wir sind da schon ganz gut aufgestellt, aber wir haben ja eben schon gesagt, mehr und besser geht immer. Grundsätzlich muss ich für mich immer sagen, bin jetzt seit etwas über 6 Jahren im Unternehmen. Ich habe vor 8 Jahren ein Haus gebaut und habe gesagt, bei mir hier kommt keine Wärmepumpe rein. So einen Scheiß mache ich nicht. Ich mach Gas rein, die Mieter können bezahlen. Ich war aber dann im Prinzip gezwungen worden, seinerzeit schon, oder mir wurde auferlegt, eine Wärmepumpe zu machen. Ich war dann so ein bisschen skeptisch, habe dann aber festgestellt, war ja, wie gesagt, ich war da noch nicht im Unternehmen. Ja, das ist richtig cool, weil die Energiekosten sehr, sehr niedrig sind. Die Effizienzzahlen gut sind, wo ich heute dann sage, wo ich dann ein Jahr später im Unternehmen angefangen habe, hat sich das noch weitergebildet und heute sage ich, für mich gibt es eigentlich keine Alternative dazu. Also ich bin ehrlich gesagt so ein bisschen manchmal erschrocken, welche Floskeln da noch rumgehen, wenn ein Kunde sagt, mein Haus kann ich nur eine Wärmepumpe stellen, wenn ich dämme. Dann sage ich immer klassisch auch zu ihm als Beispiel, wenn du 5.000 Liter Öl verbrauchst und du würdest dein Haus dämmen, würdest du auch nur 3.000 Liter Öl noch brauchen oder 2,5. Also würde sich das Dämmen auch für deine fossile Heizung lohnen. Ja, also dazu sagen, das lohnt sich nicht nur, weil es eine Wärmepumpe ist. Das sind halt also immer so schräge Aussagen. Und da springt man halt schnell mal auf. Von daher ist dieses Aufklären umso wichtiger.
0: Also würdest du schon sagen, dass diese Skepsis sich mittlerweile ein bisschen zurückentwickelt durch die ganzen Aufklärarbeiten, die ihr da auch vornehmt? Oder wie schätzt du das ein?
1: Interessanter ist es eigentlich, dass diese Beratung, Intensivität ein Stück weit schon ein bisschen weniger wird. Aber man sieht, dass viele Fachhandwerker Infoabende machen, Webinare werden mittlerweile gemacht, Hausmessen werden gemacht, dass die doch immer mehr angenommen werden. Ne? Also die Leute informieren sich schon. Also wenn du selbst beim letzten Hausmessetag, den ich hatte vor 14 Tagen oder beziehungsweise letzten Samstag bei 35 Grad in der prallen Sonne, auch Menschen herkommen, die Ü60, Ü70 sind, die sich tatsächlich mit dem Thema auch beschäftigen. Also da sieht man schon, dass da ein Umdenken stattfindet.
2: Ja, ist doch schön. Ist doch gut. Ich glaube, es ist noch ein langer Weg. Ne? Also man merkt aber, dass es stetig nach oben geht. Wir suchen Alternativen. Nicht alles passt da, aber ich glaube, das ist ein Großteil, der passt. Und der wächst einfach weiter. Und wir müssen uns und werden uns ja hinbewegen, zwangsläufig.
1: Also für uns kann ich einfach nur sagen, oder für alle europäischen Hersteller, wenn ich jetzt böse wäre, würde ich sagen, man müsste das so ein bisschen kappen, dass wir nicht uns so überfluten lassen von dem asiatischen Markt. Und jetzt auf deine auf deine Frage hinzukommen, was wünsche ich mir bei der Wärmepumpe? Tatsächlich wünsche ich mir da von der EU mehr Eindämmung von außen, dass wir nicht überflutet werden von dem asiatischen Markt, sondern dass man das eindämmt. Und wenn man nur sagt, diese Maschinen werden nicht gefördert, weil dann habe ich eine Selbstregulierung.
2: Ja, ist so ein Politikum, ne? Welche Steuern gehen auf was und wer hat dann welche Regeln drauf und welche Firma ist wohin verkauft worden und so. Das ist ja auch alles nicht so ganz einfach in dieser Welt mittlerweile.
1: Tatsächlich,
2: ne?
1: Ist das
2: so. Seid ihr ja auch von betroffen. Also das ist, ja, lieben Gruß
1: verkauft
2: an die globale Welt. Ne?
1: Ja, in dem Sinne haben wir das Glück, wir können nicht verkauft werden, da wir die Familie Stiebel eine Familienstiftung gegründet hat und somit sind wir deutsch und bleiben auch deutsch.
2: Ja, das ist
1: wo wir auch sehr stolz drauf sind.
2: Ja, das ist auch schön. Und es ist auch ein langes Unternehmen, traditionsbehaftet und auch gut aufgestellt.
1: Ja, ich meine, die Stiebel Eltern gibt es jetzt seit 102 Jahren. Mhm. Stiebel hat jetzt ja 50 Jahre Wärmepumpe und Tekalor hat jetzt ja 25-jähriges. Also mehr geht eigentlich, glaube ich, nicht nach außen.
2: Ja. Wunderbar. Ein herzliches Dankeschön. Also ja, wir wollten das Thema natürlich Tekalor, das Thema Wärmepumpe, aber das Thema Wartung und Service im Nachgang zur Installation und Neuinstallation bringen. Und ich glaube, da hast du und ihr beide halt gute Punkte gebracht, warum das auch interessant ist und vor allen Dingen auch ein Geschäftsmodell ist, welches man auf alle Fälle machen kann als Installateur. Und
1: dafür ja, vielen Dank für die Einladung an euch beide erstmal.
2: Ne? Ja, alles gut. Sehr und an Patrick gerne. Natürlich auch. Ne? Als Gast bei uns im Podcast Handwerk to go gibt es auch einen schönen Pott Honig und zwar nämlich einen Wöhler eigenen Honig. Wir haben eigene Bienen hier auf dem Gelände. Die werden von einem Wöhler-Mitarbeiter auch als Imker betrieben. Und ich reiche dir den mal rüber.
1: Ja, das ist vielen jetzt lieben Dank.
2: Vielleicht, ich hoffe, du das magst auch gut. Honig oder einen Teil deiner Familie oder wie auch
1: immer. Also tatsächlich kann ich sagen, meine Lebensgefährtin, mein Sohn, sind wie irre auf Honig. Also bei uns geht Honig schon sehr. Und wir sind auch wirklich, was Honig betrifft, immer darauf bedacht, auch regionale oder wirklich Honige zu verwenden, wo die auch weiß, woher herkommt. Also von daher, vielen lieben Dank dafür.
2: Kannst du um die Ecke hier, wenn ihr gleich mal rumgeht, Luca, ja, zeigt dir, dass wir die Nester sind. danke, Luca.
1: Angucken.
2: Ja, genau. Du hast das Schlusswort, Niki. Du hast noch einen Gruß an deine Installateure oder Firma. Wie auch immer loswerden.
1: Ja, als erstes, wie gesagt, schon mal vielen Dank an euch beide. An Patrick, liebe Grüße, der das möglich gemacht hat, der die Verbindung zu euch hergestellt hat. Und ja, liebe Community, beschäftigt euch mit dem Thema Wärmepumpe und vor allem mit dem Thema Wartung. Vielen Dank, dass ich da sein durfte.
2: Danke.
1: Dankeschön.
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2: Im Studio Hanna Messerschmidt. Die Lage zwischen den USA und dem Iran eskaliert offenbar weiter. Die iranischen Revolutionsgarden haben nun angekündigt, die Straße von Hormuz bis auf Weiteres zu schließen. Zuvor seien dort Warnschüsse auf ein Schiff abgegeben worden. Die USA haben unterdessen neue Angriffe auf Iran gestartet. Nach den mutmaßlichen Brandanschlägen aufs Schienennetz in NRW fahren die Züge auf der betroffenen Strecke wieder nach Plan. Das bestätigte uns ein Sprecher am Abend. Im Internet war zuvor ein Bekennerschreiben aufgetaucht. Philipp Nützig.
3: Eine linksextreme Gruppe namens Kommando Angry Birds hat demnach die Brände gelegt. Betroffen waren mehrere Kabelschächte an der Strecke zwischen Düsseldorf und Köln. Dem Schreiben zufolge steckt Hass auf die Industrie hinter der Tat. Ob es authentisch ist, lässt sich nicht mit Sicherheit sagen. Wegen der Brandfolgen wurden Züge umgeleitet und Verbindungen gestrichen. Der Kölner Staatsschutz ermittelt.
2: Die Rufe nach einer Verschiebung der deutschen Klimaziele werden lauter. Vertreter aus Politik, Wirtschaft und Gewerkschaften fordern in der Welt am Sonntag, erst 2050 CO2-neutral zu werden, so wie das die EU vorschreibt. In der deutschen Zielmarke 2045 sehen sie eine unnötige Belastung für die Industrie. Nach der stundenlangen Geiselnahme in einem Berliner Supermarkt soll der Tatverdächtige heute dem Haftrichter vorgeführt werden. Mehr von Imme Kasten.
4: Der Mann soll am Freitagabend eine Mitarbeiterin mit einem Messer in seine Gewalt gebracht und über Stunden dann festgehalten haben. Laut Bild soll der Tatverdächtige 29 Jahre alt und der Polizei bereits bekannt sein. Erst gestern Morgen konnten Spezialkräfte die Frau mit einem Taser-Einsatz befreien und den Mann dann festnehmen. Die Mitarbeiterin erlitt einen Schock und kam ins Krankenhaus. Die Hintergründe für die Geiselnahme sind noch völlig unklar.
2: England hat bei der Fußball-WM das dritte Halbfinalticket gelöst. Die Engländer haben im Viertelfinale gegen Norwegen gewonnen. Am Ende stand es 2:1. Als nächstes geht's dann entweder gegen die Schweiz oder Titelverteidiger Argentinien. Auch Frankreich und Spanien sind schon ins Halbfinale eingezogen.
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5: Mit KI-Support. Mal mehr, mal weniger Wolken sind unterwegs. Im Nordwesten kann es dazu auch neblig werden. Später an der Ostsee vielleicht noch ein einzelner Schauer. In der Nacht gehen die Temperaturen runter auf 20 bis 12 Grad. Morgen wird es vor allem im Norden erstmal wolkiger. Später sind auch mal Schauer oder Gewitter drin, sonst oft trocken und ziemlich heiß mit bis zu 36 Grad.

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1: Einen wunderschönen ersten Advent heute am 27. November 2016. Herzlich willkommen zur 11. Ausgabe von Radio Menschen und Geschichten. Wir sind wieder quer durch die Welt gereist und haben uns nach interessanten Themen für diese Sendung umgeschaut. Das sind sie.
2: The method is very simple, just to transmit noise or radio program on the same frequency.
3: Einfaches Prinzip, willst du Sendungen zensieren, sende einfach Krach auf der gleichen Frequenz, sagt Rimantas Plaikis. Jamming nennt sich das absichtliche Stören unerwünschter Radioprogramme. Wir berichten über ein Phänomen, das fast so alt ist wie das Radio und immer noch anhält.
4: I was just sitting there and all of a sudden this lamp sitting next to me started to light up.
3: Lampen, die von alleine angehen, Waschbecken, aus denen Radiowellen klingen, Träume in Sprachen, die man selbst nicht spricht. Das sind Geschichten von Einwohnern aus dem kanadischen Ort Sackville. Dort stand bis vor 2 Jahren die Kurzwellenanlage des kanadischen Rundfunks. Die Künstlerin Amanda Dawn Christie hat eine Dokumentation über diesen Ort gemacht. Wir stellen sie vor. Diese und weitere Themen heute bei uns. Radio Menschen und Geschichten.
1: Außerdem werfen wir einen Blick nach Kalkrekel. Das ist ein Eifelort, ungefähr 40 Kilometer hier von unserem Radio Menschen und Studio, Geschichtenstudio entfernt, wo auch unter anderem diese Sendung hier auf 7310 Kilohertz läuft. Wir stellen diesen Ort vor. In Vox Populi am Ende der Sendung schauen wir dann mal auf Ihre Hörerpost der letzten Wochen. Da ist wieder einiges reingekommen und ein paar Hörerbriefe möchte ich da gerne zitieren. Sie können außerdem bei dieser Sendung, die ja zwischen 10 und 11 ist, live mitmachen per Telefon 02251 14 60 85. Wir suchen zum jeweiligen Thema auch Ihre Geschichte. Lassen Sie sich überraschen. Gleich werfen wir erstmal einen Blick in den Norden, zum Norddeutschen Rundfunk. Ein Klassiker wird dieses Jahr wieder auf Sendung gehen. Gruß an Bord heißt das Ganze. Wie es funktioniert, gleich bei uns. Am Mikrofon Christian Milling. Hallo zusammen.
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1: Die Weihnachtszeit, die ist ja die Zeit der Traditionen. An Heiligabend gibt's Geschenke, danach sitzt man irgendwie vorm Fernseher, 3 Haselnüsse für Aschenbrödel und so und genießt die traditionellen Speisen. Weihnachtsgans, Würstchen mit Kartoffelsalat, Fondue, Raclette, was auch immer. Früher war mehr Lametta, so hieß es bei Loriot seinerzeit, aber trotz früher mehr Lametta hat sich seit 63 Jahren eine Sendung im Radio etabliert, die insbesondere für Seefahrer fern dem Heimathafen doch für ein bisschen weihnachtliche Stimmung sorgen soll. Gruß an Bord heißt diese Produktion vom Norddeutschen Rundfunk, die immer am Heiligen Abend ausgestrahlt wird. Die Produktionen für diese Sendung finden in den nächsten beiden Wochen statt und da können Sie, wenn Sie sich noch ein bisschen beeilen, auch als Gast dran teilnehmen. Wir reden drüber. Jetzt am Telefon mit dem Redakteur der Sendung, Wolfgang Heinemann. Erstmal moin nach Hamburg.
5: Guten Tag, Herr Milling.
1: Diese Sendung Gruß an Bord, die gibt's nun seit dem Jahr 1953. Auf wessen Initiative wurde das denn damals ins Leben gerufen, Herr Heinemann?
5: Der Initiator ist mir nicht bekannt, aber es gab natürlich damals, kurz nach dem Kriegsende, natürlich viel mehr Seeleute, deutsche Seeleute, die unterwegs waren. Und die konnte man natürlich über die Weihnachtstage schlecht erreichen. Und es gab eine Initiative hier im Funkhaus, dass man versuchen sollte, die Familien mit den Seeleuten zusammenzubringen. Und das ging damals natürlich über Kurzwelle, nur über Kurzwelle. Und wir hatten ja damals, Gott sei Dank, die Möglichkeit, über Norddeich Radio diese Grüße loszuwerden. Und einer der ersten Redakteure damals, die sich darum bemüht haben und sich engagiert haben, war mein Kollege Schlünz. Später kam natürlich der legendäre Hermann Rockmann dazu, später auch Herbert Fricke, der die Sendung 35 Jahre lang moderiert hat, auch redaktionell betreut hat. Und so ist eine große Tradition daraus geworden.
1: Um die Menschen an Bord auf hoher See zu erreichen, hat man sich ja in der Vergangenheit und wird sich auch in diesem Jahr wieder traditioneller Technik bedienen, nämlich der Kurzwelle. Neu ist allerdings, dass sie am Heiligen Abend dieses Jahr auch auf Kurzwelle in Europa zu hören sein werden.
5: Also die Sendung konnte man natürlich auch schon vorher in Europa empfangen. Wir hatten ja die gute alte Mittelwelle. Auch über Internet wurde die Sendung verbreitet. Wir haben tatsächlich Hörerzuschriften aus der Schweiz erhalten, schon vorher. Die Grüße, die wir übermitteln sollten, auch an Schweizer Seeleute und auch Reaktionen hinterher, dass uns Leute im europäischen Ausland gehört haben. In diesem Jahr haben wir eigentlich ein ähnliches Programm wie in den letzten Jahren aus. Es geht ja darum, dass wir grüßen wollen, Grüße ausrichten wollen von Familien, die bei uns hier in Hamburg oder in Leer die Grüße aufsprechen, dass die Seeleute auf den sieben Weltmeeren diese Grüße auch erreichen können. Und dann haben wir natürlich immer einige interessante Studiogäste. In diesem Jahr zum Beispiel kommt zu Besuch im Hamburger Duckdiven. Die Aufzeichnung wird am 11.12. sein, zum Beispiel Frank Horch, unser Verkehrs- und Wirtschaftssenator. Es wird auch Arvid Fuchs wiederkommen, den wir zum letzten Mal vor 3 Jahren begrüßen durften. Dem haben wir übrigens im letzten Jahr Grüße ausgerichtet. Am Heiligen Abend, da war seine Crew gerade unterwegs um Kap Horn. Also er wird einiges zu berichten haben. Und natürlich haben wir in diesem Jahr die Hamburger Weltumseglerin Mareike Gur zu Gast. Sie war 4,5 Jahre unterwegs, Weltumsegelung auf ihrem Katamaran. Und sie hat bestimmt interessante Geschichten zu erzählen.
1: Und diese Grüße und diese Geschichten, die erzählt werden, die werden bei 2 Veranstaltungen in Leer und Hamburg in den nächsten 2 Wochen aufgezeichnet. Kann man diesen Produktionen denn auch als Otto-Normal-Radio-Hörer oder Interessierter beiwohnen?
5: Also wir haben natürlich auch Publikum. In Leer ist das übrigens überhaupt kein Problem, weil wir dort im Kulturspeicher ziemlich viel Platz haben. Aber ich würde sagen, die Hälfte der Gäste sind tatsächlich Freunde, Familienangehörige, die Grüße übermitteln wollen. Und bei uns in Hamburg, im Duckdiven, in der Seemannsmission im Hamburger Hafen, diese Mission liegt fast unter der Kühlbrandbrücke, es gibt es nur noch wenige Plätze. Das heißt, da ist nahezu ausgebucht und wir sind schon 110 Personen. Also generell gilt, die Plätze sind immer sehr schnell weg, die Sendung ist sehr beliebt, ob man sie nun im Radio hört oder bei einer Aufzeichnung dabei ist.
1: Herr Heinemann, Sie betreuen die Sendung jetzt schon seit 10 Jahren. Erinnern Sie sich irgendwie an einen ganz besonderen Moment in diesem Zeitraum, was die Sendung betrifft?
5: Ja, also es kommt eine Mutter regelmäßig, die ist fast jedes Jahr bei uns dabei und die immer ihren Sohn grüßt. Und der Sohn hat es bisher noch nie geschafft, an Weihnachten zu Hause zu sein. Und er wird zum ersten Mal in diesem Jahr Weihnachten da sein bei seiner Familie. Seine Mutter wird ihn auch mitbringen. Wir werden mit ihm sprechen, wie es so war in den letzten Jahren fern von zu Hause, gerade an Weihnachten. Aber das, was mich emotional am stärksten berührt hat, war im letzten Jahr eine junge Frau, die zu uns ins Duckdiven kam. Und erzählte erst so eher beiläufig, dass sie Grüße ausrichten wollte an ihren Freund, der mit seinem Frachter jenseits der Philippinen im Pazifik unterwegs war. Und dann stockte sie und dann hat sie ihm sozusagen über uns per Kurzwelle einen Heiratsantrag ihm unterbreitet. Und sie brach dann auch in Tränen aus und da gab es auch Beifall in der Runde. Das war sehr, sehr emotional.
1: Eine Frage zum Schluss, Herr Heinemann. Es ist das Jahr 2016. Viele haben die traditionellen Verbreitungswege wie die Kurz- und Mittel-

0: Altona, aber das ist eine sehr, sehr lange Zeit und sehr teuer. Und die Verbindung mit den Handys geht meistens nur in Küstennähe. Und selbst wenn man in Küstennähe einen Anruf bekommt oder eine WhatsApp, glaube ich, ist es was anderes, wenn man in der Koje ist oder auf der Brücke weitgehend alleine und man empfängt eine WhatsApp mit Weihnachtswünschen oder wenn man vielleicht im kleinen Kreise in der Messe sitzt und gemeinsam Kartoffelsalat und Würstchen isst und dann die Sendung hört und die Wünsche der Familie. Das Gemeinschaftserlebnis ist der wesentliche Unterschied zu den neuen kommunikativen Möglichkeiten per Satellitentelefon, Handy und so weiter.
1: Gruß an Bord. Redakteur Wolfgang Heinemann vom Norddeutschen Rundfunk war das hier am Radio Menschen und Geschichtentelefon. Besten Dank.
0: Vielen Dank. Tschüss.
1: Tschüss. Und wenn Sie die Produktion von Gruß an Bord live miterleben wollen, am 4. Dezember wird ab 16 Uhr im Kulturspeicher in Leer aufgezeichnet und am 11. Dezember ebenfalls ab 16 Uhr im Duckdalben. Das ist die Seemannsmission im Hamburger Hafen. Anmelden sollten Sie sich aber vorab per E-Mail unter gruß-an-bord@ndr.de. gruß-an-bord@ndr.de. Und die Sendung selbst läuft dann am 24. Dezember ab 20 Uhr deutscher Zeit auch in Europa auf Kurzwelle 6145 Kilohertz.
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1: Stellen Sie sich vor, Sie hören im Radio gerade Ihr Lieblingsprogramm und auf einmal klingt's dann so. Oder möglicherweise auch so. Oder im schlimmsten Fall auch so. Nervt, ne? Aber ich habe eine gute und eine schlechte Nachricht für Sie. Die gute Nachricht ist, Ihr Radio ist nicht defekt. Die schlechte, irgendein Regime auf der Welt zwingt das Menschenrecht auf Informationsfreiheit wieder in die Knie. Jamming, so heißt es im Fachjargon, wenn die Sendungen ungeliebter Feindsender absichtlich so massiv gestört werden, dass die Bevölkerung möglichst nicht mehr und gar nichts mehr und überhaupt gar nichts mehr von den eigentlichen Inhalten der Sendungen mitbekommt. Daniel Kehler, der berichtet über ein auch noch heute anhaltendes Problem.
3: Das Stören von Rundfunksendungen ist beinahe so alt wie der Rundfunk selbst. Bereits wenige Jahre, nachdem das Radio in Deutschland auf Sendung ging, begann man Ende der 1920er Jahre in Berlin, die Sendungen des kommunistischen Radio Komintern aus der Sowjetunion zu stören. Die UdSSR begann dann 1931 den rumänischen Rundfunk zu überlagern. Nach der Machtübernahme durch die Nazis fingen die Österreicher an, die Programme aus Deutschland zu stören. Im Laufe der Zeit wurden die künstlich erzeugten Störungen immer heftiger und seinen ersten traurigen Höhepunkt erreichte das sogenannte Jamming nach dem Zweiten Weltkrieg, berichtet Rimantas Pleikis, der ehemalige Kommunikationsminister Litauens und Radioexperte.
4: In der Sowjetunion hat sich das Jamming insbesondere nach 1948 verstärkt, nachdem die BBC und die Voice of America mit ihren Sendungen für den Ostblock begannen. Und nach 1951 und 1953 wurde das Ganze nochmal intensiviert. Da wurden Radio Free Europe und Radio Liberty mit Programmen in Richtung UdSSR und Osteuropa aktiv.
3: Rein gar nichts sollte die sowjetische Bevölkerung über das Radio empfangen können, was nicht in die Ideologie der Machthabenden seiner Zeit passte. Dafür wurde an zahlreichen Orten im Riesenreich Technik aufgebaut, um das Hören feindlicher Sendungen unmöglich zu machen.
4: Es gab Störsenderstationen in 81 Städten in der UdSSR. Das waren hauptsächlich lokale Anlagen mit kleiner Leistung. Dazu kamen 13 Hochleistungsstörsender, die weite Teile der Sowjetunion abgedeckt haben. Die gesamte Sendeleistung aller Störer betrug 40.000 Kilowatt.
3: Diese immense Gegenstärke der Jamming-Sender benötigte in einer Stunde mehr Strom als ein Vier-Personen-Haushalt in 10 Jahren. Und auch die Art und Weise, wie gestört wurde, war unterschiedlich. Entweder wurden die unerwünschten Sendungen mit Rauschsignalen überlagert, oder es wurden andere Rundfunkprogramme auf gleicher Frequenz gesendet. Neben dem hohen technischen Aufwand war auch ein großer Personalbestand vonnöten, um das Jamming effizient zu gestalten, weiß Rimantas Pleikis.
5: Each jamming facility consisted of

0: Pass.
1: Jede Störstation bestand aus zwei Teilen. Das eine ist die Monitoring-Station und das andere die Sendestation. In den Monitoring-Stationen saßen Menschen, die die kompletten Kurzwellenfrequenzen abgehört haben. Und wenn sie dann auf eine Sendung der BBC, Voice of America oder der Deutschen Welle gestoßen sind, haben sie die Empfangsfrequenz an die Sendestation weitergegeben, damit das Jamming beginnen konnte. Die Methode ist wirklich simpel. Einfach Krach oder Musik auf der gleichen Frequenz senden.
2: Ganz unmöglich war es trotz des hohen Aufwandes aber nicht, in der Sowjetunion auch ausländische Sender zu hören, zumal es gelegentlich politische Entspannungsphasen gab, in denen nicht gestört wurde, insbesondere zur Ära Chruschtschows.
0: It was possible to listen because
1: es war möglich, manche Sendungen zu hören, da es zwei Zeitabschnitte gab, von 1963 bis 1968 und von 1973 bis 1980, wo die Sowjetunion einige Programme nicht mehr gestört hat, namentlich die BBC in London, die Deutsche Welle und die Voice of America. Zu dieser Zeit haben sich alle Störsender auf die Hauptfeindsender wie Radio Liberty und Radio Free Europe konzentriert.
0: Radio Liberty, Radio Free Europe.
2: Am 29. November 1988 hatte die Jamming-Zeit in der UdSSR aber ihr Ende gefunden. An diesem Abend stellten alle rund 1600 Störsender ihren Betrieb ein. Die technische Infrastruktur wurde aber später weiter benutzt. Die ehemaligen Störsender übertrugen nach dem Zusammenbruch der Sowjetunion die neu entstandenen Radioprogramme der einzelnen Republiken in friedlicher Absicht. Aber das Thema Radio-Jamming kann auch anno 2016 nicht ad acta gelegt werden. Immer noch gibt es Mächte auf der Welt, denen die freie Presse ein Dorn im Auge ist. Nochmal Riemantas Playkeys.
1: Sie können das Radio auf Kurzwelle einschalten und nach wie vor Störgeräusche hören. Die hauptverantwortlichen Länder dafür sind China, Kuba, Iran, Vietnam und Nordkorea.
3: Traurig. Aber wahr. Weitere Informationen zum Thema Jamming finden Sie auch im Internet unter www.radiojamming.info. Riemantas Playkeys hat auch eine englischsprachige Filmdokumentation über die Störsender gedreht. Sie heißt Empire of Noise, ist im Internet zu finden, auch zum Beispiel auf unserer Facebook-Seite. Und das komplette Interview mit Riemantas Playkeys, das können Sie in englischer Sprache hören, wenn Sie mögen. Morgen Montag von 20 bis 20.30 Uhr Weltzeit auf 6005 Kilohertz in Deutschland und allen anderen Ländern. Nördlich davon, also Skandinavien, Großbritannien und vielleicht auch am Nordpol. Und am Dienstag gibt's das Ganze nochmal in aller Früh, zumindest wenn man die europäische Lokalzeit sieht, 2.30 Uhr bis 3 Uhr Weltzeit auf 7360 Kilohertz für Nordamerika.
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3: Tja, ist schon eine ganze Weile her, dass das im Radio zu hören war. Morgen vor exakt 4 Jahren gingen die Kurzwellensender im kanadischen Sackville das letzte Mal auf Sendung. Für viele Kurzwellenfreunde in aller Welt war das, wie bei jedem Abschied einer Station aus dem internationalen Wellenkonzert, ein trauriger Tag. Jetzt erinnert eine Filmdokumentation unter dem Namen Spectrus und Shortwave an die Sendeanlage, die knapp 70 Jahre lang die Stimme der Welt war. Jochen Späth berichtet.
6: Now on behalf of all of us, let me express to you a most sincere thank you for our small but highly dedicated team and so for all of us, thank you so much and goodbye.
7: Mit diesen Worten verabschiedete sich Mark Montgomery von seinen Hörern. 67 Jahre diente der Auslandsdienst Kanadas seinem internationalen Publikum. Damit war auch das Schicksal der Kurzwellenanlage in Sackville besiegelt, die die Programme in alle Welt ausstrahlte. Die kanadische Stimme im Äther verstummte, 2 Jahre später wurde die komplette Senderinfrastruktur abgerissen. Augenscheinlich, weil man für das vermeintliche Technikrelikt keinen Käufer gefunden hatte und der kanadische Rundfunk wollte es unbedingt loswerden. Amanda Dawn Christie ist eine Künstlerin und Filmautorin und war vom Sender an der kanadischen Ostküste schon länger fasziniert. Als sie sich dazu entschloss, über Sackville einen Film zu drehen, war allerdings von einer Schließung oder gar einem Abriss der Anlage noch nicht die Rede.
8: When I started working on this project, there was no news that the site would be coming down at all. It began as a
9: Als ich mit dem Filmprojekt begann, wusste ich noch nicht, dass die Sendestation abgerissen wird. Die ganze Sache ging eigentlich als Skulpturenprojekt los. Ich bin Künstlerin und habe ein kleines Radio aus einer Toilettenpapierrolle gebaut und konnte damit italienisches Radio hören. Und ich dachte, hey, das hast du gut gemacht. Aber nein, ich war noch nicht in der Nähe des Kurzwellensenders Sackville. Die Leute dort erzählen, dass Radioprogramme auf einmal aus Haushaltsgeräten erklingen. Wenn man in einem Umkreis von 50 Kilometern um den Sender wohnte und man zum Beispiel Kupferröhren im Haus hat, die zu Antennen wurden, und aus dem Waschbecken erklang Musik. Ich war eifersüchtig, weil mein Waschbecken kein Radio abspielt. Darum habe ich eine neue Skulptur gebaut, eine Art Radio-Waschbecken, und bin damit durch das Sumpfgebiet von Sackville gezogen, um den Sender damit zu hören. Und je mehr ich das gemacht habe, desto mehr Einwohner aus der Gegend sind mit mir ins Gespräch gekommen. Sie haben ihre eigene Geschichte erzählt, die sie mit dem Sender verbindet, egal ob sie dort nun wohnten, direkt beim Sender gearbeitet haben oder die Sendungen aus Sackville in Übersee auf Reisen gehört haben. Diese Geschichten haben mich so fasziniert, dass ich zuerst Tonaufnahmen davon gemacht hatte und mir später überlegte, dass ich daraus wirklich einen Film machen sollte.
8: And so I started doing sound recordings to gather the stories and eventually I thought I should really make a film.
7: Das Skurrilste, was sie allerdings erlebt hat, sei ein Bauernhof 60 Meter von den Antennen entfernt gewesen, bei dem immer das komplette Licht anging, wenn der Sender seine Arbeit aufnahm. Auch eine Wäscheleine, die oftmals klar und deutlich das Programm von Radio Canada International wiedergegeben habe. Die Bekanntmachung des Abrisses von Sender und Antennen während der Dreharbeiten hat das Drehbuch von Amanda Down Christie dann doch etwas durcheinandergebracht und sie hat sich dazu entschlossen, einen zweiten Teil an den Film anzuhängen, der sich mit dem Ende der knapp 70 Jahre alten Anlage beschäftigt.
8: When I was filming, there were 2 years of waiting for the demolition where nothing was happening. So instead of filming, I would do contact microphone recordings and I would hike into the marsh.
9: Als ich filmte, haben wir 2 Jahre auf den Abriss gewartet, wo nicht wirklich was passiert ist. Statt zu filmen, habe ich Tonaufnahmen gemacht und bin durch den Sumpf gewandert. Ich habe meine selbst gebauten Kontaktmikrofone an den 120 Metern hohen Masten befestigt und die Mikrofone haben dann die Vibrationen aufgenommen. Man kann sich das wie riesige Gitarrensaiten vorstellen, die vom Wind gespielt werden. Das habe ich tagelang gemacht und jeder einzelne Sendemast schien seinen eigenen Klang zu haben. Ich war alleine mit den Antennentürmen, hatte die Kopfhörer aufgesetzt und den Tönen gelauscht. Es klingt verrückt, aber jeder Mast schien seine eigene Persönlichkeit zu haben und ich begann wie verrückt zu fotografieren. Nicht die Umgebung, sondern Porträtfotos von jedem einzelnen Turm. Je länger ich an dem Projekt gearbeitet habe, desto intensiver wurde die Beziehung zum Sender.
8: Well, the longer I worked on the project, definitely the more connection I built.
7: Entstanden ist eine interessante Mischung aus Dokumentation und Kunst, die bei den Vorführungen das Publikum zum Lachen und zum Weinen gebracht hat. Insbesondere für viele Einwohner Sackvilles waren die 13 Antennen ein landschaftsprägendes Element. Gedreht wurde der Film ganz klassisch auf analogen 35mm Film. So wurde ein sterbendes Medium mit einem anderen sterbenden Medium dokumentiert, erklärt die Autorin.
8: The first hour and a half of the film, you hear stories, personal stories from people who live around the site, people who worked around the site.
9: In den ersten 90 Minuten des Films gibt es persönliche Geschichten von Menschen zu sehen, die in der Umgebung von Sackville gelebt haben oder auf dem Sendeareal arbeiteten. Von fast wissenschaftlichen Erklärungen, wie die ganze Technik funktionierte, bis zu Berichten, dass die Ausstrahlungen die Einwohner in fremden Sprachen hätten träumen lassen, oder der Anekdote von einem Pärchen, das sein erstes Date unterhalb der Antennenmasten hatte. Der Zuschauer soll eine persönliche Verbindung zu den Antennen aufbauen. Ich möchte keine Lehrerin sein, die irgendwas vermitteln will. In der letzten halben Stunde des Films geht es um den Abriss. In dieser Sequenz spricht niemand mehr. Die Tonkulisse besteht aus einer Mischung der Klänge aller Antennentürme, die ich mit den Kontaktmikrofonen aufgezeichnet habe. Und immer wenn ein Turm umgefallen ist, verschwindet auch sein Ton aus dem Soundtrack. Bis nur noch ein einzelnes Summen zu hören ist und dieses schließlich mit der letzten Sprengung auch verstummt.
7: Bisher wurde der Film erst zweimal in Kanada auf Filmfestivals und einmal während der Produktionsphase in Ausschnitten auch in New York gezeigt und bereits jetzt wurde er mit dem Preis für die beste Dokumentation durch das Festival International du Cinéma Francophone en Acadie ausgezeichnet. Der Film wurde auch Festivals in Europa angeboten. Amanda Dawn Christie hofft, 2017 diesen Streifen auch in unseren Breiten zeigen zu können. Erst danach, also in rund einem Jahr, ist eine Veröffentlichung auf DVD geplant. Aber bereits jetzt kann man zumindest die Tonspur des Filmes hören, die parallel als Radiodokumentation angelegt worden ist. Jedes Mal, wenn der Film auf einem Festival gezeigt wird, läuft der Soundtrack dazu im Radio, entweder auf einem örtlichen Lokalsender oder stilecht auf Kurzwelle. Die lange Zeit, die die Filmemacherin im Sumpfgebiet Kanadas verbracht hat, schuf auf jeden Fall eine besondere Beziehung zu den 13 Sendemasten.
8: So when they started falling, it was actually quite emotional for me to see them fall, not just from a political standpoint.
9: Als die Antennentürme dann abgerissen wurden und ich sah, wie sie umfielen, war das doch schon sehr emotional. Nicht nur von dem politischen Standpunkt, also der Bedeutung von Kurzwellensendungen, vielmehr hat sich ja auch die komplette Landschaft verändert. Sackville liegt unterhalb des Meeresspiegels, es ist ein Sumpfgebiet. Und einige Einwohner erzählten, dass diese 13 Türme mit ihren rot leuchtenden Warnlampen, die die Nacht erhellten, doch einem bei der Heimkehr von Reisen immer das Gefühl gegeben haben, man sei fast zu Hause.
8: It's a landmark, so when you're coming home, you see that and you know that you're almost home.
3: Die nächste Aufführung von Spectrus und Shortwave, die ist morgen am vierjährigen Jubiläum der Abschaltung des Senders quasi angeschaut, am Ort des Geschehens in Sackville selbst. Das komplette Interview mit Amanda Dawn Christie, das können Sie in englischer Sprache hören, morgen ebenfalls von 20 bis 20.30 Uhr UTC auf 6005 kHz in Deutschland und allem von dem nördlich davon und am Dienstag von 2.30 Uhr bis 3 Uhr Weltzeit auf 7360 kHz in Nordamerika.
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3: Wir bekommen ja immer mal wieder Hörerpost, in der geschrieben wird, könnt ihr nicht mal das oder jenes als Thema in eurer Sendung behandeln? Haben wir uns gesagt, machen wir doch, weil wir freuen uns ja auch immer über Kritik. Der Hörer, der da geschrieben hat, hat gefragt, was ist eigentlich dieses Kalkrekel? Nun, diese Frage haben sich auch einige Kollegen gestellt bei der internationalen Frequenzkoordinierung, als vor knapp 10 Jahren der Shortwave Service auf die Bühne des internationalen Rundfunks getreten ist. Kal what? Kal Krekel. Ein kleines Eifeldorf. Wir haben Paulina Milling mal zur Sendeanlage geschickt.
9: Es ist ein herbstlicher Oktobermorgen in der Eifel. Das Auto schraubt sich die Serpentinen der B258 von Schleiden in Richtung Blankenheim hoch.
10: Jetzt rechts abbiegen.
9: Das Ziel, der Ort Kalkrekel. Hier soll sich ein Relikt aus dem Kalten Krieg befinden. Ein Bunker mit Funkanlage, der mal der Polizei gehört hat. Und das Ganze soll auch heute noch in Betrieb sein. Nebel liegt über den Feldern und Wäldern, die links und rechts die Straße säumen. Es geht links in einen Feldweg. Nach wenigen Metern beginnt linker Hand ein Zaun. Recht hoch, mit Stacheldraht und im Hintergrund erheben sich grüne Masten mit allerhand Drähten dran. Zwei Gebäude und ein Betonturm sind auch zu sehen. Am Gebäude steht das Schild Sendezentrum. Die ehemalige Polizeifunkstelle des Landes NRW wird jetzt privat bewohnt und ist auch für den Rundfunkdienst in Betrieb. Zeit, an der Tür zu klingeln. Zwei Hunde rennen ans Tor. Sie gehören Sabine und Burkhard, die hier schon seit mehr als 10 Jahren leben. Die Besitzer machen auf. Für heute haben sich auch 3 weitere Radiobegeisterte aus Sachsen und NRW angekündigt, um sich die Sendestation anzuschauen. Die Geschichte dieses Ortes geht zurück ins Jahr 1965, als hier die Bauarbeiten begannen. Bis Mitte der 90er Jahre wurde die Anlage von der Polizei Nordrhein-Westfalens in Betrieb gehalten. Danach kaufte die Firma Vodafone das Gelände und verpachtete den Großteil der Anlage an die Familie Baumgartner weiter. Nun sind auch andere Gäste eingetroffen. Es geht durch das jetzige Wohngebäude 2 Etagen tiefer die Treppen hinunter in einen Bunker. Hier stehen heute, wie vor 50 Jahren, Kurzwellensender. Damals nutzten sie die Behörden zum Informationsaustausch untereinander. Heute werden Radioprogramme damit abgestrahlt.
11: Das sind die drei Kurzwellensender, 6005, 3985 und ganz rechts 7310 kHz.
9: Seit 2008 sind die Sender für die Abstrahlung von Radioprogrammen in Betrieb. Damals war das ein Novum, denn die Anlage in Krikel war die erste rein privat betriebene Kurzwellenanlage in Deutschland, neben den Sendern der öffentlich-rechtlichen Programme und derer der Bundespost. Die Technik, die in Kalkriegel zum Einsatz kommt, könnte man liebevoll als Vintage bezeichnen. Alle Sender haben rund 40, 50 Jahre auf dem Buckel, werden aber durch Burkhard Baumgartner liebevoll restauriert und originaltreu in Schuss gehalten. Das zu sehen begeistert auch Simon Stasius aus Dortmund, der sich den Bunker ebenfalls anschaut.
12: Ja, es ist unglaublich. Also ich bin total überwältigt, wie viel Technik hier steht, wie viel faszinierende, auch alte Technik und die immer noch funktioniert hier steht. Und da ich mich ziemlich dafür interessiere, war das schon echt umwerfend.
9: Und es geht die vielen Stufen wieder nach oben, nach draußen, wo sich der Nebel langsam verzogen hat und man gut über das Grundstück schauen kann. Die Kurzwellenantennen sind in einem Fünfeck angeordnet, sodass verschiedene bevorzugte Senderichtungen, also Norden, Süden, Osten und Westen, erreicht werden können.
11: Also das ist ein sogenannter Breitband-Dipol von der Firma Telefunken, auch so in den 60er Jahren entwickelt. Der Vorteil dieses Dipols ist, dass er nicht nur auf einer Frequenz entsprechend mit gutem Wirkungsgrad läuft, sondern im Frequenzbereich in diesem Fall von ca. 3 MHz bis 12 oder sogar 14, 15 MHz, also ein Frequenzverhältnis von 1 zu 5 aufweist.
9: Bis zu 4 Sender sind in Kalkriegel täglich parallel in Betrieb und strahlen verschiedene Sendungen aus, von Musikprogrammen über Nachrichtensendungen renommierter Sender wie dem Schweizer Radio bis hin zu Programmen aus Ländern, die vor 25 Jahren noch undenkbar in Deutschland gewesen wären. Schließlich diente die Anlage damals noch dazu, vom bösen Feind im Ausland zu warnen. Empfangs- und Sendegeräte in vielen Winkeln des Bunkers, Antennen, Röhren, Ersatzteile, Kabel. Auch für die Besucher ist es erstaunlich zu sehen, wie Radio eigentlich gesendet wird. So auch für Thorsten Berger.
13: Ja, ganz toll hier, ein bisschen kalt. Und wir haben uns das hier angeguckt, diese Sendeanlage hier in Kall. Und also ist ganz toll, auch eine ganz tolle Führung. Und ja, war sehr schön alles. Und ich freue mich auch, dass das hier Max, mein Sohn, hier alles organisiert hat. Oder zumindest den Tipp hier gegeben hat, dass wir uns das hier angucken können.
9: Nächstes Jahr feiert der Shortwave Service, unter dem das Sendezentrum in Kall firmiert, sein 10-jähriges Jubiläum. Geplant sind viele Überraschungen, heißt es hinter vorgehaltener Hand. Das Wichtigste ist aber, die Zukunft der Kurzwelle ist auch im Jahr 2017 gesichert, freut sich Besucher Max Berger.
14: Also wenn ich Mittagsschlaf machen will, dann lege ich mich auf die Couch und mache Kurzwelle an, weil bei Kurzwelle läuft kaum oder gar keine Werbung. Und es ist immer ein wunderbares Programm.
3: Na dann schöne Träume auf 6005, 6085, 7310 und 3985 Kilohertz.
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3: Ich habe einen Brief bekommen von Thomas Becker. Er hat eine kleine Kritik an dieser Sendung und sagt, meine Ansagen seien immer zu Sondersendungen in der Regel wie folgt. Am Mittwoch strahlen wir eine Sendersendung über Radio Prag aus, alles weitere im Internet. Thomas Becker und viele andere haben keinen Computer, haben kein Internet und von daher, jetzt zu Weihnachten gibt's einige Sondersendungen und da sage ich jetzt nicht, das können Sie alles im Internet nachlesen, sondern das können Sie mir jetzt alles von den Lippen ablesen bzw. hören. Also heute Abend geht's schon los mit Rock und Roll gewissermaßen. Radio Mi Amigo International strahlte wie immer am letzten Sonntag eine zweistündige Sondersendung aus auf 6145 Kilohertz heute Abend zwischen 19 und 21 Uhr Weltzeit. 6145 Kilohertz. Dann gibt es SM Radio International, das uns das Weihnachtsfest versüßt. Am 25. und 26. Dezember machen die 6 Stunden Programm und strahlen in alle Richtungen der Welt. Ich lese jetzt nicht alle 6 Frequenzen vor, sondern einfach nur die, die auch für Europa interessant ist. 18 bis 19 Uhr Weltzeit, 25. Dezember ebenfalls 6145 Kilohertz. Dann haben wir morgen noch unsere Sondersendung, die englische Ausgabe von Radio Menschen und Geschichten, gewissermaßen Radio People and Stories, mit den beiden Interviews über Radio Jamming und über Sackville. Am 28., das ist Montag, 20 bis 20.30 Uhr Weltzeit, 6005 Kilohertz, für uns in Europa interessant. Und am 29. November von 2.30 Uhr bis 3 Uhr auf 7.360 Kilohertz für Nordamerika. Und ein Programm von einem Kollegen möchte ich Ihnen noch ans Herz legen. In englischer Sprache, wenn Sie Fan der 80er Jahre sind, dann gibt's die Golden 80s Rewind Show mit Jordan Hayburn kommenden Sonntag um 20 Uhr bis 21 Uhr Weltzeit, 6145 Kilohertz, gerade nach der Wiederholung dieser Sendung Radio Menschen und Geschichten. So, ich hoffe, ich habe Sie nicht mit zu viel Zahlen durcheinander gebracht. Wenn Sie das nochmal wissen wollen, kein Internet haben, können Sie bei mir auch anrufen, hier im Studio 022 51 14 60 85, und ich gebe Ihnen das dann nochmal alles in Ruhe durch.
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3: Tja, viele Feedbacks sind bei uns eingegangen. Heute müssen wir es mal kurz halten mit Vox Populi. Vielen Dank für die Zuschriften, die Sie uns haben zukommen lassen unter Facebook. Ganz viele Dinge. Es sind auch Empfangsberichte reingekommen, und ich denke, wir werden das alles ganz in Ruhe dann am 25.12. in unserer Sendung am ersten Weihnachtstag zur nächsten Ausgabe von Radio Menschen und Geschichten nachholen. Die Wiederholung gibt's heute von dieser Sendung um 12 Uhr deutscher Zeit auf 6005 kHz. Ich bin Christian Milling, wünsche Ihnen einen schönen Tag und bis bald.

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2: Zum 30-minütigen deutschsprachigen Programm von Radio Taiwan International begrüßt Sie Eva Trindl. Folgendes haben wir heute am Freitag, dem 10. Juli 2026 im Programm. Zuerst die Nachrichten des Tages, danach folgt der Hörerbriefkasten. Nun zuerst die Nachrichten.
3: Taifun Barbie nähert sich Taiwan. Warnungen für weite Landesteile. Taiwan und Eswatini vertiefen ihre justizielle Zusammenarbeit. Und Taiwan, krebserregendes Speiseöl. Regierung ordnet umfassenden Rückruf an. Nun die Meldungen im Einzelnen. Der Taifun Bawi hat sich zwar zu einem mittelstarken Sturm abgeschwächt, bedroht Taiwan aber weiterhin mit schweren Regenfällen und hohem Wellengang. Nach Angaben der taiwanischen Zentralen Wetterbehörde, kurz CWA, bestand sich das Zentrum des Sturms am Freitagvormittag um 11 Uhr Ortszeit rund 670 Kilometer östlich der Insel. Bawi zieht mit 26 Kilometern pro Stunde nordwestwärts und damit schneller als zuvor. Die Windgeschwindigkeit nahe dem Zentrum liegt weiter bei 45 Metern pro Sekunde, umgerechnet gut 160 Stundenkilometer. Der Radius des Sturmfeldes hat sich nicht verkleinert. Die Wetterbehörde weitete die Landwarnung deutlich aus. Sie gilt nun neben Jilong, Taipeh, Neu-Taipeh, Yilan und Hualien auch für die Regionen Taoyuan, Hsinchu, Miaoli, Taichung, Nantou und Taidong. Die Seewarnung bleibt für die Gewässer im Norden und Osten Taiwans, den nördlichen Teil der Taiwanstraße sowie die Bashi-Straße bestehen. An den Küsten haben die Wellen bereits Höhen von über 3 Metern erreicht. Vor Taidong, Chengkung und der Insel Lanyu wurden Brecher von 7 bis 9 Metern gemessen. Für Freitagabend rechnet die Behörde landesweit mit Wellen von 2 bis 4 Metern. In den Gewässern im Norden und Osten sowie in der nördlichen Taiwanstraße mit 4 bis 7 Metern. In unmittelbarer Nähe des Sturmzentrums seien Wogen von mehr als 10 Metern möglich. Die Behörde warnte eindringlich davor, sich der Küste zu nähern. Für den Zeitraum von Donnerstag bis Sonntag erwartet die Wetterbehörde erhebliche Niederschlagsmengen. In den Bergregionen von Taoyuan, Hsinchu, Miaoli und Neu-Taipeh könnten 600 bis 900 mm Regen fallen. In den Bergen von Taichung und Nantou 500 bis 800. Auch im Flachland drohen große Mengen. In Neu-Taipeh werden bis zu 500 bis 700 mm erwartet. In den Landkreisen Hsinchu und Miaoli 400 bis 600 mm. Die Behörde rief die Bevölkerung zu erhöhter Vorsicht auf. Taiwan und das Königreich Eswatini wollen künftig enger bei der Bekämpfung von Korruption und Cyberkriminalität zusammenarbeiten. Bei einem Treffen mit einer Delegation aus dem südafrikanischen Land bekräftigte der taiwanische Außenminister Lin Jialong am Donnerstag, beide Seiten trieben derzeit den Abschluss eines Abkommens über gegenseitige Rechtshilfe voran. Eswatini ist der einzige verbliebene diplomatische Verbündete Taiwans in Afrika. Wie das Außenministerium in Taipeh am Freitag mitteilte, empfing Lin eine 5-köpfige Delegation unter Leitung von Prinz Similane Dlamini, dem Minister für Justiz und Verfassungsfragen, sowie dessen Ehefrau. Bei den Treffen sei es um eine engere justizielle Zusammenarbeit und um Fragen der nationalen Entwicklung gegangen. Lin verwies auf seinen Besuch im Mai, als er Präsident Lai Ching-te auf einer Staatsvisite nach Eswatini begleitet hatte. Die Beziehungen beider Länder seien so eng wie unter Familienmitgliedern. Er erwarte und begrüße einen erneuten Besuch von König Mswati III. In Taiwan im Laufe des Jahres. Gemeinsam arbeite man weiter an Großprojekten wie einem Industrie- und Innovationspark sowie strategischen Ölreservetanks, die Eswatini helfen sollen, Investitionen anzuziehen und seine Energieversorgung zu sichern. Prinz Similane dankte für den Empfang. Neben den Gesprächen mit dem Justizministerium über Korruptionsbekämpfung, Cyberkriminalität und das geplante Rechtshilfeabkommen traf die Delegation auch 10 eswatinische Kadetten, die an der taiwanischen Heeresmilitärakademie ausgebildet werden. Zudem besichtigte sie Einrichtungen der Antikorruptionsbehörde sowie eine Raffinerie des staatlichen Ölkonzerns CPC. Die Freundschaft zwischen beiden Ländern bezeichnete er als gefestigt. Eswatini habe sich dank taiwanischer Unterstützung deutlicher entwickelt als andere afrikanische Staaten. Nach dem Fund eines krebserregenden Stoffes in Speiseöl weitet sich in Taiwan ein Lebensmittelskandal aus. Premierminister Zhou Rongtai ordnete am Mittwoch in der Kabinettssitzung ein 5-Punkte-Programm an, um die betroffenen Produkte vom Markt zu nehmen und Verbraucher zu schützen. Sämtliche Öle, die der Hersteller Zhonglian zwischen April und Juni produziert hat, sowie daraus abgeleitete Folgeprodukte werden mit sofortiger Wirkung vorsorglich aus dem Handel genommen. Auslöser ist mit dem Stoff Benzopyren belastetes Sojaöl der Firma Zhonglin. Die Substanz gilt als karzinogen der höchsten Gefahrenstufe. Nach Angaben der taiwanischen Lebensmittel- und Arzneimittelbehörde ist die Zahl der betroffenen Produkte inzwischen auf 401 gestiegen. Zhou verwies auf die jüngsten Untersuchungen. Das Gesundheitsministerium habe für April und Mai jeweils eine Charge mit überhöhten Werten festgestellt, die zwingend zurückgerufen werden müssen. Zur Sicherheit würde darüber hinaus auch die übrigen Öle aus dem Produktionszeitraum sowie Produkte der ersten und zweiten Verbreitungsstufe vom Markt genommen, um das Risiko einer weiteren Verbreitung zu senken. Um die Rechte der Verbraucher zu wahren, sollen Zentral- und Kommunalregierung gemeinsam Sammelklagen unterstützen. Die Kosten trage der staatliche Lebensmittelsicherheitsfonds. Regierungssprecherin Liu Hui-Zhi erklärte, nach dem Lebensmittelsicherheits- und dem Verbraucherschutzgesetz gäbe es dafür entsprechende Mechanismen, die nun gemeinsam genutzt würden. Bei der Rückgabe soll das Gesundheitsministerium gemeinsam mit dem Wirtschaftsministerium und weiteren Stellen darauf hinwirken, dass die Händler Rücknahmen großzügig, schnell und unbürokratisch abwickeln. Ziel sei, dass Kunden die Ware umtauschen oder zurückgeben können, sofern sie den Kauf etwa durch Produkt, Quittung, Rechnung oder Zahlungsbeleg nachweisen können. Taiwans Streitkräfte halten von kommenden Montag bis Freitag, den 13. bis 17. Juli, erstmals ein sogenanntes gemeinsames Verteidigungsmanöver ab. Nach Angaben aus Militärkreisen wird dabei das Szenario einer auslaufenden gegnerischen Flotte simuliert. Im Mittelpunkt stehen das Zusammenwirken von Heer, Marine und Luftwaffe sowie eine dezentrale Führung der Einsatzkräfte. Die Führung gilt als wichtige Vorbereitung auf das große Hanguang-Manöver, das vom 5. bis 14. August folgt. Hintergrund ist der wachsende militärische Druck aus der Volksrepublik China. Die chinesische Volksbefreiungsarmee dringt seit Jahren mit Flugzeugen und Schiffen in den Luft- und Seeraum rund um die Insel vor, überschreitet immer wieder die Mittellinie der Taiwanstraße und hält in der Region Manöver ab. Taiwan reagiert mit eigener Rüstungsproduktion, Zukäufen im Ausland sowie verstärkter Ausbildung. Das jetzige Manöver ist Teil einer Reihe größerer Übungen. Bereits vom 22. bis 26. Juni fand eine Übung zur unmittelbaren Gefechtsbereitschaft statt. Sie konzentrierte sich darauf, wie die Truppe rasch reagiert, wenn China erste Schritte unternimmt, der Gegner aber noch nicht ausgelaufen ist. Das Manöver in der kommenden Woche setzte einen Schritt später an. Es simuliert, dass eine gegnerische Flotte entdeckt wird und in taiwanische Hoheitsgewässer eindringt. Nach Angaben aus Militärkreisen hat Taiwan seinen gemeinsamen Einsatzplan überarbeitet und dabei unter anderem zusätzliche Alarmstufen sowie Konzepte zur Abwehr von Landungen und zur Verteidigung in der Tiefe aufgenommen. Angesichts der rasch alternden Bevölkerung will Taiwans Regierung die Versorgung älterer Menschen deutlich ausbauen. Bei der Grundsteinlegung für ein neues Pflege- und Medizingebäude der Zweigklinik Jinshan des Universitätskrankenhauses der Nationaluniversität Taiwan erklärte Präsident Lai Ching-te, das Land sei zu einer superalten Gesellschaft geworden. Die Regierung wolle es Menschen im Alter ermöglichen, in ihrer vertrauten Umgebung versorgt zu werden. Mehr als 20% der Taiwaner sind inzwischen älter als 65 Jahre, die Schwelle, ab der Fachleute von einer superalten Gesellschaft sprechen. Lai verwies auf sein Programm Gesundes Taiwan, mit dem er drei Ziele verfolge: gesundes Altern, Pflege im gewohnten Umfeld und ein würdevolles Lebensende. Entscheidend sei nicht allein die Politik oder der Bau neuer Kliniken, sondern deren tatsächliche Umsetzung, betonte der Präsident. Medizinische Zentren, Regional- und Kreiskrankenhäuser sowie niedergelassene Praxen müssten im Rahmen des Programms Langzeitpflege 3.0 zusammenarbeiten. So sollten mehr Anlaufstellen entstehen und pflegende Angehörige stärker entlastet werden. Ziel sei es, häusliche Pflege, Gemeinden, Krankenhäuser und Praxen miteinander zu verzahnen, von Entlastung aus dem Krankenhaus bis zu den lokalen Pflegestützpunkten. Ausdrücklich dankte Lai dem anwesenden Bürgermeister von Neu-Taipei, Ho Yo-i, von der oppositionellen Kuomintang für dessen Einsatz. Die Zahl der Pflegestützpunkte in Neu-Taipei sei von 600 im Jahr 2016 auf inzwischen 1887 gestiegen, eine Verdreifachung. Das zeige, dass eine gute Altenpflege nur im Zusammenwirken von Zentralregierung, Kommunen und Gesundheitssystem gelinge. Es folgt das Wetter. Am heutigen Freitag regnet und gewittert es in der nördlichen Hälfte Taiwans, verursacht durch Taifun Barbie. Die Höchsttemperaturen liegen bei 32 bis 35 Grad. Am morgigen Samstag erreichen die Ausläufer des Taifuns auch Südtaiwan, sodass es im gesamten Land stark regnet und gewittert. Die Höchsttemperaturen liegen dann landesweit bei 29 bis 30 Grad. Wir hören die Tagesnachrichten am Freitag, den 10. Juli 2026 von Radio Taiwan International.
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0: Herzlich willkommen, liebe Hörerinnen und Hörer, zum Hörerbriefkasten auf Radio Taiwan International. Heute am Freitag, dem 10. Juli 2026. Im Studio begrüßen Sie ganz herzlich
1: Chubby Hui
0: und Eva Trindl. Wir möchten uns natürlich zuerst ganz herzlich bedanken für die vielen Empfangsberichte, die wir erhalten haben über unsere Direktausstrahlungen aus Danshui. Und am ersten Ausstrahlungstag, am Freitag, war sehr guter Empfang, auf beiden Frequenzen eigentlich, am Sonntag auch, aber am Samstag war der Empfang nicht so toll. Das haben viele Hörerinnen und Hörer geschrieben.
1: Ja, generell kann man schon sagen, dass der Empfang eigentlich schon gut ist. An manchen Tagen etwas schlechter, aber im Großen und Ganzen kann man eigentlich schon zufrieden sein. So eine große Entfernung über 9000 Kilometer. Aber wir hoffen natürlich, dass der Empfang immer so gut bleiben oder könnte natürlich auch noch besser werden.
0: Wir hoffen natürlich auch, dass Taifun Bawi die Ausstrahlungen nicht beeinträchtigt, weil die Sendeanlage Danshui, die befindet sich ja in Nord-Taiwan. Und für alle, die es noch nicht erfahren haben, nochmals unsere Informationen zu unseren Direktausstrahlungen von der Sendeanlage Danshui in Taiwan. Radio Taiwan International sendet im Juli an 4 Wochenenden, jeweils Freitag, Samstag und Sonntag, ein deutschsprachiges Programm von 17 Uhr bis 17.30 Uhr UTC auf der Frequenz 15.145 kHz und von 17.30 Uhr bis 18 Uhr UTC auf der Frequenz 11.995 kHz von der Sendeanlage Danshui aus. Und wir beantworten Empfangsberichte wieder mit einer Sonder-QSL-Karte und freuen uns natürlich wieder auf viele Empfangsberichte. Wir sind bereits im Briefkasten, der vorher über unsere Direktfrequenzen ausgestrahlt wurde, auf Empfangsberichte und Hörerpost zu unseren Direktausstrahlungen am vergangenen Wochenende eingegangen. In dieser Hörerpostsendung, die auf der Frequenz 5900 kHz ausgestrahlt wird von 19 Uhr bis 19.30 Uhr UTC, behandeln wir auch noch Briefe, die kürzlich eingegangen sind und Empfangsberichte oder Fragen, die wir noch nicht beantwortet haben. Also wundern Sie sich nicht, dass der Inhalt dieses Briefkastens nun ein anderer ist als der, den Sie auf den Direktfrequenzen gehört haben. Ingelore Kratzenstein hat uns einen Brief geschickt mit Empfangsbericht und sie hat auch eine Briefmarke aufgeklebt. Tina Turner.
1: Mhm.
0: Und sie hat dann seine Karte beigelegt. Grüße aus Magdeburg. Grüne Zitadelle. Sie schreibt, recht vielen Dank für die letzte QSL-Karte.

0: Ich habe nicht genug geschlafen, weil ich hatte die ganze Nacht Fußball geschaut.
1: Und welche Spiele hast du gesehen?
0: Eigentlich die meisten.
1: Maximilian Schenk hat uns auch einen Brief geschickt mit mehreren Empfangsberichten und er hat geschrieben, nach langer, langer Zeit möchte ich mich wieder mal mit einem Empfangsbericht melden. Es ist die Zeit, wo die Sendungen aus England Relais mit UKW-Qualität kamen und eine Stunde gingen. Ja, das ist schon lange her.
0: Ein bisschen lange her, ja.
1: Genau. Damals kam das Internet auf und ich verschickte meine ausführlichen Empfangsberichte per Internet an die verschiedenen Sender. Diese hatten dann auch per Internet geantwortet. Leider hatte er sich da einen Virus eingefangen. Der Computer ließ sich nicht mehr hochfahren und ich war wieder bei Null gelandet, schreibt er. Ich habe dann damals das Hobby aufgegeben. Heute bin ich wieder auf Sendung, um Land und Leute in diesen unruhigen Zeiten näher kennenzulernen. Allerdings sammle ich keine QSL-Karten mehr. Ich wäre dankbar, wenn ich einen Sendeplan erhielte. Ist Radio Taiwan International im Internet mit Berichten und so weiter vertreten. Ja, wir sind auch im Internet vertreten. Sie können eigentlich alle Beiträge auch im Internet hören oder auch per Podcast unter www.rti.org.tw. Dann oben die Sprache Deutsch wählen. Da können Sie auch im Internet die Sendungen hören und Sie können auch Empfangsberichte über Internet schicken und können sogar noch mehr Beiträge im Internet hören als über Kurzwelle.
0: Ja, genau. Ich wollte gerade diese Bemerkungen machen, dass wir jeden Tag eigentlich mehr Sendungen produzieren, als wir die gesendet haben. Und daher die anderen Beiträge können Sie online hören.
1: Und er schreibt, zum Schluss möchte ich ganz herzliche Grüße dem Team aus Hameln der Rattenfängerstadt übermitteln. Besonders herzliche Grüße möchte ich Jo Bihui mit diesem Schreiben übermitteln. Sie war damals schon mit Herz und Seele dabei und gehört wohl heute schon zum Inventar von Radio Taiwan International.
0: Ja, stimmt. Ja,
1: ja, das ja, stimmt.
0: Nicht. Schon einige Zeit.
1: Herzliche Grüße von Maximilian Schenk. Ja, das ist eine schöne Überraschung. Es freut uns auch immer, wenn uns Hörer und Hörerinnen schreiben, die schon lange nicht mehr geschrieben haben. Manche auch, wenn wir die Direktsendungen haben, die schreiben dann auch wieder mal und sagen, sie hören eigentlich nur noch diese Direktausstrahlung. Und es freut uns auch immer. Rilf Monses hat uns geschrieben aus Ritterhude, hat uns einen Empfangsbericht geschickt am 7. Juni, 5900 Kilohertz per Brief. Er hat dann auch, glaube ich, im Internet und im E-Mail Empfangsberichte geschickt. Herzlichen Dank. Und er schreibt, vor etwa 50 Jahren in meiner Jugend war ich bereits ein begeisterter Kurzwellenhörer und immer auf der Suche nach neuen Sendern. Nun habe ich dieses wunderbare Hobby wiederentdeckt. SDR und andere Technologien bieten so viele neue Möglichkeiten. Der Erhalt dieser wichtigen Kommunikationsstrukturen auf AM ist von großer Bedeutung. Ich möchte mich nicht allein auf Satelliten, Mobiltelefone und die gesamte notwendige Infrastruktur verlassen, wenn es um ausfallsichere Kommunikation geht, die jeden überall erreichen kann. Das Finden und Hören ausländischer Radiosender auf den AM-Bändern ist ebenfalls sehr interessant. Es gibt keinen besseren Weg, umfassendere und detailliertere Informationen zu erhalten, als von lokalen Radiosendern. Und für viele Menschen ist dies der einzige Zugang zu Information und Bildung. Vielen Dank, dass Sie AM-Kurzwelle am Leben erhalten. Ich würde gerne etwas mehr über den Sender erfahren. Standort, Leistung, Ausrichtung der Antennen und so weiter. Freue mich natürlich sehr über eine QSL-Karte. Also auf der Frequenz 5900 Kilohertz ist der Senderstandort Kostimbrot in Bulgarien und Sendeleistung ist 250 Kilowatt. Und die Direktausstrahlungen, da ist Senderstandort in Danshui in Nord-Taiwan und Sendeleistung ist 300 Kilowatt. Dann haben wir auch einen Empfangsbericht erhalten von Frank Rico Bresonik. uns auch einen Empfangsbericht geschickt. Und er hat eine Frage.

0: nämlich zur taiwanischen Bestattungskultur und zu den Bestattungsarten. Bestattungsarten gibt es in Taiwan mittlerweile auch relativ viele. Die meisten sind natürlich Feuerbestattungen und viele Urnen werden in Kolumbarien untergebracht. Das sind so Urnentürme. Die sind oft teilweise auch recht groß, ne? Oder in Tempel. Aber es gibt auch sehr viele Urnentürme, so Kolumbarien.
1: Ja, diese Urnentürme, viele von denen sind wirklich sehr groß. Ich weiß nicht, wie viele Stockwerke die haben. Auf jeden Fall sehr hoch. Wegen Grundstückknappheit werden bei uns sowieso alle Gebäude so möglichst nach oben entwickeln, nicht
0: Auch
1: nach,
0: die für die Verstorbenen
1: genau.
0: sind jetzt auch in Hochhäusern untergebracht.
1: Nee, das ist gar nicht schlecht, weil die da noch mehr Zugang oder schnelle Zugang zu dem Himmel oder Gott im
0: Ach
1: Himmel.
0: so.
1: Auf jeden Fall gar nicht schlecht. Tatsächlich, allerdings solche Urnenplätze sind gar nicht billig überhaupt. Das, Bestattungen im Ganzen ist in Taiwan schon sehr teuer. Ja, genau. Gibt es natürlich auch Baumbestattungen.
0: Blumenbestattung,
1: Genau, und dann Meeresbestattungen.
0: Seebestattung, Blumenbestattung und Baumbestattung wird auch immer beliebter eigentlich.
1: Ansonsten, früher, es gab früher wirklich Erdbestattungen mit Sarg in einem Garten und in einem Friedhof beigesetzt. Aber wie gesagt, wir schaffen das eigentlich gar nicht mehr wegen des Knappheit von dem Erde oder Grundstücke. Und daher, ja, so wie die Menschen, wir leben jetzt mehr in so Hochgebäude, nicht mehr so in einem Haus
0: Mit
1: mit
0: Garten.
1: Garten.
0: Außerdem die Gräber und die Friedhöfe, die brauchten ja früher auch ein gutes Feng Shui. Die waren meistens in den wirklich besten Lagen, oft an einem Hang oder Hügel oder bergigen Gebiet mit Blick auf den Fluss, auf ein Tal oder aufs Meer, ne?
1: Ja, genau. Und alle Plätze mit guter Feng Shui sind wahrscheinlich schon alle besetzt.
0: Martina Pohl hat geschrieben, ein Empfangsbericht über unsere 5900 Kilohertz. Hörenswert fand ich die Sendung Kulinarischer Blick in die Geschichte. Ebenso das unterhaltsame Gespräch im Kaleidoskop, wo es um gesunde Zähne ging. Neulich stand in unserer Tageszeitung, dass eine Studie aus Taiwan an 20.000 Personen besagt, dass eine Zahnfleischentzündung das Risiko einer Demenz erhöht. Werner Ritter hat geschrieben, er hat unsere QSL-Karte erhalten. Um 21 Uhr mitteleuropäische Sommerzeit teste ich immer noch alte RFT-Radios aus meinem Museum auf 5900 Kilohertz. Schön. Walter Eibel hat uns eine Mail geschrieben und ein Video angehängt. Frankens Storchenhauptstadt. Uhlfeld im Aischgrund. Das ist eine Stadt mit sehr, sehr vielen Störchen. Überall Störche auf den Dächern. Und
1: Okay.
0: das hat natürlich seine Vor- und seine Nachteile.
1: Vorteile wäre, viele Kinder
0: Dass sie
1: werden
0: jetzt,
1: mitgebracht.
0: ich weiß nicht, ob sie viele Kinder mitbringen. Auf alle Fälle lassen sie viel fallen, keine Kinder. Und das verschmutzt natürlich die Dächer und ihre Nester, das verstopft teilweise Dächer, Dachrinnen und so weiter. Auf der anderen Seite können sie jetzt natürlich ein bisschen vom Tourismus profitieren, weil viele dahin fahren, um Störche zu sehen. Und Walter Eibel schreibt, Herzogenaurach hat auch schon über 30 Nester im Jahr 2026,
1: Oh,
0: Storchennester.
1: ja.
0: Ja, ich kann mich erinnern als Kind, wenn da Störche vorbeigeflogen sind, wir haben uns immer gefreut und haben gesagt, guck mal, Störche, Störche.
1: Ich weiß jetzt nicht ganz genau, ob es in Taiwan Störchen
0: So was
1: gibt.
0: Ähnliches, aber diese, solche Störche eigentlich nicht, ne?
1: Nein.
0: Dann haben wir Briefe erhalten von Detlef Jörg. Er hat uns wieder gleich einen Empfangsbericht geschickt vom 1. Juni. Und ein Brief von Christoph Paustian. Er hat uns auch einen Empfangsbericht geschickt über die Sendung am 5. Juni. Herzlichen Dank.
1: Ja, danke für die traditionelle Briefe.
0: Thomas Becker hat uns auch einen Brief geschickt. Ist auch eine Briefmarke drauf von Freddie Mercury. Hat uns einen Empfangsbericht geschickt vom 1. Juni. Und er schreibt, dass du in Deutschland berichtet hast über zwei Hörertreffen, hast einen Vortrag gehalten und hast auch deine zweite Heimat Bonn besucht. So schicke ich hier eine Erinnerung an Bonn am Rhein. Postkarte mit Blick auf das Siebengebirge und zwar
1: ja,
0: mit Schnee.
1: Schneelandschaft, aber diese Ecke kenne ich noch gut. Sehr schön.
0: Beitrag heute in Taiwan Monitor über die Demokratie in Taiwan fand ich sehr gut, macht nachdenklich. Dann haben wir einen Brief erhalten von Jürgen Hannemann aus Krefeld. Er hat uns mehrere Empfangsberichte geschickt und ihm fällt das Schreiben schwer, aber er hat uns trotzdem mehrere Empfangsberichte geschickt. Herzlichen Dank.
1: Ja, vielen, vielen Dank.
0: Dann haben wir auch viele Empfangsberichte erhalten von Marcel Gogolin aus Mainz. Herzlichen Dank. Sigmar Boberg hat uns auch Empfangsberichte geschickt. Der Empfang war heute wieder sehr gut und die Sendung war sehr gut moderiert und hat wieder richtig Laune gemacht. Er schreibt, sonst bin ich immer etwas neidisch auf die Temperaturen im Wetterbericht nach den Nachrichten. Nun haben wir diese Temperaturen auch bei uns. Nun, was hilft? Eine Dusche im Garten. Ein Bild vom Garten habe ich beigefügt. Wir haben nur einen kleinen Garten, aber mit vielen Pflanzen. Wir nennen ihn daher scherzhaft die grüne Hölle. Es ist eine richtig tolle Abkühlung und es geht gleich viel besser. Es sollen hier in den Städten auch Wasserspender installiert werden. Was macht man in Taipeh bei hohen Temperaturen oder haben sich die Taiwaner an hohe Temperaturen angepasst? Ja, Klimaanlage an. Außerdem in den Städten halt auch auf Grünflächen, Abstand, Windkanäle achten und es gibt hier wirklich überall Wasserspender, Trinkwasserspender.
1: Ja, das auf jeden Fall. Und normalerweise haben wir nicht nur Klimaanlage im Zimmer, sondern zugleich auch Ventilator. Und das hilft eigentlich. Man muss natürlich, wenn man ausgehen, Sonnencreme und Hut oder Schirme, was auch immer, mitnehmen. Man gewöhnt sich schon ein bisschen, aber auf der anderen Seite, wie gesagt, hier wird eigentlich überall klimatisiert.
0: Dann haben wir eine Mail erhalten von Bernd Seiser. Er schreibt, falls im RTI-Briefkasten vom 10. Juli noch Platz für einen Hinweis ist, bitte auf unsere nächste monatliche Hörerclub-Unterhaltung am Samstag, dem 11. Juli ab 18 Uhr UTC bei Teams hinweisen. Über eine rege Beteiligung würden wir uns sehr freuen. Auch eine spätere Zuschaltung bis zum FIFA-WM-Fußballspiel um 21 Uhr UTC sollte möglich sein. Dann kommen wir zu unseren Geburtstagsglückwünschen für heute. Bernd Seiser möchte heute am 10. Juli ganz herzlich zum Geburtstag beglückwünschen. RTI-Hörerclub-Mitglied Klaus Köhler in Probstzella, Carla Mertens in Wetzlar, Ute Hutzfeld in Preetz, RTI-Hörerclub-Ottenau-Mitglied Alfred Albrecht in Emmendingen-Mundingen, Harald Süß in Straßhof, RTI-Hörerclub-Ottenau-Mitglied Leonardo Ramalho in Brasilien sowie Benjamin Theile in Riehen.
1: Den Glückwünschen schließen wir uns an und das war's für heute im Briefkasten.
0: 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Juli 2026. 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
1: Vielen Dank für das Zuhören. Am Mikrofon waren
0: Eva Trindl
1: und Chobi Hui.

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Herzlich willkommen zur Freitagsausgabe des deutschen Programms von KBS World Radio. In den ersten 10 Minuten hören Sie die Nachrichten. Danach bringen wir unsere Hörerecke und den Koreanischkurs. Zum Schluss hören Sie insofern so nah ein Gespräch mit dem Inhaber einer deutschen Bäckerei in Seoul. Gute Unterhaltung und nun die Nachrichten. Südkorea und Mongolei wollen Beziehungen in goldenes Zeitalter führen. Präsident Yi wirbt für langfristige strategische Partnerschaft mit der NATO. SK Hynix gelingt mit ADR-Platzierung größter US-Börsengang eines ausländischen Unternehmens. Südkorea und die Mongolei wollen ihre strategische Partnerschaft weiter vertiefen. Bei einem Gipfeltreffen in Ulaanbaatar verabschiedeten Präsident Lee Jae-myung und sein mongolischer Amtskollege Ushnajin Chürösych am Donnerstag eine gemeinsame Erklärung mit dem Titel »Goldenes Zeitalter der Beziehungen zwischen Südkorea und der Mongolei«. Nach dem Treffen erklärte Yi vor der Presse, beide Seiten hätten damit eine gemeinsame Vision für die künftige Entwicklung ihrer Beziehungen formuliert. Die Erklärung solle den Menschen in beiden Ländern zugutekommen und zugleich zu Frieden und Entwicklung in der Region beitragen. Konkret wollen Seoul und Ulaanbaatar das politische und diplomatische Vertrauen ausbauen und ihre strategische Partnerschaft vertiefen. Nach der grundsätzlichen Einigung auf ein Abkommen über eine umfassende Wirtschaftspartnerschaft CEPA streben beide Länder zudem an, ihr Handelsvolumen bis 2030 auf 1 Milliarde Dollar zu erhöhen. Auch der kulturelle Austausch und persönliche Begegnungen zwischen Menschen beider Staaten sollen intensiviert werden. Diese Kontakte seien eine wichtige Grundlage der freundschaftlichen Beziehungen, hieß es. Südkorea und die NATO sollen nach dem Willen von Präsident Lee Jae-myung die internationale Sicherheitsordnung langfristig gemeinsam stützen. In einem am Donnerstag veröffentlichten Interview mit der staatlichen türkischen Nachrichtenagentur Anadolu erklärte Lee, Sicherheit kenne heute keine geografischen Grenzen mehr. Sein Ziel sei eine strategische Partnerschaft zwischen Südkorea und der NATO, die über Jahrzehnte Bestand haben solle. Europa, der Atlantikraum und der Indopazifik seien durch gemeinsame sicherheitspolitische Herausforderungen zunehmend miteinander verbunden. In dieser neuen Ära seien technologische Innovationen, eine widerstandsfähige industrielle Basis und verlässliche Partnerschaften entscheidend für die Sicherheit, sagte der Präsident. Er hatte am Dienstag erstmals seit seinem Amtsantritt an einem NATO-Gipfel teilgenommen. Beim NATO-Forum der Verteidigungsindustrie in Ankara schlug er eine Partnerschaft 2.0 zwischen Südkorea und der NATO im Bereich der Verteidigungsindustrie vor. Die Zusammenarbeit solle sich künftig nicht mehr auf den Handel mit Waffensystemen beschränken, erläuterte Lee. Vielmehr seien die gemeinsame Forschung und Produktion sowie der gemeinsame Betrieb von Verteidigungssystemen erforderlich. Der südkoreanische Chiphersteller SK Hynix nimmt durch die Platzierung von Hinterlegungsscheinen in New York rund 26,5 Milliarden Dollar ein, so viel wie kein ausländisches Unternehmen zuvor. Wie der Konzern am Freitag mitteilte, liegt der endgültige Ausgabepreis bei 149 Dollar je Anteilsschein. Insgesamt werden 177,9 Millionen American Depositary Receipts, ADRs, angeboten. Dabei handelt es sich um Hinterlegungsscheine, über die ausländische Aktien an US-Börsen gehandelt werden können. Daraus ergibt sich ein Emissionserlös von 26,507 Milliarden Dollar. SK Hynix übertrifft damit den bisherigen Rekord des chinesischen Online-Händlers Alibaba, der bei seinem US-Börsengang 25 Milliarden Dollar eingenommen hatte. Damit ist die Platzierung der größte US-Börsengang eines nicht-amerikanischen Unternehmens überhaupt in der Geschichte. Größer war außerdem insgesamt nur der Börsengang des US-Konzerns SpaceX mit 85,7 Milliarden Dollar.
US-Handelsminister Howard Lutnick hat Samsung Electronics und SK Hynix aufgefordert, ihre Speicherchip-Produktion in den Vereinigten Staaten auszubauen. Wie die Nachrichtenagentur Bloomberg berichtete, äußerte sich Lutnick am Donnerstag bei einer Zeremonie zum Auftakt der Betonarbeiten an einer neuen Halbleiterfabrik des US-Unternehmens Micron im Bundesstaat New York. Er führe darüber bereits Gespräche mit den beiden südkoreanischen Konzernen, sagte der Minister. Einzelheiten nannte er nicht. US-Präsident Donald Trump habe deutlich gemacht, dass Unternehmen ihre Geschäfte in den Vereinigten Staaten betreiben sollten und die Welt reagiere rasch darauf, erklärte Lutnick weiter. Trumps Wirtschaftsmodell zeige, dass es nie einen besseren Zeitpunkt gegeben habe, in den USA zu investieren. Nordkoreas Ministerpräsident Park Tae-sung ist anlässlich des 65. Jahrestags des Freundschaftsvertrags zwischen Nordkorea und China in Peking eingetroffen. Wie die staatliche chinesische Nachrichtenagentur Xinhua berichtete, kam Park am Freitag an der Spitze einer nordkoreanischen Delegation in der chinesischen Hauptstadt an. Sein Besuch soll bis Sonntag dauern. Am Samstag will Park an den Feierlichkeiten zum Jahrestag teilnehmen. Die Sprecherin des chinesischen Außenministeriums, Mao Ning, hat am Donnerstag angekündigt, beide Länder würden das Jubiläum mit einer großen gemeinsamen Gedenkveranstaltung begehen. Der Vertrag war am 11. Juli 1961 in Peking vom damaligen chinesischen Ministerpräsidenten Zhou Enlai und dem nordkoreanischen Staatsgründer Kim Il-sung unterzeichnet worden. Er verpflichtet beide Länder zu militärischem Beistand, falls eine der beiden Seiten einem bewaffneten Angriff von außen ausgesetzt ist. Das südkoreanische Vereinigungsministerium erklärte am Freitag, erstmals seit 7 Jahren habe Nordkorea wieder eine Delegation zu den Jubiläumsfeierlichkeiten nach China entsandt. Zudem werde die Delegation von einem ranghöheren Vertreter angeführt als bei früheren Anlässen. Nordkorea will seine nachrichtendienstlichen Aktivitäten gegen Südkorea sowie in anderen Ländern verstärken. Bei einer Sitzung der Zentralen Militärkommission der Arbeiterpartei seien entsprechende Aufgaben und Maßnahmen beschlossen worden, berichtete die staatliche Nachrichtenagentur KCNA am Freitag. Das Treffen habe am Donnerstag unter der Leitung von Machthaber Kim Jong-un stattgefunden. Die Behörde gilt als zuständig für die Informationsgewinnung und für verdeckte Operationen im Ausland, vor allem gegen Südkorea. Die Zustimmung zur Amtsführung von Präsident Lee Jae-myung ist im Vergleich zur Vorwoche leicht zurückgegangen. Das geht aus einer am Freitag veröffentlichten Umfrage des Meinungsforschungsinstituts Gallup Korea hervor. Für die Erhebung wurden zwischen Dienstag und Donnerstag landesweit 1.002 Menschen ab 18 Jahren befragt. Demnach bewerteten 53% der Befragten Lees Arbeit positiv. Das war 1 Prozentpunkt weniger als in der Vorwoche. Auch der Anteil derjenigen, die seine Amtsführung negativ beurteilten, sank um 1 Prozentpunkt und lag bei 35%. Als häufigsten Grund für eine positive Bewertung nannten 19% der Befragten Lees Politik in den Bereichen Wirtschaft und Lebensunterhalt. Mit 17% folgte seine Außenpolitik. Bei den negativen Bewertungen standen ebenfalls wirtschaftliche Themen im Vordergrund. 21% verwiesen auf die wirtschaftliche Lage und die Lebenshaltung sowie auf die schwache Landeswährung Won. 7% erklärten allgemein, ihm mache seine Arbeit schlecht. Rund 550 Lehrkräfte für Koreanisch aus aller Welt kommen am Montag zu einer gemeinsamen Fortbildung in Seoul zusammen. Wie die 4 beteiligten Behörden, Kulturministerium, Bildungsministerium, Außenministerium und die Behörde für Auslandskoreaner am Freitag mitteilten, findet die gemeinsame Fortbildung 2026 für koreanische Lehrkräfte weltweit im Kongresszentrum COEX in Seoul statt. An der diesjährigen Veranstaltung nehmen insgesamt 547 Personen teil. Dazu gehören Lehrkräfte der König-Sejong-Institute, entsandte koreanische Lehrer an Auslandsschulen, Dozenten ausländischer Hochschulen sowie Lehrpersonal und Schulleitungen koreanischer Sprachschulen im Ausland. Sie hörten aktuelle Meldungen aus Seoul, gesprochen von Sebastian Ratzer.

0: Hallo liebe deutschsprachige Hörerfreunde und herzlich willkommen zur Hörerecke von KBS World Radio. Am Mikrofon begrüßen Sie heute am 10. Juli To Young In
1: und Jan Dirks und wir freuen uns, dass Sie uns Gesellschaft leisten.
0: Ja, die Regenzeit hat hier in Korea begonnen. Das Wetter wechselt ständig zwischen starkem Regen und schwüler Hitze. Es lässt sich auch schwer voraussagen, wann es regnen wird, sodass man in Korea zurzeit am besten immer einen Regenschirm dabei haben sollte. Hat man ihn in der Hektik doch mal vergessen, ist das nicht weiter tragisch, da man Regenschirme zum Beispiel auch in einem 24-Stunden-Laden schnell und ziemlich günstig bekommt.
1: Dabei ist es noch gar nicht so lange her, dass Regenschirme sich in Korea überhaupt verbreitet haben und zum Alltagsgegenstand geworden sind. Bis zur späten Joseon-Zeit gab es keinen Regenschirm, sondern nur einen Sonnenschirm, den lediglich der König und die Königsfamilie nutzen konnten, um sich vor den starken Sonnenstrahlen zu schützen. Der Regenschirm, wie man ihn heute kennt, wurde vermutlich von ausländischen Missionaren Ende des 19. bzw. Anfang des 20. Jahrhunderts nach Korea gebracht.
0: Statt eines Schirms trugen einfache Bürger einen Kegelhut aus Bambus oder Schilf oder eine Art Umhang aus Streu, wenn es regnete. Die Frauen trugen ihren üblichen Stoffumhang, der ihren Körper fast vollständig bedeckte und den sie immer tragen mussten, wenn sie das Haus verließen. Mitte der Joseon-Zeit war unter den männlichen Gelehrten vor allem das sogenannte Kalmo verbreitet. Es handelt sich um eine Art Mini-Regenschirm aus Papier, den man über den Männerhut Kat, den einige vielleicht auch aus dem Animationsfilm K-Pop Demon Hunters kennen, stülpen konnte.
1: Der Regenhut Kalmo ähnelt vom Aussehen her einem Plissé-Rock oder einem Lampenschirm mit Falten. Das Papier für die Bespannung wurde in Sojabohnenöl getränkt, um es wasserdicht zu machen. Streben aus Bambus sorgten für die Stabilität der Kopfbedeckung. Innen wurden zwei Schnüre an beiden Seiten befestigt, die man dann unter dem Kinn zusammenband, damit der Regenhut auf dem Herrenhut Kat auch sicher hielt. Wenn er nicht gebraucht wurde, ließ man ihn trocknen, rollte ihn zusammen wie einen normalen Schirm und band ihn mit einer Schnur fest. Wenn der Himmel morgens schon verdächtig nach Regen aussah, steckten die Gelehrten diesen handlich gefalteten Kalmo, fast wie einen kleinen Faltfächer, einfach in die weiten Ärmel ihres Gewandes und gingen so aus dem Haus. Für einen Gelehrten war der Hut ein essentielles Element, das sowohl für Etikette als auch für Eleganz stand. Alles andere durfte also nass werden, nur der Hut nicht. Daher also dieser Überhut, Regenhut, Kalmo.
0: Interessanterweise sollen die alten Kalmo-Regenhüte in Antiquitätengeschäften im Seoul-Viertel Tapsimni aktuell ein absoluter Verkaufsschlager sein. Nicht für den Schutz vor dem Regen, den haben wir ja, die Regenschirme, sondern als Lampenschirm. Da sich der Umfang der Bespannung stufenlos vergrößern oder verkleinern lässt, passt er auf fast jede Lampe. Und das traditionelle Handypapier lässt das Licht sanft durchschimmern. Ein wunderschönes Beispiel dafür, wie das Traditionelle im modernen Alltag ein neues Leben bekommt, auch wenn der Zweck sich verändert hat. Manche Dinge sind eben einfach zeitlos.
1: Na, wenn das die altehrwürdigen Joseon-Gelehrten wüssten, die dazu gesagt haben.
0: Das ist der.
1: Gut, über Raum und Zeit hinweg pflegen wir natürlich auch die Freundschaft.

0: Störungsfrei der eingangs angeführte Bericht der Moderatorin in der Hörerecke über den Kurzurlaub und die Pechsträhne, die den Urlaub begleitete, waren irgendwie beeindruckend.
1: Ja. Aber am Ende ist alles gut gegangen. Herr Schanzer schrieb uns außerdem, dass er sich einer Operation unterziehen musste. Wir sind erleichtert, dass dieser Eingriff erst einmal gut überstanden ist und wünschen Ihnen baldige Genesung, lieber Herr Schanzer.
0: Die Schneckenpost brachte uns noch einen Empfangsbericht von Arnold Heiles aus dem luxemburgischen Heinescheid, der uns am 8. Mai mit seinem Kenwood R 5000 mit Krananantenne mit Simpo 45444 gehört hat. Außerdem schrieb er uns noch Folgendes. Dieses Mal habe ich einen Artikel aus unserer Tageszeitung Luxemburger Wort vom 20. April beigelegt, der darüber berichtet, dass der letzte Luxemburger Veteran des Koreakriegs verstorben sei. Dazu meine Frage, ist man sich in Korea noch bewusst, dass auch kleine Länder Truppen, wenn auch in kleiner Menge, zur Verfügung stellten? Welchen Stellenwert hat der Koreakrieg noch heute, zumal bei der jüngeren Bevölkerung?
1: Ja, zunächst vielen Dank für den Artikel, lieber Herr Heiles. Der Veteran Jean-Michel Clément war einer der 85 Männer aus Luxemburg, die einst im Koreakrieg gedient haben. Er wurde 94 Jahre alt. Eine traurige Nachricht, dass er jetzt verstorben ist, und das bewegt uns hier natürlich auch.
0: Um auf die erste Frage von Herrn Heiles zurückzukommen, Südkorea ist sich bis heute natürlich sehr bewusst, dass auch kleinere Länder uns in unserer dunkelsten Stunde zur Seite standen. In der Stadt Dongducheon in der Nähe von Seoul gibt es sogar ein eigenes Denkmal, das den 85 Luxemburgern und den Soldaten des belgischen Infanteriebataillons, in das die luxemburgischen Soldaten eingegliedert waren, gewidmet ist. Wenn man die Bevölkerungszahl und die Größe der Streitkräfte Luxemburgs damals in den 1950ern bedenkt, war die Zahl der Freiwilligen beachtlich.
1: Aus diesem Grund gehörte Luxemburg zu den Ländern, mit denen die südkoreanische Regierung nach dem Waffenstillstand prioritär diplomatische Beziehungen aufzunehmen versuchte. So wurden mit Luxemburg im Jahr 1962 offiziell diplomatische Beziehungen hergestellt. Allerdings war Südkorea lange Zeit durch die Botschaft in Belgien in Luxemburg vertreten, während die luxemburgische Botschaft in Japan auch für Südkorea zuständig war. Am 1. Juli 2024 wurde schließlich eine eigene luxemburgische Botschaft in Seoul eröffnet, und exakt am selben Tag nahm auch die südkoreanische Botschaft in Luxemburg offiziell ihren Betrieb auf. Aus diesem Anlass fand in jenem Jahr auch eine Sonderausstellung im War Memorial in Seoul statt, die den luxemburgischen Soldaten im Koreakrieg gewidmet war.
0: Leider verblasst die Erinnerung an den Koreakrieg mit den Jahren immer mehr. Bei einer jüngsten Umfrage gaben 52,7% der Befragten an, dass sie nicht wüssten, in welchem Jahr der Koreakrieg ausbrach. Der Anteil derer, die korrekt mit 1950 geantwortet haben, lag gerade einmal bei 47,3%. Auch die Zahl der noch lebenden Veteranen sinkt. Während des Krieges kämpften rund 900.000 Soldaten in den südkoreanischen Streitkräften. Zum 70. Jahrestag im Jahr 2020 sank die Zahl der davon noch Lebenden bereits auf etwa 75.200. Ende November 2025 zählte das koreanische Ministerium für Patrioten und Veteranenangelegenheiten nur noch rund 27.000 von ihnen. Auch wenn der anhaltende Zustand des Waffenstillstands uns doch alltäglich an den Krieg erinnert, bleibt es immer noch eine wichtige Aufgabe für die heutige Gesellschaft, das Vermächtnis dieses wichtigen Kapitels der koreanischen Geschichte für die nachfolgenden Generationen aufzubewahren.
1: Ja, und an dieser Stelle hören wir ein wenig Musik. Wir hören das Lied Jukchirol Hurinal, Graue Tage im Juni und Juli, gesungen von Kim Eun-ho.
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0: Und nun kommen wir zu den Medientipps. Ein herzliches Dankeschön an Monitor Erich Kröpke für die Zusammenstellung. K-Pop, einen Mystery-Thriller und koreanische Interpreten klassischer Musik gibt es dieses Mal in den Medientipps, schreibt Herr Kröpke. Das BR-Fernsehen zeigt am Mittwoch, dem 15. Juli um 22 Uhr in seiner Reihe BR-Story den Beitrag Made in Korea, K-Pop und die Superfans. Es handelt sich dabei allerdings nicht um eine neue Sendung, sondern um den Bericht Mein Leben mit K-Pop, der heute um 19.40 Uhr auf Arte ausgestrahlt wurde.
1: Auch der Filmtipp ist eine Wiederholung. Der Spielfilm The Wailing, die Besessenen aus dem Jahr 2016, kommt zum wiederholten Mal im Fernsehen, dieses Mal auf Kabel 1 Classic, am Donnerstag, dem 16. Juli um 20.15 Uhr.
0: Im Radiotipp steht das Trio Con Brio aus Kopenhagen im Mittelpunkt. Vorgestellt wird das Trio in der Sendung Classic, Pop etc. am Sonnabend, dem 11. Juli um 10.05 Uhr im Deutschlandfunk. Mitglieder des Trios sind die südkoreanischen Schwestern Soo Jin und Soo Kyung-hong an Violine und Violoncello und der Pianist Jens Elvekier aus Dänemark.
1: Ja, das waren die Medientipps von Herrn Kröpke. Vielen Dank dafür. Und wir möchten Sie noch schnell auf die heutige Ausgabe der Interviewsendung Sofern so nah aufmerksam machen. Heute ist Matti aus Deutschland bei uns zu Gast, der seit letztem Jahr eine Bäckerei in Seoul betreibt. Bekannt ist die Bäckerei besonders für ihre Zimtschnecken und andere Backwaren, die Einflüsse aus deutscher oder nordischer Backkultur nach Korea bringen. Im Interview erzählt er über seinen Weg nach Korea, seine Bäckerei, Unterschiede zwischen deutscher und koreanischer Esskultur und auch davon, wie Backwaren Menschen aus verschiedenen Kulturen miteinander verbinden können. Wir wünschen allen schon einmal viel Spaß beim Reinhören.
0: Und bei uns geht es weiter mit der Post. Von Monitor Bernd Seiser aus Ottenau haben wir seinen Empfangsbericht für den Monat Juni erhalten. Vielen Dank. Mit seinem Grundig-Satellit 700 mit Teleskopantenne konnte er uns im Juni fast täglich jeweils mit Sempo 5x4 empfangen. Außerdem möchte Herr Seiser interessierte Kurzwellenfreunde noch darauf hinweisen, dass die monatliche RTI-Hörerclub Ottenau-Unterhaltung am Samstag, dem 11. Juli ab 18 Uhr UTC bei Teams stattfindet.
1: Der nächste Monatsbericht kam von Monitorin Claudia Buchner aus Fürth. Mit ihrem Texon S2000 mit Loop-Antenne verzeichnete sie in der ersten Juni-Hälfte durchgehend einen Kurzwellenempfang von Sinpo 54444. Außerdem schrieb sie uns noch: Mitte Juni war ich in Kärnten im Urlaub. Da haben wir auch das Bonsai-Museum in Seeboden am Millstätter See besucht und ich habe einen koreanischen Dreispitz-Ahorn entdeckt. Schade, dass die koreanische Fußballmannschaft bereits in der Vorrunde der WM ausgeschieden ist. Aber Deutschland kam auch nicht viel weiter. Grüßen möchte ich gerne alle Monitore und den Hörerclub Ottenau.
0: Und zum Schluss kommen wir nochmal auf die Schneckenpost zurück. Susumu Nomura aus dem japanischen Yamaguchi schrieb uns auf einer der Postkarten, die uns im letzten Monat erreichten, noch Folgendes. Bei KBS hörte ich im Mai, dass 22% der Fahrgäste, die mit der U-Bahn-Linie 1 fahren, Senioren ab 65 Jahren sind, die kostenlos mit der U-Bahn fahren können. Das System dieser kostenlosen U-Bahn-Fahrten soll 1985 eingeführt worden sein. Aber aufgrund der sinkenden Geburtenrate und der alternden Bevölkerung wird erwartet, dass der Anteil der älteren Menschen, die mit der U-Bahn gratis fahren können, steigen wird und dadurch auch die Verluste größer werden. Ich denke, das System sollte abgeschafft werden. ÖPNV-Preise in Korea sind doch ohnehin schon zu günstig.
1: Ja, das Thema wird auf jeden Fall seit Jahren in Korea diskutiert. Diese Regelung der kostenlosen U-Bahn-Fahrten für Senioren nahm ihren Anfang am Elterntag am 8. Mai 1980 und ermöglichte zunächst einen 50%igen Rabatt für Menschen ab 70 Jahren. Ein Jahr später wurde das Seniorenwohlfahrtsgesetz erlassen und das Einstiegsalter auf 65 Jahre gesenkt. Im Jahr 1984 wurde dann auf Anweisung des damaligen Präsidenten John Doohan die Verordnung zu diesem Gesetz von der Regierung geändert. Der Rabatt wurde auf 100% angehoben und damit begann die Ära der komplett kostenlosen Fahrten für alle ab 65, die bis heute andauert.
0: Seit langem wird jedoch unter anderem kritisiert, dass diese Regelung nicht alle Senioren gleich behandelt, insbesondere ältere Menschen, die von U-Bahn-Stationen weiter entfernt wohnen oder stärker auf Busse angewiesen sind, können von dieser Regelung nicht profitieren. Die Stadt Seoul erwägt gerade, das Alter für die kostenlose U-Bahn-Nutzung auf 70 Jahre anzuheben und die dadurch erzielten Einsparungen zur Subventionierung der Busfahrpreise für Menschen ab 70 Jahren einzusetzen. Vertretern der Stadt zufolge spiegelt der Vorschlag die sich wandelnde Wahrnehmung des Alterns und die zunehmende wirtschaftliche Aktivität älterer Koreaner wider.
1: Zudem sieht sich die Stadt aufgrund des Programms zur kostenlosen U-Bahn-Nutzung einem zunehmenden finanziellen Druck ausgesetzt, da die Zahl der berechtigten Nutzer aufgrund der raschen Bevölkerungsalterung weiter wächst. Während der Anteil der Senioren ab 65 Jahren damals nur 4,1% an der Gesamtbevölkerung ausmachte, ist er nach dem Stand von 2025 um mehr als das Fünffache auf knapp 22% gestiegen.
0: Die erste Strecke der U-Bahn-Linie 1 wurde übrigens am 15. August 1974 in Betrieb genommen. Sie verband auf 7,8 Kilometern die Bahnhöfe Seoul Station und Cheongnyang-ni. Insgesamt gab es 9 Haltestellen. Heute erstreckt sich die Linie 1 über eine Strecke von knapp 219 Kilometern und verbindet 102 U-Bahn-Stationen miteinander. Dazu gehört auch die U-Bahn-Station Taegi-dong, die Herr Nomura auf seiner Postkarte erwähnte. In diesem Zusammenhang fragt uns Herr Nomura übrigens noch, was sich in der Nähe dieser U-Bahn-Station überhaupt befindet, wo vor allem ältere Fahrgäste ein- und auszusteigen scheinen.
1: Die Gegend ist stets voll von Menschen, vor allem weil sich hier der Kyeongdong-Markt befindet. Der Beginn des Kyeongdong-Markts, wortwörtlich Markt im Osten von Seoul, geht auf die 1960er Jahre zurück, als Kräuterhändler aus dem ganzen Land über die nahegelegenen Bahnhöfe anreisten, aber auch traditionelle Heilkräuter, landwirtschaftliche Erzeugnisse und Meeresfrüchte wurden hierher transportiert. Mit der Zeit entwickelte sich daraus ein riesiger Universalmarkt, der sich heute über eine Fläche von rund 235.500 Quadratmetern erstreckt. Viele besuchen den Markt nicht nur wegen der Heilkräuter, sondern auch wegen der vergleichsweise günstigen Lebensmittel. Kleine Speiselokale und Essensstände, die auch im Untergeschoss des Marktes zu finden sind, ziehen ebenfalls viele Kunden an. Hier fühlt es sich ein bisschen so an, als ob die Zeit stehen geblieben wäre, was auch einen Teil des Charmes ausmacht, der den Markt und die ganze Gegend umgibt.
0: Auf dem Gelände des Kyeongdong-Markts befindet sich der Yangnyeongsi, der Seouler Markt für traditionelle Heilkräuter und Arzneimittel. Die Besucher kommen hierher, um nach traditionellen Heilmitteln zu suchen, die Körper und Geist anregen. 70% aller traditionellen Arzneimittel in Korea werden hier gehandelt, was ihn zum größten Markt Ostasiens im Bereich der traditionellen asiatischen Medizin macht. Der Markt bietet nicht nur einheimische Heilmittel, sondern auch seltene aus dem Ausland importierte.
1: Ein Besuch wert ist auch das Seoul K-Medi Center auf dem Markt, das sich für die Förderung der traditionellen koreanischen Medizin einsetzt. Das Museum für traditionelle asiatische Medizin, das sich darin befindet, stellt die Geschichte und Kultur der koreanischen Medizin vor und präsentiert eine Sammlung von Instrumenten für die Ausübung der traditionellen Medizin und etwa 380 Arten von Arzneimitteln. Man kann auch ein Fußbad mit Heilkräutern aus der koreanischen Medizin reservieren. Senioren ab 65 Jahren können hier zudem kostenlos eine Gesundheitsberatung und bei Bedarf auch Akupunkturbehandlungen erhalten. Wer sich also einen Einblick in die traditionelle koreanische Medizin verschaffen möchte, für den könnte dieser Ort ein guter Startpunkt sein.

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1: Geburtstagsecke. Auf der Geburtstagsliste von Monitor Bernd Seiser stehen diese Woche Carla Mertens in Wetzlar, Ute Hutzfeld in Preetz, Brigitte Roth in Wangen im Allgäu, Monitor Alfred Albrecht in Emmendingen-Mundingen, Harald Süß in Straßhof und Benjamin Theile in Rien. Herzlichen Glückwunsch und alles Gute zum Geburtstag.
2: Und dazu gibt's Musik. Wir hören Oldie but Goodie mit This is what love feels like.

0: So, das war's mal wieder für heute.
1: Vielen Dank fürs Zuhören. Ein schönes Wochenende wünschen Ihnen To Young In
0: und Jan Dirks. Auf Wiederhören und bis zum nächsten Mal.

0: Alltagskoreanisch Plus. Jetzt heißt es wieder Koreanisch lernen mit koreanischen Fernsehserien. Herzlich willkommen zu Alltagskoreanisch Plus mit Alexandra Lottje. Hier lernen wir mit einem Ausschnitt aus der beliebten KBS-Serie On the Way to the Airport, zu Deutsch auf dem Weg zum Flughafen, aus dem Jahr 2016 eine praktische Redewendung für den Alltag. Unser Ausdruck des Tages ist 걱정돼서 그래. 걱정돼서 그래 heißt auf Deutsch so viel wie ich mache mir Sorgen. Hören wir uns das anhand einer Szene aus der Serie On the Way to the Airport einmal an. Als seine Frau Kim Hae-won sich plötzlich anders als sonst verhält, macht sich Seo Do-woo Sorgen. Hae-won versucht, ihn zu beruhigen. An einer Stelle sagt Do-woo hier, 걱정돼서 그래. Ich mache mir nur Sorgen.
1: 걱정돼서 그래.
2: 걱정돼서 그래.
1: 걱정돼서 그래.
0: Mit 걱정돼서 그래 kann man zum einen zeigen, dass man sich Sorgen um sein Gegenüber macht. 시험해, 걱정돼서 그래. 그래, 좀 쉴게. Mach auch mal eine Pause, ich mache mir Sorgen. In Ordnung, ich mache eine Pause. Hier noch ein Beispiel. 밥 잘 챙겨 먹어, 걱정돼서 그래. 알았어. Pass auf, dass du genug isst, ich mache mir Sorgen. In Ordnung. Hören Sie das einmal als Beispielkonversation.
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0: Zum anderen kann man damit sein Verhalten erklären, wenn man fürchtet, dass es missverstanden werden könnte. 간섭하려는 건 아니었어. 걱정돼서 그래. 내가 알아서 할게. Ich wollte mich nicht einmischen, ich mache mir nur Sorgen. Ich kümmere mich da selbst drum. Hier noch ein Beispiel. 잔소리 아니야. 걱정돼서 그래. 그래, 알았어. Ich schimpfe nicht, ich mache mir nur Sorgen. Okay, in Ordnung. Hören Sie auch das noch einmal als Beispielkonversation.
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0: Das war's von Alltagskoreanisch Plus für heute. Nun wissen Sie, wie Sie 걱정돼서 그래 einsetzen können. Am Mikrofon war Alexandra Lottje. Bis zum nächsten Mal.

0: 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Hallo und herzlich willkommen zur Interviewsendung So fern, so nah. In dieser Sendung beleuchten wir den facettenreichen Austausch zwischen dem deutschsprachigen Raum und Korea. Außerdem berichten wir über interessante Veranstaltungen im Land. Am Mikrofon begrüßt Sie Leida Asengil. Diesmal sprechen wir mit Matthias, dem deutschen Bäcker und Betreiber der Bäckerei Lecker Lecker in Seoul. Bekannt ist die Bäckerei besonders für ihre Zimtschnecken und andere Backwaren, die Einflüsse aus deutscher und nordischer Backkultur nach Korea bringen. In dem heutigen Interview geht es um seinen Weg nach Korea, um die Idee hinter der Bäckerei und darum, warum gerade Zimtschnecken zum Mittelpunkt seines Konzepts geworden sind. Außerdem sprechen wir über Unterschiede zwischen deutscher und koreanischer Esskultur und darüber, wie Backwaren Menschen zusammenbringen. Guten Tag, vielen Dank, dass du bei uns bist. Kannst du dich kurz den Hörerinnen und Hörern kurz vorstellen?
1: Bitte? Ja, freut mich. Hallo, ich bin Matthias. In Korea nennt man mich Matti. Und ich bin 37 Jahre alt, komme ursprünglich aus Deutschland, aus einer kleinen Stadt im Taunus. Das ist ganz nah an Frankfurt am Main dran. Und ja, ich lebe jetzt seit November 2023 voll in Korea.
0: Wann hast du die Bäckerei eröffnet? Warum Lecker Lecker? Jetzt kurz wieder, um auf die Bäckerei in Korea zu kommen.
1: Okay. Genau. Wir sind jetzt seit etwa 15 Monaten auf, also März 2025 haben wir angefangen.
0: Wow, ja. Mit deiner Frau zusammen oder?
1: Mit der Frau zusammen,
0: okay,
1: genau.
0: Okay, ist ein Familienunternehmen.
1: Und, ja, Familienunternehmen, ja, ja, so kann man so sagen.
0: Ja, ja.
1: Und seit 15 Monaten etwa und ja, läuft ganz gut so.
0: Ja, soweit. Wie kam, also für mich würde jetzt, ich glaube den Hörern und Hörerinnen würde sich auch jetzt die Frage stellen, wie kamt ihr auf die Idee, Zimtschnecken, habe ich gehört, in Korea zu machen und warum Lecker Lecker?
1: Ah, also erstmal, ich wollte ja in Korea bleiben.
0: Genau.
1: Und als Ausländer ist es halt relativ schwer, einen Job zu finden, einen normalen Job zu finden, wenn man jetzt nicht studiert ist.
0: Ja, und kein Koreanisch spricht.
1: Ja. Und ich habe mich halt gegen das Studium entschieden damals, weil ich gerne arbeiten wollte. Ich wollte das machen.
0: Ja.
1: Und für Südkorea war das leider zu wenig. Mhm. Und deswegen habe ich halt die Entscheidung getroffen, ja gut, dann muss ich etwas machen, wo ich selbstständig bin.
0: Ja.
1: Und naja, dann habe ich mehrere Dinge überlegt und mir gedacht, naja, ich mag backen eigentlich. Ne? Es ist etwas Handwerkliches, ich kann was kreieren, ich kann mit Kunden in Kontakt treten.
0: Richtig.
1: Und irgendwie, das hat mir so gefallen. Und meine Frau, sie war halt auch früher im Büro und hat sich halt auch überlegt, ja, sie wird halt auch gerne mal was anderes probieren und machen. Und sie hat halt auch eine Zeit gehabt, in der sie in Finnland war zum Beispiel. Mhm. Und dort fand sie halt auch diese Kanebule oder dann auch diese Zimtschnecken dort sehr interessant.
0: Ja.
1: Und ich kenne halt auch aus meiner Jugend die Zimtschnecken in Deutschland.
0: Ja.
1: Die sind ja so ein bisschen anders auch als in Korea dann.
0: Genau.
1: Und dann habe ich mir überlegt, ja, dann könnten wir sowas in diese Richtung machen und probieren.
0: Mhm.
1: Und so hat sich das so langsam aufgebaut.
0: War das ein längerer Traum von dir oder kam das jetzt durch die Idee, weil du hier eine Arbeit in Korea suchen wolltest?
1: Das kam eher so aus dem Moment heraus, dass ich irgendetwas machen möchte. Und man hat sich natürlich auch vorbereitet. Es gab diese Government-Projekte, wo man hingehen konnte. Und dann hatten die da auch ihre Räumlichkeiten, wo man backen konnte und probieren konnte. Und dann konnte man auch Probetests machen und so weiter.
0: Hast du das gemacht?
1: Ja, das haben wir länger gemacht. Und wir fanden den Prozess halt ganz interessant. Und wir konnten uns das auf lange Sicht vorstellen. Deswegen haben wir dann angefangen, unseren eigenen Store zu suchen.
0: Oh wow, und Lecker Lecker ist ja auch besonders für seine Zimtschnecken bekannt. Warum hast du dich gerade für Zimtschnecken als zentrales Konzept der Bäckerei entschieden?
1: Ich glaube, in Europa ist es gar nicht so abwegig. Also Zimtschnecken sind überall zu finden eigentlich. Mhm. Also Zimt ist jetzt nichts Ungewöhnliches.
0: Richtig.
1: Aber ich dachte auch, es ist nicht zu exotisch für Korea, weil in Korea denke ich auch schon, dass die Leute Zimt kennen.
0: Ja,
1: also es gibt viele Bäckereien und Cafés auch, die irgendwas, also nicht das ganze Sortiment, aber die haben kleine Sachen mit Zimt. Mhm. Dann gibt's Zimt-Bagels zum Beispiel oder dann auch Brezeln mit Bagels, mit Zimt. Oder dann hast du auch einen Kaffee mit Zimt. Und also es ist schon irgendwo bekannt. Und deswegen habe ich gedacht, ja gut, dann kann ich das ja irgendwie ein bisschen vertiefen noch.
0: Mhm.
1: Und
0: Naja, in Deutschland und in Nordeuropa ist ja eigentlich, Zimtschnecken sind ja sehr bekannt. Richtig. In Korea, wie kommen die Zimtschnecken, also von eurer Bäckerei jetzt in Korea an? Kommen die gut an? Wie ist die Reaktion der Koreaner?
1: Ja, also bisher habe ich jetzt nichts so Negatives gehört. Ja. Also für manche Personen ist es vielleicht doch sehr eigen oder vor allem, es kommt dann auch auf die Konsistenz immer drauf an. Mhm. Ne? Also Zimt an sich, glaube ich, da sind die Leute sehr offen für und die mögen es. Es muss süß sein, es ist zimtig und manche mögen sogar extra Zimt auf ihren Latte oder dann auch nochmal extra Zimt auf die Zimtschnecke. Und ja, also ich denke mal, das ist absolut kein Problem und die Leute nehmen das super an. Kommt dann halt auf die anderen Kleinigkeiten drauf an.
0: Ah ja.
1: Und da hat dann Deutschland und Südkorea doch noch einen Unterschied.
0: Da wollte ich gerade drauf reinhaken. Siehst du da bei der Brotkultur und der Kaffeekultur zwischen Deutschland und Korea einen Unterschied?
1: Ah, definitiv.
0: Ja?
1: Einen
0: okay.
1: riesengroßen.
0: Was für einen Unterschied siehst du da?
1: Also, als erstes die Brotkultur, da muss man sagen, das musste ich leider öfters hören, dass viele Koreaner sagen, ah, deutsches Brot. Ja, das schmeckt ja nicht, aber es ist gesund.
0: Oh Gott, da kann weil, ich ja gar nicht mitstimmen. Ne?
1: Weil wir mit viel, mit Kernen und so weiter, die ganzen Füllungen, die wir haben. In Korea sind die Füllungen dann eher anders. Hier hat man dann Walnüsse drin oder Feige oder dann auch Käse und Zwiebeln und alles mögliche und dann auch nochmal schön glasiert mit Honig oder mit Sirup und, oder dann auch die Softbuns mit der Wurst drin mit und dann natürlich auch schön süß obendrauf noch.
0: Aber das ist doch kein Brot, oder?
1: Und, also, nee. Nein, also in Deutschland würde man nicht dazu Brot sagen. nee. Deswegen, aber ja, so ist es halt in Korea und ja, man muss es lieben oder man kann es hassen.
0: Genau. Und wie siehst du bei der Kaffeekultur? Also habt ihr einen Kaffee halt bei Lecker Lecker, dass ihr auch Kaffee dort anbietet?
1: Kaffee ist auch natürlich da und auch diverse andere Getränke.
0: Ah, ja.
1: Aber was für mich halt so richtig neu war in Südkorea, war der Iced Americano.
0: Ach ja, ja.
1: In Deutschland, es kommt wahrscheinlich so langsam, also es gibt mehr Stores, die es anbieten, aber so das klassische Kaffeegetränk gab es nicht, den Iced Americano.
0: Mhm.
1: Und ich weiß nicht genau warum, wahrscheinlich die Deutschen wollen den Kaffee nicht verwässern, weil die Eiswürfel drin sind oder also
0: der heiß
1: normalerweise wird heiß getrunken.
0: Genau.
1: Und von daher war der Americano für mich so eine Neuigkeit, eine neue Sache.
0: Trinkst du den jetzt auch?
1: Ich trinke überhaupt gar keinen Kaffee in dem Sinne.
0: Ach so, okay.
1: Wenn ich mal etwas trinke, dann Latte, aber dann auch nur mit Sirup.
0: Ah ja.
1: Da haue ich mir tonnenweise Sirup rein, weil ich es einfach so mag. Mhm. Ja, also ich bin eher so die Person, die in Deutschland, wenn Deutsche Kaffee trinken, wahrscheinlich kalten Kaffee, dann eher den Eiskaffee.
0: Ah ja, genau.
1: Das ist dann die Milch mit dem Eis drin und dann der Kaffee.
0: Ja.
1: Das ist so das Typische, was ich dann eher bevorzuge. Und aber,
0: ist halt ganz anders, würdest du sagen, richtig?
1: Richtig.
0: Und wie würdest du, ich war jetzt bei euch noch nicht in der Bäckerei, aber nach diesem Interview werde ich auf jeden Fall einen Besuch erstatten.
1: Gerne.
0: Wie würdest du aber den Stil eurer Bäckerei vielleicht erklären?
1: Den Stil? Ja, Homebaker.
0: Ah, Homebaker, okay.
1: Also so richtig schön von zu Hause aus backen und also jetzt nicht das ganz Professionelle oder dann die ganzen Dessert-Cafés oder das Französische, wo dann wirklich haarklein dekoriert wird und so. Nein, das kann ich auch nicht. Das habe ich auch so ja gar nicht gelernt. Und also das ist jede Cinnamon Roll ist ein bisschen anders und die haben ihre eigenen Formen. Und damit bin ich aber ganz zufrieden, weil es halt manchen Gästen gefällt es auch sehr, weil es halt eher authentisch ist.
0: Richtig.
1: Das ist nicht so dieses an der Stange oder es ist nicht so
0: nicht ein Standard,
1: dieses ganz professionell hingehergerichtete. Und von daher,
0: das ist gut. Habt ihr Zimtschnecken mit verschiedenen Sorten oder bietest du nur jetzt die originale Zimtschnecke an oder gibt es auch verschiedene Sorten?
1: Also es gibt viele verschiedene Sorten und also es sind eigentlich, wir hatten vorher schon mehrere Sorten auf einmal im Sortiment, aber unsere Theke ist nun mal limitiert, deswegen sind das immer nur 6 auf einmal.
0: Nur
1: 6 verschiedene,
0: das ist auch viel.
1: Dann eher so 2 oder 3 Standard und dann die anderen variieren, weil das habe ich auch gelernt in Südkorea. Man muss halt seasonal things haben. Also du brauchst etwas Saisonales und da arbeite ich noch dran, immer wieder was zu machen. Und ist immer wieder eine Herausforderung. Das finde ich schön. Es dauert bei mir halt ein bisschen länger, weil ich kein Profibäcker bin und weil ich halt auch den Geschmack treffen möchte.
0: Ja.
1: Und der ist halt doch auch unterschiedlich hier in Südkorea, wenn man es mit Deutschland vergleicht. Und aber es ist es freut mich, dass ich so etwas machen kann.
0: Und, ja. Gibt es auch Zutaten in Korea, die du unbedingt vielleicht jetzt in dein Zimt-Sortiment auch mit einnehmen möchtest? Also die Korea-spezifisch sind vielleicht?
1: Also ich hatte schon Sachen probiert und geschaut, experimentiert, ja. Und manche habe ich dann wieder rausgenommen. Also wir hatten zum Beispiel eine Tteokbokki Roll. Aber das ist dann eher so der Savory, also eher so als Menü fürs echte, für den echten Hunger.
0: Tteokbokki Roll.
1: Und da war dann Gochujang drin und alles Mögliche habe ich da versucht. Dann.
0: Ja.
1: Und das Brot hat sich halt so angefühlt, dass es halt wie so ein Tteokbokki ist.
0: Mhm.
1: Und Black Sesame Roll hatten wir auch. Und da das ist dann halt auch immer, das ist aber glaube ich auch wieder so Love and Hate.
0: Mhm.
1: So, da ist dann die Nuance zwischen süß und dann zu viel Black Sesame und deswegen und dann auch mit, das hat sich dann eher, ich habe vergessen, wie heißt's. Es gibt diese Pfannkuchen und innen drin ist Honig oder Sirup und dann
0: Hotdog,
1: ja. Hotdog,
0: ja.
1: Und so hat das geschmeckt. Also war dann in die Richtung. Waren halt so Experimente, wo man probiert und man auch zeitweise immer drin hatte. Und aber ich muss noch rausfinden, was auf lange Sicht gut ist.
0: Heißt es, Kaki würde auch sehr gut schmecken, glaube ich. Das kommt ja in Korea sehr gut an, die Kaki-Rollen vielleicht. Das ist ein Tipp von mir.
1: Schauen wir mal in der Zukunft.
0: Auf jeden Fall lieben. Ja, dann wollte ich auch dich schon zur letzten Frage schon fragen. Zum Abschluss, welche Ziele oder Pläne hast du für Lecker Lecker in der Zukunft in Korea?
1: Oh, natürlich möchte ich, dass mein Geschäft wächst.
0: Ja.
1: Und ich mehr Erfahrungen sammeln kann und es größer wird. Und natürlich so viele Leute wie möglich kommen, um mal zu probieren und zu schauen, wie das so ist.
0: Ja.
1: Und wir hatten ja auch einige Leute, die am Bulgwang schon entlanglaufen und die sehen halt oben das Schild und sehen halt lecker, lecker.
0: Ja.
1: Und manche kommen halt auch, waren im Urlaub in Deutschland und kennen dann dieses Wort lecker oder so. Und dann kommen sie neugierig rein und fragen halt auch. Und ich hoffe halt, dass noch mehr Leute irgendwie den Begriff lecker, lecker verinnerlichen und mal vorbeischauen und probieren und ich mein Geschäft größer machen kann. Und
0: ja, auf jeden Fall. Also vor allem nach dem Gespräch, glaube ich, wird das auch auf jeden Fall nochmal gut vermarktet. Habt ihr eine Instagram-Seite für uns zum
1: Beispiel? Instagram-Seite haben wir,
0: Habt ihr? Okay.
1: Ja.
0: Unter Lecker Lecker Soul, oder wie heißt die?
1: Jetzt muss ich nachgucken.
0: Jetzt musst du nachgucken. Wer macht das? Deine Frau, die...
1: Richtig.
0: Habe ich mir gedacht.
1: Genau da bin ich nämlich das Problem. Ich bin nicht so derjenige, also heutzutage geht ja alles immer über Instagram, online, alles am besten hochladen. Dann
0: ja,
1: diese ganzen,
0: genau.
1: Auf TikTok am besten auch noch, überall.
0: Ja.
1: Und ich bin da nicht mehr so drin.
0: Aber ich sehe schon, also hab's richtig geraten. Das heißt Lecker Lecker Soul.
1: Ja.
0: Also war richtig. Und ich finde die Karte ist auch richtig schön mit den Zimtschnecken als Tier, als Rolle. Na gut, dann bedanken wir uns sehr bei dir heute.
1: Vielen Dank.
0: Und ja, wir hoffen, dass wir auch mal einen Besuch erstatten bald.
1: Ne? Gerne.
0: Dankeschön.
1: Dankeschön.
0: Sie hörten die Interviewsendung Sofern so nah. Vielen Dank fürs Zuhören. Am Mikrofon war Ilaida Asimgiel.

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2: Im Studio Silas Quiring. Endlich ist etwas passiert, das sagt Bundespräsident Steinmeier zum Reformpaket der Bundesregierung. Er lobte im ZDF-Sommerinterview mit einem Fußballvergleich die Pläne. Die Koalition habe gerade die reine Defensive verlassen und sei ins Vorwärtsspiel gekommen, so Steinmeier. Mit Blick auf die Außenpolitik betont er die Distanz zu den USA unter Donald Trump und sagt weiter:
3: Die Großmächte können in einer Welt ohne Recht und Regeln leben, können sogar eine Weile davon profitieren. Wir können das nicht. Wir brauchen eine internationale Ordnung. Wir brauchen Recht und Regeln. Und deshalb ist meine dringende Empfehlung, wir sollten uns diesem neuen Zeitgeist der Rücksichtslosigkeit nicht anschließen. Wir sollten ein europäisches Modell dagegenhalten.
2: Die für den Welthandel so wichtige Straße von Hormus ist wieder geschlossen. Bis auf Weiteres, bis zu einem Ende der amerikanischen Intervention, heißt es von den iranischen Revolutionsgarden. Der Iran nutzt sie als Druckmittel. Aus dem Führungszirkel in Teheran heißt es, die Meerenge sei wichtiger als Dutzende von Atombomben. Nach den Kürzungen beim Elterngeld plant Bundesfamilienministerin Prien den nächsten Einschnitt. Der Unterhaltsvorschuss für Alleinerziehende soll eingeschränkt werden. Colin Mock mit den Einzelheiten.
4: Der soll künftig nur noch für Kinder bis einschließlich 15 Jahren ausgezahlt werden, heißt es jetzt aus Priens Ministerium. Aktuell wird der Unterhaltsvorschuss bis zum Ende des 18. Lebensjahres gezahlt, wenn der unterhaltspflichtige Elternteil entweder nicht zahlt, nicht bekannt oder verstorben ist. Ein entsprechender Gesetzentwurf mit den neuen Plänen soll demnächst vorliegen. Hintergrund seien, wie auch beim Elterngeld, die Sparvorgaben an den Bundeshaushalt.
2: VW-Chef Blume hält Werksschließungen für vermeidbar. Es gebe intelligentere Lösungen, sagte er der Bild am Sonntag. Blume will vor allem bei den Produktionskosten weiter sparen. Zuletzt war die Rede davon, dass die Werke in Zwickau, Emden, Hannover und Neckarsulm auf der Kippe stehen. Für Alexander Zverev ist der Traum vom Wimbledon-Sieg geplatzt. Deutschlands aktuell bester Tennisspieler hat das Finale gegen den Weltranglisten-Ersten Jannik Sinner mit 1:3 nach Sätzen verloren. Für den Italiener ist es die Titelverteidigung.
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5: Mit KI-Support. Mal mehr, mal weniger Wolken sind unterwegs. Im Nordwesten kann es dazu auch neblig werden. Später an der Ostsee vielleicht noch ein einzelner Schauer. In der Nacht gehen die Temperaturen runter auf 20 bis 12 Grad. Morgen wird vor allem im Norden erstmal wolkiger. Später sind auch mal Schauer oder Gewitter drin. Sonst oft trocken und ziemlich heiß mit bis zu 36 Grad.

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1: Beim Online-Shopping gibt es eine wichtige Neuerung, nämlich den Widerrufsbutton. Mit einem Klick muss ein Kauf nun rückgängig gemacht werden können. Das besagt ein neues Gesetz, das in Kraft getreten ist. Die neue Regelung betrifft fast den gesamten Online-Handel. Vom großen Versandriesen bis hin zu kleinen Shops, Streaming-Anbietern oder Online-Kursplattformen. Ausnahmen gibt es für personalisierte Produkte und frische Lebensmittel. Spionage, Drohnen, Cyberangriffe, auf all das wollen die Innenminister von Bund und Ländern mit mehr Schutzmaßnahmen reagieren, bis spätestens 2029. Darauf haben sie sich auf ihrer Konferenz in Hamburg geeinigt. Besonders die Bedrohung durch Russland haben die Innenminister dabei im Blick. Geplant sind zum Beispiel mehr Sicherheit bei der IT-Kommunikation, Zivilschutzkurse oder auch ein Schutzraumkonzept. Und das Bundesamt für Sicherheit in der Informationstechnik warnt vor Cyberkriminalität beim Thema Urlaub. Kriminelle nutzen die Ferienzeit gezielt, um über gefälschte Buchungsseiten oder unsichere WLAN-Netzwerke Daten zu stehlen. Das BSI rät, Geräte vor der Reise absichern, öffentliche WLAN-Hotspots meiden und Buchungen nur über bekannte, vertrauenswürdige Portale ablehnen.
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1: Die Fußball-WM ist das Sportgroßereignis des Jahres und das schaut man am besten natürlich live mit Familie und Freunden. Nun gibt es aber verschiedene Möglichkeiten, die Spiele unserer Nationalmannschaft zu verfolgen. Warum Fußballfans aber mit SAT-TV und einer Schüssel, wie man sie ja auch nennt, am besten fahren, was weiß meine Kollegin Henke Michel.
2: Ein Signal, das gleichzeitig ohne Qualitätsverlust an Millionen Haushalte übertragen wird. Das geht nur mit Satellitenfernsehen, so Christoph Mühleib, Geschäftsführer von SAS Germany, verantwortlich für die Marke Astra.
3: Bei der Satellitenübertragung selbst entstehen keine Überlastungen oder Verzögerungen durch zu viele Nutzer zur gleichen Zeit. Und außerdem ist die Bild- und Tonqualität beim Satellitenempfang sehr hoch und stabil. Und das ist natürlich bei spannenden Sportereignissen sehr wichtig. Und vielleicht sogar der größte Vorteil ist, dass alle Menschen das empfangen können, auch in ländlichen, abgelegenen Regionen, solange sie halt eine Satellitenanlage haben.
2: Außerdem ist SAT-TV nach den einmaligen Anschaffungskosten für eine Schüssel dauerhaft kostenlos, ohne Vertrag oder monatliches Abo.
3: Und dazu gibt es halt unfassbar viele Programme, mehr als 350 Sender, darunter viele HD-Programme und natürlich auch internationale Kanäle. Und es kommen halt auch ständig neue dazu. Und wer möchte, kann flexible Zusatzpakete wie Sky oder HD Plus dazu buchen.
2: Und in Verbindung mit dem Internet bietet SAT-TV ganz neue Möglichkeiten.
3: Das Stichwort lautet hier HD Plus TV-App. Damit hat man als Zuschauer die Vorteile des klassischen Satellitenfernsehens, aber darüber hinaus zusätzliche Komfortfunktionen und kann so fernsehen, wie man das gerade möchte.
2: Hat man also zum Beispiel seine Lieblingssendung verpasst, kann man sie neu starten. Auch eine Pausefunktion ist integriert. Genauso wie viele Serien- und Filmhighlights aus verschiedenen Mediatheken.
3: Mehr als 80.000 Filmhighlights und Assets sind in den gesamten Mediatheken sofort verfügbar. Und mit der neuen Suchfunktion kann man in vielen Mediatheken gleichzeitig nach seiner Lieblingssendung suchen.
2: Und die Suchergebnisse zusätzlich filtern. Die App und auch deren Nutzung ist übrigens ebenfalls kostenlos und in vielen TV-Geräten bereits integriert.
1: Also freuen wir uns auf die Fußball-WM und die Spiele der deutschen Mannschaft. 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
1: Im Studio Silas Quiring. Endlich ist etwas passiert, das sagt Bundespräsident Steinmeier zum Reformpaket der Bundesregierung. Er lobt im ZDF-Sommerinterview mit einem Fußballvergleich die Pläne. Die Koalition habe gerade die reine Defensive verlassen und sei ins Vorwärtsspiel gekommen, so Steinmeier. Mit Blick auf die Außenpolitik betont er die Distanz zu den USA unter Donald Trump und sagt weiter:
2: Die Großmächte können in einer Welt ohne Recht und Regeln leben, können sogar eine Weile davon profitieren. Wir können das nicht. Wir brauchen eine internationale Ordnung. Wir brauchen Recht und Regeln. Und deshalb ist meine dringende Empfehlung: Wir sollten uns diesem neuen Zeitgeist der Rücksichtslosigkeit nicht anschließen. Wir sollten ein europäisches Modell dagegen halten.
1: Die für den Welthandel so wichtige Straße von Hormus ist wieder geschlossen. Bis auf Weiteres, bis zu einem Ende der amerikanischen Intervention, heißt es von den iranischen Revolutionsgarden. Der Iran nutzt sie als Druckmittel. Aus dem Führungszirkel in Teheran heißt es, die Meerenge sei wichtiger als Dutzende von Atombomben. Nach den Kürzungen beim Elterngeld plant Bundesfamilienministerin Prien den nächsten Einschnitt. Der Unterhaltsvorschuss für Alleinerziehende soll eingeschränkt werden. Colin Mock mit den Einzelheiten.
3: Der soll künftig nur noch für Kinder bis einschließlich 15 Jahren ausgezahlt werden, heißt es jetzt aus Priens Ministerium. Aktuell wird der Unterhaltsvorschuss bis zum Ende des 18. Lebensjahres gezahlt, wenn der unterhaltspflichtige Elternteil entweder nicht zahlt, nicht bekannt oder verstorben ist. Ein entsprechender Gesetzentwurf mit den neuen Plänen soll demnächst vorliegen. Hintergrund seien, wie auch beim Elterngeld, die Sparvorgaben an den Bundeshaushalt.
1: VW-Chef Blume hält Werksschließungen für vermeidbar. Es gebe intelligentere Lösungen, sagte er der Bild am Sonntag. Blume will vor allem bei den Produktionskosten weiter sparen. Zuletzt war die Rede davon, dass die Werke in Zwickau, Emden, Hannover und Neckarsulm auf der Kippe stehen. Für Alexander Zverev ist der Traum vom Wimbledon-Sieg geplatzt. Deutschlands aktuell bester Tennisspieler hat das Finale gegen den Weltranglisten-Ersten Jannik Sinner mit 1:3 nach Sätzen verloren. Für den Italiener ist es die Titelverteidigung.

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1: Qualifikationen wie Schul- oder Studienabschlüsse könnten künftig durch künstliche Intelligenz immer unwichtiger werden. Das zeigt eine Umfrage des Münchner IFO-Instituts unter Firmen, die mit KI arbeiten. Aus jedem fünften Unternehmen hieß es, wenn Mitarbeiter ohne Abschluss von KI unterstützt würden, könnten sie so Qualifizierte ersetzen. Etwa 15% meinen sogar, auch Berufserfahrung lasse sich so ausgleichen. Der Ball rollt wieder und sogar diejenigen, die sonst nicht so viel mit dem Ball am Hut haben, werden sicherlich das ein oder andere Spiel der Fußball-WM schauen. Viele dann natürlich im heimischen Wohnzimmer und klar, das Bild ist wichtig, aber ohne den richtigen Sound kommt echte Stadionatmosphäre gar nicht erst auf. Und die ist bei den meisten Fernsehern gar nicht möglich, sagt Sascha Maller vom Soundspezialisten Teufel.
2: Der Sound reicht nicht aus, obwohl die neuen Fernseher wirklich klasse Bild vermitteln und auch ganz schick aussehen. Aber die sind eben unheimlich dünn. Design spielt eine große Rolle. Aber es ist so ein bisschen, was man kennt, einen guten Computer, guten Laptop und schlechtes Internet. Da wird man auch nicht glücklich damit. Und das kann leider der Flachbildfernseher eben auch nicht, den guten Sound. Und deswegen muss man sich überlegen, welche zusätzlichen Soundkomponenten man mit nach Hause bringt.
1: Wie man den besten Ton aus dem Fußballabend rausholt, das klären wir nächste Woche hier in der Technikshow. Und Elon Musks Weltraumfirma SpaceX ist bei ihrem Rekordbörsengang mit einem Plus von gut 11% in den Handel gestartet. Der erste Kurs wurde bei $150 festgestellt, nach einem Ausgabepreis von $135. Musk ist durch seine Beteiligungen an SpaceX und Tesla jetzt auf dem Papier der erste Mensch mit einem Billionenvermögen. SpaceX gehört zu den wertvollsten US-Unternehmen.
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2: Aber auch die Menschen kehren zurück nach Pandora. 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
5: 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Dann wird es das Volk der Na'vi nicht mehr geben.
9: 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Dann brauchst du mich.
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7: Wir müssen kämpfen!
10: Ich rufe die Kriegerin, Mutter!
6: Passt auf!
7: Ich töte dich! Ich schwör's!
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2: Im Studio Silas Quiring. Die für den Welthandel so wichtige Straße von Hormus ist wieder geschlossen. Bis auf Weiteres, bis zu einem Ende der amerikanischen Intervention, heißt es zumindest von den iranischen Revolutionsgarden. Der Iran nutzt die Straße als Druckmittel. Aus dem Führungszirkel in Teheran heißt es, die Meerenge sei wichtiger als Dutzende von Atombomben. Donald Trump behauptet wiederum, die Straße sei wieder offen. Der US-Präsident hatte die ohnehin brüchige Waffenruhe zuletzt endgültig aufgekündigt. Seitdem gibt es wieder gegenseitige Angriffe. Endlich ist etwas passiert, sagt Bundespräsident Steinmeier zum Reformpaket der Bundesregierung. Er lobt im ZDF-Sommer-Interview die Pläne und hofft, dass die Selbstblockade innerhalb der Koalition vorbei ist und die Lust am Gestalten zurück. Steinmeier sagt:
3: Die Koalition hat gerade die reine Defensive verlassen und ist in Vorwärtsspiel gekommen. Aber ganz im Ernst, ich empfehle wirklich, dass wir in diesen Sommer mit etwas mehr Zuversicht gehen, als uns das in den letzten Sommern in der Tat erlaubt war.
2: Die nächste Hitzewelle ist da. Vor allem im Südwesten Deutschlands waren schon bis zu 35 Grad drin. In den nächsten Tagen wird es noch etwas mehr, allerdings nicht ganz so heftig wie im Juni. Und wegen der trockeneren Luft bleiben auch die gefühlten Temperaturen deutlich darunter. Die Trockenheit bringt aber andere Probleme mit sich. Die Waldbrandgefahr steigt in Teilen Brandenburgs und Regionen im Südwesten teilweise auf die höchste Stufe. In Andalusien im Süden Spaniens hat die Feuerwehr den gewaltigen Waldbrand weitgehend unter Kontrolle gebracht. Die Regionalregierung spricht von einer Rückkehr zur Normalität mit äußerster Vorsicht. Mindestens 12 Menschen sind bei den Bränden ums Leben gekommen. Nach seinem Sieg bei den French Open hat Tennisstar Alexander Zverev bei Wimbledon nicht nachlegen können. Der 29-Jährige hat das Finale gegen den Weltranglisten-Ersten und Titelverteidiger Jannik Sinner aus Italien verloren.
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4: Mit KI-Support. Wolkig geht's gerade vor allem im Nordosten weiter. Im Nordwesten kann auch mal Nebel auftauchen. Sonst ist der Himmel oft klar oder nur leicht bewölkt. Dazu liegen die Temperaturen aktuell zwischen 20 und 12 Grad. Später am Tag bleibt's meistens trocken. An der Ostsee kann aber auch mal ein Schauer runterkommen. Die Höchstwerte liegen dann bei 25 bis 36 Grad.

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1: 36 Grad und es wird noch heißer. Das wird in den nächsten Wochen immer mal wieder auf uns zukommen, wenn der Sommer in seine heißeste Phase geht. In Dachgeschosswohnungen ist es dann mit der Innentemperatur fast schon gleich mit der Außentemperatur. Aber auch in allen anderen Wohnungen und Häusern wird es auf Dauer unerträglich warm. Kein Wunder also, dass mobile Klimageräte hierzulande boomen, vor allem, weil fest installierte Anlagen mehrere tausend Euro kosten. Nun hat das Stuttgarter Forschungs- und Entwicklungszentrum von Midea aber mal gezeigt, was deutsche Ingenieurskunst so alles kann und ein neuartiges Klimagerät auf den Markt gebracht. Jessica Martin verrät uns mehr.
2: Laut, ein hoher Stromverbrauch und so richtig kühl wird es auch nicht. Mobile Klimageräte haben sicherlich ihre Daseinsberechtigung, aber mit der Leistung und Effizienz einer fest installierten Klimaanlage sind sie nicht zu vergleichen. Allerdings sind letztere ziemlich teuer und der Einbau ist auch sehr aufwendig. Das Hightech-Unternehmen Midea stellt Kühlschränke, Waschmaschinen und auch Klimaanlagen her. Darunter ein besonders innovatives Gerät, das vom Time Magazine als eine der besten Erfindungen des vergangenen Jahres ausgezeichnet wurde.
3: Das Gerät nennt sich Hotter Split. Das ist ein sogenanntes mobiles Split-Klimagerät. Das kann man auch als die erste Wärmepumpe bezeichnen, die ohne Werkzeug installiert wird. Mobiles Split-Klimagerät deshalb, weil es ist flexibel einsetzbar, es muss nicht fest installiert werden und es besteht aus einem Innen- und Außengerät und hat die gleiche Kühlleistung und die gleiche Effizienz wie ein fest installiertes Split-Klimagerät.
2: Erklärt Manuel Seethaler von Midea. Gegenüber anderen mobilen Klimageräten hat die Porta Split eine 6-mal höhere Kühlleistung und ist für Räume bis 42 Quadratmeter geeignet, was für viele Mietwohnungen, Ferien- oder Gartenhäuser und auch Büros ausreicht. Außerdem ist das Gerät sehr sparsam.
3: Also beim Kühlen haben wir die Energieeffizienzklasse von A++. Wenn ich das jetzt auch wieder vergleiche mit einem mobilen Split-Klimagerät, ist es 4-mal so effizient. Für eine Kühlsaison in Deutschland haben wir mal ausgerechnet, bei aktuellen Strompreisen würde mich das ungefähr 22,50 Euro kosten, wenn ich die ganze Saison durchkühlen würde.
2: Bei der Entwicklung war eine große Herausforderung, das Gerät universell einsetzbar zu machen, sodass es zu allen möglichen Fenstervarianten passt.
3: Und der zweite Knackpunkt war der Schall. Die Porta Split hat jetzt eine spezielle Schallisolierung und einen Silent-Modus, da komme ich auf 39 Dezibel. Sie können das vergleichen mit einem Kühlschrank, der im Hintergrund läuft. Wir haben auch Umfragen gemacht und 9 von 10 Menschen haben gesagt, damit kann ich tatsächlich schlafen. Und das möchte man dann gerade in tropischen Nächten, dass man das Gerät laufen lassen kann.
1: Ab jetzt kann die Sommerhitze mal schön draußen bleiben. Mehr Infos zum ersten mobilen Klimagerät, das nicht nur effizient, sondern auch sparsam, extrem leise und ein bisschen revolutionär ist, gibt's unter midea.com.

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1: Im Studio Silas Quiring. Die für den Welthandel so wichtige Straße von Hormus ist wieder geschlossen. Bis auf Weiteres, bis zu einem Ende der amerikanischen Intervention, heißt es zumindest von den iranischen Revolutionsgarden. Der Iran nutzt die Straße als Druckmittel. Aus dem Führungszirkel in Teheran heißt es, die Meerenge sei wichtiger als Dutzende von Atombomben. Donald Trump behauptet wiederum, die Straße sei wieder offen. Der US-Präsident hatte die ohnehin brüchige Waffenruhe zuletzt endgültig aufgekündigt. Seitdem gibt es wieder gegenseitige Angriffe. Endlich ist etwas passiert, sagt Bundespräsident Steinmeier zum Reformpaket der Bundesregierung. Er lobt im ZDF-Sommerinterview die Pläne und hofft, dass die Selbstblockade innerhalb der Koalition vorbei ist und die Lust am Gestalten zurück. Steinmeier sagt:
2: Die Koalition hat gerade die reine Defensive verlassen und ist ins Vorwärtsspiel gekommen. Aber ganz im Ernst, ich empfehle wirklich, dass wir in diesen Sommer mit etwas mehr Zuversicht gehen, als uns das in den letzten Sommern in der Tat erlaubt war.
1: Die nächste Hitzewelle ist da. Vor allem im Südwesten Deutschlands waren schon bis zu 35 Grad drin. In den nächsten Tagen wird es noch etwas mehr, allerdings nicht ganz so heftig wie im Juni. Und wegen der trockeneren Luft bleiben auch die gefühlten Temperaturen deutlich darunter. Die Trockenheit bringt aber andere Probleme mit sich. Die Waldbrandgefahr steigt in Teilen Brandenburgs und Regionen im Südwesten teilweise auf die höchste Stufe. In Andalusien im Süden Spaniens hat die Feuerwehr den gewaltigen Waldbrand weitgehend unter Kontrolle gebracht. Die Regionalregierung spricht von einer Rückkehr zur Normalität mit äußerster Vorsicht. Mindestens 12 Menschen sind bei den Bränden ums Leben gekommen. Nach seinem Sieg bei den French Open hat Tennisstar Alexander Zverev bei Wimbledon nicht nachlegen können. Der 29-Jährige hat das Finale gegen den Weltranglisten-Ersten und Titelverteidiger Jannik Sinner aus Italien verloren.
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3: Ja, das wusste ich bislang auch noch nicht. Der elektrische Wäschetrockner zählt zu den größten Stromverbrauchern im Haushalt. Dennoch gehört er in vielen Haushalten weiterhin zur Grundausstattung. Ist ja eigentlich auch total einfach. Nasse bzw. feuchte Wäsche rein, trocken wieder raus. Eine aktuelle Lifehack-Umfrage zeigt aber, für die meisten bleibt der Wäschetrockner ohnehin aus. Und das ist eigentlich auch logisch, sagt Sarah Michels von Lifehack. Denn gerade jetzt, in der warmen Jahreszeit, kann man durchaus prima Energie sparen. Hallo Frau Michels.
4: Hallo, ich grüße Sie.
3: Sie sagen, gerade jetzt kann man gut Strom sparen. Wie denn?
4: Naja, zum Beispiel beim Wäschewaschen. Wer seine Wäsche in der Maschine wäscht und trocknet, hat natürlich ein enormes Einsparpotenzial. Immerhin verbraucht beides zusammen rund 14% des gesamten Haushaltsstroms. Und wenn man die Wäsche einfach ohne den maschinellen Trockner trocknet, spart das schon einiges.
3: Wie viel genau kann ich da einsparen?
4: Naja, wie viel Strom ein Trockner letztendlich verbraucht, hängt vom Alter und Gerätetyp ab. Neuere Trockner benötigen etwa 2 Kilowattstunden pro Trockengang. Bei 10 Jahre alten Wärmepumpentrocknern kann man mal locker mit dem Doppelten rechnen. Da können im Jahr dann schon mal über 600 Kilowattstunden zusammenkommen. Und da lohnt sich der gute alte Wäscheständer eigentlich sofort, denn der ist ja sowohl in der Anschaffung günstiger und der trocknet halt auch komplett ohne Strom.
3: Wo sollte ich denn die Wäsche aufhängen?
4: Idealerweise draußen. Da geht dann auch schön Luft durch die Wäsche und gerade bei Sonnenschein ist die Wäsche dann ratzfatz trocken. Wer eine Wohnung hat, kann seine Wäsche prima auf dem Balkon trocknen. Und wer einen Garten besitzt, nimmt am besten eine Wäschespinne.
3: Ja, nun regnet es hier bei uns in Deutschland aber auch öfter.
4: Ja, das stimmt schon. Aber auch dafür gibt es natürlich Lösungen. So haben wir beispielsweise eine Wäschespinne, die mit einem Dach ausgestattet ist. Da bleibt die Wäsche auch bei Regen trocken. Die meisten Balkone in Deutschland sind eh überdacht und bei allergrößten Not kann man die Wäsche ja auch reinstellen und in der Wohnung mit offenem Fenster trocknen.
3: Und was mache ich, wenn ich mal größere Wäsche habe, wie zum Beispiel Bettwäsche? Die passt ja nicht unbedingt auf einen Wäscheständer.
4: Das würde ich so jetzt nicht direkt unterschreiben. Sie haben natürlich recht, auf einem normalen Wäscheständer wird es schon mal etwas enger. Aber wir haben auch beispielsweise extra hohe und ausziehbare Wäscheständer. Da kann man auch prima Bettwäsche drauf trocknen. Schauen Sie doch einfach mal auf lifehack.de vorbei. Da finden Sie bestimmt das Richtige.
3: Ich danke Ihnen für das Gespräch.
4: Vielen Dank.
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1: Kaputt heißt künftig nicht mehr automatisch neu kaufen. Der Bundestag hat ein Recht auf Reparatur beschlossen und setzt damit eine EU-Richtlinie um. Hersteller von Waschmaschinen, Tablets, E-Bikes und anderen Elektrogeräten müssen defekte Produkte künftig zu einem angemessenen Preis reparieren. Außerdem sollen neue Geräte leichter zu reparieren sein. Festverbaute Akkus, etwa in Handys, sollen damit der Vergangenheit angehören. Der Hype um künstliche Intelligenz hat den Ausbau großer Rechenzentren angefeuert. Und die meisten Menschen in Deutschland unterstützen das auch. Die Mehrheit hat in einer Umfrage angegeben, dass sie den Ausbau für wichtig halten. Kritisch sehen viele aber den immensen Strombedarf der Rechenzentren. Auch der Wasserverbrauch wird von einigen als problematisch eingestuft. Als erstes Land weltweit hat Australien vor einem halben Jahr ein Social-Media-Verbot für unter 16-Jährige erlassen. Einer Studie im British Medical Journal zufolge umgehen Kinder und Jugendliche das Verbot jedoch häufig, zum Beispiel über falsche Accounts oder Konten von Älteren. Das Gesetz hat laut der Untersuchung kaum Einfluss darauf, wie Kinder soziale Medien nutzen.
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2: Im Studio Silas Quiring. Lob von Bundespräsident Steinmeier für die Bundesregierung und ihr Reformpaket. Im ZDF bemüht er einen Fußballvergleich und sagt, die Koalition habe gerade die reine Defensive verlassen und sei ins Vorwärtsspiel gekommen. Und weiter.
3: Es könnte sein, dass wir gerade eine neue Phase erleben. Will sagen, dass man die Selbstblockade innerhalb der Koalition aufgehoben hat, aufgelöst hat und hoffentlich aus den beschlossenen Paketen, die jetzt auf dem Weg sind, auch die Lust an der Gestaltung zurückgewinnt. Das ist das, was mindestens erforderlich ist, um diesen Weg der Reformen fortzusetzen.
2: Der Kampf um die Straße von Hormuz spitzt sich wieder zu. Zum dritten Mal in einer Woche ist es zu gegenseitigen Angriffen des Iran und der USA gekommen. Die iranische Führung erklärte die Meerenge erneut für gesperrt. Von der US-Armee heißt es, der Verkehr fließt. Nach den Kürzungen beim Elterngeld plant Bundesfamilienministerin Prien den nächsten Einschnitt. Der Unterhaltsvorschuss für Alleinerziehende soll eingeschränkt werden. Colin Mock mit den Einzelheiten.
4: Der soll künftig nur noch für Kinder bis einschließlich 15 Jahren ausgezahlt werden, heißt es jetzt aus Priens Ministerium. Aktuell wird der Unterhaltsvorschuss bis zum Ende des 18. Lebensjahres gezahlt, wenn der unterhaltspflichtige Elternteil entweder nicht zahlt, nicht bekannt oder verstorben ist. Ein entsprechender Gesetzentwurf mit den neuen Plänen soll demnächst vorliegen. Hintergrund seien, wie auch beim Elterngeld, die Sparvorgaben an den Bundeshaushalt.
2: In Thailand sind bei einem Brand in einer Bar offenbar zahlreiche Menschen gestorben. Örtliche Medien berichten von mindestens 30 Todesopfern. Die Bar liegt in einem auch bei Touristen beliebten Teil von Bangkok. Warum das Feuer ausbrach, ist bisher nicht bekannt. Für Alexander Zverev ist der Traum vom Wimbledon-Sieg geplatzt. Deutschlands aktuell bester Tennisspieler hat das Finale gegen den Weltranglisten-Ersten Jannik Sinner mit 1:3 nach Sätzen verloren. Für den Italiener ist es die Titelverteidigung.
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5: Mit KI-Support. Wolkig geht's gerade vor allem im Nordosten weiter. Im Nordwesten kann auch mal Nebel auftauchen. Sonst ist der Himmel oft klar oder nur leicht bewölkt. Dazu liegen die Temperaturen aktuell zwischen 20 und 12 Grad. Später am